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2: Paulus, ein Apostel Christi Jesu durch den Willen Gottes, an die Heiligen in Ephesus, die Gläubigen in Christus Jesus. Gnade sei mit euch und Friede von Gott, unserem Vater, und dem Herrn Jesus Christus. Gelobt sei Gott, der Vater unseres Herrn Jesus Christus, der uns gesegnet hat mit allem geistlichen Segen im Himmel durch Christus. Denn in ihm hat er uns erwählt, ehe der Welt grundgelegt war, dass wir heilig und untadelig vor ihm sein sollten. In seiner Liebe hat er uns dazu vorherbestimmt, seine Kinder zu sein durch Jesus Christus nach dem Wohlgefallen seines Willens, zum Lob seiner herrlichen Gnade, mit der er uns begnadet hat in dem Geliebten. In ihm haben wir die Erlösung durch sein Blut, die Vergebung der Sünden, nach dem Reichtum seiner Gnade, die er uns reichlich hat widerfahren lassen in aller Weisheit und Klugheit. Denn Gott hat uns wissen lassen das Geheimnis seines Willens nach seinem Ratschluss, den er zuvor in Christus gefasst hatte, um ihn auszuführen, wenn die Zeit erfüllt wäre, dass alles zusammengefasst würde in Christus, was im Himmel und auf Erden ist. In ihm sind wir auch zu Erben eingesetzt worden, die wir dazu vorherbestimmt sind, nach dem Vorsatz dessen, der alles wirkt, nach dem Ratschluss seines Willens, damit wir etwas seien zum Lob seiner Herrlichkeit, die wir zuvor auf Christus gehofft haben. In ihm seid auch ihr, die ihr das Wort der Wahrheit gehört habt, nämlich das Evangelium von eurer Seligkeit. In ihm seid auch ihr, als ihr gläubig wurdet, versiegelt worden mit dem Heiligen Geist, der verheißen ist, welcher ist das Unterpfand unseres Erbes zu unserer Erlösung, dass wir sein Eigentum würden zum Lob seiner Herrlichkeit. Darum auch ich, nachdem ich gehört habe von dem Glauben bei euch an den Herrn Jesus und von eurer Liebe zu allen Heiligen, höre ich nicht auf zu danken für euch und gedenke euer in meinem Gebet, dass der Gott unseres Herrn Jesus Christus, der Vater der Herrlichkeit, euch gebe den Geist der Weisheit und der Offenbarung, ihn zu erkennen. Und er gebe euch erleuchtete Augen des Herzens, damit ihr erkennt, zu welcher Hoffnung ihr von ihm berufen seid, wie reich die Herrlichkeit seines Erbes für die Heiligen ist und wie überschwänglich groß seine Kraft an uns, die wir glauben, weil die Macht seiner Stärke bei uns wirksam wurde, mit der er in Christus gewirkt hat. Durch sie hat er ihn von den Toten auferweckt und eingesetzt zu seiner Rechten im Himmel, über alle Reiche, Gewalt, Macht, Herrschaft und alles, was sonst einen Namen hat, nicht alleine in dieser Welt, sondern auch in der zukünftigen. Und alles hat er unter seine Füße getan und hat ihn gesetzt, der Gemeinde zum Haupt über alles, welche sein Leib ist, nämlich die Fülle dessen, der alles in allem erfüllt. Auch ihr wart tot durch eure Übertretungen und Sünden, in denen ihr früher gelebt habt nach der Art dieser Welt, unter dem Mächtigen, der in der Luft herrscht, nämlich dem Geist, der zu dieser Zeit am Werk ist in den Kindern des Ungehorsams. Unter ihnen haben auch wir alle einst unser Leben geführt in den Begierden unseres Fleisches und taten den Willen des Fleisches und der Sinne und waren Kinder des Zorns von Natur wie auch die anderen. Aber Gott, der reich ist an Barmherzigkeit, hat in seiner großen Liebe, mit der er uns geliebt hat, auch uns, die wir tot waren in den Sünden, mit Christus lebendig gemacht. Aus Gnade seid ihr selig geworden. Und er hat uns mit auferweckt und mit eingesetzt im Himmel in Christus Jesus, damit er in den kommenden Zeiten erzeige den überschwänglichen Reichtum seiner Gnade durch seine Güte gegen uns in Christus Jesus. Denn aus Gnade seid ihr selig geworden durch Glauben, und das nicht aus euch. Gottes Gabe ist es, nicht aus Werken, damit sich nicht jemand rühme. Denn wir sind sein Werk, geschaffen in Christus Jesus zu guten Werken, die Gott zuvor bereitet hat, dass wir darin wandeln sollen. Darum denkt daran, dass ihr, die ihr von Geburt einst Heiden wart und Unbeschnittene genannt wurdet von denen, die äußerlich beschnitten sind, dass ihr zu jener Zeit ohne Christus wart, ausgeschlossen vom Bürgerrecht Israels und Fremde außerhalb des Bundes der Verheißung. Daher hattet ihr keine Hoffnung und wart ohne Gott in der Welt. Jetzt aber in Christus Jesus seid ihr, die ihr einst ferne wart, nahe geworden durch das Blut Christi. Denn er ist unser Friede, der aus beiden eines gemacht hat und den Zaun abgebrochen hat, der dazwischen war, nämlich die Feindschaft. Durch das Opfer seines Leibes hat er abgetan das Gesetz mit seinen Geboten und Satzungen, damit er in sich selber aus den Zweien einen neuen Menschen schaffe und Frieden mache und die beiden versöhne mit Gott in einem Leib durch das Kreuz, indem er die Feindschaft tötete durch sich selbst. Und er ist gekommen und hat im Evangelium Frieden verkündigt, euch, die ihr fern wart, und Frieden denen, die nahe waren. Denn durch ihn haben wir alle beide in einem Geist den Zugang zum Vater. So seid ihr nun nicht mehr Gäste und Fremdlinge, sondern Mitbürger der Heiligen und Gottes Hausgenossen, erbaut auf den Grund der Apostel und Propheten, da Jesus Christus der Eckstein ist, auf welchem der ganze Bau ineinander gefügt wächst, zu einem heiligen Tempel in dem Herrn. Durch ihn werdet auch ihr mit erbaut zu einer Wohnung Gottes im Geist. Deshalb sage ich, Paulus, der Gefangene Christi Jesu für euch Heiden, ihr habt ja gehört, welches Amt die Gnade Gottes mir für euch gegeben hat. Durch Offenbarung ist mir das Geheimnis kundgemacht worden, wie ich eben aufs Kürzeste geschrieben habe. Daran könnt ihr, wenn ihr's lest, meine Einsicht in das Geheimnis Christi erkennen. Dies war in früheren Zeiten den Menschenkindern nicht kundgemacht, wie es jetzt offenbart ist seinen heiligen Aposteln und Propheten durch den Geist, nämlich, dass die Heiden Miterben sind und mit zu seinem Leib gehören und Mitgenossen der Verheißung in Christus Jesus sind durch das Evangelium, dessen Diener ich geworden bin durch die Gabe der Gnade Gottes, die mir nach seiner mächtigen Kraft gegeben ist. Mir, dem Allergeringsten unter allen Heiligen, ist die Gnade gegeben worden, den Heiden zu verkünden den unausforschlichen Reichtum Christi und für alle ans Licht zu bringen, wie Gott seinen geheimen Ratschluss ausführt, der von Ewigkeit her verborgen war in ihm, der alles geschaffen hat. Damit jetzt kund werde die mannigfaltige Weisheit Gottes den Mächten und Gewalten im Himmel durch die Gemeinde. Diesen ewigen Vorsatz hat Gott ausgeführt in Christus Jesus, unserem Herrn. Diesen ewigen Vorsatz hat Gott ausgeführt in Christus Jesus, unserem Herrn, durch den wir Freimut und Zugang

Herrlichkeit, stark zu werden durch seinen Geist an dem inwendigen Menschen. Dass Christus durch den Glauben in euren Herzen wohne und ihr in der Liebe eingewurzelt und gegründet seid. So könnt ihr mit allen Heiligen begreifen, welches die Breite und die Länge und die Höhe und die Tiefe ist, auch die Liebe Christi erkennen, die alle Erkenntnis übertrifft, damit ihr erfüllt werdet mit der ganzen Gottesfülle. Dem aber, der überschwänglich tun kann, über alles hinaus, was wir bitten oder verstehen, nach der Kraft, die in uns wirkt, dem sei Ehre in der Gemeinde und in Christus Jesus zu aller Zeit, von Ewigkeit zu Ewigkeit. Amen. So ermahne ich euch nun, ich, der Gefangene in dem Herrn, dass ihr der Berufung würdig lebt, mit der ihr berufen seid, in aller Demut und Sanftmut, in Geduld. Ertragt einer den anderen in Liebe und seid darauf bedacht, zu wahren die Einigkeit im Geist durch das Band des Friedens. Ein Leib und ein Geist, wie ihr auch berufen seid, zu einer Hoffnung eurer Berufung. Ein Herr, ein Glaube, eine Taufe. Ein Gott und Vater aller, der da ist über allen und durch alle und in allen. Einem jeden aber von uns ist die Gnade gegeben nach dem Maß der Gabe Christi. Darum heißt es, er ist aufgefahren zur Höhe und hat Gefangene mit sich geführt und hat den Menschen Gaben gegeben. Dass er aber aufgefahren ist, was heißt das anderes, als dass er auch hinabgefahren ist in die Tiefen der Erde? Der hinabgefahren ist, das ist derselbe, der aufgefahren ist über alle Himmel, damit er alles erfülle. Und er hat einige als Apostel eingesetzt, einige als Propheten, einige als Evangelisten, einige als Hirten und Lehrer, damit die Heiligen zugerüstet werden zum Werk des Dienstes. Dadurch soll der Leib Christi erbaut werden, bis wir alle hingelangen zur Einheit des Glaubens und der Erkenntnis des Sohnes Gottes, zum vollendeten Mann, zum vollen Maß der Fülle Christi, damit wir nicht mehr unmündig sein und uns von jedem Wind einer Lehre bewegen und umhertreiben lassen durch trügerisches Spiel der Menschen, mit dem sie uns arglistig verführen. Lasst uns aber wahrhaftig sein in der Liebe und wachsen in allen Stücken zu dem hin, der das Haupt ist, Christus, von dem aus der ganze Leib zusammengefügt ist und ein Glied am anderen hängt durch alle Gelenke, wodurch jedes Glied das andere unterstützt nach dem Maß seiner Kraft und macht, dass der Leib wächst und sich selbst aufbaut in der Liebe. So sage ich nun und bezeuge in dem Herrn, dass ihr nicht mehr leben dürft, wie die Heiden leben, in der Nichtigkeit ihres Sinnes. Ihr Verstand ist verfinstert und sie sind entfremdet dem Leben, das aus Gott ist, durch die Unwissenheit, die in ihnen ist, und durch die Verstockung ihres Herzens. Sie sind abgestumpft und haben sich der Ausschweifung ergeben, um allerlei unreine Dinge zu treiben in Habgier. Ihr aber habt Christus nicht so kennengelernt. Ihr habt doch von ihm gehört und seid in ihm unterwiesen, wie es Wahrheit in Jesus ist. Legt von euch ab den alten Menschen mit seinem früheren Wandel, der sich durch trügerische Begierden zugrunde richtet. Erneuert euch aber in eurem Geist und Sinn und zieht den neuen Menschen an, der nach Gott geschaffen ist in wahrer Gerechtigkeit und Heiligkeit. Darum legt die Lüge ab und redet die Wahrheit, ein jeder mit seinem Nächsten, weil wir einander Glieder sind. Zürnt ihr, so sündigt nicht. Lasst die Sonne nicht über eurem Zorn untergehen und gebt nicht Raum dem Teufel. Wer gestohlen hat, der stehle nicht mehr, sondern arbeite und schaffe mit eigenen Händen das nötige Gut, damit er dem Bedürftigen abgeben kann. Lasst kein faules Geschwätz aus eurem Mund gehen, sondern redet, was gut ist, was erbaut und was notwendig ist, damit

des Segen bringe denen, die es hören. Und betrübt nicht den Heiligen Geist Gottes, mit dem ihr versiegelt seid für den Tag der Erlösung. Alle Bitterkeit und Grimm und Zorn und Geschrei und Lästerung seien fern von euch samt aller Bosheit. Seid aber untereinander freundlich und herzlich und vergebt einer dem anderen, wie auch Gott euch vergeben hat in Christus. So folgt nun Gottes Beispiel als die geliebten Kinder und lebt in der Liebe, wie auch Christus uns geliebt hat und hat sich selbst für uns gegeben als Gabe und Opfer, Gott zu einem lieblichen Geruch. Von Unzucht aber und jeder Art Unreinheit oder Habsucht soll bei euch nicht einmal die Rede sein, wie es sich für die Heiligen gehört. Auch schandbare und närrische oder lose Reden stehen euch nicht an, sondern vielmehr Danksagung. Denn das sollt ihr wissen, dass kein Unzüchtiger oder Unreiner oder Habsüchtiger, das sind Götzendiener, ein Erbteil hat im Reich Christi und Gottes. Lasst euch von niemandem verführen mit leeren Worten, denn um dieser Dinge willen kommt der Zorn Gottes über die Kinder des Ungehorsams. Darum seid nicht ihre Mitgenossen. Denn ihr wart früher Finsternis, nun aber seid ihr Licht in dem Herrn. Lebt als Kinder des Lichts. Die Frucht des Lichts ist lauter Güte und Gerechtigkeit und Wahrheit. Prüft, was dem Herrn wohlgefällig ist, und habt nicht Gemeinschaft mit den unfruchtbaren Werken der Finsternis. Deckt sie vielmehr auf. Denn was von ihnen heimlich getan wird, davon auch nur zu reden, ist schändlich. Das alles aber wird offenbar, wenn's vom Licht aufgedeckt wird. Denn alles, was offenbar wird, das ist Licht. Darum heißt es, wach auf, der du schläfst, und steh auf von den Toten, so wird dich Christus erleuchten. So seht nun sorgfältig darauf, wie ihr euer Leben führt, nicht als Unweise, sondern als Weise, und kauft die Zeit aus, denn es ist böse Zeit. Darum werdet nicht unverständig, sondern versteht, was der Wille des Herrn ist. Und sauft euch nicht voll Wein, woraus ein unordentliches Wesen folgt, sondern lasst euch vom Geist erfüllen. Ermuntert einander mit Psalmen und Lobgesängen und geistlichen Liedern. Singt und spielt dem Herrn in eurem Herzen und sagt Dank Gott dem Vater alle Zeit für alles im Namen unseres Herrn Jesus Christus. Ordnet euch einander unter in der Furcht Christi. Ihr Frauen ordnet euch euren Männern unter wie dem Herrn. Denn der Mann ist das Haupt der Frau, wie auch Christus das Haupt der Gemeinde ist, die er als seinen Leib erlöst hat. Aber wie nun die Gemeinde sich Christus unterordnet, so sollen sich auch die Frauen ihren Männern unterordnen in allen Dingen. Ihr Männer liebt eure Frauen, wie auch Christus die Gemeinde geliebt hat und hat sich selbst für sie dahingegeben, um sie zu heiligen. Er hat sie gereinigt durch das Wasserbad im Wort, damit er sie vor sich stelle als eine Gemeinde, die herrlich sei und keinen Flecken oder Runzel oder etwas dergleichen habe, sondern die heilig und untadelig sei. So sollen auch die Männer ihre Frauen lieben wie ihren eigenen Leib. Wer seine Frau liebt, der liebt sich selbst. Denn niemand hat je sein eigenes Fleisch gehasst, sondern ernährt und pflegt es wie auch Christus die Gemeinde. Denn wir sind Glieder seines Leibes. Darum wird ein Mann Vater und Mutter verlassen und an seiner Frau hängen, und die zwei werden ein Fleisch sein. Dies Geheimnis ist groß. Ich deute es aber auf Christus und die Gemeinde. Darum auch ihr, ein jeder habe lieb seine Frau wie sich selbst, die Frau aber ehre den Mann. Ihr Kinder, seid gehorsam euren Eltern in dem Herrn, denn das ist recht. Ehre Vater und Mutter, das ist das erste Gebot, das eine Verheißung hat,
auf dass dir's wohl gehe und du lange lebest auf Erden. Und ihr Väter, reizt eure Kinder nicht zum Zorn, sondern erzieht sie in der Zucht und Ermahnung des Herrn. Ihr Sklaven, seid gehorsam euren irdischen Herren mit Furcht und Zittern, in Einfalt eures Herzens als dem Herrn Christus, nicht mit Dienst allein vor Augen, um den Menschen zu gefallen, sondern als Knechte Christi, die den Willen Gottes tun von Herzen. Tut euren Dienst mit gutem Willen als dem Herrn und nicht den Menschen, denn ihr wisst, was ein jeder Gutes tut, das wird er vom Herrn empfangen, er sei Sklave oder Freier. Und ihr Herren, tut ihnen gegenüber das Gleiche und lasst das Drohen, denn ihr wisst, dass euer und ihr Herr im Himmel ist, und bei ihm gilt kein Ansehen der Person. Zuletzt, seid stark in dem Herrn und in der Macht seiner Stärke. Zieht an die Waffenrüstung Gottes, damit ihr bestehen könnt gegen die listigen Anschläge des Teufels. Denn wir haben nicht mit Fleisch und Blut zu kämpfen, sondern mit Mächtigen und Gewaltigen, nämlich mit den Herren der Welt, die in dieser Finsternis herrschen, mit den bösen Geistern unter dem Himmel. Deshalb ergreift die Waffenrüstung Gottes, damit ihr an dem bösen Tag Widerstand leisten und alles überwinden und das Feld behalten könnt. So steht nun fest, umgürtet an euren Lenden mit Wahrheit und angetan mit dem Panzer der Gerechtigkeit und an den Beinen gestiefelt, bereit einzutreten für das Evangelium des Friedens. Vor allen Dingen aber ergreift den Schild des Glaubens, mit dem ihr auslöschen könnt alle feurigen Pfeile des Bösen, und nehmt den Helm des Heils und das Schwert des Geistes, welches ist das Wort Gottes. Betet allezeit mit Bitten und Flehen im Geist und wacht dazu mit aller Beharrlichkeit im Gebet für alle Heiligen und für mich, dass mir das Wort gegeben werde, wenn ich meinen Mund auftue, freimütig das Geheimnis des Evangeliums zu verkündigen, dessen Bote ich bin in Ketten, dass ich mit Freimut davon rede, wie ich es muss. Damit aber auch ihr wisst, wie es um mich steht und was ich mache, wird euch Tychikus alles berichten, mein lieber Bruder und treuer Diener in dem Herrn, den ich eben dazu gesandt habe zu euch, dass ihr erfahrt, wie es um uns steht und dass er eure Herzen tröste. Friede sei mit den Brüdern und Liebe mit Glauben von Gott, dem Vater und dem Herrn Jesus Christus. Die Gnade sei mit allen, die lieb haben unseren Herrn Jesus Christus.

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1: Den ersten Bericht habe ich gegeben, lieber Theophilus, von all dem, was Jesus von Anfang an tat und lehrte, bis zu dem Tag, an dem er aufgenommen wurde, nachdem er den Aposteln, die er erwählt hatte, durch den Heiligen Geist Weisung gegeben hatte. Ihnen zeigte er sich nach seinem Leiden durch viele Beweise als der Lebendige und ließ sich sehen unter ihnen 40 Tage lang und redete mit ihnen vom Reich Gottes. Und als er mit ihnen zusammen war, befahl er ihnen, Jerusalem nicht zu verlassen, sondern zu warten auf die Verheißung des Vaters, die ihr, so sprach er, von mir gehört habt.
2: Denn Johannes hat mit Wasser getauft, ihr aber sollt mit dem Heiligen Geist getauft werden, nicht lange nach diesen Tagen.
1: Die nun zusammengekommen waren, fragten ihn und sprachen,
3: Herr, wirst du in dieser Zeit wieder aufrichten, das Reich für Israel?
1: Er sprach aber zu ihnen,
4: Es gebührt euch nicht, Zeit oder Stunde zu wissen, die der Vater in seiner Macht bestimmt hat. Aber ihr werdet die Kraft des Heiligen Geistes empfangen, der auf euch kommen wird, und werdet meine Zeugen sein, in Jerusalem und in ganz Judäa und Samarien und bis an das Ende der Erde.
1: Und als er das gesagt hatte, wurde er zusehends aufgehoben. Und eine Wolke nahm ihn auf, vor ihren Augen weg. Und als sie ihm nachsahen, wie er gen Himmel fuhr, siehe, da standen bei ihnen zwei Männer in weißen Gewändern. Die sagten,
5: Ihr Männer von Galiläa, was steht ihr da und seht zum Himmel? Dieser Jesus, der von euch weg gen Himmel aufgenommen wurde, wird so wiederkommen, wie ihr ihn habt gen Himmel fahren sehen.
1: Da kehrten sie nach Jerusalem zurück, von dem Berg, der heißt Ölberg, und liegt nahe bei Jerusalem, einen Sabbatweg entfernt. Und als sie hineinkamen, stiegen sie hinauf in das Obergemach des Hauses, wo sie sich aufzuhalten pflegten. Petrus, Johannes, Jakobus und Andreas, Philippus und Thomas, Bartholomäus und Matthäus, Jakobus, der Sohn des Alphäus, und Simon der Zelot und Judas, der Sohn des Jakobus. Diese alle waren stets beieinander, einmütig im Gebet, samt den Frauen und Maria, der Mutter Jesu, und seinen Brüdern. Und in den Tagen trat Petrus auf unter den Brüdern, es war aber eine Menge beisammen von etwa 120, und sprach,
6: Ihr Männer und Brüder, es musste das Wort der Schrift erfüllt werden, das der Heilige Geist durch den Mund Davids vorausgesagt hat über Judas, der denen den Weg zeigte, die Jesus gefangen nahmen. Denn er gehörte zu uns und hatte dieses Amt mit uns empfangen. Der hat einen Acker erworben mit dem Lohn für seine Ungerechtigkeit. Aber er ist vornüber gestürzt und mitten in zwei geborsten, so dass alle seine Eingeweide hervorquollen. Und es ist allen bekannt geworden, die in Jerusalem wohnen, so dass dieser Acker in ihrer Sprache genannt wird Hakeldamach, das heißt Blutacker. Denn es steht geschrieben im Psalmbuch, seine Behausung soll verwüstet werden und niemand wohne darin. Und sein Amt empfange ein anderer. So muss nun einer von diesen Männern, die bei uns gewesen sind die ganze Zeit über, als der Herr Jesus unter uns ein- und ausgegangen ist, von der Taufe des Johannes an bis zu dem Tag, an dem er von uns genommen wurde, mit uns Zeuge seiner Auferstehung werden.
1: Und sie stellten zwei auf, Josef, genannt Barsabbas, mit dem Beinamen Justus, und Matthias, und beteten und sprachen,
7: Herr, der du aller Herzen kennst, zeige an, welchen du erwählt hast von diesen beiden, damit er diesen Dienst und das Apostelamt empfange, das Judas verlassen hat, um an den Ort zu gehen, wohin er gehört.
1: Und sie warfen das Los über sie, und das Los fiel auf Matthias, und er wurde zugeordnet zu den 11 Aposteln. Und als der Pfingsttag gekommen war, waren sie alle an einem Ort beieinander. Und es geschah plötzlich ein Brausen vom Himmel, wie von einem gewaltigen Wind, und erfüllte das ganze Haus, in dem sie saßen. Und es erschienen ihnen Zungen, zerteilt wie von Feuer. Und er setzte sich auf einen jeden von ihnen. Und sie wurden alle erfüllt von dem Heiligen Geist und fingen an zu predigen in anderen Sprachen, wie der Geist ihnen gab, auszusprechen. Es wohnten aber in Jerusalem Juden, die waren gottesfürchtige Männer aus allen Völkern unter dem Himmel. Als nun dieses Brausen geschah, kam die Menge zusammen und wurde bestürzt, denn ein jeder hörte sie in seiner eigenen Sprache reden. Sie entsetzten sich aber, verwunderten sich und sprachen:
8: »Siehe, sind nicht diese alle, die da reden, aus Galiläa?«
9: »Wie hören wir denn jeder seine eigene Muttersprache? Parther und Meder und Elamiter, und die wir wohnen in Mesopotamien und Judäa, Kappadokien, Pontus und der Provinz Asien, Phrygien und Pamphylien, Ägypten und der Gegend von Kyrene in Libyen und Einwanderer aus Rom, Juden und Judengenossen, Kreta und Araber. Wir hören sie in unseren Sprachen von den großen Taten Gottes reden.«
1: Sie entsetzten sich aber alle und wurden ratlos und sprachen einer zu dem anderen:
9: »Was will das werden?«
1: Andere aber hatten ihren Spott und sprachen:
10: »Sie sind voll von süßem Wein!«
1: Da trat Petrus auf mit den Elf, erhob seine Stimme und redete zu ihnen:
11: »Ihr Juden, liebe Männer und alle, die ihr in Jerusalem wohnt, das sei euch kundgetan, und lasst meine Worte zu euren Ohren eingehen. Denn diese sind nicht betrunken, wie ihr meint, ist es doch erst die dritte Stunde am Tage, sondern das ist's, was durch den Propheten Joel gesagt worden ist. Und es soll geschehen in den letzten Tagen, spricht Gott. Da will ich ausgießen von meinem Geist auf alles Fleisch, und eure Söhne und eure Töchter sollen weissagen, und eure Jünglinge sollen Gesichte sehen, und eure Alten sollen Träume haben, und auf meine Knechte und auf meine Mägde will ich in jenen Tagen von meinem Geist ausgießen, und sie sollen weissagen. Und ich will Wunder tun oben am Himmel und Zeichen unten auf Erden, Blut und Feuer und Rauchdampf. Die Sonne soll in Finsternis und der Mond in Blut verwandelt werden, ehe der große Tag der Offenbarung des Herrn kommt. Und es soll geschehen, wer den Namen des Herrn anrufen wird, der soll gerettet werden. Ihr Männer von Israel, hört diese Worte. Jesus von Nazareth, von Gott unter euch ausgewiesen durch Taten und Wunder und Zeichen, die Gott durch ihn in eurer Mitte getan hat, wie ihr selbst wisst. Diesen Mann, der durch Gottes Ratschluss und Vorsehung dahingegeben war, habt ihr durch die Hand der Heiden ans Kreuz geschlagen und umgebracht. Den hat Gott auferweckt und hat aufgelöst die Schmerzen des Todes, wie es denn unmöglich war, dass er vom Tode festgehalten werden konnte. Denn David spricht von ihm: Ich habe den Herrn alle Zeit vor Augen, denn er steht mir zu Rechten, damit ich nicht wanke. Darum ist mein Herz fröhlich und meine Zunge frohlockt. Auch mein Leib wird ruhen in Hoffnung, denn du wirst mich nicht dem Tod überlassen und nicht zugeben, dass dein Heiliger die Verwesung sehe. Du hast mir kundgetan die Wege des Lebens. Du wirst mich erfüllen mit Freude vor deinem Angesicht. Ihr Männer, liebe Brüder, lasst mich freimütig zu euch reden von dem Erzvater David. Er ist gestorben und begraben, und sein Grab ist bei uns bis auf diesen Tag. Da er nun ein Prophet war und wusste, dass ihm Gott verheißen hatte mit einem Eid, dass ein Nachkomme von ihm auf seinem Thron sitzen sollte, hat er's vorausgesehen und von der Auferstehung des Christus gesagt: Er ist nicht dem Tod überlassen, und sein Leib hat die Verwesung nicht gesehen. Diesen Jesus hat Gott auferweckt, dessen sind wir alle Zeugen. Da er nun durch die rechte Hand Gottes erhöht ist und empfangen hat den verheißenen Heiligen Geist vom Vater, hat er diesen ausgegossen, wie ihr hier seht und hört. Denn David ist nicht gen Himmel gefahren, sondern er sagt selbst: Der Herr sprach zu meinem Herrn: Setze dich zu meiner Rechten, bis ich deine Feinde zum Schemel deiner Füße mache. So wisse nun das ganze Haus Israel gewiss, dass Gott diesen Jesus, den ihr gekreuzigt habt, zum Herrn und Christus gemacht hat.
1: Als sie aber das hörten, ging's ihnen durchs Herz. Und sie sprachen zu Petrus und den anderen Aposteln:
9: Ihr Männer, liebe Brüder, was sollen wir tun?
1: Petrus sprach zu ihnen:
11: Tut Buße, und jeder von euch lasse sich taufen auf den Namen Jesu Christi zur Vergebung eurer Sünden. So werdet ihr empfangen die Gabe des Heiligen Geistes. Denn euch und euren Kindern gilt diese Verheißung und allen, die fern sind, so viele der Herr unser Gott herzurufen wird.
1: Auch mit vielen anderen Worten bezeugte er das und ermahnte sie und sprach:
11: Lasst euch erretten aus diesem verkehrten Geschlecht.
1: Die nun sein Wort annahmen, ließen sich taufen. Und an diesem Tage wurden hinzugefügt etwa 3000 Menschen. Sie blieben aber beständig in der Lehre der Apostel und in der Gemeinschaft und im Brotbrechen und im Gebet. Es kam aber Furcht über alle Seelen, und es geschahen auch viele Wunder und Zeichen durch die Apostel. Alle aber, die gläubig geworden waren, waren beieinander und hatten alle Dinge gemeinsam. Sie verkauften Güter und Habe und teilten sie aus unter alle, je nachdem es einer nötig hatte. Und sie waren täglich einmütig beieinander im Tempel und brachen das Brot hier und dort in den Häusern, hielten die Mahlzeiten mit Freude und lauterem Herzen und lobten Gott und fanden Wohlwollen beim ganzen Volk. Der Herr aber fügte täglich zur Gemeinde hinzu, die gerettet wurden. Petrus aber und Johannes gingen hinauf in den Tempel um die 9. Stunde zur Gebetszeit. Und es wurde ein Mann herbeigetragen, lahm von Mutterleibe. Den setzte man täglich vor die Tür des Tempels, die da heißt die Schöne, damit er um Almosen bettelte bei denen, die in den Tempel gingen. Als er nun Petrus und Johannes sah, wie sie in den Tempel hineingehen wollten, bat er um ein Almosen. Petrus aber blickte ihn an mit Johannes und sprach:
11: Sieh uns an.
1: Und er sah sie an und wartete darauf, dass er etwas von ihnen empfinge. Petrus aber sprach:
11: Silber und Gold habe ich nicht. Was ich aber habe, das gebe ich dir. Im Namen Jesu Christi von Nazareth, steh auf und geh umher.
1: Und er ergriff ihn bei der rechten Hand und richtete ihn auf. Sogleich wurden seine Füße und Knöchel fest. Er sprang auf, konnte gehen und stehen und ging mit ihnen in den Tempel, lief und sprang umher und lobte Gott. Und es sah ihn alles Volk umhergehen und Gott loben. Sie erkannten ihn auch, dass er es war, der vor der schönen Tür des Tempels gesessen und um Almosen gebettelt hatte, und Verwunderung und Entsetzen erfüllte sie über das, was ihm widerfahren war. Als er sich aber zu Petrus und Johannes hielt, lief alles Volk zu ihnen in die Halle, die da heißt Salomos, und sie wunderten sich sehr. Als Petrus das sah, sprach er zu dem Volk:
11: Ihr Männer von Israel, was wundert ihr euch darüber, oder was seht ihr auf uns, als hätten wir durch eigene Kraft oder Frömmigkeit bewirkt, dass dieser gehen kann? Der Gott Abrahams und Isaaks und Jakobs, der Gott unserer Väter, hat seinen Knecht Jesus verherrlicht, den ihr überantwortet und verleugnet habt vor Pilatus, als der ihn loslassen wollte. Ihr aber habt den Heiligen und Gerechten verleugnet und darum gebeten, dass man euch den Mörder schenke. Aber den Fürsten des Lebens habt ihr getötet. Den hat Gott auferweckt von den Toten, dessen sind wir Zeugen. Und durch den Glauben an seinen Namen hat sein Name diesen, den ihr seht und kennt, stark gemacht. Und der Glaube, der durch ihn gewirkt ist, hat diesem die Gesundheit gegeben vor euer aller Augen. Nun, liebe Brüder, ich weiß, dass ihr es aus Unwissenheit getan habt, wie auch eure Oberen. Gott aber hat erfüllt, was er durch den Mund aller seiner Propheten zuvor verkündigt hat, dass sein Christus leiden sollte. So tut nun Buße und bekehrt euch, dass eure Sünden getilgt werden, damit die Zeit der Erquickung komme von dem Angesicht des Herrn und er den sende, der euch zuvor zum Christus bestimmt ist, Jesus. Ihn muss der Himmel aufnehmen bis zu der Zeit, in der alles wiedergebracht wird, wovon Gott geredet hat, durch den Mund seiner heiligen Propheten, von Anbeginn. Mose hat gesagt: Einen Propheten wie mich wird euch der Herr, euer Gott, erwecken aus euren Brüdern. Den sollt ihr hören in allem, was er zu euch sagen wird. Und es wird geschehen, wer diesen Propheten nicht hören wird, der soll vertilgt werden aus dem Volk. Und alle Propheten von Samuel an, wie viele auch danach geredet haben, die haben auch diese Tage verkündigt. Ihr seid die Söhne der Propheten und des Bundes, den Gott geschlossen hat mit euren Vätern, als er zu Abraham sprach: Durch dein Geschlecht sollen gesegnet werden alle Völker auf Erden. Für euch zuerst hat Gott seinen Knecht Jesus erweckt und hat ihn zu euch gesandt, euch zu segnen, dass ein jeder sich bekehre von seiner Bosheit.
1: Während sie zum Volk redeten, traten zu ihnen die Priester und der Hauptmann des Tempels und die Sadduzäer, die verdroß, dass sie das Volk lehrten und verkündigten an Jesus die Auferstehung von den Toten. Und sie legten Hand an sie und setzten sie gefangen bis zum Morgen, denn es war schon Abend. Aber viele von denen, die das Wort gehört hatten, wurden gläubig. Und die Zahl der Männer stieg auf etwa 5000. Als nun der Morgen kam, versammelten sich ihre Oberen und Ältesten und Schriftgelehrten in Jerusalem, auch Hannas, der hohe Priester, und Kaiphas, und Johannes und Alexander und alle, die vom hohen Priestergeschlecht waren, und sie stellten sie vor sich und fragten sie:
12: Aus welcher Kraft oder in welchem Namen habt ihr das getan?
1: Petrus, voll des Heiligen Geistes, sprach zu ihnen:
11: Ihr Oberen des Volkes und ihr Ältesten, wenn wir heute verhört werden wegen dieser Wohltat an dem kranken Menschen, durch wen er gesund geworden ist, so sei euch und dem ganzen Volk Israel kundgetan. Im Namen Jesu Christi von Nazareth, den ihr gekreuzigt habt, den Gott von den Toten auferweckt hat, durch ihn steht dieser hier gesund vor euch. Das ist der Stein, von euch Bauleuten verworfen, der zum Eckstein geworden ist. Und in keinem anderen ist das Heil, auch ist kein anderer Name unter dem Himmel den Menschen gegeben, durch den wir sollen selig werden.
1: Sie sahen aber den Freimut des Petrus und Johannes und wunderten sich, denn sie merkten, dass sie ungelehrte und einfache Leute waren und wussten auch von ihnen, dass sie mit Jesus gewesen waren. Sie sahen aber den Menschen, der gesund geworden war, bei ihnen stehen und wussten nichts dagegen zu sagen. Da hießen sie sie hinausgehen aus dem Hohen Rat und verhandelten miteinander und sprachen:
13: Was wollen wir mit diesen Menschen tun? Denn dass ein offenkundiges Zeichen durch sie geschehen ist, ist allen bekannt, die in Jerusalem wohnen, und wir können's nicht leugnen. Aber damit es nicht weiter einreiße unter dem Volk, wollen wir ihnen drohen, dass sie hinfort zu keinem Menschen in diesem Namen reden.
1: Und sie riefen sie und geboten ihnen, keinesfalls zu reden oder zu lehren in dem Namen Jesu. Petrus aber und Johannes antworteten und sprachen zu ihnen:
11: Urteilt selbst, ob es vor Gott recht ist, dass wir euch mehr gehorchen als Gott. Wir können es ja nicht lassen, von dem zu reden, was wir gesehen und gehört haben.
1: Da drohten sie ihnen und ließen sie gehen um des Volkes willen, weil sie nichts fanden, was Strafe verdient hätte. Denn alle lobten Gott für das, was geschehen war. Denn der Mensch war über 40 Jahre alt, an dem dieses Zeichen der Heilung geschehen war. Und als man sie hatte gehen lassen, kamen sie zu den Ihren und berichteten, was die hohen Priester und Ältesten zu ihnen gesagt hatten. Als sie das hörten, erhoben sie ihre Stimme einmütig zu Gott und sprachen:
14: Herr, du hast Himmel und Erde und das Meer und alles, was darin ist, gemacht. Du hast durch den Heiligen Geist, durch den Mund unseres Vaters David, deines Knechtes, gesagt: Warum toben die Heiden und die Völker nehmen sich vor, was umsonst ist? Die Könige der Erde treten zusammen und die Fürsten versammeln sich wider den Herrn und seinen Christus. Wahrhaftig, sie haben sich versammelt in dieser Stadt gegen deinen heiligen Knecht Jesus, den du gesalbt hast, Herodes und Pontius Pilatus mit den Heiden und den Stämmen Israels, zu tun, was deine Hand und dein Ratschluss zuvor bestimmt hatten, dass es geschehen solle. Und nun, Herr, sieh an ihr Drohen und gib deinen Knechten mit allem Freimut zu reden dein Wort. Strecke deine Hand aus, dass Heilungen und Zeichen und Wunder geschehen durch den Namen deines heiligen Knechtes Jesus.
1: Und als sie gebetet hatten, erbebte die Stätte, wo sie versammelt waren, und sie wurden alle vom Heiligen Geist erfüllt und redeten das Wort Gottes mit Freimut. Die Menge der Gläubigen aber war ein Herz und eine Seele. Auch nicht einer sagte von seinen Gütern, dass sie sein wären, sondern es war ihnen alles gemeinsam. Und mit großer Kraft bezeugten die Apostel die Auferstehung des Herrn Jesus, und große Gnade war bei ihnen allen. Es war auch keiner unter ihnen, der Mangel hatte. Denn wer von ihnen Äcker oder Häuser besaß, verkaufte sie und brachte das Geld für das Verkaufte und legte es den Aposteln zu Füßen. Und man gab einem jeden, was er nötig hatte. Josef aber, der von den Aposteln Barnabas genannt wurde, das heißt übersetzt Sohn des Trostes, ein Levit aus Zypern gebürtig, der hatte einen Acker und verkaufte ihn und brachte das Geld und legte es den Aposteln zu Füßen. Ein Mann aber mit Namen Hananias samt seiner Frau Saphira verkaufte einen Acker, doch er hielt mit Wissen seiner Frau etwas von dem Geld zurück und brachte nur einen Teil und legte ihn den Aposteln zu Füßen. Petrus aber sprach:
6: Hananias, warum hat der Satan dein Herz erfüllt, dass du den Heiligen Geist belogen und etwas vom Geld für den Acker zurückbehalten hast? Hättest du den Acker nicht behalten können, als du ihn hattest? Und konntest du nicht auch, als er verkauft war, noch tun, was du wolltest? Warum hast du dir dies in deinem Herzen vorgenommen? Du hast nicht Menschen, sondern Gott belogen.
1: Als Hananias diese Worte hörte, fiel er zu Boden und gab den Geist auf. Und es kam eine große Furcht über alle, die dies hörten. Da standen die jungen Männer auf und deckten ihn zu und trugen ihn hinaus und begruben ihn. Es begab sich nach einer Weile, etwa nach 3 Stunden, da kam seine Frau herein und wusste nicht, was geschehen war. Aber Petrus sprach zu ihr:
6: Sag mir, habt ihr den Acker für diesen Preis verkauft?
1: Sie sprach:
15: Ja, für diesen Preis.
1: Petrus aber sprach zu ihr:
6: Warum seid ihr euch denn einig geworden, den Geist des Herrn zu versuchen? Siehe, die Füße derer, die deinen Mann begraben haben, sind vor der Tür und werden auch dich hinaustragen.
1: Und sogleich fiel sie zu Boden, ihm vor die Füße, und gab den Geist auf. Da kamen die jungen Männer und fanden sie tot, trugen sie hinaus und begruben sie neben ihrem Mann. Und es kam eine große Furcht über die ganze Gemeinde und über alle, die das hörten. Es geschahen aber viele Zeichen und Wunder im Volk durch die Hände der Apostel, und sie waren alle in der Halle Salomos einmütig beieinander. Von den anderen aber wagte keiner, ihnen zu nahe zu kommen. Doch das Volk hielt viel von ihnen. Desto mehr aber wuchs die Zahl derer, die an den Herrn glaubten, eine Menge Männer und Frauen, so dass sie die Kranken sogar auf die Straßen hinaustrugen und sie auf Betten und Bahren legten, damit, wenn Petrus käme, wenigstens sein Schatten auf einige von ihnen fiele. Es kamen auch viele aus den Städten rings um Jerusalem und brachten Kranke und solche, die von unreinen Geistern geplagt waren, und alle wurden gesund. Es erhoben sich aber der hohe Priester und alle, die mit ihm waren, nämlich die Partei der Sadduzäer, von Eifersucht erfüllt und legten Hand an die Apostel und warfen sie in das öffentliche Gefängnis. Aber der Engel des Herrn tat in der Nacht die Türen des Gefängnisses auf und führte sie heraus und sprach:
16: Geht hin und tretet im Tempel auf und redet zum Volk alle Worte des Lebens.
1: Als sie das gehört hatten, gingen sie frühmorgens in den Tempel und lehrten. Der hohe Priester aber und die mit ihm waren, kamen und riefen den Hohen Rat und alle Ältesten in Israel zusammen und sandten zum Gefängnis, sie zu holen. Die Knechte gingen hin und fanden sie nicht im Gefängnis, kamen zurück und berichteten:
17: Das Gefängnis fanden wir fest verschlossen und die Wächter vor den Türen stehen. Aber als wir öffneten, fanden wir niemanden darin.
1: Als der Hauptmann des Tempels und die hohen Priester diese Worte hörten, wurden sie betreten und wussten nicht, was daraus werden sollte. Da kam jemand, der berichtete ihnen:
18: »Siehe, die Männer, die ihr ins Gefängnis geworfen habt, stehen im Tempel und lehren das Volk.«
1: Da ging der Hauptmann mit den Knechten hin und holte sie, doch nicht mit Gewalt, denn sie fürchteten sich vor dem Volk, dass sie gesteinigt würden. Und sie brachten sie und stellten sie vor den Hohen Rat. Und der hohe Priester fragte sie und sprach:
12: »Haben wir euch nicht streng geboten, in diesem Namen nicht zu lehren? Und seht, ihr habt Jerusalem erfüllt mit eurer Lehre und wollt das Blut dieses Menschen über uns bringen.«
1: Petrus aber und die Apostel antworteten und sprachen:
11: »Man muss Gott mehr gehorchen als den Menschen. Der Gott unserer Väter hat Jesus auferweckt, den ihr an das Holz gehängt und getötet habt. Den hat Gott durch seine rechte Hand erhöht zum Fürsten und Heiland, um Israel Buße und Vergebung der Sünden zu geben. Und wir sind Zeugen dieses Geschehens und mit uns der Heilige Geist, den Gott denen gegeben hat, die ihm gehorchen.«
1: Als sie das hörten, ging's ihnen durchs Herz und sie wollten sie töten. Da stand aber im Hohen Rat ein Pharisäer auf mit Namen Gamaliel, ein Schriftgelehrter, vom ganzen Volk in Ehren gehalten, und ließ die Männer für kurze Zeit hinausführen. Und er sprach zu ihnen:
19: »Ihr Männer von Israel, seht genau zu, was ihr mit diesen Menschen tun wollt. Denn vor einiger Zeit stand Theudas auf und gab vor, er wäre etwas, und ihm hing eine Anzahl Männer an, etwa 400. Der wurde erschlagen, und alle, die ihm folgten, wurden zerstreut und vernichtet. Danach stand Judas der Galiläer auf in den Tagen der Volkszählung und brachte eine Menge Volk hinter sich zum Aufruhr. Und er ist auch umgekommen, und alle, die ihm folgten, wurden zerstreut. Und nun sage ich euch, lasst ab von diesen Menschen und lasst sie gehen. Ist dies Vorhaben oder dies Werk von Menschen, so wird's untergehen. Ist es aber von Gott, so könnt ihr sie nicht vernichten, damit ihr nicht dasteht als solche, die gegen Gott streiten wollen.«
1: Da stimmten sie ihm zu und riefen die Apostel herein, ließen sie geißeln und geboten ihnen:
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1: Ich bin seit 1986 verheiratet, habe einen Sohn und bin normal christlich erzogen aufgewachsen. Ich war landeskirchlich, bin getauft worden als Säugling, konfirmiert worden mit 14 Jahren, habe aber ansonsten mit der Kirche nicht viel am Hut gehabt. Kirche war für mich einfach nur langweilig, bis ich meine Frau getroffen habe. Mit ihr und ihrer Familie habe ich Menschen kennengelernt, die an Jesus Christus glauben. Und das hat mich am Anfang auch fasziniert. Und wir haben sogar gemeinsam einen Hauskreis mit anderen Leuten aus der Landeskirche hier in der Gegend eröffnet und sind auch regelmäßig am Anfang dahin gegangen. Und das hat mir auch Freude gemacht. Aber Freude alleine reicht eben nicht. Ich habe den Glauben zu Jesus Christus zu dem Zeitpunkt einfach nicht gefunden und das Resultat war, dass wir den Hauskreis letztendlich verlassen haben. Danach kam es zu einer Ehekrise und zusätzlich noch zu finanziellen Schwierigkeiten. Und das Zusammenleben wurde immer unzumutbarer. Es gab nur noch Ärger und Krach im Haus. Und ich wollte einfach nur noch weg, einfach die Fliege machen. Schon als Kind war ich fasziniert von der Landschaft und der Wildnis Nordamerikas. Und schon damals mit 18 Jahren wollte ich weg, weil ich auch Probleme mit meiner Mutter hatte. Nur das hat nicht geklappt. Ich habe im Internet einen Film über eine Amish-Gemeinde gesehen, die sogenannten Modern Amish. Sie leben so wie wir, aber sie haben als Mittelpunkt Jesus Christus. Das hat mich fasziniert. Und so habe ich mich entschlossen, nach Amerika zu fliegen, um diese Gemeinde zu besuchen. Habe den dortigen Pastor angeschrieben, der mich dann eingeladen hat. Und dann bin ich auch darüber geflogen, um diese Menschen kennenzulernen, auch die Lebensweise kennenzulernen. Von Glaube war da noch nicht die Rede. Und so habe ich da 3 Wochen lang mit diesen Menschen gelebt, gearbeitet. Und während dieser Zeit habe ich Jesus Christus kennengelernt. Zunächst war es so, dass ich als Mensch, der aus dem Luxus kam, sich erstmal umgewöhnen musste. Denn dort gab es keinen Luxus. Das heißt, man musste mit der Kerze auf Toilette gehen und ins Badezimmer. Das war schon ein richtiges Abenteuer. Aber gut, man gewöhnt sich auch an das. Und was mich dann letztendlich faszinierte, war das Leben dieser Menschen mit Jesus Christus zusammen. Und zwar konnte man richtig spüren, dass Jesus in der Nähe war. Egal, ob die Menschen arbeiteten, ob sie aßen, ob sie einfach nur in Gesellschaft waren. Jesus Christus war immer dabei, spürbar dabei. Und das faszinierte mich immer mehr. Und eines Tages in einem Sonntagsgottesdienst begannen diese Menschen für mich, einen Ungläubigen, einen Wildfremden, zu beten. Für mich und meine Familie und meine Nöte. Das hat mich umgehauen. Und in diesem Gottesdienst hat mich Jesus Christus tief angesprochen. Ich habe damals geheult wie ein Schlosshund. Und als ich dann nach Hause kam, habe ich Jesus Christus hier auf Knien mein Leben anbefohlen, habe es ihm übergeben. Viele Menschen fragen sich jetzt wahrscheinlich, wie kann der Mann das behaupten, dass er jetzt Jesus Christus angenommen hat? Und da kann ich nur aus dem Korintherbrief, einem Brief von Paulus im Neuen Testament zitieren: Darum ist jemand in Christus, So ist da eine neue Schöpfung. Das Alte ist vergangen. Siehe, alles ist neu geworden. Es gibt für diesen Vorgang keine wissenschaftliche Erklärung. Aber ich kann bekennen, dass Jesus Christus jetzt in mein Leben eingetreten ist und er auch schon einige Dinge gewandelt hat in dieser Zeit. Es ist nicht unbedingt Voraussetzung, dass er jetzt zum Beispiel die Schulden wegnimmt. Das hat er auch nicht getan. Aber er hat uns keine neuen Schulden gebracht. Und ich habe meinen Egoismus eingesehen und lebe jetzt oder versuche zu leben ohne Egoismus. Und dadurch hat sich auch das Verhältnis in der Familie mit meiner Frau gebessert. Ich wünsche mir einfach, dass, wenn du dieses Video siehst, dir Jesus Christus in den Weg tritt, dass du ihn kennenlernst, dass du seine Liebe kennenlernst und damit einen inneren Frieden findest, den du vorher nicht kanntest. Das wünsche ich dir.

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1: In der Zeit fing es eigentlich auch an, dass ich mich sehr mit Fragen beschäftigt habe, die geistige Dinge betreffen. Also die Frage zum Beispiel, gibt es eine geistige Welt? Also jenseits dieser materiellen Welt, gibt es da Dinge, die nicht sichtbar sind, aber doch da sind? Gibt es Gott und lauter solche Fragen?
2: Mir war klar, also wenn ich je Gott finden würde, dann würde ich nur mit ihm Gott finden. Es war so eine Gewissheit für mich.
1: Auf diesem Bauernhof bin ich groß geworden. Der liegt in einem kleinen Dorf in Nordhessen. Das war für mich aber keine Perspektive, hier zu bleiben. Das mit dem Bauernhof hat mir auch wenig Spaß gemacht. Das waren viele Schweine und für mich keine sehr attraktive Zeit. Und deswegen hat es mich ziemlich in die weite Welt getrieben. Ich habe viel gereist.
2: Bei mir war das anders. Ich bin eigentlich am Bodensee aufgewachsen, in einer katholisch geprägten Familie. Meine Mutter kam auch vom Bauernhof und wir sind eigentlich in allen Ferien immer auf den Bauernhof gefahren und das hat mir immer viel Spaß gemacht mit den Tieren.
1: Nach dem Zivildienst bin ich dann nach Afrika gereist und habe dort für 4 Monate eine Arbeit von der Kirche begonnen. In Südafrika, da hatte ich auch wieder mit schwarzen Kindern zu tun und habe denen Trompete und Posaune spielen beigebracht. Und bin dann anschließend 3 Monate rumgereist. Und nach der ersten Nacht dieser Reise auf dem Campingplatz hat mich morgens jemand angesprochen, was ich so mache und wer ich bin und so weiter. Dann habe ich erzählt, ich hätte so einen Job von der Kirche gehabt. Und er fragte mich, ach ja, wenn du von der Kirche bist, bist du dann Christ? Und da wusste ich nicht wirklich eine Antwort drauf zu geben. Und so hat er mich dann eigentlich innerhalb von 10 Minuten sehr tief in Glaubensdinge eingeführt und mir eigentlich ganz klar gemacht, dass ich kein Christ bin und wie ich einer werden kann. Und hat dann zu mir gesagt, das war deine Verabredung mit Gott, jetzt mach das Beste draus. Und dann hat er mich da stehen lassen und ich habe ihn nie wieder gesehen. Ich habe dann erstmal nicht das Beste draus gemacht, sondern habe das als eine sehr interessante und eindrückliche Begegnung im Hinterkopf gehalten und habe mich dann nach Beendigung der Reise weiter in die Esoterik reinbegeben.

0: insgesamt über einen Zeitraum von 10 Jahren habe ich Verschiedenes betrieben. Angefangen hat das mit alternativen Heilmethoden, Bachblüten, Homöopathie, aber auch so mehr noch tiefer esoterische Sachen wie Aura Soma und dergleichen. Alle solche Sachen, die irgendwie den Menschen weiterhelfen sollen. Das hat mich sehr intensiv beschäftigt und ich wollte auch immer genau wissen, warum wirkt das, was ist damit los? Ich habe deswegen die Literatur gründlich gelesen und mich da mal sehr tief eingearbeitet. Eine andere Sache war ein Ausflug in den Buddhismus, tibetischen Diamantwegs-Buddhismus. Das war eine sehr intensive Zeit, wo man intensive Meditationen durchgeführt hat. Eine ist ziemlich spektakulär, die nennt sich Powa-Meditation, während der man bei lebendigem Bewusstsein sozusagen seinen Körper verlässt. Das kann man da tatsächlich dann auch so miterleben und wird auch eigentlich dargestellt für die als Beweis der Wirksamkeit dieser Meditation. Was mich auch sehr beschäftigt hat und eigentlich dann so einen weiteren Bereich meines Lebens kennzeichnen sollte, war schamanische Sachen, also was aus von den Indianern in Amerika herkam. Da habe ich dann Schwitzhütten besucht und mich auch da wieder viel mit diesen schamanischen Sichtweisen, besonders der Natur, befasst, weil ich eben zur Natur ein besonderes Verhältnis schon immer hatte und auch jetzt noch habe. Und dann gerade diese Beseeltheit der Natur mich sehr interessiert hat. Also dass es hinter Bäumen oder hinter Landschaften oder hinter Tieren Engelwesen gibt, die die eigentlichen Geschicke sozusagen leiten und weisheitsvoll sind, zu denen man auch Kontakt aufnehmen kann und dergleichen. Und während einer anderen Reise, das war vom Studium aus organisiert, da bin ich dann alleine hingefahren, weil ich mit den anderen nicht mitfahren wollte, hatte ich mich nicht so gut mit denen verstanden und bin dann auch zurückgetrennt von Frankreich zurück und wollte gerne dann abends noch nach Aachen kommen und dachte, naja, da kannst du am Wartesaal übernachten. Das hatte ich schon mal gemacht nach einer anderen Reise und dachte, das passt dann so. Und als ich dann dahin kam, dann war der Bahnhof leider Baustelle, nur ein Dach und Schutt und Asche und drunter. Und dann habe ich gedacht, naja, dann musst du wohl erstmal was essen und dann zusehen, wie du die Nacht da verbringst. Und auf dem Weg dorthin habe ich dann eine junge Frau getroffen, die gerade zu dem Zeitpunkt aus dem Auto ausgestiegen ist und mich nach dem Bahnhof gefragt hat.
1: Ich bin ja in einer katholisch geprägten Familie groß geworden. Wir sind eigentlich jeden Sonntag in die Kirche, meine Eltern und meine 3 Geschwister. Und das war für mich, ja, das war wirklich ein Teil vom Leben, kann man sagen. Und es war aber so schon, als ich vielleicht in der Pubertät war, dass ich mich immer gefragt habe, warum hängt denn überall dieser Jesus da am Kreuz? Ich habe das einfach nicht verstanden, was das soll. Warum da dieser zerschundene Körper hängt, das habe ich einfach nicht verstanden. Dass es Gott gibt, das war mir schon klar, aber was das sollte. Und mein Vater hat dann zu mir gesagt, jetzt machst du mit dem Pastoralreferent mal einen Termin. Der ist ja zuständig für euch, für eure Jugendarbeit. Und fragst du den, der hat Theologie studiert, der kann dir das bestimmt gut erklären. Und was der jetzt mir genau alles erzählt hat, weiß ich nicht mehr. Aber jedenfalls hat er auch gesagt, für ihn ist dieses Geheimnis eigentlich erst so klar geworden mit diesem Glauben, dadurch, dass er sich mit anderen Religionen beschäftigt hat. Und ich habe dann für mich gedacht, wenn man das verstehen will, muss man sich wohl mit anderen Religionen beschäftigen. Als ich mit der Schule dann fertig war, habe ich eine Ausbildung als Krankenschwester gemacht. Und während der Ausbildung hat ihn Freund, und das hat gar nicht lange gedauert, dann bin ich schwanger geworden und habe dann ein Töchterchen gekriegt, ein süßes. Und es hat auch gar nicht lange gedauert, dann hat uns der sitzen lassen, der Vater von dem Kind. Und das war für mich sehr schlimm, also echt total schlimm eigentlich. Und eigentlich war damit meine behütete Jugend und Kindheit zu Ende. Mir war klar, also wenn ich je Gott finden würde, da würde ich nur mit ihm Gott finden. Es war so eine Gewissheit für mich.
0: Ich habe das zu dem Zeitpunkt überhaupt nicht verstehen können. Ich habe gedacht, irgendwie spinnt die ein bisschen, weil ich hatte ja keine Beziehung zu Gott. Aber ich dachte mir, Hauptsache, sie entscheidet sich für mich, egal aus welchem Grund. Und von dem her war es ja dann irgendwie auch in Ordnung. In der Zeit kamen für mich die ersten Zweifel auf wegen der Esoterik, weil die Anwendbarkeit nicht wirklich da war, wie ich immer wieder festgestellt habe. Beispielsweise hatte Judith ja eine kleine Tochter und ich war plötzlich der Vater von dieser Tochter. Und damit war ich hoffnungslos überfordert und hatte eigentlich auch gar nicht Interesse daran, plötzlich Vater zu sein, so über Nacht quasi. Ich wollte in erster Linie eine Freundin nur haben. Und die kleine Tochter wiederum hatte auch überhaupt kein Interesse daran, plötzlich einen neuen Vater zu bekommen und hat mit allen Kräften versucht, Judith und mich wieder auseinanderzukriegen. Und das war wirklich eine äußerst schwierige Zeit. Und alle esoterischen Versuche, irgendwie dieses Kind mehr lieb zu gewinnen und irgendwie, dass diese Beziehung besser funktioniert, sind eigentlich alle fehlgeschlagen. Also auch Besuche bei Geistheilern oder entsprechende Bachblüten oder was man alles so macht, hat eigentlich alles überhaupt nichts genützt. Jedes Mal fiel das Kartenhaus wieder zusammen. Trotzdem waren wir beide miteinander ein glückliches Paar und haben dann auch geheiratet und haben hier auf diesem Hof dann unsere Hochzeitsfeier abgehalten. Und das war eine ziemlich abgefahrene Party. Freunde von mir hatten eine Reggae-Band da und wir hatten so ein Tipi-Zelt aufgestellt und hatten wirklich einen ausgesprochen vergnüglichen, rauschenden Festabend in einer lauen, warmen Augustnacht. Es war wirklich eine ausgesprochen schöne Feier. Und diese schöne Feier wiederum war eigentlich der Anlass dazu, dass wir uns überlegt haben, gemeinsam hier auf dem Hof mit Biolandwirtschaft anzufangen. Und ich dachte mir, jetzt kann ich die Kraft des positiven Denkens wirklich auch mal praktisch beweisen und belegen, weil als wir diese Idee dann gehabt haben und damit auch mal so ein bisschen in die Öffentlichkeit getreten sind, also bei Beratern oder an der Uni, dann...
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0: Nachfragen dazu gehabt haben und Hilfe gebeten haben, dann haben viele gesagt, wir sollen den Blödsinn gleich wieder sein lassen, wird sowieso nichts. Und dann habe ich natürlich gedacht, als Esoteriker, ja, wenn man so negativ denkt, ist natürlich klar, dass das nichts werden kann. Da muss man positiv denken. Und deswegen dachte ich, dass das in unserem Fall, wenn ich genug positiv denke und daran glaube, dass alles überhaupt kein Problem werden wird. Wir machen auch ohne Kapital und ohne viel praktische Erfahrung mit relativ wenig Arbeit einfach einen Hof können wir hinstellen und unser Geld damit verdienen. Wir haben nichts anderes gemacht als gearbeitet und geschlafen. Wir hatten total wenig Geld, gerade am Anfang. Unser einziges Einkommen bestand aus 200 Mark pro Woche von einem Wochenmarkt. Und damit musste alles finanziert werden. Das konnte also nicht reichen. Und für mich brach damit wirklich diese Esoterik stückweise zusammen, weil ich festgestellt habe, es ist eigentlich nicht anwendbar. Und das andere ist, dass mir die Esoterik in der Frage der Schuld überhaupt nicht weiterhelfen konnte. Ich hatte ja schon erwähnt, dass es mit der Tochter von Judith nicht so einfach gewesen ist. Und ich habe immer wieder gemerkt, dass ich diesem Kind nicht gerecht werde. Dass ich eigentlich wirklich die Aufgabe habe, ihr ein guter Vater zu sein und das einfach nicht hingekriegt habe, sondern stattdessen immer wieder ein liebloses Verhalten gehabt habe, wo ich eigentlich liebevoll hätte sein müssen. Und das Einfühlvermögen meinerseits ihr gegenüber gar nicht so da war, wie es hätte sein müssen. Und ich immer wieder festgestellt habe, ich kriege das einfach nicht hin, dem Kind das zu geben, was sie braucht. Und das hat mich sehr belastet. Das war für mich wie eine Schuldenlast oder wie eine Schuld, die einfach mich wirklich bedrückt hat und wo ich keine Antwort drauf wusste. Da konnte mir auch die Esoterik nicht weiterhelfen. Und der dritte Punkt ist, der da mir auch immer klarer wurde, dass ich keine Beziehung zu Gott habe und auch in den ganzen Wegen nirgendwo finden konnte. Deswegen habe ich auch, glaube ich, viele Sachen durchprobiert, weil ich immer festgestellt habe, das, was ich gesucht habe, und im Grunde war das Gott, habe ich nicht gefunden.
1: Hatten wir ja schon zwei gemeinsame Kinder und meine Tochter war ja auch schon da und ich bin dann also zum vierten Mal schwanger geworden. Und es war so ein Stress bei uns. Wir hatten ja praktisch drei kleine Kinder, total viel Arbeit und einfach kein Geld. Und jetzt war ich wieder schwanger und es war einfach eine total ausweglose Situation, weil ich wusste nicht, wie das jetzt wieder gehen sollte, wenn ich wieder schwanger war und wieder ausfallen würde. Und außerdem, das war immer diese permanente Geldmangel. Und dann ergab sich die Möglichkeit, dass wir nur in einer anderen Stadt auch noch einen Wochenmarkt machen konnten.
0: Und auf diesem Wochenmarkt stand unter anderem auch ein Kollege, der hatte einen großen Verkaufswagen mit Brot drinne. Und zusätzlich zu dem Brot war da auch ein großer gelber Bibelvers aufgehängt. Da stand drauf, der Mensch lebt nicht vom Brot allein, sondern von einem jedem Wort, das aus dem Munde Gottes ausgeht. Und das fand ich total krass, dass jemand, der Brot verkauft, ausgerechnet so einen Bibelvers aufhängt. Und das war für mich ganz interessant, weil erstens war das bei diesem Mann so, dass er sehr glaubwürdig war. Also ich hatte den Eindruck, dass was er sagt, dass er das auch macht. Dass das also sehr, sehr positiv sich unterschieden hat von meinen esoterischen Lehrern, wo ich häufig das Gefühl gehabt habe, die bringen tolle Lehren, aber ihr Leben ist eigentlich anders. Und das hat mich sehr nachdenklich gemacht und ich habe dann selbst angefangen, in der Bibel zu lesen in der Zeit. Und war beeindruckt, wie lebendig dieses Wort eigentlich ist, wie lebendig die Bibel zu mir reden kann. Und in der Zeit sind mir durch die Gespräche am Wochenmarkt einige Dinge sehr klar geworden. Nämlich erstens, dass es tatsächlich eine Antwort auf mein Schuldproblem gibt. Nämlich, dass Jesus Christus am Kreuz die Schuld für mich getragen hat. Und dass es nicht daran liegt, dass Gott fern wäre oder dass Gott irgendwie kein Interesse hätte oder dass Gott einfach nicht erfahrbar wäre, sondern dass es tatsächlich meine Schuld ist, die zwischen mir und ihm steht, weswegen er so fern von mir scheint. Und durch diese Gespräche mit dem Mann und durch das eigenständige Bibellesen ist mir dann klar geworden, ich kann ja Jesus Christus meine Schuld, alles, was mein Gewissen belastet, wo ich weiß, das war falsch, das habe ich nicht richtig gemacht, im Gebet ihm bringen und ihm um Vergebung bitten, weil er ja dort am Kreuz die Strafe dafür getragen hat. Und das habe ich dann auch tatsächlich eines Abends gemacht. Da war ich in Frankfurt eingeladen auf einem Demeter-Kongress, also diesem biologisch-dynamischen Anbauverband für Biolandwirtschaft, und habe dann den Abendvortrag geschwänzt und abends in meinem Zimmer dann eine Liste geschrieben, wo alles drauf stand, wo ich wusste, das war falsch, das hat mein Gewissen belastet oder wo ich auch inzwischen verstanden hatte, dass es Gott nicht wohlgefällig war. Das habe ich dann ihm im Gebet auch dann bekannt und habe ihm um Vergebung dafür gebeten und ihm gedankt, dass ich jetzt davon frei bin und gesagt, dann will ich jetzt auch ihm nachfolgen, ich will jetzt sein Kind sozusagen sein.

0: Der Tim kam ja dann jede Woche immer freitags vom Markt zurück und hat dann erzählt, was da so alles passiert ist, was dieser Mann alles erzählt hat. Und das war natürlich immer sehr spannend. Und eines Tages hat er extra für mich eine Broschüre mitgegeben. Und da war eigentlich genau meine Frage beantwortet, nämlich warum dieser Jesus da immer am Kreuz hängt. Und zwar stand da drinne, dass Jesus für mich, für meine Schuld am Kreuz gestorben ist. Und da stand auch drinne, dass man das für sich persönlich in Anspruch nehmen muss. Und ich habe dann gesagt, Jesus, wenn das so ist, dass du für mich die Schuld getragen hast, dann werde ich dir jetzt nachfolgen. Und über Umwege kann man quasi sagen, dass das sich erfüllt hat, dass ich durch den Tim sozusagen Gott finden werde.
1: Auf diese Weise haben wir dann eben beide die Beziehung zu Gott gefunden, die wir immer gesucht haben. Und Gott hat in unserem Leben auch wirklich vieles verändert, zum Positiven. Beispielsweise ist die Beziehung zu Judiths erster Tochter dann wirklich gut geworden. Was ich ja über Jahre einfach nicht hingekriegt habe, das hat Gott geschafft, dass einfach wir wirklich ein prima Verhältnis jetzt miteinander haben und uns gut verstehen, ohne dass diese Eintrübungen dabei sind, wie das früher immer der Fall gewesen war. Und wir leben eben auch immer wieder, wie Gott uns führt in unserem Alltag.
0: Bei uns im Leben ist nicht immer alles Sonnenschein. Das kann man schon so sagen. Aber trotzdem fühle ich mich doch in Gottes Hand geborgen.

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1: Unsere Wochenende zusammen waren amig so schön, dass sie einfach gar nicht über Probleme, die auftauchen, wollte reden. Ich war so auf Harmonie aus, dass sie jede Auseinandersetzung schon im Keim versucht zu ersticken.
2: Also ich hätte gerne noch ein bisschen mit ihm über Meinungsverschiedenheiten diskutiert oder Probleme, die wir zusammen vielleicht hatten, darüber geredet. Aber sein Harmoniebedürfnis ist halt schon auf mich übergekumpelt. Und von dem her dachte ich, ist alles in Ordnung. Ich träume sehr viel. Und als ich ihn dann mal auf der Bühne gesehen habe, stehen, ist mir der Traum wieder in den Sinn gekommen, den ich hatte, bevor wir zusammengekommen sind, dass das mein Mann fürs Leben ist. Nach 2 Jahren haben wir dann geheiratet. Es war ein herrliches, geniales Fest gewesen. Und ich einfach gewusst, ich will nie so enden wie meine Eltern, die sich scheiden lassen haben.
1: Als wir dann geheiratet waren, dann haben sich relativ schnell all die Muster bemerkbar gemacht von meiner Vergangenheit. Als ich 4 war, haben sich meine Eltern scheiden lassen. Ich kam zuerst zur Mutter. Und dort ist es gar nicht gut gegangen. Ich bin jeden Tag misshandelt worden.
2: Wir haben sehr viel gestritten. Das hat mich auch belastet, auch seine Dominanz, wo ich nicht damit umgehen konnte. Und die Streit sind eben an mich so ausgeartet, dass auch Gewalt dahinter war.
1: Ich habe angefangen, Liebe außerhalb der Ehe zu suchen und bin dann einfach fremdgegangen.
2: Seine Untreue mir gegenüber, einfach so, das darf er mir einfach nicht antun. Und das hat mir so geschmerzt. Und ich habe mich unglücklich gefühlt, nicht geliebt. Ich habe einfach auf eine Art wegwählen und doch habe ich manchmal gedacht, vielleicht ist es ja normal. Eine Freundin hat mir dann angeboten, dass ich zu ihr ziehen kann.
1: Als dann meine Frau nicht mehr heimgekommen ist, ist alles zusammengebrochen für mich. Ich habe das Wichtigste von meinem Leben verloren und ich habe versagt, als Ehemann und als Christ. Ich habe mit denen in die Einsamkeit geflüchtet und habe nur noch zu Gott geschrien. Meine Frau wollte keinen Kontakt mehr zu mir und das hat mich krank gemacht. Am liebsten wäre ich gestorben.
2: Ich war kurz davor, die Scheidung einzureichen. Und doch habe ich mich daran erinnert, an das Versprechen, das ich abgegeben habe. Von Gott, von meinem Mann, von den glatten Gästen am Hochzeit und auch an den Traum, den ich hatte, bevor wir uns kennengelernt haben. Und das hat mich daran gehindert und auf eine Art auch wieder Hoffnung gegeben. Ich konnte mich dann aufraffen und überwinden, mit meinem Mann eine Ehetherapie zu besuchen.
1: Es war gar nicht einfach, die Therapie. Aber immerhin konnte ich wieder mit ihr reden. Ich war ein gebrochener Mann und musste zugestehen, ich habe gar nichts im Griff. Ich habe Gott um Vergebung gebeten für alle Scheissdreck, die ich gemacht habe. Und meine ganze Hoffnung darin gesetzt, dass er die Ehe irgendwie wieder rettet. Ich habe jeden Tag zu Gott geschrien. Und er hat tatsächlich angefangen, mich zu verändern.
2: Ja, ich bin Gott so dankbar gewesen für die spürbare Veränderung. Langsam habe ich wieder Vertrauen bekommen. Obwohl nicht alles gerade in Ordnung war, habe ich gewusst, dass wir wieder eine gemeinsame Zukunft haben können. Ich konnte meinem Mann vergeben. Und wir haben beide gelernt, nicht mehr müssen auf der Vergangenheit herumzureiten. Als wir wieder zusammengekommen sind, war es wie ein neues Kennenlernen.
1: Gott hat ein riesen Wunder vollbracht und hat uns Ehe wiederhergestellt. Wir sind Eggers.
2: Und das ist unsere Geschichte mit Gott.

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1: Ich habe alles gegeben, jemand zu sein. Aber ich bin zum Punkt gekommen, wo ich gemerkt habe, mein Leben ist am Ende. Was habe ich noch für einen Sinn? Was mache ich da? In der Schule musste ich natürlich gut sein, oder? Dass ich meinen Lehrern gefalle, dass ich eine gute Schülerin bin, gute Noten bringe. Zusätzlich sind natürlich all die Erwartungen von außen gekommen, von unserer Gesellschaft. Als Frau müssen schlank sein, sportlich sein, attraktiv sein, all diese Sachen. Und ich habe mich so angestrengt, aber es hat einfach nicht ganz gelangen. Der Druck war so gross gewesen. Und dann habe ich mich natürlich noch mehr angestrengt, oder? Überall einfach noch ein bisschen mehr. Es hat mir angefangen, das ganze Leben zu nehmen. Ich habe mich so leer gefühlt. Äußerlich musste ich natürlich immer noch die Leistung bringen, oder? Es hat doch niemand dafür gesehen, dass es mir nicht gut geht. Sondern ich musste die gute Schülerin bleiben, eine gute Freundin sein. Von mir ist erwartet worden, dass ich nicht die gleichen Fehler mache wie alle anderen. Aber so oft habe ich mir selber auch eingebildet, dass alle Leute um mich die Erwartung an mich haben, dass ich nicht dürfen sagen. Und der Druck ist so gross, dass ich irgendetwas brauche, mit dem umzugehen, sonst hätte ich gar nicht können weiterleben. Und ich habe angefangen, mich ein bisschen zu ritzen. Und denke, vielleicht hilft ja das. Im ersten Moment war es so gut, weil der Druck innerlich ein bisschen nachgelassen hat in dem. Der Schmerz, der eigentlich so stark war, dass der Schmerz, den ich mir zugefügt habe, gar nicht so schlimm war. Aber gleich ist es immer mehr geworden. Ich musste mich immer mehr schneiden. Und es ist so normal geworden. Ich musste es einfach machen. Es war gar keine Frage. Das hat zu mir gehört. Wieder einmal mehr war ich in meinem Zimmer, am Boden gelegen, völlig fertig und am Ende. Und ich musste mich wieder schneiden und war voll Blut. Ganz schwarz vom verschmierten Make-up und voller Tränen. Und ich kann einfach nicht mehr mögen. Ich habe zu Gott geschrauen und gefunden, Gott, wenn es dich gibt, wenn es dich wirklich gibt, dann hilf du mir. Und in dem Moment höre ich die Stimme im Herzen und sage, Alessandra, ich liebe dich. Einfach nur die vier Worte. Ich konnte es nicht fassen. Ich konnte vorher alles geben, dass ich geliebt sein. Und jetzt völlig am Ende und nicht perfekt. Und Gott sagt, dass er mich liebt. Ich konnte es nicht glauben. Aber am nächsten Tag war es wieder so. Ich war am Ende und ich habe mich geschnitten. Und wieder die Worte. Alessandra, ich liebe dich. Langsam sind die Worte in mein Herz hineingekommen. Gemerkt, ich möchte mich dafür entscheiden. Ich möchte Jesus nachfolgen. Nicht, weil ich muss, sondern weil er mich liebt. Die Liebe, die mich völlig verändert hat und befreit hat. Jetzt, wo ich weiss, dass ich geliebt bin von Gott, wo ich mein Herz auch wieder öffnen kann, anderen Menschen gegenüber. Ich darf leben, weil Gott mich befreit hat. Der Gott, der mich kennt, so wie ich bin, und mich annimmt mit all meinen Ecken und Kanten. Ich muss mich nicht mehr schneiden. Der Druck, zu mir Schmerz zu fügen, ist nicht mehr da, weil ich weiss, ich darf sein, ich bin geliebt. Wenn ich die Narbe sehe, erinnere ich mich daran, dass Gott der ist, der ein Mensch so völlig verändern wie mich. Ich bin Alessandra Böss und das ist meine Geschichte mit Gott.

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1: My name is Esther. I'm the mother of six children.
2: Mein Name ist Esther. Ich habe 6 Kinder, arbeite als Schneiderin und lebe in Nigeria im Plateaustaat. In unserer Bezirkshauptstadt in Jos ist zurzeit alles ruhig. Wir leben in Frieden. Das Stadtviertel, in dem ich wohne, ist rein christlich. Schwierig ist es eher für die Leute, die in den Dörfern leben. Die islamisch-extremistische Boko Haram organisiert sich dort. Nachts ziehen sie los und umzingeln ein Gebiet. Dann töten sie alle Menschen, die in dem Dorf leben. Das ist es, was sie tun.
3: Jedes Jahr veröffentlicht Open Doors im Weltverfolgungsindex die 50 Länder, in denen Christen wegen ihres Glaubens besonders verfolgt werden. Seit Jahren befindet sich Nigeria unter den ersten 20 dieser traurigen Rangliste. In dem westafrikanischen Land wütet schon seit längerer Zeit die islamisch-extremistische Boko Haram gegen den Staat und gegen die Christen. Es gibt sehr viele Tote und Verletzte. Ihr Name bedeutet westliche Bildung verboten. Sie wollen, dass Nigeria ein islamischer Staat wird. So herrscht im islamisch dominierten Norden Nigerias bereits seit der Jahrtausendwende das islamische Recht, die Scharia, während die südlichen Bundesländer christlich dominiert sind. Bei den Angriffen der Boko Haram und anderer islamistischer Gruppen, die überwiegend in den nördlichen Bundesstaaten stattfinden, wurden bereits hunderte Kirchen niedergebrannt und mehrere tausend Christen ermordet. Esther lebt in Nigeria in der Stadt Jos, im Plateaustaat, der zwischen den südlichen und den nördlichen Bundesstaaten liegt und eine zentrale Rolle bei der Islamisierung Nigerias spielt. 2010 gab es in Jos erneut eine Attacke von Muslimen gegen Christen.
1: The area that we are living, we are mixed.
2: In der Gegend, in der ich früher lebte, waren wir gemischt. Christen und Muslime wohnten zusammen. Aber die Muslime stellten die Mehrheit. Früher lebten wir friedlich zusammen. In der Weihnachtszeit teilten wir sogar das Essen miteinander, feierten gemeinsam, aßen zusammen. Wir hatten keine Probleme. So war es früher. Aber dann gab es diese Unruhen. Am 17. Januar 2010, das war ein Sonntag, da gingen wir zur Kirche. Wir waren noch mitten im Gottesdienst, da hörten wir Gewehrschüsse. Die Menschen versuchten, den Gottesdienst fortzusetzen, aber wir konnten es nicht, denn die Schüsse hörten nicht auf. Und wir, die wir in derselben Gegend wohnten, wir gingen aus der Kirche nach Hause, um unsere Kinder zu holen. Nachdem wir unsere Kinder mitgenommen hatten, kehrten wir in das Viertel zurück, wo sich die Kirche befindet. Denn dort leben Christen. Nach einer Weile hörten die Gewehrschüsse auf. Und wir dachten, dass nun alles vorbei ist. In der Nacht passierte nichts. Und am Montag, als wir am Montag aufwachten, blieb es den ganzen Tag lang ebenfalls ruhig, auch Montagnacht. Aber am Dienstag, den 19., am frühen Morgen, bevor wir normalerweise aufstehen, hörten wir Leute rufen. Es waren die Nachbarn, die direkt neben den Muslimen wohnten. Sie fingen an zu schreien, denn die Muslime schossen auf uns Christen und steckten unsere Häuser in Brand. Wir riefen die Regierung an und der Staat sandte Truppen in unser Gebiet. Als die Armee eintraf, dachten wir, nun sei alles wieder in Ordnung. Sie würden uns mit allem helfen und die Lage wieder beruhigen. Die Muslime hatten auch das Haus unserer Mutter, das unserer Familie, angezündet. Daher sagte mein Mann, als er sah, dass die Armee da war, okay, ich habe gesehen, dass es im Hof des Hauses Wasser gibt. Lasst uns gehen und das Feuer löschen. So ging er zum Haus. Er wusste nicht, dass sich dort ein Muslim hinter einem anderen Gebäude versteckt hatte. Er ging zu diesem Hof und die Person, die sich dort verborgen hatte, schoss auf ihn. Als auf ihn geschossen wurde, hörten einige unserer Nachbarn den Gewehrschuss. Sie eilten dorthin, um zu sehen, was geschehen war. Da fanden sie ihn liegend, mitten im Hof, und sie brachten ihn zur Kirche. Gleichzeitig wurde auch ein Soldat angeschossen. Darum nutzte man ein Armeefahrzeug und fuhr mit ihm und meinem Mann zum Krankenhaus. Bevor wir das Krankenhaus erreichten, waren schon ungefähr 3 oder 4 Stunden vergangen. Mein Mann blutete und blutete und blutete. Sie brachten ihn zum Operationssaal. Dort gab es sehr viele andere Patienten, die im OP-Saal lagen. Und so kamen sie mit meinem Mann nicht mehr rechtzeitig hinein. Er blutete und blutete. Schließlich erlitt er einen so hohen Blutverlust, dass er starb. Ich war mit ihm zusammen. Sie hatten mich mitgenommen, als sie ihn ins Krankenhaus fuhren. Seine letzten Worte an mich waren, dass ich geduldig sein soll. Was auch immer mit ihm geschehe, es sei Gottes Wille. Gott achtet auf das, was mit ihm passiert. Nur Gott hätte die Macht, das, was nun vor sich geht, zu stoppen. Ich solle geduldig sein und auf mich aufpassen. Gott würde mir mit den Kindern helfen. Ich soll mir keine Sorgen machen.

Als ich meinen Mann das erste Mal getroffen hatte, geschah es, weil ich mit einer seiner jüngeren Schwestern befreundet gewesen war. So begegnete ich ihm. Ja, mein Ehemann war ein sehr guter Christ. Er war es, der meinen Glauben gestärkt hat. Er war immer in der Kirche aktiv und hat dort mehrere Dienste ausgeübt. So war er der Leiter der Jugendarbeit für die Jungen. Er hat im Chor gesungen und in der Theatergruppe gespielt. Er hat mich immer dazu angehalten, ebenfalls in der Kirche mitzumachen. Und darum bin ich in der Frauengruppe. So sind wir immer zusammen gewesen. Wir haben 6 Kinder, einen Jungen und 5 Mädchen. Die Leute, die unsere Häuser abgebrannt haben, wohnen weiterhin dort. Sie sind sogar stolz auf das, was sie getan haben. Denn es gibt einige Gegenden, wo Christen zuvor gelebt hatten, da können wir nicht mehr hingehen. Denn nun dominieren die Muslime diese Orte. Alles, was sie erstreben, ist, dass die ganze Gegend von Muslimen beherrscht wird. Sie wollen keine Christen haben. Nur sie möchten dort wohnen. Und wenn man von ihnen in Ruhe gelassen werden will, muss man seine Religion verlassen und ein Muslim werden. Das ist es, was sie verlangen. Sie wollen in der Stadt keine Christen sehen. Sie streben an, dass der ganze Staat muslimisch wird und alle zum Islam konvertieren. Sie lehnen das Christentum ab, dass der Staat muslimisch wird und alle zum Islam konvertieren. Sie lehnen das Christentum ab. Die Regierung

0: Wir wissen nicht, wie es weitergehen soll. Wenn diese Menschen vom Land, die dort Bauern gewesen sind, in die Städte kommen, was sollen sie dort essen? Diese Leute können kaum überleben. Sie haben es sehr schwer. Und unser Staat ist nicht in der Lage, sich um die vielen Witwen und Waisen zu kümmern, die nach den Angriffen zurückgeblieben sind.
1: He's not in position to take care of the whole orphans and widows that left behind.
0: Die Regierung versucht, die Lage zu beruhigen. Aber die Angreifer haben bessere Waffen als die staatliche Armee. Sie sind stärker als das Militär. Ich hatte es nicht leicht, denn in der Gegend, in der wir lebten, wohnten auch Muslime. Leute rieten mir dazu, dass wir diesen Ort verlassen sollten. Aber ich hatte kein Geld, um woanders hinzugehen und ein Haus zu mieten. Da suchte Open Doors mich auf. Als diese Unruhen passierten, gab es sehr viele, die kamen, um uns zu besuchen. So erschien auch Open Doors. Sie sagten zu mir, dass diese Gegend für mich und meine Kinder nicht gut sei. Ich antwortete, ich weiß, aber ich habe keinen Ort, wo ich hingehen kann. Sie rieten mir, dass ich woanders ein Haus suchen soll. Sie können mir nicht empfehlen, weiter dort zu bleiben. Darum ging ich los und suchte ein anderes Haus. Als ich eines fand, unterstützte Open Doors mich finanziell. So kann ich die Miete zahlen und lebe nicht mehr an meinem alten Wohnort. Bei Open Doors gehe ich auch regelmäßig zu Versammlungen. Und jedes Mal, wenn ich hingehe, nehme ich von dort ein Wort der Ermutigung mit. Es gibt so viele Witwen. Beim zweiten Mal, als ich zu einem solchen Treffen ging, war ich innerlich sehr in Sorge. Da erzählte uns der Pastor die Geschichte von einer Witwe. Er sagte, wenn eine Frau ihren Mann verliert, dann denkt sie als erstes, jetzt ist es aus mit mir. Als der Pastor so anfing zu erzählen, glaubte ich, dass er weiß, wie es in mir aussieht. Er sagte, eine Witwe geht durch drei Phasen. Als erstes schreit sie, dass mit ihr nun alles aus sei. Als zweites fragt sie sich, was soll ich jetzt nur anfangen? Wenn sie nämlich aufgehört hat zu schreien, dass mit ihr alles aus ist, begreift sie, dass das Leben dennoch weitergeht. Die Kinder kommen mit ihren Problemen zu ihr. So gelangt sie in die zweite Phase, wo sie sich fragt, was sie jetzt tun soll. Wie soll sie mit dieser neuen Situation umgehen? Aber wenn sie Gott glaubt und betet, kommt sie schließlich zur dritten Phase im Verarbeitungsprozess. Ein Neuanfang, ein neuer Start ins Leben. Das muss man im Wesentlichen alleine bewältigen. Andere können einem dabei nicht helfen, da alle ihre eigenen Probleme haben. Da spricht man zu Gott. Gott, dies ist ein Neuanfang. Hilf mir. Ohne dich schaffe ich es nicht. Denn du, Herr, hast gesagt, dass du der Ehemann der Witwen und der Vater der Waisen bist. Der Pastor sagte zu uns, Wenn ihr da

daran glaubt, dann werdet ihr erleben, was der Herr für euch tun wird. Und ich sehe tatsächlich, was der Herr tut. Ich diene dem lebendigen Gott. Und ohne den Herrn könnte ich in unserem Land nicht leben. Es bleibt aber nicht einfach. Meine beiden großen Kinder kann ich in ihrer weiterführenden Ausbildung nicht unterstützen, denn ich habe kein Geld, um ihnen höhere Bildungsabschlüsse zu ermöglichen. In unserem Land ist Bildung abhängig vom Geld. Wenn man kein Geld hat, können die Kinder nicht zur Schule. Ich lebe auch weit von meinem früheren Wohnort entfernt. Mal abgesehen von der Ausbildung, selbst Nahrung für die Kinder zu besorgen, ist nicht einfach. Wenn sie krank werden, wird es schwierig. Die beiden großen Kinder kann ich nicht mehr unterstützen. Aber die vier, die noch bei mir zu Hause wohnen, da hilft mir Open Doors, damit ich sie in die Schule schicken kann.

0: Ich bin selbst eine Waise, denn mein Vater und meine Mutter sind verstorben. Ich wuchs in einer christlichen Familie auf. Meine Mutter, das heißt meine Stiefmutter, war sehr, sehr gut zu uns, denn sie kümmerte sich immer um uns, besonders in Bezug auf den christlichen Glauben. Sie stellte sicher, dass wir jeden Sonntag in die Kirche gingen. Wir haben in der Kirche einen Kindergottesdienst. Ich werde nie vergessen, wie meine Mutter uns über Gott belehrte. Sie sagte immer zu uns: Wenn du an Gott glauben kannst, wird er sich um dich kümmern. Wir haben niemanden auf der Welt, der über Gott steht. Alles, was dir zustößt, wird vorübergehen, wenn du an Gott glaubst. Daher ist es meiner Mutter zu verdanken, dass ich im Glauben feststehe. Das will ich nie vergessen. Daran denke ich immer. Was meine Zukunft betrifft, ich habe schon unvorstellbar viel Leid erlebt. Aber ich glaube daran, dass Gott mir zugesagt hat, dass ich, Esther, eine Zukunft habe. Ich werde eine Zukunft haben. Niemand wird das verhindern können. Ich danke Gott, dass meine Kinder eine Ausbildung anfangen können. Ich glaube daran, eines Tages werde ich diejenige sein, die etwas zu geben hat, und nicht mehr diejenige, die um etwas bitten muss. Ich nenne mich selbst eine Christin. Und meine Bibel belehrt mich über Vergebung. Auch Jesus sagte im Vater unser, dass wir einander vergeben sollen. Nur dieses Wort tröstet mich jederzeit. Wenn man möchte, dass einem Gott vergibt, jeden Tag. Wenn ich bete, bitte ich Gott um Vergebung. Da wir auf verschiedene Weisen gegen Gott sündigen, so muss man täglich immer wieder Gott um Vergebung bitten. Und Gott sagt: Wenn ihr einander nicht vergebt, vergebe ich euch auch nicht. Darum denke ich, wer bin ich zu sagen, dass ich jemand anderem nicht vergebe? Denn ich brauche es ja auch, dass Gott mir vergibt, immer wieder. Diese Boko Haram, wir beten ständig für sie, dass Gott zu ihnen spricht, ihre Einstellung ändert. All das Böse, was sie tun, ist nicht gut. Wir beten darum, dass sie sich ändern, dass sie bereuen und dass sie mit ihrem Munde Jesus bekennen und dass sie ihre Waffen niederlegen, damit wir in Frieden leben können. Wir beten regelmäßig dafür, fasten deswegen, denn unsere Pastoren und auch die Bibel sagen uns: Liebt eure Feinde, rächt euch nicht, wenn euch jemand schlecht behandelt. Betet stattdessen für sie, sodass sie sich ändern. Wir hoffen darauf, dass sie sich eines Tages ändern werden. Ich bete immer für sie, dass sie ihren Geist und ihre Ohren öffnen, dass sie Gottes Wort hören mögen und dass sie verstehen, dass das, was sie tun, nicht gut ist, dass es böse ist. Wenn man Jesus in sich hat, wenn man ein Nachfolger Jesu ist, erkennt man, dass diese Taten vom Teufel sind. Darum bete ich andauernd für sie, dass sie verändert werden mögen, dass sie Jesus erkennen. Ich bete dafür, dass sie eines Tages ihre ganze Bosheit aufgeben. Das Einzige, was hilft, ist das Gebet.
1: When we pray,
0: Wenn wir beten, wenn auch Sie für die Menschen in Nigeria beten, das Gebet kann alles verändern. Ich habe diesen Glauben. Wenn jemand etwas Böses gegen jemand anderen plant und wenn man betet, kann man das Böse überwinden. Darum braucht es Gebet. Bitte beten Sie für uns, für die Boko Haram, dass sie aufhören zu töten.
1: Jesus Christus spricht: Ja, ich sage euch, um was ihr auch bittet, glaubt fest, dass ihr es schon bekommen habt, und Gott wird es euch geben. Aber wenn ihr ihn um etwas bittet, sollt ihr vorher den Menschen vergeben, mit denen ihr nicht zurechtkommt. Dann wird euch der Vater im Himmel eure Schuld auch vergeben.

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1: Millionen von Christen werden weltweit wegen ihres Glaubens an Jesus Christus verfolgt. Sie werden benachteiligt, ins Gefängnis geworfen oder sogar getötet. Um diesen Christen beizustehen, ist das christliche Hilfswerk Open Doors in über 50 Ländern aktiv und ruft zur Unterstützung und Gebet für sie auf. Mit dieser Sendung wollen wir auf das Leid verfolgter Christen aufmerksam machen und ihnen ein Gesicht und eine Stimme geben.
2: Ich habe laut gesagt, ich glaube an Gott und er wird uns nicht lassen umkommen hier in diesem Elend. Und dann hörten die das und dann kamen sie angelaufen und dann haben sie mir genommen, die Hände gebunden. Und die hatten ein Öfchen, da wo die Wache sich immer gewärmt haben, diese Aufseher. Und dann wollten sie mir in dieses Öfchen reinstecken. Den Kopf hatten sie mir in ein Seil umgewickelt. Einmal sehe ich, kommt ein junger Soldat und dann sagt er, was wollt ihr? Dann sagen sie, wollen die verbrennen.
3: In der ehemaligen Sowjetunion wurden Christen schwer verfolgt. Die kommunistische Regierung beschloss, die Religion abzuschaffen und die Menschen umzuerziehen. Es galt die Prämisse, es gibt keinen Gott. Menschen, die an Jesus glaubten, wurden als Gegner des atheistischen Regimes gesehen und rigoros bekämpft. Tausende Christen wurden unter der Regierung von Josef Stalin verhaftet, zu Zwangsarbeit verurteilt und ermordet. 1 Million Menschen verschleppte das Regime in das Arbeitslager Workuta. Darunter waren auch viele russlanddeutsche Christen. Selbst ihre Kinder wurden gezwungen, in dem Lager am nördlichen Polarkreis zu arbeiten. Dass Helene den Gulag überlebt, ist ein Wunder. Das ist ihre Geschichte.
2: Ich bin geboren in Nordkasachstan. Meine Eltern sind geboren in der Ukraine. Und großgewachsen bin ich in Sibirien. Ich wollte Jesus kennenlernen, weil ich habe so viel gehört von Kindheit auf, von meinen Eltern. Es gibt einen Gott und ich wollte ihn persönlich kennenlernen. Aber ich war mir auch nicht ganz sicher, hört Gott die Kinder auch oder nur große Leute? Ja, und dann habe ich gesagt, Herr Jesus, du kennst uns, du kennst auch mir. Du siehst, dass ich diese Sommersprossen habe und ich möchte die aber nicht haben. Kannst du mir die Weg tun, dass sie verschwinden? Ja, und dann habe ich geguckt. Ein kleines Spiegelchen hatte ich in Kaputtnis irgendwo gefunden. Die sind weg. Und das hat mein Glauben angefangen zu wachsen. Und ich war so beglückt. Und dann habe ich auch den anderen Kindern angefangen zu erzählen, dass Gott ist. Glaubt mir das, ich habe das erfahren. Und da fing meine Arbeit an unter die Kinder. Die Lehrer, was uns belehrt haben in die Schule, und dann haben die immer gesagt, es ist kein Gott. Und dann sagten die Lehrer uns, es wird kommen eine Zeit, 1970, dann werden wir zeigen auf dem Roten Platz die letzte Bibel, die wir werden verbrennen, und den letzten Christen, den wir töten werden. In Moskau auf dem Roten Platz, so sagten sie uns. Und von jung auf mussten wir in die Kollektive schwer arbeiten, Feldarbeit machen. Ich weiß nicht, wie viele Schafe ich hatte. Ich denke, waren 162, so viel ich mir noch erinnern kann. Das waren nicht unsere Schafen, aber Kollektivschafen. Und da kamen die Wölfe einmal und haben zerrissen diese Schafe. Und ich konnte mir nicht wehren. Und da kam der Wolf ganz in die Nähe. Und da kam noch ein Wolf und da stand ich neben diese zwei Wölfe. Ich hätte konnte anfassen, so in der Nähe waren die. Und ich habe gebetet, Herr, schütze mir doch. Du kannst es machen, du hast mir so oft geholfen, du kannst mir auch jetzt bewahren. Und da sagte mein Vater, Kind, du musst lernen schießen. Und dann wollte ich auch das nicht. Er sagte, du musst das, weil du bist ein Hirte jetzt. Du musst dich wehren können von diesen wilden Tieren. Ja, und dann habe ich das gelernt.
3: Dass Helene sich alleine zurechtfindet, zahlt sich schon bald aus. Von heute auf morgen verschwindet ihr Vater. Weil er deutsche Vorfahren hat und Christ ist, wird er verschleppt und muss Zwangsarbeit leisten.
2: Der Papa war nicht da, aber ich habe, weil ich Jesus immer mehr wollte kennenlernen, ich habe mich so geklammert an Jesus. Das war mein Vater. Wie ich dann bin, größer schon wurde, 15 Jahre, und dann wurde auch ich von meinen Eltern verschleppt. Und dann haben sie mich eingesperrt im Waggon, wo schon etliche drin waren. Und der Zug ist dann gefahren einen ganzen Monat. Wir wussten nicht wohin. Und es wurde immer kälter. Und dann viele, man hat nur gehört, ein Stöhnen, ein Wehen und ein Klagen in den Zug, wo wir gefahren sind. Und das war mit 2 Lokomotiven und 62 Waggons. Voll Menschen. Mütter, Kinder und Jugendliche. Da gab es so viele Toten. Und wie wir dann endlich mal dort landeten, hinter dem Polarkreis, in der Stadt Vorkuta. Und da sollten wir eine Stadt aufbauen, so wurde uns gesagt. Wir mussten einen Fingerdruck geben, als Zeichen, dass wir werden ewig da bleiben, niemals zurück. Wir mussten diese Eisenbahn bauen zum Eismeer. Sollten wir. Naja, wir haben schon weit gebaut und die Kräfte wurden immer weniger. Und wir mussten die Eisenschienen tragen. Da war immer die Schulter, die war wund. Die kam gar nicht fertig zu heilen. Wir waren 8 Kinder, immer zu 8 mussten wir runterstellen uns. Und da wurde uns raufgelegt, diese Eisenschienen auf die Schulter und da mussten wir die tragen, eine ganze Strecke. Und da bin ich zusammengefallen und konnte das nicht mehr, durch die Schwäche, was ich an mir hatte, vor Hunger. Mager, Haut und Knochen. Und da bin ich eingesunken im Schnee, das war locker. Ja, und da sage ich noch gerade so, Herr Jesus, ich freue mich so, bei dir zu sein. Und dann sehe ich vor mir liegt ein Lebbrot, warmes Lebbrot auf dem Schnee. Und ich wusste sofort, Gott hat das gemacht, dass ich nicht verhungere, dass ich da nicht sterbe, verfrieren, ganz allein. Ich habe gestohnt über mir selbst. Ich konnte wieder gehen und dann, wie ich diese Brigade erreicht hatte, die Arbeiter, und die haben ihre Hände gewärmt an die Stückchen, was ich ihnen gegeben habe, und haben neue Kraft bekommen beim Arbeiten. Und dann sagten sie, bete doch Gott an, der soll uns auch Brot schenken. Ja, sag ich, dann müsst ihr Gott dienen und müsst ihr Gott lieben von ganzem Herzen. Ich habe das gelernt in die Kindheit, wie ich erzählte gerade, wie viel ich erfahren hatte, wie Gott mich geholfen hat. Und dann sagte ich, wann hört sich auf diese Quälerei? Und dadurch, weil ich das gesagt habe, waren die so böse. Und dann gleich haben sie mich eingesperrt in diese Einzelzelle. Und so stand ich als Kind drin. Und dann habe ich geweint. Und die Tränen sind auf meine Wangen gefroren. Und ich dachte so, ich muss hier sterben drin. Aber ich war so eng verbunden mit Jesus. Ich sage, Jesus, soll ich hier schon sterben? Und dann, wie ich so da gebetet habe, auf einmal sehe ich oben in die Zelle, da war ein kleines Fenster. Und kommt ein Seil runter. Und auf dem Ende des Seils war ein Knoten. Und dann hörte ich eine Stimme zu mir sagen, mein Kind, fass an diesem Seil an. Und immer dringender, schnell, fass an. Und dann ist das Seil, hat mich nach oben gezogen, durch dem Fenster durch und auf dem Schnee rauf. Und dann schaute ich links, rechts, kein Mensch, keine Menschenspur. Und jetzt lag ich da und das Seil war weg, auch kein Mensch zu sehen. Ich bin dann in die Baracke rein Und dann haben die Frauen und die Kinder, die Jugendliche, was waren, geschrien, was sie konnten. Du lebst, du lebst, du lebst. Und dann ein Glas haben sie bei mir hingestellt, da wo ich gelegen habe. Und dann habe ich genommen dieses Glas und habe das an meinen Mund gehalten und habe gesungen, Gott ist die Liebe. Weil man durfte nicht frei beten, man durfte nicht auch frei sprechen von Gott. Immer waren auch Spitzler dabei, haben aufgepasst, wer was sagt oder wie sich wer benimmt. Ich habe laut gesagt, ich glaube an Gott. Und der wird uns nicht lassen umkommen hier in diesem Elend. Und dann hörten die das und dann kamen sie angelaufen und dann haben sie mir genommen, die Hände gebunden. Und die hatten ein Öfchen, da wo die Wache sich immer gewärmt hat, diese Aufseher. Und dann wollten sie mir in dieses Öfchen reinstecken. Den Kopf, auf einmal sehe ich, kommt ein junger Soldat und dann sagt er, was wollt ihr? Und dann sagen sie, wollen die verbrennen. Sagt er, da verbrennt mir, aber lasst das junge Mädchen am Leben. Und dann habe ich gebetet für diese Leute, die was mich geschlagen haben, die was mich verfolgt haben, wo sie nur konnten, irgendwas zu tun, weit zu tun. Oder geschlagen haben sie, oder kein Essen gegeben. Und hat er genommen, seine heiße gekochte Suppe hat im Gesicht gegossen, um erfahren, ob man aufgeregt ist, ob man böse wird. Und wir konnten uns ganz ruhig verhalten, weil die Liebe Gottes in uns war. Zu kämpfen hat man immer, das ist klar. Aber wenn man denkt, ich habe immer so gedacht, ein armer Mensch, wenn du wusst, was Liebe wäre, dann tätest du dies und das nicht tun. Die Gefangenen, die haben einen Aufstand gemacht, weil sie konnten das nicht mehr ertragen. Und dann sagten sie, wir werden jetzt rausfischen von euch, die, was uns stören. Das waren die Gläubigen, die Geheimarbeiter. Und dann haben sie genommen, einen Mann, er soll auf Knien stehen. Und die Hunde sollten ihm zerreißen. Und dann beugte sich so der Hund, ja, und mit seinem Schwanz. So. Und dann sind diese Hunde um diesen Mann gekrochen. Fast auf dem Bauch. Und dann haben sie alle, wir standen und schauten. Ich habe gebetet. Und dann haben sie noch einen Mann, der war jünger, haben sie auch zu diesem mit den Hunden begleitet dorthin. Die haben denen nichts Essen gegeben, die sollten die zerreißen, für allen, um zu schrecken uns, dass wir nicht sollen Gott glauben. Und die Gefangenen, die haben geschrien, zu ihnen, dort zu diesen Gläubigen. Glaubt weiter, wir glauben auch an Gott. Glaubt weiter, wir glauben auch an Gott. Und da sind die Hunde zurückgekommen und haben zerrissen diese Wächter.
3: 1953 streiken tausende politische Häftlinge in Workuta, der Heimat des Teufels, wie die Russen die Stadt am Eismeer nennen. Über 10 Jahre ist Helene dort schon im Gulag gefangen. Wieder einmal wird sie vor Schwäche ohnmächtig. Ein Arzt peppelt Helene auf und bildet die 26-Jährige nebenher als Pflegerin aus. Hier lernt sie ihren späteren Mann Gerhard kennen und lieben. Einige Jahre darauf werden sie aus der strengen Lagerhaft entlassen und können heiraten. Trotzdem muss das Paar in der Stadt Workuta wohnen und arbeiten, bevor sie den Nordpolarkreis verlassen dürfen. Insgesamt leisten beide 25 Jahre Zwangsarbeit in Workuta. Helene hat ein Talent für Kinder und wird im letzten Jahr offiziell als Erzieherin eingesetzt. Immer wieder singt und betet sie mit den Kindern.
2: Diese kommunistischen Eltern, ihre Kinder, eine ganze Menge haben sich bekehrt zu Gott. Und dann, wie die Polizei kam, mich wollte schnappen, und dann haben die Kinder mich umringelt. Etliche Ringe um mich gemacht, haben das nicht zugelassen, dass ich ins Gefängnis wurde geworfen, wieder aufs Neue. Und dann war ich nach Sibirien gefahren. Ich habe meine Verwandten dort und da hatte ich Kinderversammlung. Und dann kamen von verschiedenen Dörfern, brachten die Kinder dorthin, auf dass ich sie lehren sollte von Gott. Ja, und dann haben sich eine Menge von den Kindern haben sich entschieden für Gott. Ja, die Lehrerinnen, was da waren, die haben dann eine große eine Zeitung vollgeschrieben von mir, als ein Verbrecher. Ich lehre die Kinder von Gott, sie lernen die Kinder, dass es kein Gott und ich gehe gegen ihren Gesetz. Also die waren furchtbar böse. Und etliche haben geschrien, wir zerreißen die mit unseren eigenen Zähnen. Und dann bekam ich vom Richter eine Einladung. Und dann musste ich sitzen dort auf dem Gericht. Und da war der Rechtsanwalt, der Richter, und da waren dann noch Männer etliche. Sagte, wir rufen den gleich. Und der wird euch anstellen, dass ihr nicht an Gott glaubt. Dann sage ich, mir könnt ihr von Gott nicht trennen, und wenn es mein Leben kostet. Gott war mit mir, weißt du, der hat die Angst nicht genommen. Und dann sagte der Rechtsanwalt, hat einen großen Kasten genommen, mir am Ohr gehalten, als die Uhrtrommel sollten platzen. Man hätte es nicht können durchmachen, weißt, wenn man nicht Gott seine Hand hat, das Ohr zugehalten. Und dann haben sie mir im Gesicht gespuckt, etliche Mal. Ich durfte mir nicht im Spuck abputzen. Die Hände waren nach hinten gebunden. Und so musste ich da sitzen. Und ich habe sofort bemerkt, das ist ein Elektrostuhl. Und dann sagten die immer, Rick, weiter nach hinten. Weil hinten war gerade die Eisen, Kupfer, was besonders Strom anziehen tut. Und ich habe gar nicht geachtet darauf. Und dann kam der eine, der Rechtsanwalt, und hat mir einen Knall gegeben mit der Hand an die Uhren und hat gesagt zu mir, du Schlange, du hast die Kinder vergiftet. Sag ich, ich habe das nicht gemacht. Ich habe denen erzählt von Gott, die kamen ja. Ja. Und dann gingen die raus und eine Stimme kam zu mir, so dringend, lauf, lauf. Und ich dachte, ich bin ja angeschnallt, meine Hände hinter. Diese, wie nennt man diese, Handschelle. Und auf einmal spüre ich die Fallen von meinen Händen. Die Fallen, ich stehe auf und lauf. Und da war niemand zu sehen von denen. Ja, aber ich habe die Arbeit weitergemacht. Den Unterricht mit den Kindern und die Kinder betreut, festen Glauben, den von Jesus erzählt. Die haben oft meine Wohnung, wo ich gewohnt habe, mit meiner Familie durchwühlt, um geistliche Literatur zu suchen. Und Gott hat geschützt. Die Bibel habe ich die vergraben im Garten. Jetzt kommen die mit Hunden und suchen Literatur wieder. Und da kam einer von diesen Verfolgern, hat sich darauf gestellt, genau da, wo die Bibel lag. Und ich stand nur bei der Seite und betete. Herr, schütze das Wort Gottes. Und die Hunde laufen rum und schnuffeln und suchen dort in die Erde und kratzen und so weiter. Und immer wieder kommen sie zu diesem Mann, der was auf die Bibel steht, und schnuffeln da um seine Schuhe rum. Und dann hat er einem Hund einen Tichenstoß gegeben, sagt er, denk doch nicht, dass ich in meinen Schuhen eine Bibel habe. Denk gar nicht, dass er auf eine Bibel steht. Und er sagte, Jungs, kommt. Nichts gefunden. Aber weil wir keine Autos hatten, dann haben wir die transportiert, die Bibeln auf uns selbst weitergegeben. Einer dem anderen weitergegeben. Taschenkleider waren das. Ein Kleid, ein weites Kleid auf dem Körper und es war ganz voll Taschen. Alle Taschen wurden vollgestopft und dann ein Kleid, ein weites Kleid darüber und dann war das nicht so zu sehen. Wir hatten dann Zeichen gemacht, uns so eine kleine Nadel hatten wir dann gewöhnlich am Kleid an, vorne an die Jacke, dass wir zu sehen waren, wer wer ist. Ja, und dann haben wir diese auf dem Friedhof, wo wir dann nicht so entdeckt wurden, da haben wir uns dann umgezogen und haben dann diese Bibeln und diese Neuen Testamenten weitergegeben, sodass sie dann gingen in dem ganzen Sibirien, in dem Großen. Die Leute haben das Wort Gottes bekommen. Und so hat man so viel erlebt mit Gott. Und man konnte ihn immer mehr und mehr kennenlernen. Ich habe so viel gelernt vom Herrn. Ich hätte es allein nie geschafft. Wenn ich was brauchte, dann bin ich gegangen zu der Tankstelle Gottes und habe dort mich auftanken lassen vom Herrn.
3: Helene Hamm und ihr Mann Gerhard können 1974 nach Deutschland übersiedeln. Von jetzt an setzt sich das Ehepaar für verfolgte Christen in aller Welt ein.
2: Wenn mein Mann noch lebte, der ist gestorben an die 2000. Wir haben nie eine Reise gemacht als Kur. Wir haben immer Dienstreisen gehabt. Er war Evangelist, mein Mann. In Chile waren auch Verfolgung. Und dann war in Argentinien war auch Verfolgung. Und dann war Verfolgung auch in Uruguay, in Paraguay, wo ich auch gedient habe mit dem Wort Gottes, in Russland, auch hier auf verschiedenen Stellen und Seelsorger mit den Kindern zusammen gewesen, weil wir gesehen haben, wie viele Leute gehen uns vorbei, die Jesus nicht kennen. Man bleibt dann stehen, man schaut ihnen nach, man betet ihnen nach und betet für diese Leute. Ich täte jetzt noch auffordern, alle die dazuhören und mich anhören, dass wir uns vereinigen im Gebet für die Verfolgten. Denn der Herr hat so viel durchgemacht, deshalb konnte er mitfühlen mit denen, die so viel leiden. Ich danke dir, mein Vater, dass ich dein Kind bin, denn du hast viele Kinder auf dieser Erde, die da leiden und die der Verfolgungen leiden und es schwer haben, Herr. Aber du hast gesagt, habt nicht Angst, ich bin bei euch alle Tage und ich werde euch nicht allein lassen. Der Herr segne euch allen, die ihr leidet, und wir glauben, dass der Herr bald kommt. Seid mutig und stark im Glauben. Der Herr wird es euch belohnen. Der Herr segne euch. Amen.
3: Überall gab es Schwierigkeiten. Wir mussten alle möglichen Anfeindungen ertragen und waren zudem selber voller Angst und Sorgen. Aber Gott hilft den Mutlosen. Er hat uns getröstet. Getröstet sind wir nun umso mehr, da Titus mir berichtet hat, wie er von euch ermutigt worden ist.
1: Jesus Christus spricht: Wenn die Menschen euch hassen, dann vergesst nicht, dass man mich schon vor euch gehasst hat. Deshalb werden sie euch verfolgen, weil sie mich verfolgt haben. Andere, die auch Gott vertrauten, wurden gequält und zu Tode gefoltert. Wieder andere wurden verhöhnt und misshandelt, weil sie an Gott festhielten. Man legte sie in Ketten und warf sie ins Gefängnis. Heimatlos zogen sie umher, hungrig, verfolgt und misshandelt. Tröstet, tröstet mein Volk, sagt euer Gott. Helft anderen Christen, die in Not geraten sind. Solange uns noch Zeit bleibt, wollen wir allen Menschen Gutes tun, vor allem aber denen, die mit uns an Jesus Christus glauben. Möchten Sie uns dabei helfen, unseren verfolgten Glaubensgeschwistern beizustehen? 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
2: Millionen von Christen werden weltweit wegen ihres Glaubens an Jesus Christus verfolgt. Sie werden benachteiligt, ins Gefängnis geworfen oder sogar getötet. Um diesen Christen beizustehen, ist das christliche Hilfswerk Open Doors in über 50 Ländern aktiv und ruft zur Unterstützung und Gebet für sie auf. 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
3: Ich habe meinen Eltern liebevoll erklärt, dass ich den christlichen Glauben angenommen habe. Ich habe ihnen gesagt, ich liebe Jesus und folge ihm nach und ich wünsche mir, dass ihr das auch tut. Das haben sie abgelehnt. Sie haben den Kontakt abgebrochen und mir gesagt, du bist nicht mehr unser Sohn. In meiner Unterkunft haben sie mich wegen meiner Fragen ausgelacht und später wegen meines Glaubens an Jesus auf der Straße beleidigt. Sie haben mich ganz oft in Schwierigkeiten gebracht, mich geschlagen und mich einmal sogar mit einer Gabel bedroht, weil ich Christ geworden bin. Es kam öfters zu einer Schlägerei. So sehr haben sie mich immer wieder provoziert. Wenn ich nachts im Bett liege, muss ich oft grübeln. Was passiert, wenn ich abgeschoben werde? Wird meine Familie mich umbringen?
2: Seit dem Bürgerkrieg im Nahen Osten hat Deutschland nahezu 2 Millionen Geflüchtete aufgenommen. Darunter sind auch traditionelle sowie auch konvertierte Christen. Sie versprechen sich von Deutschland Sicherheit und Schutz vor der Verfolgung. Immer wieder werden sie von muslimischen Landsleuten bedroht, angefeindet und unter Druck gesetzt. Christen sehen sich ihnen oft schutzlos ausgeliefert. Hamid floh aus Angst aus dem Flüchtlingsheim und suchte Schutz bei Jesus Christus.
3: Ich heiße Hamid und bin aus dem Nahen Osten nach Deutschland geflohen. Ich bin Christ, deshalb kann ich nicht mehr in meine Heimat zurück. Dort ist es gefährlich für mich. Sie würden mich töten. Ich komme aus einer streng gläubigen muslimischen Familie. Meine Geschwister und ich wurden in diesem Glauben und in dieser Kultur erzogen. Ich war Leibwächter des Leiters einer sunnitischen Stiftung. In unseren islamischen Ritualen und Traditionen kennen wir uns sehr gut aus. Wir wurden darin erzogen und wussten genau, was man darf und was man nicht darf. Bei uns tat man nichts, was Haram ist, also was uns der Koran verbot. Wir hielten uns in allem an den Koran. Ich habe 5-mal am Tag gebetet und in der Fastenzeit an Ramadan gefastet. Außerdem habe ich auch die Fastentage von Schaban gehalten. Ich war ein konsequenter Muslim und trug einen langen Bart. Ich habe die traditionelle Kleidung getragen, die Jelabiya. Das ist ein fast knielanges Oberhemd. Und ich hatte immer den Miswak im Mund, einen Zahnstocher, wie ihn auch der Prophet Mohammed benutzt hat. Ich habe die im Koran vorgeschriebene Steuer, den Zakat, bezahlt. Das war ein 1/5 von dem, was ich verdient habe. Alles, was Muslime tun sollen, habe ich gemacht. Ich habe 16-17 Mal Mekka besucht und 3-mal war ich auf der Hadsch, auf Pilgerreise dort. Dort bin ich oft lange bei den Imamen gesessen, wenn sie über den Glauben gesprochen und diskutiert haben, und habe viel von ihnen gelernt. Kam bei uns die Sprache auf die Christen, hatten wir natürlich so unsere Art, wie wir über sie redeten, eben die muslimisch geprägte Sicht auf Christen. Für uns waren sie Kaffer, Ungläubige, aber daran bekam ich so meine Zweifel. Als ich eines Tages im Internet auf christliche Filme gestoßen bin. Dadurch habe ich mich für den christlichen Glauben zu interessieren begonnen. Ich bin auf eine Sendung gestoßen, in der sie über Jesus sprachen. Sie hieß Ana Mushkafa, Ich bin kein Ungläubiger. Dieses Programm war sehr interessant für mich. Ich wollte echt wissen, was meinen Sie damit, wenn Sie von sich sagen, ich bin nicht ungläubig. Ich habe mir diese Sendungen sehr oft angeschaut und bekam so viele Fragen. Irgendwann habe ich meine Familie gefragt, was wisst ihr eigentlich über den christlichen Glauben? Da wurden sie richtig böse und zornig auf mich. Sie haben gefragt, woher kennst du Jesus? Und wer ist Jesus für dich? Weil ich meiner Familie zu viele Fragen über die Christen gestellt habe, haben sie mich in unser Nachbarland geschickt. Ein Land, das stark unter dem Einfluss des Islam ist. Dort hat sich ein geistlicher Führer, ein Scheich, mit mir getroffen und mich ausgefragt, wie kommst du dazu, dich für Jesus Christus zu interessieren? Wo hast du den Namen gehört? Wer hat dir von ihm erzählt? Ich habe gesagt, nur so, es interessiert mich einfach. Aber er hat mir regelrecht Angst eingejagt. Er hat mich gewarnt, hör auf, darüber nachzudenken. Ich will nie mehr hören, dass du solche Fragen stellst und dir darüber Gedanken machst. Es treten zwar viele Christen zum Islam über, aber dass Muslime Christen werden, das geht nicht. Das hat mich noch neugieriger gemacht. Er hat mir gedroht und mich gewarnt, wenn du noch einmal über die Sache mit den Christen und ihrem Glauben mit jemandem sprichst, ist dein Leben zu Ende. Er hat auch meiner Familie Bescheid gesagt, dass er mir den Kopf gewaschen hat. Meine Mutter hatte Albträume deshalb. Sie hatte solche Angst um mich. Meine Familie hat zu mir gesagt, fahr in die Türkei, mach Urlaub und komm auf andere Gedanken. Denk nicht mehr über den christlichen Glauben nach. Ich habe meine Schwester angerufen und ihr alles erzählt. Sie hat geweint und gesagt, du kannst nicht daheim bleiben. Es ist zu gefährlich für dich. Sie werden Dinge mit dir machen, die willst du nicht erleben. Als ich dann aber in der Türkei war, ist mir klar geworden, ich muss in ein Land reisen, in dem mir niemand Schwierigkeiten macht, wenn ich Fragen über den christlichen Glauben stelle. Ich wollte unbedingt mehr wissen. Von der Türkei bin ich deshalb nach Deutschland gekommen. Warum ich mir Deutschland ausgesucht habe? Ich hatte gehört, hier darf jeder seinen Glauben frei leben, weil es in Deutschland wirklich Religionsfreiheit gibt. In Deutschland habe ich zuerst in einem Asylheim gewohnt. Alle anderen Geflüchteten hatten dort nur eine Sorge, wie sie eine Aufenthaltserlaubnis und eine Wohnung bekommen können. Aber ich wollte nur wissen, wie ich in eine Kirche gehen kann. Das wusste ich die ersten 4 Wochen lang nicht. Ich konnte ja kein Deutsch und jemand fragen. Ich habe überlegt, darf man dort Arabisch reden oder Englisch? Wenn ich mich jetzt daran erinnere, hasse ich diese Anfangszeit. So schwer war das. Dann habe ich einen freundlichen Mann kennengelernt. Er sprach Englisch. Er hat uns im Asylheim besucht und ihn habe ich gebeten, die anderen zu fragen, ob sie mich in eine Kirche mitnehmen können. Bis ich 35 Jahre alt war, bin ich nie in einer Kirche gewesen. Ich kannte keine Kirche. Ich habe an einem muslimischen Ort gelebt. Da gab es keine Kirchen, nur Moscheen. In meiner Vorstellung war eine Kirche ein seltsamer Ort. Aber ich war neugierig. Ich wollte wissen, warum meine Familie keine andere Religion akzeptiert und nichts über andere Religionen weiß außer der eigenen. Und ich wollte wissen, ob die Christen genauso denken und dieselben Regeln haben wie wir. Meine Familie sagte, dass man nicht in eine Kirche gehen darf. Aber ich wollte das von mir aus. Es war meine Idee, in eine Kirche zu gehen. Aber zu Hause hätte ich nie die Chance gehabt, eine Gemeinde zu besuchen. Deshalb wünschte ich mir, dass die deutschen Christen den Menschen aus den arabischen Ländern mehr von Jesus erzählen. Als ich in die Kirche kam, hatte ich ein ganz besonderes Gefühl. Das kann ich nicht beschreiben, sowas muss man selbst erlebt haben. Jede Faser meines Körpers und meines Herzens war auf das, was mich in dieser Kirche erwarten würde, gespannt. Ich habe am ganzen Leib gezittert. Ich hatte richtig gemischte Gefühle. Da war zum einen ein wenig Angst. Ich wusste ja nicht, was sie tun würden, wenn sie herausfänden, dass ich ein Muslim in ihrer Kirche bin. Und gleichzeitig fühlte es sich gut an. Ich spürte Liebe. Es war so anders als in der Moschee. So habe ich mich noch nie gefühlt. Ich habe die Menschen dort beobachtet, wie sie beten. Jeder hat gebetet, wie er wollte. Die einen saßen, die anderen standen dabei. Ich habe mich in eine Ecke gestellt, weil ich für mich sein wollte und nichts mit den Menschen zu tun haben wollte. Ich habe meine Arme vor der Brust verschränkt und mich der Atmosphäre ausgesetzt, ohne zu sprechen. Mir kamen die Tränen. Ich war tief bewegt, aus Freude, aber auch aus Ehrfurcht. Was hat mich hierher gebracht? Ich habe gezittert vor Furcht und dann musste ich noch mehr weinen. Ich hatte das Gefühl, alle starren mich an, aber ich wusste nicht warum. Am nächsten Tag wollten wir eigentlich Fußball spielen, aber mit meinen Gedanken war ich die ganze Zeit woanders, noch in der Kirche. Immerzu musste ich denken, was passiert hier mit mir? Ich habe mich gefragt, bin ich schon Christ oder nicht? Aber ich sah keine Möglichkeit mehr, über den Glauben der Christen herauszufinden. Und es war unmöglich, eine Bibel zu bekommen. Ich wusste ja noch nicht einmal, wie das Buch der Christen hieß. Ich wollte unbedingt mehr über Christus wissen. Aber ich hatte Angst, jemandem davon zu erzählen.

bis wir einander vorgestellt wurden. Ich wollte ihm meine Fragen über den christlichen Glauben stellen, die Fragen, die mich von Anfang an beschäftigt haben und die mir in meiner Heimat weder der Scheich noch der Imam beantwortet haben. Ich wollte den Unterschied wissen zwischen der muslimischen und der christlichen Rede. Er hat mir offen und ehrlich meine Fragen beantwortet. Ich habe gesagt, ich brauche eine Bibel. Die Christen in der Kirche haben uns, egal ob Frauen oder Männer, freundlich begrüßt, mit uns gelacht und Spaß gemacht. Ich habe keinen einzigen gesehen, der böse auf uns war. Sie haben uns immer wieder gefragt, ob wir etwas brauchen. Alles, was uns gefehlt hat, haben sie uns gegeben. Kleider und Möbel. Da habe ich gemerkt, Menschen handeln nach ihrer Religion, nach dem, was sie glauben. Die Muslime handeln nach ihrem Glauben und die Christen handeln so, wie Jesus Christus es sie gelehrt hat. Das hat mir geholfen, zu Christus zu kommen. Das hat mich richtig zu ihm hingezogen. Als ich in die Sprachschule gehen konnte, habe ich auch dort Leute zum christlichen Glauben befragt. Wir haben uns viel unterhalten. So habe ich die grundsätzlichen Fakten über Jesus und den christlichen Glauben erfahren, bis ich mich taufen ließ. So bin ich Christ geworden und mein Glaube hat begonnen zu wachsen. Dafür bin ich Gott sehr dankbar. Uns hat jemand beigebracht, dass es in jeder Nation einen Retter gibt. Durch die Bibel habe ich erfahren, und deshalb weiß ich das jetzt, dass Gott seinen eigenen Sohn geopfert hat. Er hat Jesus geopfert, damit er unsere Sünde wegnimmt. Wenn ich schon früher von einer solchen Person gehört hätte, die gestorben ist, um unsere Sünde wegzunehmen, dann hätte ich ihr schon immer nachfolgen wollen. Jetzt weiß ich, diese Person ist Jesus. Ich habe niemand anderen gefunden, der sich selbst geopfert hätte, um uns zu retten, außer Jesus. Das muslimische Leben ist ganz anders als das christliche Leben. Als ein Christ zu sein. Den Unterschied kann ich kaum beschreiben. Das versteht man nur, wenn man in beiden Lebens- bzw. Glaubensstilen gelebt hat. Früher musste ich so viele Regeln halten und wusste doch nicht, ob es für den Himmel reicht. Jetzt ist alles anders, seit ich weiß, dass ich gerettet bin. Das gibt mir eine Sicherheit, die ich vorher nicht hatte. Ich weiß jetzt, dass ich das ewige Leben habe. Deshalb bin ich Christ geworden. Nicht, weil ich finanziell etwas bekommen wollte. Mir hat es ja in meiner Heimat, zu Hause, an nichts gefehlt. Meine Frau und ich haben gut verdient. Wir hatten ein eigenes Haus und zwei Kinder. Und ich konnte reisen, wohin ich wollte. Ich hatte in meiner Heimat ein schönes und bequemes Leben. Aber jetzt ist mein Leben alles andere als bequem und sicher. Ich muss wieder zur Schule gehen, um Deutsch zu lernen, das ist nicht leicht. Dann lebe ich jetzt alleine und früher hatte ich meine Familie. Das ist ein Riesenunterschied. Nach den ersten 6 Monaten in Deutschland wusste ich so viel über Jesus, dass ich vollständig überzeugt war und mich taufen ließ. Ich habe meine Eltern angerufen und ihnen ganz liebevoll erklärt, dass ich konvertiert bin. Ich habe ihnen gesagt, ich folge Jesus nach. Ich liebe ihn und ich bin jetzt Christ. Ich wünsche mir, dass ihr auch Jesus kennenlernt. Dann haben sie gesagt, jetzt ist Schluss mit deinem Gerede über den christlichen Glauben. Wir wollen nichts damit zu tun haben. Du bist nicht mehr unser Sohn. Als Muslim könnte ich jederzeit heimkehren. Aber ich habe jetzt Jesus und mit ihm das ewige Leben. Ich habe mich entschieden, diesen Weg zu gehen. Und dann geht es nicht, dass ich einfach wieder umdrehe und zurückweiche. Als ich mich für diesen Weg entschieden habe, habe ich große Dinge erwartet. Und ich bin Gott dankbar, dass bis heute alles gut gegangen ist. Jesus zu folgen ist jetzt mein Weg. Egal, was es mich kostet. Ich werde ihn gehen. Bis zum Ende. Weil ich Christ geworden bin, hat meine Familie mich verstoßen. Meine Frau ist weggegangen und hat sich von mir scheiden lassen. Vielleicht hat sie wieder geheiratet. Ich weiß es nicht genau. Meine beiden Kinder sind in meiner Familie geblieben, bei meiner jüngsten Schwester. Sie versorgt sie. Ab und zu darf ich mal mit ihnen telefonieren. Ich vermisse sie so sehr. Aber wenn ich in mein Heimatland zurückgehe, um sie zu sehen,
wird mein Schicksal mit Sicherheit

0: Sicherheit der Tod sein. Hoffentlich darf ich in Deutschland bleiben. Hoffentlich schieben sie mich nicht ab in meine Heimat. Diese Gedanken verfolgen mich oft bis in den Schlaf. Dann grüble ich, werden sie mich schlagen oder tatsächlich umbringen? Wenn ich dann aufwache, bete ich und lese in der Bibel. Erst dann kann ich wieder schlafen. Bitte betet für mich, dass ich für die nächsten 3 Jahre eine Aufenthaltsgenehmigung bekomme. Die Religion zu wechseln ist für uns Muslime keine einfache Sache. Ich bin konvertiert, weil ich nach allem, was ich gelesen und erforscht habe, den richtigen Weg gefunden habe. Ich vertraue auf Jesus, weil er mir helfen wird und mich in diesem ganzen Asylverfahren nicht alleine lässt.
1: Weil Hamid Christ geworden ist, ist es lebensgefährlich für ihn, in seine Heimat zurückzukehren. Weil er als ehemaliger Muslim Jesus folgen will, bekommt er von seinen einstigen Glaubensbrüdern auch in Deutschland Probleme.
0: Weil ich so viele Fragen über den christlichen Glauben hatte und nicht so gut Deutsch konnte, habe ich oft einen Dolmetscher gebraucht. Mir war klar, wenn ich einen Übersetzer hole, erzählt er vielleicht seinen Freunden, dass ich Fragen stelle. So kam es dann auch. Irgendwann ist bei den Leuten im Asylheim bekannt geworden, dass ich Christ bin, obwohl ich damals ganz unsicher war und nur Fragen gestellt habe. Außerdem habe ich oft ein Kreuz getragen. Und da haben sie sich wahrscheinlich auch gefragt, ob ich Christ geworden bin. Mit dem Anziehen des Kreuzes wollte ich mich für alle sichtbar darunter stellen. Ich hatte das Gefühl, stärker gegen die Sünde zu sein. Ich wollte dem Sterben Christi meinen Respekt zeigen. Dann fingen sie an, mich auszulachen, wenn ich ins Asylheim kam. Richtig beleidigt haben sie mich zwar innerhalb des Heims nicht, aber dafür draußen auf der Straße. Sie haben mich beschimpft und mich geschlagen. Einmal sind sie mit einer Gabel auf mich losgegangen. Im Heim ist nie was gewesen. Aber draußen haben sie oft so lange gemacht, bis es zu einer Schlägerei kam. Damals am Anfang, als ich erst ganz Neuchrist war, habe ich noch Böses mit Bösem vergolten, wie ich es gewohnt war. Dann habe ich meinem Freund, der mir von Jesus erzählt hatte, gesagt, wie es bei mir aussieht. Er wollte die Polizei über meine Situation informieren, damit sie mich beschützen. Aber ich wollte das nicht. Ich denke, heute kann mich die Polizei zwar beschützen, aber morgen muss ich alleine mit den Anfeindungen klarkommen. Vielleicht nehmen diese Männer Rache, weil ich zur Polizei gegangen bin. Deshalb habe ich sie erst einmal nicht angezeigt. Aber wenn so etwas wieder vorkommt, wende ich mich gleich an ihn und wir gehen zusammen zur Polizei. Dann ist ein junger Mann aus Algerien oder Marokko aufgetaucht. Ich hatte beobachtet, dass er und seine Freunde fast immer ein Messer bei sich trugen. Von da an fiel es mir schwer, weiter im Asylheim zu schlafen. Ich habe mich in einem leerstehenden Haus versteckt und dort übernachtet. Ich hatte Angst, sie würden mich töten. Bei uns sagt man, wo viele sind, besiegen sie den Mut. Aber ich erlebe jetzt, wie Gott mir hilft. Wenn es zum Beispiel heiße Diskussionen gab, die sich beinahe zu einer Schlägerei entwickelt hätten, dann habe ich entweder aufgehört zu diskutieren oder es kamen Leute vorbei. Manchmal kam zufällig auch eine Polizeikontrolle vorbei. Das waren Gottes Lösungen. In meinem alten Leben als Muslim hatte ich gelernt, wer mich schlägt, den muss ich auch schlagen. Wer jetzt gegen mich schlecht redet, mich beschimpft oder mich schlägt, für den bete ich jetzt. Irgendwann habe ich dann auch Leute getroffen, die gerne mehr von Jesus hören wollten. Sie haben mich gefragt, was hat dich dazu gebracht, Christ zu werden? Sie haben mir erklärt, wir sind Muslime, Leute der Gerechtigkeit und Barmherzigkeit. Wir gehen in das Paradies und die anderen gehen in die Hölle. Da habe ich ihnen erzählt, was ich mit Jesus erlebt habe, auch wenn das nur wenig ist. Manche von meinen Freunden haben sich dann vom Islam abgewandt und sind Christen geworden. Wir vermeiden es möglichst, uns mit den anderen aus dem Heim zu treffen. Deshalb haben wir keine so großen Probleme mehr, wie ich das am Anfang erlebt habe. Ich bete und ich bitte euch, dass ihr mit und für uns betet. Dass Jesus die gefährlichen Leute von den Christen im Asylheim fernhält und sie beschützt. Wenn Jesus das tut, wird es den geflüchteten Christen gut gehen. Die Gemeinden in Deutschland müssen wissen, Gott will, dass die Araber hier Jesus kennenlernen. Deshalb kommen sie in dieses Land. Sie sollen Jesus kennenlernen. Aber wie soll das möglich für sie sein? Ich denke, dazu müssen Gruppen gegründet werden, wo Araber von Jesus hören können. Solche Orte brauchen wir. Das ist mein Wunsch. Betet dafür, dass das Wort von Jesus jeden Ort dieser Welt erreicht und vor allem auch die arabischen Länder.
1: Ja, Herr, du allein regierst die ganze Welt. Du bist mächtiger und größer als alle Götter. Liebt ihr den Herrn? Dann verabscheut das Böse. Gott beschützt alle, die ihm die Treue halten, und rettet sie aus der Gewalt der Gottlosen. Wer Gott gehorcht, in dessen Leben wird es hell, und Freude erfüllt jeden, der ihm aufrichtig dient. Psalm 97, 9-11. Hoffnung für alle.
2: Jesus Christus spricht: Wenn die Menschen euch hassen, dann vergesst nicht, dass man mich schon vor euch gehasst hat. Deshalb werden sie euch verfolgen, weil sie mich verfolgt haben. Andere, die auch Gott vertrauten, wurden gequält und zu Tode gefoltert. Wieder andere wurden verhöhnt und misshandelt, weil sie an Gott festhielten. Man legte sie in Ketten und warf sie ins Gefängnis. Heimatlos zogen sie umher, hungrig, verfolgt und misshandelt. Tröstet, tröstet mein Volk, sagt euer Gott. Helft anderen Christen, die in Not geraten sind. Solange uns noch Zeit bleibt, wollen wir allen Menschen Gutes tun, vor allem aber denen, die mit uns an Jesus Christus glauben. 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
1: Ralf Schulz wollte auf Kuba eigentlich nur Conga spielen lernen. Doch als er zu einem Familienfest eingeladen wird, beginnt sein persönlicher Horrorfilm. Denn das Ganze entpuppt sich als Voodoo-Zeremonie. Wann haben Sie gemerkt, dass das kein normales Familienfest ist?
2: Also es war so, auf diesem Familienfest, also ich war ja ein unbedarfter Tourist, da waren alle möglichen okkulte Gegenstände in der Wohnung, also wirklich wie im Film, ein Hasenschädel auf einer Kommode und andere Dinge. Aber für mich war das ja fremde Länder, fremde Sitten, habe das so akzeptiert. Und da waren noch zwei Franzosen, ein Franzosenpärchen eingeladen und eine Belgierin. Und der Rest war einfach Familienmitglieder. Und die Frau, die Hausfrau, hatte sich damals in weiß gekleidet und hat aus einem vergilbten Buch gelesen und eine Zigarre gepafft. Mhm. Und dann hat sie Fragen gestellt. Das heißt, sie hat im Rauch Dinge gesehen. Und zwar irgendeine Person, eine verstorbene Person, und hat dann Fragen gestellt. Wer könnte diese Person sein, ob das jemand kennt? Und die Französin, die saß neben mir und die erkannte diese Person, nämlich es war ihre Oma, und musste heulen und wurde dann vorgerufen, wurde mit Blumen abgetupft und da war wieder alles okay. Aber während dieser ganzen Situation wusste ich, was geht's hier eigentlich? Es ging dann plötzlich um Geister, quasi verstorbene Geister.
1: War das für Sie eher unheimlich oder eher spannend?
2: Ja, am Anfang, ich dachte einfach nur an Familienfest. Ja. Ich wusste nicht, dass es da auch um verstorbene Familienmitglieder geht. Ich habe dann schon Angst gekriegt, weil plötzlich kam ein Wind, der ging durch den Raum. Und der war kalt und ging in mich rein. Und ich habe innerlich am ganzen Körper gezittert. Und ich habe mich aber angestrengt, dass ich nicht zitter und dass es niemand auffällt. Und ich habe gemerkt, da ist was. Das ist real, aber es ist unsichtbar, aber es ist real. Also man hat schon Angst gekriegt, ja. Und dann habe ich gemerkt, wie so langsam der Wind wieder aus mir rausging. Es war fühlbar wie aus den Füßen wieder in die Erde. Mhm. Und dann war wieder innerlich so Frieden.
1: Haben Sie vor Ihrer Reise denn an irgendetwas Übernatürliches geglaubt?
2: Also ich sag mal schon, ich habe schon an solche übernatürliche Dinge geglaubt, dass es sowas gibt, aber nicht so fassbar, nicht so real. Also
1: und den Rest dieser Familienfeier, wie haben Sie den erlebt?
2: Ja, der Rest war dann ganz normal. Wir haben dann was gegessen und irgendwann dann sind wir wieder nach Hause. Aber das Franzosenpärchen, mit denen habe ich Kontakt aufgenommen, der Musik wegen. Der Franzose war Musiker, hat Saxophon gespielt. Und wir wollten ein bisschen Musik machen. Und der hat mich dann, wir haben uns jeden Tag dann getroffen und er hat mir dann erzählt, wie es bei ihm gespukt hat. Also bei mir war eigentlich wieder alles okay, aber bei denen, die haben so richtige Horrornächte erlebt. Und weil ich ihnen helfen wollte, habe ich ihnen erlaubt, dass sie bei mir quasi einziehen könnten. Und dann habe ich schon registriert, die ziehen wirklich aus. Also die müssen da irgendwas erlebt haben und ich helfe denen noch die Koffer tragen. Und dann haben sie bei mir gewohnt. Und dann habe ich das Gleiche erlebt wie die, was sie mir erzählt haben.
1: Wie würden Sie das beschreiben?
2: Also die erste Nacht, es war so, der Strom fiel aus nachts. Aber das kommt öfters vor in Kuba. Mhm. Und der Franzose lag neben mir im Bett, weil der Angst hatte. Der wollte eigentlich im Wohnzimmer schlafen, aber er hatte Angst vor der Nacht und hat sich neben mich gelegt. Und da der Strom ausfiel, hat er eine Kerze angemacht. Und die Kerze war jetzt bald fast abgebrannt und er wollte, dass ich neue Kerzen hole, die im Wohnzimmer lagen. Und während ich das Wohnzimmer aufmache, war ein eiskalter, spürbarer, kräftiger Wind in diesem Raum, im Wohnzimmer. So dass ich sofort auf Türen und Fenster geguckt habe, ob da draußen Wind ist, ob die Türen auf sind. Aber draußen waren die Bäume still und im Raum nur war dieser Wind.
1: Wie ging es Ihnen damit?
2: Ja, das wollte ich erzählen. Dann kam dieser ganze Wind plötzlich so im Halsbereich auf mich zu und ging in mich hinein. Und das war ein Schockmoment. Ich habe kaum mehr laufen können. Ich habe überall Krämpfe gekriegt, war zittrig, es war kalt. Und ich bin zurück in das Schlafzimmer, habe mich am Bett festgehalten, damit ich stehen konnte. Und plötzlich kriege ich auch Krämpfe im Gesicht. Und ich wollte zu dem Franzosen sagen, ich habe das jetzt, von was ihr da erzählt habt. Und ich habe, glaube ich, gesagt, yo tengo. Also in Kurzform so, ich habe. Und es kam eine andere Stimme. Es war nicht meine Stimme, sondern eine andere Stimme. Und so ging das dann so eine Stunde. Aber dieser Schock war, also es war keine Kraft, das war eine Person. Ich spürte nicht nur eine Kraft, sondern eine Gestalt. Ich habe auf meine Ärmel geschaut, weil meine Ärmel fühlten sich an, wie wenn sie so dick wären, wie eine neue Figur. Ich spürte eine Gestalt und irgendwann hat auch eine fremde Stimme durch mich gesprochen. Also persönliche, etwas mit Intelligenz, wo da in mich reinging.
1: Waren Sie besessen?
2: Ab dem Moment war ich besessen. Das nennt man laut Bibel Besessenheit, wenn ein Geist, also nochmal, es war keine Kraft, das war eine Person, eine unsichtbare Persönlichkeit, die ging in mich rein, hat durch mich gesprochen und ja, das war anfänglich, das war das erste Erlebnis quasi, richtig real, bewusst, dass eine Person, die jetzt in mir eingezogen ist.
1: Das klingt sehr beängstigend. Wir haben einen Experten für Naturreligionen gefragt, Professor Käser, wie er sowas beurteilt.
3: Ein Schamane, mit dem ich gearbeitet habe, beziehungsweise ein Medium in der Südsee, hat mir erzählt, wenn er die Zeremonie macht, dann hat er irgendwann im Laufe der Zeremonie das Gefühl, dass das zu rufende Geistwesen von hinten auf ihn aufsteigt und sich dann auf seine Schultern setzt, Beine vorn herunter, also so wie mein Kind auf der Schulter trägt. Und er hat auch das Gefühl, dass er dann schwer wird und sich vorn überbeugen muss. Das heißt Besessenheit in einem wörtlichen Sinn. Die Menschen können auch das Gefühl haben, dass ein Geist in sie hineingeht. Krankheitserregende Geister witschen zu den Ohren oder zum Mund hinein und machen uns Bauchschmerzen, weil sie in unseren Bauch ihren Biss anbringen von innen.
1: Sie haben davon berichtet, dass diese Situation Ihnen widerfahren ist. Sie haben das gesehen, Sie haben in einer anderen Stimme gesprochen, Sie hatten Angst. Hatten Sie denn Angst, dass das wieder passiert, dass so ein Ereignis wiederkommt?
2: In dem Moment hatte ich jetzt nicht Angst, dass es wiederkommt, sondern ich habe einfach Angst vor, also stellen Sie sich vor, es kommt eine Person auf Sie zugerannt und schlägt Sie und ist voll aggressiv. In dem Moment rast Ihr Herz, Sie sind in Not und Sie wissen, Sie sind jetzt todesbedroht vielleicht sogar. Und jetzt stellen Sie sich vor, die Person ist unsichtbar. Und so ist das. Sie kriegen plötzlich einen Schock, werden angegriffen innen drin. Und da haben sie Angst.
1: Wie hat der Franzose reagiert, als sie in das Zimmer kam und er sie so gesehen hat?
2: Der hat dann auch Krämpfe gekriegt im Gesicht. Der wurde selbst von diesem Geist angegriffen und hat dann gesagt, amigo, tranquilo, also wir haben uns auf Spanisch unterhalten, also lieber Freund, sei ruhig und so, aber auch eine andere Stimme. Es war zwar noch seine Gedanken, aber es war nicht mehr seine Stimme. Und ich habe dann gesehen, wie das manchmal in ihn reinging und wieder raus und dann wieder in mich und es hat so gespukt. Das war verbunden mit einem absolut tiefen Ekelgefühl im Magen. Man hat gedacht, man müsste jetzt jederzeit brechen. So war das mit Ekel verbunden und mit kalt, finster. Und wenn man sich dann angeschaut hat, hat sich das noch verstärkt.
1: Hat der Kontakt, den Sie mit den Geistern hatten, hat der Sie körperlich beeinflusst oder psychisch in der Folge danach?
2: Ja, körperlich, ja. Also erstmal diese Krämpfe, die man hatte.
1: Die blieben, die kamen immer wieder.
2: Nee, immer wenn das kam, da bekam man so Krämpfe. Aber so Langschäden, mein Herz ist ausgefallen. Das heißt, ich war manchmal fast, also es war ein kurzer Moment, wo das Herz dann ausfiel. Wenn das in mich reinging, ich habe Herzstechen bekommen und es gab Momente, wo das Herz wohl stehen blieb. Und habe dann auch Kopfweh gehabt, durch Sauerstoffmangel wahrscheinlich. Und deswegen bin ich dann auch irgendwann zum Arzt und habe so ein Gerät angehängt gekriegt, 24 Stunden, und habe mal das gemessen und es war auch so.
1: Aber das war wieder in Deutschland?
2: Das war wieder in Deutschland später, ja.
1: Das heißt, Sie sind nach der Zeremonie dann, wenige Wochen später, von Kuba nach Deutschland wieder rüber?
2: Ja, so einen Monat später, wo ich dann wieder in Deutschland war. Aber es hat immer noch gespukt in Deutschland. Also die Geister kennen keine Ortsbegrenzung.
1: Sie haben die mitgenommen?
2: Ja. Und dieser Zeit hatte ich dann auch wegen dieser Herzprobleme, bin ich dann zum Arzt und hätte einen Herzschrittmacher kriegen sollen.
1: Wie Sie das beschreiben, das finde ich sehr gruselig. Hatten Sie denn die Hoffnung, dass das irgendwann mal enden würde?
2: Ja, das war jetzt mein tägliches Ziel. Ich war jetzt ab diesem Tag, wo ich das erste Mal erlebt hatte, habe ich nichts mehr anderes gemacht, habe nur noch gesucht, wie bekomme ich diese Geister wieder los.
1: Ja.
2: Und ich kann mich noch erinnern, es war sogar in der ersten Nacht, dass morgens, als die Sonne wieder aufging, da war auch irgendwas Unsichtbares da. Und das hat aber so Friede ausgelöst. Und dann kam plötzlich so der Gedanke, wenn das, was ich erlebt habe, das war keine Kraft, das war eine Person. Und dann wurde mir klar, es gibt eine unsichtbare Welt und wenn ich sterbe, bin ich dort. Also mir wurde auch klar, wenn ich jetzt sterbe, bin ich an diesem furchtbaren Ort, was ich da erlebt habe. Aber gleichzeitig kam dann auch Gedanke, wenn es das gibt, wenn man den Teufel quasi real erleben kann, dann muss es auch eine gute Seite geben. Mhm. Und das hat mir richtig Frieden bereitet.
1: Was haben Sie gemacht nach diesem Gedanken?
2: Ja, da war jetzt diese Hoffnung, wenn ich das real erleben kann, dann gibt es auch die gute Seite und die kann ich auch real erleben. Und eigentlich war das dann erstmal vergessen. Und erst als ich dann aus Kuba raus bin, habe gemerkt, diese Geister, die gehen mit. Ich hatte die Hoffnung, dass es dann rum ist. Aber in Venezuela, da bin ich dann im Hotelzimmer in Not auf die Knie. Also ich hatte wieder nächtliche Erlebnisse und bin dann irgendwann auf die Knie und habe gesagt, die gute Macht, wo es irgendwo gibt, und das, wer bist du? Wenn es das Böse gibt, muss es auch das Gute geben. Und ich habe gesagt, die gute Macht, weil ich habe gesagt, ich weiß ja nicht, wer Gott ist. In Indien macht man das, in Sri Lanka das. Und dann habe ich gesagt, die gute Macht, wo über allem steht, wer bist du und wie kann ich dich erleben?
1: Und hat diese gute Macht reagiert?
2: Ja, eigentlich sofort, aber ich dachte, es ist vielleicht noch Einbildung. Und zwar, es kam ein Gedanke, ein leichter, friedlicher Gedanke, Buch um. Also eine andere Antwort, wie ich das jetzt erwartet hätte, sondern Buch um, zurück nach Deutschland. Normal wäre ich noch 4 Monate jetzt in Venezuela geblieben und die Stimme in meinem Kopf, Buch um. Und das habe ich dann auch wirklich gemacht. Ich bin nächsten Morgen aufgestanden, bin ins Reisebüro, habe umgebucht und bin raus und habe dann auf meinen Zettel geguckt und habe mich gewundert und habe gesagt, das hat gar nichts gekostet, die Umbuchungsgebühr. Mhm. Ich bin Ausländer, ich muss extra bezahlen. Und dann kam wieder diese Stimme. Ja, das war ich. Und dann bin ich quasi so 3 Tage später zurückgeflogen nach Deutschland.
1: Was brachte dann eine Veränderung oder eine Wende?
2: Also ich würde sagen, das Schlüsselerlebnis, die Wende in meinem Leben war dann an dem Abflugstag. Das heißt, ich habe mich in ein Restaurant gesetzt, habe ein Taxi bestellt zum Flughafen. Und ich war ein bisschen nervös, habe so einen Fruchtsaft bestellt, habe den in der Hand gehabt und habe an die Tür geguckt und auf das Taxi gewartet, dass der auch pünktlich kommt. Und dann war es so ein Schlüsselerlebnis. Zwar, es kam eine Frau rein, eine junge, hübsche Frau, und die hat was gesucht. Also es war interessant, sie zu beobachten. Sie sucht was macht sie da? Und sie war auch hübsch. Und dann kam das krasse Gegenbild rein. Ein kleiner, alter Mann mit schwarzer Kleidung, Hut, Stock, zittrig. Und normal würde ich die Frau betrachten. Aber ich habe nur noch diesen Mann beobachtet. Und zwar, der hat irgendeine Ausstrahlung gehabt, eine Harmonie. War wie gefesselt, ich habe nur noch diesen Mann beobachtet. Als den Fruchtsaft in der Hand, beobachte diesen Mann und der Mann setzt sich dann an den Tisch mir gegenüber, und zwar mit dem Rücken zu mir. Er hat seinen Stock an den Tisch, seine Jacke über den Stuhl und den Hut auf den Tisch und hat da gesessen. Und ich habe auf seinen Rücken geguckt. Und irgendwann steht er auf, holt eine Suppe an der Theke und stellt die Suppe auf meinen Tisch. Und dann holt er die ganze Sache und die gleiche Prozedur nochmal, aber alles an meinem Tisch. Und er war freundlich, hat ein bisschen gelächelt, hat mich aber nie angeschaut und fing an, zittrig seine Suppe zu essen und hat sich mit mir unterhalten.
1: Ohne sie anzugucken?
2: Ohne mich anzugucken und so leise, dass ich es nicht verstehen konnte. Aber ich wusste, es geht um mich. Und da ich ihn ja beobachten konnte, der hat es so extra wahrscheinlich so gemacht, und der hat dann irgendwann einen Aschenbecher genommen, hat ihn vor seinen Tisch geschoben, wie hier so quasi, holt ein kleines schwarzes Buch aus seiner Jackentasche und legt es so schräg auf den Aschenbecher. Und ich denke, der will jetzt da drin lesen, aber es war genau so schräg, dass ich nicht lesen konnte, was drauf stand. Aber wenn ich mich nur gestreckt habe ein bisschen, konnte ich es lesen. Es war genau diese Schräge. Und ich streckte mich so und ich las Nuevo Testamento con Salmos. Also Neues Testament mit Psalmen, ja. Und ich dachte, okay, der Mann, der glaubt an den christlichen Gott. Mhm. Und wie er dann fertig war mit dem Essen, hat er sich aufgestellt. Und jetzt von dieser Seite, also er hat so gestanden mit dem Finger auf den Tisch, mit dem Rücken zu mir und die Bibel hoch. Mit dem Restaurant hat er hier so gestanden. Und ich denke, wow, der hat wahrscheinlich den richtigen Gott. Der betet ganz kühn und mit dem Restaurant. Und so heimlich habe ich dann auch meinen Finger auf den Tisch. Und so in der Hoffnung habe ich innerlich gebetet, habe gesagt, Gott, hoffentlich betet er auch für mich, weil ich habe ein Mordsproblem. Und als er die Tür rausging, um die Ecke war, plötzlich war in mir, das war was Übernatürliches, es war wie wenn jemand den Vorhang wegzieht. Und plötzlich wurde mir hundertprozentig klar, das war die Antwort auf die Frage meines Gebetes. Ich fragte, wer ist der richtige Gott? Und es muss friedlich und harmonisch sein, nicht wie das in Kuba. Und der Mann war friedlich und harmonisch. Und die Antwort war, lies das Neue Testament, dort findest du den wahren Gott. Das wusste ich hundertprozentig. Und ich wollte noch nachrennen und dachte, aber der ist bestimmt weg. Ich weiß, bin mir nicht sicher, ob es ein Mensch war.
1: Sie sind dann hier abgeflogen und haben Sie dann in Deutschland angefangen, Bibel zu lesen oder dieses Neue Testament dann zu lesen?
2: Ja, ich war schon mal in Brasilien 2-3 Jahre vorher und da habe ich mir ein Neues Testament, eine Bibel gekauft. Und die hatte ich zu Hause. Die habe ich dann wieder rausgeräumt und habe die angefangen zu lesen. Und ich habe dann hauptsächlich, es gibt so eine Konkordanz, wo man Bibelworte rausfinden kann. Und dann habe ich alle Stellen gesucht über Dämonen, böse Geister, unreine Geister, ungefähr 300 Verse gelesen. Und dann am Schluss habe ich gesagt, dieser Teil der Bibel stimmt, weil das erlebe ich jede Nacht. Ja. Und so habe ich weitergelesen und kam dann irgendwann darauf, dass eben diese Dämonen real sind, Personen.
1: Was Sie schon wussten.
2: Ja, aber da stand eben auch, dass Jesus Christus der Sohn Gottes ist, dass er Gott selbst ist in Menschengestalt, aber dass er nicht tot geblieben ist, dass er auferstanden ist. Und dann war es ganz logisch, wenn es das gibt und ich konnte das real erleben, dann kann ich auch Gott real erleben. Und die Info, dass Jesus Christus dieser Auferstandene ist und erfahrbar ist, und die hat mir halt gefehlt und als ich das las, dann wusste ich, wenn ich Jesus Christus, der Gott ist, aufnehme, kommt er genauso real in mein Leben wie diese dämonische Wesen.
1: Sind Sie dann die Geister losgeworden?
2: Ja. Und zwar,
1: wie war das?
2: Und zwar, es war noch ein Schlüsselvers, da steht drin in der Bibel, wenn ein Geist ausfährt, dann geht er durch wüste Orte und kommt siebenfach zurück. Und wenn das Haus leer ist, also zieht er da ein, es wird schlimmer wie vorher. Aber dann steht da drin, wenn das Haus aber nicht leer und gekehrt ist, also wenn Gott drin wohnt, dann kommen die nicht, können die nicht mehr zurück. Das war so das Schlüsselvers für mein Leben. Und irgendwann habe ich mit Hilfe einer Frau, habe ich dann gebetet, so ein Übergabegebet gemacht. Das heißt, ich bin irgendwann, ich glaube, wir sind auf die Knie und ich habe Buße getan über mein Leben.
1: Was ist das?
2: Sünde, also die Dinge, wo man weiß, wo man falsch gemacht hat, dass man Gott um Vergebung bittet.
1: Also Sie haben sich hingekniet mit neben dieser Frau und haben dann
2: die hat mich so ein bisschen, die hat mir so geholfen, so, also so, ich habe dann einfach Gott um Vergebung gebeten für Dinge, wo falsch gelaufen sind und gebeten, dass jetzt Jesus Christus, wo ich jetzt wusste, dass er lebt, dass er in mein Leben kommt. Und so war es dann auch. Ich habe gespürt, wie so ein Wind ging aus mir heraus Und im Raum war wie so ein Kampf mit Winden. Und ich merkte, wie ein Wind auch wieder in mich reinging, aber ein anderer Wind. Und in dem Moment wusste ich, also Christus wohnt jetzt in mir. Das Böse ist raus und das Gute ist reingekommen.
1: Was ist aus dieser Kälte, aus diesen Ängsten, aus diesen Nächten geworden?
2: Ja, also ich muss sagen, es ging noch so ungefähr ein Jahr weiter. Ich wusste zwar, Christus wohnt in mir und ich hatte auch Friede empfangen, Vergebung, aber ich habe also noch Besuch bekommen. Ich spürte, es kamen dämonische Mächte, das hat man gespürt, aber anfänglich war wie so eine Glocke um mich drum herum.
1: Was ist aus Ihrem Herzproblem geworden?
2: Bei meiner Bekehrung zu Jesus Christus, also wo man Jesus Christus annimmt.
1: Diesem Gebet,
2: ja. Da hat das Herzstechen sofort aufgehört und ich wusste im Inneren, ich bin geheilt. Ich bin dann auch, weil eine Krankenschwester Angst hatte, dass ich sterbe, weil die Diagnose gesehen hat. Und ihr zulieb bin ich dann auch zum Herzspezialist. Aber er hat mich untersucht so eine Stunde und hat mich danach in sein Zimmer gerufen und hat auf die Diagnose gezeigt und hat gesagt, wie kann das sein? Und dem habe ich dann erzählt, dass Christus mich geheilt hat. Er war auch offen, hat gesagt, ja, es kommt vor 1 zu 1000. Und dann sagt er, er muss jetzt aber wieder in die irdische Welt weitermachen.
1: Sie haben ja dieses, der Geist kommt, Jesus Christus kommt in mich, genauso körperlich erlebt wie vorher. Aber was ist jetzt der Unterschied? Was macht den Unterschied aus?
2: Also der Unterschied ist, es ist, das Dämonische ist mit Ekel verbunden, das ist mit Finsterheit, also mit Ängste, mit Depressionen, Hoffnungslosigkeit. Aber wenn Gottes Geist in einem wohnt, das ist mit Friede verbunden, mit Liebe, mit Geborgenheit und vor allen Dingen mit Glaube. So steht es auch in der Bibel, wenn der Geist von Gott in einem wohnt, dann weiß man, man ist ein Kind Gottes. Es ist einfach, man ist geborgen, man ist in Frieden.
1: Ja. Als Sie besessen waren, sagten Sie, waren Sie sehr unfrei. Die Nächte waren unter Zwang, da war Druck. Ja. Wie haben Sie das dann, die Änderung, erlebt?
2: Ja, das mit dem Zwang ist auch ein gutes Stichwort. Also man fühlt sich, bei den dämonischen Mächten ist es so, dass die einem das aufzwingen. Man will das ja nicht. Und bei Gottes Geist, also Jesus ist einer, der kommt nur freiwillig. Und man fühlt sich, wenn man von dämonischen Mächten angegriffen wird, wie vergewaltigt. Weil das geht gegen einen, das geht gegen unseren Willen. Und die machen mit einem was, wo man nicht will. Und schaden einen. Aber der Christus kommt halt freiwillig. Nur die, wo ihn freiwillig annehmen.
1: Sie sind ja inzwischen auch vielen Menschen begegnet, die ähnliche Erlebnisse haben. Mhm. Können Sie denen denn helfen?
2: Ja, wenn sie wollen, wenn sie offen sind. Und zwar, ich erkläre ihnen dann halt, dass es diese Welten gibt, aber dass es auch die andere Seite gibt. Und dass der Herr von dieser anderen Seite, dass das Jesus Christus ist. Und wenn sie den annehmen als ihren Herrn, müssen diese Untermieter, die müssen gehen.
1: Haben Sie heute noch Angst vor bösen Mächten?
2: So jetzt hat durch den Glaube an Jesus, weil ich weiß, der wohnt in mir und dass der stärker ist, habe ich jetzt keine Angst mehr. Aber wenn man so mal konfrontiert wird, besucht wird von solchen Mächten, hat es immer was mit diesem, es löst auf jeden Fall ein Angstgefühl aus. Aber das heißt nicht, dass man der Angst dann auch folgt. Man betet dann, man gebietet im Namen Jesus und weil man auf Christus vertraut, müssen die dann auch wieder gehen.
1: Ja. Ralf Schulz, schön, dass Sie hier in Frieden und ohne Angst sitzen können.

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1: Ja, ich möchte alle ganz herzlich begrüßen zu dieser heutigen Sendung Input mit Impact. Heute mit dem Pascal Imhof. Ich bin Pastor am christlichen Zentrum Bethesda hier in Pfien und wir wollen heute über ein Thema reden, das ganz besonders wichtig ist, und zwar geht es um die Sünde, die man nicht kennt. Amen. Und ich freue mich ganz herzlich, dass ihr heute alle eingeschaltet habt. Ein bisschen etwas zu meinem Hintergrund. Ich komme aus der Schweiz, habe jahrelang in Argentinien gelebt und in Spanien gelebt, das Evangelium kennengelernt. Das heisst, wir haben ganz klar, meine Frau und ich, einen spanischen, latinischen Hintergrund. Und deswegen werden wir heute vor allem spanische Musik hören und werden nachher auch auf Hochdeutsch wechseln. Ich wünsche euch ganz herzliche Zeit jetzt mit mir und mit dem Kanal Bethesda Input mit Impact aus dem christlichen Zentrum Bethesda in Pfien.

Ja, genau. Guten Abend wünsche ich allen. Herzlich willkommen zu einer neuen Ausgabe von Input mit Impact. Heute zu einem ganz speziellen Thema, und zwar die Sünde, die man nicht kennt. Wir haben gerade ein Lied gehört von Cada Dia Oro Por Ti, heißt das, von Tercer Cielo. Ging es darum, dass jemand den Bruder des Sängers umgebracht hat in Kolumbien, wurde erschossen, und geht um Vergebung und wie wir vergeben können. Und ist klar, eine Sünde wie jemanden umzubringen ist für jeden verständlich. Wir kennen das, und es entspricht auch der Definition von dem, was wir als Sünde betrachten. Also das heißt, was ist Sünde für uns? Natürlich, du sollst nicht töten, du sollst nicht Ehe brechen, du sollst nicht stehlen, du sollst nicht lügen. All diese Dinge sind eigentlich bekannt für alle. Wir lesen sie in den 10 Geboten, wir kennen sie aus der Bibel. Unser Gewissen verurteilt uns, wenn wir diese Dinge tun, weil der Heilige Geist uns auch Überzeugung gibt, dass diese Dinge wirklich Sünde sind. Heute wollen wir jedoch nicht über diese Dinge sprechen, sondern ich möchte über eine Sünde sprechen, die den meisten gar nicht so recht bewusst ist. Und zwar geht es um die Sünde, die niemand kennt. In diesem Fall ist es das Gebet. Jetzt fragst du dich, liebe Zuhörer, liebe Zuhörerin, was soll das bedeuten? Wie kann Gebet Sünde sein? Gebet ist etwas Gutes. Gebet kann aber zur Sünde führen, wenn wir es nicht praktizieren. Das heißt, die Sünde, die man nicht kennt, ist es nicht zu beten. Wenn wir nicht beten, heißt das für Gott, dass wir sündigen. Ist vielleicht nicht auf den ersten Blick ersichtlich, weil nirgends in der Bibel steht, dass nicht beten Sünde ist. Allerdings lesen wir andere Dinge in der Bibel, wo es genau darum geht, was es bedeutet, von Gott abhängig zu sein. Wir kennen die Psalmen von David, wie er immer wieder sagt: Oh Gott, wie sehr brauche ich dich, wie sehr dürstet mich nach dir, wie sehr vermisse ich dich, wie sehr musst du mich füllen mit deiner Gegenwart, denn du bist das wahre Leben, du bist das Einzige, das wichtig ist in meinem Leben. Und genau um das geht es. Was sagen wir Gott, wenn wir beten? Um was geht es genau mit dem Gebet? Gebet ist eine Art zu erkennen, dass Gott unser Herr ist. Oder die Bibel sagt zum Beispiel im 1. Samuel Kapitel 12, Vers 21, lauft nicht toten Götzen nach, die ja doch machtlos sind. Sie nützen euch nichts und können euch nicht helfen. Oder Samuel hat das zum Volk Israel gesagt, weil damals in diesem Moment das Volk Israel wollte unbedingt einen König haben. Und sie haben Saul bekommen, also vom nichts vom wunderbaren, schönen König, sondern sie haben etwas bekommen, das sich nachher herausstellen sollte, gar nichts Gutes war für ihr Leben. Und wir möchten mit unserem Gebet, möchten wir anerkennen, dass Gott unser König ist, dass Gott unser Schöpfer ist, dass Gott in unserem Leben sein muss, dass wir ihn brauchen. Und die Botschaft, die das Volk Israel damals abgegeben hat, oder die Botschaft, die sie vermittelt haben, war ja eigentlich, ja, wir möchten nicht die Führung eines heiligen Gottes, eines vielleicht auch unsichtbaren Gottes, sondern wir möchten so sein wie alle Völker auch. Wir möchten einen König haben, oder? Und das passiert auch viele Male in unserem Leben. Oder wir möchten auch so sein, wir Christen möchten auch so sein wie die Völker um uns herum. Manchmal ist es schwierig, einen Gott nachzufolgen oder anzuerkennen oder zu verstehen, dass wir einen unsichtbaren Gott brauchen, jemand brauchen, wie zum Beispiel Jesus Christus, der zwar lebendig ist, aber den wir nicht berühren können, den wir nicht sehen können, der zwar da ist, wir wissen es mit unserem Verstand, wir lesen die Bibel und verstehen es, weil die Bibel es uns sagt, aber manchmal fehlt uns trotzdem noch ein bisschen etwas, fehlt uns diese Fassbarkeit. Und das Berühren, das Sehen, das Riechen und so weiter.
Und dem Volk Israel ging es damals genau gleich. Und Samuel war nicht zufrieden mit dieser Wahl, dass das Volk Israel einen König wollte. Er war traurig in Wirklichkeit, weil er verstanden hatte, dass das Volk Israel eigentlich Gott gar nicht kannte. Sie brauchten etwas, das sie anfassen könnten. Sie brauchten eine Krone, sie brauchten diesen König und sie vertrauten ein Stück weit auch in sich selbst, in den Menschen. Kennen das? Die Bibel sagt es, verflucht sei der Mensch, der in sich selbst, der in den Menschen vertraut. Und das ist das, was passiert ist, oder? Sie haben lieber in Saul vertraut, als auf ihren Gott zu vertrauen. Viele Male passiert uns das, dass wir uns das eigentlich bewusst sind. Wir vertrauen in die Menschen, wir vertrauen in etwas, das wir fassen können. Und wir geben unbewusst oder bewusst eine Botschaft, eine geistliche Botschaft an Gott weiter. Gott, ich brauche dich ja eigentlich gar nicht. Und ich glaube, das ist das Schlimmste, dass man Gott sagen kann. Gebet ist eine Art, Gott zu sagen, ich brauche dich. Und was passiert in unserem Leben, wenn wir Gott auf 5 Minuten reduzieren in unserem täglichen Alltag, in unserem Tag ein, Tag aus, indem wir sagen, ja, 5 Minuten geht ja eigentlich auch, 5 Minuten Gebet, mehr braucht es ja nicht. Das geht ja auch so. Das ist eine sehr gefährliche Aussage, die wir tätigen, viele Male unbewusst, aber in unserem Geist, weil Gott ja auch Geist ist, tätigen wir eine Aussage, die so sehr gefährlich ist, indem wir sagen, ja, 5 Minuten reichen auch. Und wir kennen den Menschen. Der Mensch ist genügsam. Und vielleicht sogar auch in deinem Leben ist das auch schon passiert, dass du gesagt hast, ja, okay, heute habe ich keine Lust zu beten. Es geht ja auch so. Ich kann ja auch so leben. Oder es passiert ja nichts. Oder Gott ist ja trotzdem bei mir. Er beschützt mich ja trotzdem und so weiter. Und vielleicht kommen wir dann im Verlauf von dieser Entwicklung, kommen wir dann auf die Idee, ja, wenn 5 Minuten gereicht haben, dann reichen ja vielleicht auch 3 Minuten. Oder? Und wenn 3 Minuten gereicht haben, dann reichen vielleicht auch 1 Minute. Und das ist etwas sehr Gefährliches, denn es zeigt eigentlich, dass wir nicht wirklich auf Gott vertrauen, sondern in uns selbst vertrauen. Deshalb die Autoconfianza, wie wir auf Spanisch sagen, also der Glaube in sich selbst, in den Menschen, ist eine Art Stolz, die Gott nicht akzeptieren kann. Stolz, wie die Bibel sagt im Jakobusbrief, ist etwas, das Gott widersteht. Ich widerstehe dem Hochmütigen, aber dem Demütigen gebe ich Gnade. Deswegen ist es unmöglich, dass ein Mensch von Gott gesegnet wird in dem Maße, wie er ihn segnen möchte, wenn er in dieser Haltung durchs Leben geht, wenn er sagt, 5 Minuten, 3 Minuten, 2 Minuten sind ebenso gut wie 1 Stunde Gebet. Das braucht es ja nicht, ich kann es ja sowieso. Wir haben das ja so gelernt, wir haben Vertrauen in uns selbst und das kann Gott unmöglich gutheißen. Und deswegen ist nicht zu beten, die Botschaft, das Statement, das wir abgeben, ist durchaus eine Sünde, die Gott nicht tolerieren kann. Ich möchte dich bitten, lieber Bruder, liebe Schwester, dass du in dich gehst und einen Moment überlegst, wie viel gebe ich Gott wirklich, wie sehr suche ich Gott, wie wichtig ist mir das tägliche Gebet in meinem Leben und reicht das, was ich tue für Gott? Ist es wirklich die Botschaft, die ich Gott geben möchte mit meinem Leben, meine Zeit, diese Zeit? Und wenn du keine Zeit aufwendest für Gott, dann möchte ich dir heute in diesem Moment vor dem nächsten Lied auch sagen, kehre um und fang an, Gott zu suchen, fang an zu beten, fang an, Gott in deiner stillen Zeit, in einer Zeit, die du speziell für Gott zur Seite legst, nicht nur am Ende vom Tag, sondern am Anfang des Tages. Temprano yo te buscaré. Auf Spanisch heißt das, ganz früh am Morgen suche ich dich, die beste Zeit, die wir haben können, jeden Tag, wo wir Gott suchen möchten, mit ganzem Herzen, mit ganzer Seele und mit ganzem Verstand. Halleluja.
Denn wir haben einen heiligen Gott und einen wunderbaren Gott, der uns segnen möchte jeden Tag. Halleluja.

Ja, Kanal Bethesda hier mit Input, mit Impact und heute mit dem Thema die Sünde, die man nicht kennt. Ein spannendes Thema. Die Bibel sagt uns, hört niemals auf zu beten. 1. Thessalonicher, Kapitel 5, Vers 17. Und was bedeutet das für uns? Hört niemals auf zu beten. Die meisten werden jetzt denken, ja, aber hör niemals auf zu beten. Wir sollen immer beten. Aber ich muss doch arbeiten. Ich muss doch meiner Tätigkeiten nachgehen. Ich habe noch ganz andere viele Sachen zu tun. Ich kann doch nicht immer beten. Oder? Aber die Bibel ist ja hier eigentlich, Jesus ist ganz klar, der Heilige Geist sagt uns ganz klar, und zwar nicht einfach nur, wenn du Lust hast, höre nicht auf zu beten, wenn es dir möglich ist, wenn du Zeit hast, das ist kein Konjunktiv, sondern wir sehen hier im 1. Thessalonicher Kapitel 5, Vers 17, wie die Bibel im Imperativ, in der Befehlsform zu uns redet. Und zwar fragt sie nicht nach den Bedingungen oder den Umständen, sondern sie sagt uns, wir sollen immer beten. Wir sollen niemals aufhören zu beten. Es ist nicht einfach fakultativ, sondern es ist ein Befehl, der uns hier vom Heiligen Geist gegeben wird. Und jetzt fragen wir uns, wie können wir das tun? Wie ist das möglich überhaupt? Und ich denke, Gebet hat zuallererst auch mit Gebetsleben zu tun. Es geht um eine Art und Weise zu leben, wenn wir uns gewohnt sind zu beten. Es geht auch um Gewohnheiten, genauso wie Zähneputzen, Nahrung zu sich zu nehmen, zu trinken und so weiter. Es geht um die Gewohnheit des Gebets, und zwar, dass wir uns diesen Lebensstil, diesen Lebenswandel angewöhnen. Das heißt, dass wir jeden Tag und zu jedem Moment und zu jeder Stunde, zu jeder Minute unser Vertrauen zu Gott ausdrücken. Das kann auf viele Arten geschehen. Manchmal ist klar, kann man nicht sich hinknien bei der Arbeit und anfangen zu beten. Aber wir haben auch einen Verstand, wir haben ein Herz, wir haben Gefühle. Wir können in unseren Gedanken, wenn wir Gottes Hilfe brauchen, in einem speziellen Moment einfach anfangen, in Gedanken zu beten, in unserem Herzen. Wie die Bibel sagt auch, in unserem Herzen singen wir Lieder, in unserem Herzen sündigen wir auch und in unserem Herzen erhöhen wir auch Gott, in unserem Herzen bauen wir eine Verbindung auf zu Gott. Und dieses Bewusstsein und in diesem Bewusstsein zu leben, wenn wir das verinnerlichen und uns diesen Lebensstil angewöhnen, diese Gewohnheit praktizieren, können wir durchaus immer beten, in Verbindung sein mit unserem Gott zu jeder Tages- und zu jeder Nachtzeit. Seid fröhlich in Hoffnung, in Trübsal haltet stand, seid beharrlich im Gebet. Römer Kapitel 12, und das ist etwas, das uns sehr schwer fällt, und zwar Kontinuität, das heißt beharrlich zu sein, gleichmäßig zu sein, immer dran zu bleiben und immer wieder Gott zu suchen, auch wenn wir keine Lust haben. Gebet ist geht nicht nur nach dem Lustprinzip im Reich Gottes, sondern es geht um Gehorsam. Und Gott fordert uns auf, gehorsam zu sein. Gott fordert uns auf, Konstanz zu zeigen und konstant zu sein in unserem Lebenswandel. Viele Male passiert uns das, auch uns Pastoren. Mir passiert das persönlich auch, dass ich auch manchmal keine Lust habe, in die Versammlung zu gehen, keine Lust habe, in die Kirche zu gehen, keine Lust.

Lust habe, mich aufzustehen am Morgen, möchte auch manchmal liegen bleiben, keine Lust habe zu predigen. Aber dann kommt der Heilige Geist und redet uns in das Herz und sagt uns, wir brauchen Konstanz in unserem Gebetsleben. Wir brauchen unbedingt diese Verbindung im Gebet, verharrt im Gebet und wachet darin mit Danksagung. Kolosser 4,2. Viele Male, und da rede ich aus meiner Erfahrung als Pastor, sind wir uns gar nicht bewusst, in welchem Zustand wir sind. Wenn wir verstehen würden, wie unsere sündige Natur uns immer wieder aufs Neue jeden Tag beherrschen möchte, dann würden wir auch viel ernsthafter beten. Wir würden viel ernsthafter Gott suchen, wenn wir verstehen würden, in welcher Zeit wir leben. Denn, liebe Brüder, liebe Schwestern, wir leben in einer schwierigen Zeit. Wir leben in der letzten Zeit. Wir leben in der Zeit kurz bevor Jesus Christus zurückkommt. Und wir sehen, was in der Welt passiert. Wir sehen Krankheiten, wir sehen Kriege, wir sehen Umweltkatastrophen, wir sehen Dinge, die uns erschauern lassen, was in der Welt alles passiert. Und wir können diese Dinge nur ertragen und durchhalten. Und wir können nur auf eine Art und Weise können wir bestehen. Denn wie Paulus gesagt hat im Epheserbrief, es ist ein Kampf nicht gegen Fleisch und Blut, sondern gegen Gewalten, gegen Finsternis, gegen Mächte der Dunkelheit, die uns zum Fall bringen möchten. Und wir müssen konstant sein im Gebet. Denn nur das Gebet, nur in der Gegenwart von Jesus Christus, in der Gegenwart Gottes, können wir gestärkt werden in diesen schwierigen Zeiten. Nur in dieser Gemeinschaft und in dieser Gegenwart Gottes können wir Hoffnung finden, können wir unsere Traurigkeit überwinden, können wir unsere Krankheit überwinden, können wir diese Sünde besiegen. Nur Gott kann uns diese Fähigkeit geben. Sie kommt nicht einfach so. Sonst würde in der Bibel ja gar nicht stehen, hört niemals auf zu beten. Wenn es eh nur selbstverständlich wäre, wenn es eh alles nur Gnade wäre, dann müssten wir gar nichts mehr tun, dann wären wir ja bereits schon erlöst, dann wären wir alle schon wie Jesus, könnten mit dem Finger schnippen und alle Toten würden aufstehen und alles würde uns gelingen und alles würde funktionieren und keine Krankheit würde uns mehr heimsuchen, aber das entspricht nicht der Realität. Wenn wir das sagen, dann leben wir einen Fantasieglauben. Wir leben nicht das wirkliche Leben, denn das wirkliche Leben ist viele Male nicht perfekt. Wir stellen uns Probleme, wir haben Probleme. Der Teufel, der Satan kommt und versucht uns. Und wenn wir nicht stark sind im Gebet, wenn wir nicht firme sind, konstant sind im Gebet, in dieser Gegenwart Gottes, können wir diese Dinge nicht überwinden. Wir müssen immer beten, das hat jemand mal gesagt, viel Gebet, viel Kraft, wenig Gebet, wenig Kraft, kein Gebet, keine Kraft. Und das ist genau das, was die Christen, die Menschen nicht verstehen. Es ist nicht einfach alles nur selbstverständlich und alles nur gegeben. Gott ist ein geistlicher Gott und wenn wir unsere geistlichen Sinne nicht trainieren, können wir auch die geistlichen Dinge dieser Welt nicht verstehen, können wir die geistlichen Dinge Gottes nicht verstehen. Gott sagt uns ganz klar in der Bibel, wir sollen Geist sein, wir sollen uns im Geiste ihm nähern, wir sollen uns in Geist und Wahrheit sollen wir ihn anbeten. Und das ist etwas ganz Wichtiges, dass wir viele Male viel zu wenig praktizieren. Wenn wir nicht in der Gebet verharren, werden wir auch unsere Versuchung nicht überwinden. Liebe Brüder, liebe Schwestern, wir sind alles Kinder Gottes. Wir wurden von Jesus gerettet. Wir haben das ewige Leben empfangen. Und trotzdem sagt Jesus, sagt die Bibel uns, Versuchung wird in unser Leben kommen. Und wie viele Male fallen wir in diesen Versuchungen, können nicht widerstehen, sind abgehängt und verstehen nicht, wieso. Viele fallen in diesen Irrtum, weil sie es nicht anders gelernt haben, weil sie es so gepredigt bekommen haben, dass alles selbstverständlich, alles von alleine kommt. Und dann kommt die Versuchung in unser Leben und wir können nicht widerstehen. Und wir fragen uns, ja, aber ich bin doch Christ, ich bin doch gerettet, gehe doch in die Kirche. Aber wie sieht dein Gebetsleben aus?
all das Wunderbare, von dem die Bibel spricht, all die Verheißungen, all die Waffenrüstungen, all die Waffen und die Kleider und die Segnungen und die Salbung, all diese Dinge empfangen wir durch das Gebet. Wir sollen standhaft sein in unserem Gebet, denn Gebet ist eine Notwendigkeit, die wir viel zu wenig verstehen und praktizieren. Ich verstehe, dass das Leben viele Male sehr herausfordernd ist. Und ich habe das auch schon viele Male in unserer Seelsorge den Leuten gesagt. Ja, manchmal sind wir einfach zu beschäftigt, um zu beten. Es gibt so verschiedene Lebensphasen. Zum Beispiel, wenn wir jung sind, sind wir viel zu illusorisch. Wir sind viel zu sehr damit beschäftigt, unseren Träumen nachzujagen. Dann kommt die nächste Phase, wo wir Familien gründen. Dann sind wir zu beschäftigt und zu glücklich, weil wir uns verliebt haben und Kinder und eine Familie gründen. Und dann kommen die Häuser, dann sind wir viel zu besorgt wegen den Hypotheken und so weiter und so fort. Und irgendetwas gibt es immer in jeder Lebensphase, das uns hindern möchte, Gott zu suchen. Und das uns hindern möchte, zu beten. Und das ist eine schlechte Entwicklung, vor der wir Vorsicht walten lassen müssen. Wir müssen vorsichtig sein und Prioritäten setzen. Wir sollen Gott immer das Beste geben von allem. Viele Male geben wir ihm nämlich nicht das Beste, wir geben ihm einfach das, was übrig bleibt. Und das ist eine schlechte Sache, denn wenn wir die Bibel lesen, sehen wir, wie Gott immer das Beste bekommen hat von allem. Es war die Erstlingsfrucht, es waren die besten Tiere, die geschlachtet worden sind. Gott hat immer das Beste bekommen und Gott möchte auch das Beste von dir, lieber Bruder, liebe Schwester. Gott möchte das Beste von dir. Gott möchte nicht einfach das, was übrig bleibt von deinem Tag, sondern er möchte das viele Stück am Anfang deines Tages, dass du aufstehst mit dem Gedanken im Herzen, ich möchte Gott jetzt suchen, ich möchte bei Gott sein, ich möchte ihm heute meinen Tag anvertrauen, ich möchte heute etwas Gutes tun, ich möchte mit meinem Gott Gemeinschaft haben, nicht wegen dem, was er mir geben kann, sondern weil ich ihn liebe und weil ich ihm das sagen möchte und weil ich ihn brauche und deswegen setze ich mich hin und suche Gott in Geist und in Wahrheit.

Ja, Kanal Bethesda mit dem Programm Input mit Impact und heute zum Thema die Sünde, die man nicht sieht. Es geht um das Gebet und es geht darum, was wir verlieren, wenn wir nicht beten. Und es gibt so viele Segnungen, die Gott uns geben möchte, wenn wir beten und die wir verlieren, wenn wir Gott nicht suchen jeden Tag. Beispiele gibt es viele in der Bibel, wir kennen sie alle. Es war Elias, der betete und Feuer fiel vom Himmel. Oder Moses, der betete und das Rote Meer hat sich aufgetan. Samson, der betete und der Tempel fiel über den Philistern zusammen. Josua betete und die Sonne blieb stehen. Abraham betete und heilte Abimelech und Jesaja betete. Und was passierte, als Jesaja betete? Die Sonne ging um 10 Grad zurück. Stellen wir uns das einmal vor. All diese Dinge sind geschehen, als Menschen wie du und ich angefangen haben zu beten. Glauben wir das wirklich, dass Gott diese Dinge auch in unserem Leben tun kann? Das ist doch die Frage. Und wenn wir nicht beten oder nur 5 Minuten beten, was geben wir für ein Statement ab an unseren heiligen, wunderbaren, mächtigen Gott? Wie sehr sagen wir ihm, dass wir ihm glauben, wenn wir nur ganz wenig Zeit mit ihm verbringen? Ich sage immer wieder den Jugendlichen, möchtest du ein Abenteuer erleben mit Gott? Und ich frage auch dich heute, geschätzter Zuhörer, geschätzte Zuhörerin, möchtest du ein Abenteuer mit Gott erleben? Möchtest du wirklich nicht nur an der Oberfläche kratzen? Denn viele Christen, die nur an der Oberfläche kratzen, die niemals das Wesen Gottes wirklich entschlüsseln, die gar nicht wissen, wie Gott ist, die nichts erleben, die immer aufschauen zu anderen und sagen, ja, das wäre doch schön, wenn Gott das auch in meinem Leben tun würde. Aber ich denke, es geht nicht darum, was Gott in anderen Leben tut, sondern es geht darum, was Gott in deinem Leben tut. Und Gott möchte uns auch ein bisschen herausfordern an diesem heutigen Tag, indem er uns fragt, möchtest du wirklich etwas erleben mit mir? Ich kann auch dieses Zeugnis erzählen aus meinem eigenen Leben, als ich Christ geworden bin und in Basel lebte. Und ich dort anfing, in eine Gemeinde zu gehen und ich spürte, das ist nicht mein Platz, den Gott für mich bereithält. Und ich habe angefangen zu beten, habe Gott gesagt, führe mich dorthin, wo du möchtest. Und was hat Gott getan? Er hat angefangen, mich zu führen und hat mir gesagt, ja dann, aber dann geh nach Zürich in eine Gemeinde. Und dann kam natürlich mein menschliches Wesen und sagte, ja, aber nach Zürich, das kostet Geld mit dem Zug, das kostet Zeit mit dem Zug, das ist doch übertrieben. Es gibt doch so viele Gemeinden, wo gut sind, auch in Basel, und du willst mich nach Zürich schicken. Wie kann das jemand verstehen? Aber ich war dann gehorsam, irgendwie gab der Heilige Geist mir dann die nötige Überzeugung und ich bin Gott gehorsam gewesen und bin in dieses Zürich gegangen und stellt euch vor, wie Gott zu mir geredet hat in einem dieser Gottesdienste, wo er mich dann gefragt hat, wo ich seine Stimme gehört habe und er mich gefragt hat, möchtest du mehr von mir? Könnt euch vorstellen, was ich geantwortet habe. Ich habe natürlich gesagt, natürlich möchte ich mehr von dir. Und Gott hat mir gesagt, ja, dann geh und verkaufe alles, was du hast und geh nach Spanien. Okay, habe alles verkauft, was ich gehabt habe. Ich bin an den Flohmarkt gegangen, habe meine geliebten Dinge verkauft auf dem Flohmarkt, um Geld zusammenzubekommen, um nach Spanien zu gehen. Bin nach Spanien gegangen, habe mich einer Gemeinde angeschlossen, habe den Heiligen Geist zum ersten Mal wirklich erfahren, bin dann nach Argentinien gegangen und habe das erste Mal wirklich die Kraft Gottes erfahren, so wie sie wirklich ist. Gottesdienste, die 4-5 Stunden gegangen sind, Lobpreis, der direkt aus dem Himmel kam, Heilungen, Gebetserhörungen, wunderbare Dinge, die dort geschehen sind und auch meine Frau, die ich dort kennengelernt habe und mit der ich auch immer jetzt noch nach 16, 17 Jahren immer noch verheiratet bin. Und so sehr hat Gott gewirkt, dass ich wirklich sagen kann,
Gott ist ein wunderbarer Gott. Und wie ist das möglich gewesen? Es ging nur durch das Gebet. Elias hat gebetet, Ezekias hat gebetet, Eliseo hat gebetet, Daniel hat gebetet, Petrus hat gebetet, Jesus hat gebetet. Stellt euch vor, Jesus, unser Gott, unser Heiler, unser Messias, er selbst hat gebetet. Er hat sich von Gott abhängig gemacht, um uns ein Beispiel zu geben, wie sehr wir Gott brauchen, wie sehr wir von Gott abhängig sein müssen. Du kannst in dieser Liste auch auftauchen. Du kannst deinen Namen eintragen in dieser Liste von Männern, von Frauen, die gebetet haben und Gebetserhörungen erfahren haben. Nun fragen wir uns manchmal, ja, wie lange müssen wir denn beten, damit wir eine Gebetserhörung bekommen? Wie lange muss ich beten, bis es gut ist? Und ich sage immer, es gibt keine Zeitangaben, wie lange man beten soll. Es geht einzig und allein darum, so lange zu beten, bis du das bekommen hast, wofür du gebetet hast. Wenn es einen Tag geht, dann höre auf, nach einem Tag zu beten und bete dann etwas anderes. Wenn es 10 Jahre geht, dann bete 10 Jahre. Aber verlasse niemals diesen Pfad, denn Gott prüft uns auch mit unserer Konstanz, mit unserer Hartnäckigkeit. Wie sehr glauben wir an ihm? Viele Menschen mussten jahrzehntelang beten, um das zu bekommen, wofür sie geglaubt haben, wofür sie gebetet haben. Aber Gott ist treu. Und er gibt uns diese Verheißung, wenn wir anklopfen, dann wird er aufmachen. Wenn wir etwas beten, das in seinem Willen ist, dann wird er es uns geben. Wenn wir um ein Brot beten, so wird er uns keinen Skorpion geben. Wenn wir mit unseren Armen bestätigen in der Versammlung der Heiligen und übereinkommen in einer Sache, so wird er es tun. Dieser Glaube, dieser mächtige Glaube, der Berge versetzt, das ist etwas, das wir uns aneignen sollen. Und zwar durch die Bibel, indem wir die Bibel lesen. Und nicht nur als Geschichtsbuch, sondern als Buch über Dinge, die wirklich geschehen sind in all diesen Leben. Das Gebet ist eine mächtige Waffe in der heutigen Zeit. Und der Teufel möchte uns diese Waffe stehlen. Er möchte uns gleichgültig machen. Er möchte uns einreden. Ja, es bringt ja sowieso nichts, wenn du betest. Gott macht ja sowieso, was er möchte. Und ich kann sowieso nichts ändern. Und das sind die Lügen, mit denen er uns ständig bombardiert. Und deswegen haben viele aufgehört zu beten. Sie haben die Hoffnung verloren. Sie sagen sich, okay, ich bin jetzt einfach ein ganz normaler Christ. Ich bete, was nötig ist. Ich bin ein Minimalist. Ich bin ein minimalistischer Gläubiger geworden. Und deswegen verpassen so viele die Segnungen, die Gott uns eigentlich geben möchte. Du bist eine Säule im Hause Gottes. Du bist eine wertvolle Stütze im Hause Gottes. Deine Pastoren brauchen dein Gebet. Ohne dein Gebet kann kein Diener Gottes bestehen auf dieser Welt. Die Autoritäten, die Regierung braucht dein Gebet. Die Menschen um dich herum brauchen dein Gebet, deine Fürbitte. Man soll nicht nur für sich alleine beten. Wir sind kein Ego-Club, sondern wir sind eine Gemeinschaft, die einsteht für andere Menschen, die Fürbitte tut, für die Probleme nicht blind ist, die andere Menschen haben. Wir sollen beten, wir sollen fasten, wir sollen Gott suchen, wir sollen einstehen für andere Leute und wir sollen einander unterstützen. Hat jemand Schmerzen, so soll er beten. Hat jemand eine Krankheit, soll er zu den Ältesten gehen. Und das Gebet des Glaubens wird viel bewirken können, sagt uns die Bibel. Hast du eine Not in deinem Herzen, suche jemand, der für dich betet. Lass dich heilen durch das Gebet. Lass dich bereichern durch die Fürbitte von deinem Ehepartner. Bete für deine Kinder, für deine Tochter, für deinen Sohn, dass sie deine Stimme hören, dass dieses Gebet in ihr Herz geht und sie lernen, was es bedeutet, ein Mann, eine Frau des Glaubens und des Gebets zu sein. Jedes Problem lässt sich am besten bewältigen, indem du zuerst
betest, nicht einfach losrennen, nicht einfach machen und wursteln, wie wir Menschen es viele Male machen, sondern zu sagen, Gott, ich vertraue dir dieses Problem an, ich fange an zu beten und ich hoffe auf deine Erlösung, ich hoffe auf dein großes Wirken. Halleluja. Bevor wir die Sendung abschließen, lasst uns noch kurz ein weiteres Lied hören, und zwar wieder ein spanisches Lied, und das Lied heißt Mein Herz schlägt für dich, Late mi corazón von Montreal, bevor wir dann die Sendung abschließen und noch ein Gebet sprechen für alle, die sie zuhören und die diese Kraft Gottes in ihrem Leben erfahren möchten.

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Wie war das? Input mit Impact. Es soll ein Impact haben in deinem Herzen. Das ist das Ziel dieser Sendung. Und vielleicht hast du bis jetzt zugehört und bist motiviert und hast in deinem Herzen zu dir selbst gesagt, ich möchte ein Impact erleben in meinem Leben, in meinem Herzen. Und ich möchte dich ermutigen, diesen Impact wirklich zu erleben. Halleluja. Und zwar nicht durch jemanden anders, sondern durch Jesus Christus in deinem Herzen. Das ist doch etwas, auf das wir bauen können. Das ist doch etwas, dass wir wirklich hoffen können, diese Kraft Gottes in unserem Leben zu erfahren. Und es gibt nur eine Möglichkeit. Es gibt keine Zaubertricks. Es gibt keine Abkürzung. Es gibt nur ein Vehikel, ein Medium, das dich zu dieser Kraft führen kann, das dich zu dieser Herrlichkeit führen kann. Und das ist die Gemeinschaft mit einem lebendigen, mit einem wunderbaren Gott. Deshalb möchte ich dich jetzt einladen, dass du deine Augen schließt, mit mir zusammen dieses Gebet sprichst, ein Gebet des Glaubens, dem du dein Herz öffnest und den Heiligen Geist in dein Leben einlädst. Halleluja. Vater, wir danken dir von ganzem Herzen und wir möchten dich heute ehren. Wir möchten dich verehren und dich loben und preisen. Und wir glauben, dass du, Jesus Christus, für unsere Sünden gestorben bist. Ich möchte, dass du in mein Leben kommst. Ich bitte dich um Vergebung für meine Schuld. Und ich bitte dich, reinige du mich mit deinem heiligen Blut. Ich glaube wirklich, dass du gestorben bist und auferstanden bist und jetzt zu Rechten Gottes stehst und sitzt und dass du heute vor mir stehst und in mein Leben kommen möchtest. Und ich möchte dich einladen, auch wenn ich dich nicht sehen kann, möchte ich dich einladen und ich möchte die Kraft deiner Herrlichkeit spüren in meinem Leben. Amen. Halleluja. Und ich möchte diese Sendung dir übergeben, liebe Zuhörer, liebe Zuhörerinnen, und zwar mit den letzten Minuten von diesem Lied, Aunque no te puedo ver, auch wenn ich dich nicht sehen kann, glaube ich doch, dass du in meinem Leben bist. Das war Pascal Imhoff aus dem christlichen Zentrum Bethesda in Pfien mit Input, mit Impact, und freue mich, wenn du das nächste Mal wieder zuhören wirst.

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1: Ja, guten Abend, liebe Zuhörer, liebe Zuhörerinnen. Ich möchte euch ganz herzlich willkommen heißen zu einer weiteren Folge von Input mit Impact. Hier aus dem christlichen Zentrum Bethesda in Pien, heute mit dem Pascal Imhof. Ich freue mich, dass ihr alle dabei seid, mit einem wichtigen, mit einem wunderbaren Thema, und zwar die Perle, die wertvolle Perle. Was ist das Evangelium für uns? Werden wir heute darüber reden, nach einem kurzen Stück Musik.

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1: Vor 3,5 Jahren kam wirklich schlagartig die Diagnose Krebs in unser Leben. Unser damals 12-jähriger Sohn Henrik wurde Leukämie diagnostiziert. Und Krebs war eigentlich für uns erstmal auch mit Tod verbunden. Die Diagnose war auch sehr viel Krebs in ihm. Und wir haben uns wirklich damit auseinandergesetzt, dass er sterben könnte, haben uns auch mit der Beerdigung auseinandergesetzt. Und an diesem Tag, an dem wir wirklich nicht wussten, wie es weitergeht, wurden wir aber so beschenkt von Gott mit Menschen, die an unserer Seite teilgenommen haben, die da waren im Krankenhaus, die mit uns gebetet haben, die einfach den Weg vom Henrik und von uns in Gottes Hände gelegt haben. Und wir haben einen unerklärlichen Frieden in uns gefunden, den wir spürten, auch als wirklich wir funktionieren mussten, das Krankenhaus wechseln mussten und wir nicht wussten, ob die Therapie überhaupt anschlägt. Wir haben uns an diesen Tag mit dem Tod auseinandergesetzt, haben schon auch bewusst gebetet und mit den Menschen, die um uns herum waren, einfach in Gottes Wort gelesen, Zuspruch erhalten. Und Gott hat uns Menschen an die Seite gestellt, damit wir das ertragen konnten. Und als wir in der Diagnose waren und auch in der Untersuchung, wo es dann auch heißen sollte, wie geht's jetzt weiter, mein Mann sagte zum Henrik, du bist Chefsache, du bist Gottes, die Engel stehen um uns herum, du bist Chefsache. Ja. Und er hat dich ganz bewusst jetzt auf seinem Thema. Und wir wussten einfach, egal wie es ausgeht, Gott ist da. Und wir haben diese Tage erlebt, einfach auch im Nachhinein, wo wir gesagt haben, Mensch, wie sind wir da durchgekommen? Wir wollen uns das nicht nochmal vorstellen. Krebs ist was ganz Fürchterliches, Chemotherapie ist nicht schön. Aber wir dürfen dankbar sein, dass Gott uns da durchgetragen hat. Der Henrik ist soweit wieder gesund. Es gibt Herausforderungen, die weiterhin auch durch seine Krankheit einfach da sind, die uns jeden Tag wieder vor neuen Herausforderungen stellen. Und es gibt in seinem Wort einfach auch Verse, die uns Mut machen. Und ein Vers, der uns wirklich durch die Zeit immer wieder durchgetragen hat, das ist in Philipper 4, Vers 6 und 7. Sorgt euch um nichts, sondern in allen Dingen lasst eure Bitten in Gebet und Flehen mit Danksagung vor Gott kund werden. Und der Friede Gottes, der höher ist als alle unsere Vernunft, bewahre die Herzen und Sinne in Christus Jesus. Das wünsche ich jedem, der mit Leid und Krisen zu tun hat oder auch gerade drinsteckt oder auch bewältigen muss. Ja, dass das in seinem Leben Kraft bekommt durch das Wort Gottes, dass er Halt findet in dem Wort Gottes. Wie gesagt, der Friede Gottes ist höher als alle Vernunft. Der bewahrt unsere Herzen in Jesus Christus.

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1: Meine Eltern waren atheistisch und gewalttätig. Das heißt, sie haben Konflikte innerhalb der Familie immer mit Gewalt gelöst. Mein Vater schlägt die Mutter. Mutter kann sich nicht wehren gegenüber dem Vater und schlägt die Kinder. Meine Mutter wollte sich vor mir hängen, da war ich 7. Mein Vater wollte mich totschlagen, da war ich 10. So wurde ich selber zum Gewalttäter. Ich habe ja nichts anderes gelernt als das, was ich dort gesehen habe. Habe dann irgendwann das Leben satt gehabt von diesen Inhaftierungen auch. Ich habe keinen Sinn gesehen in meinem Leben. Aber um Selbstmord zu machen, war ich zu feige. Und just in diesem Moment kam eine Faust in den Kopf. Also ich war nicht getauft, hatte auch keinerlei Bezug zum Christentum. Ja, befand ich mich in einer Hoffnungslosigkeit, wo ich einfach ja, mit dem Teufel einen Pakt geschlossen habe, dass er meine Seele haben kann. Ich verkaufe sie ihm und möchte dafür 1,5 Jahre leben wie ein König auf dieser Welt. Und ich habe ja darum gebeten, wie ein König auf dieser Welt zu leben für 1,5 Jahre. Und das passierte dann tatsächlich. Also ich verdiente 90.000 Dollar in der Woche und die Türen dieser Welt öffneten sich. Und ich war ein Königskind dieser Welt. Ich habe eine Organisation gegründet, die angewachsen war auf 54 Menschen und haben Luxuskarossen verkauft nach Russland und den arabischen Ländern. Und um die Organisation zu straffen in der Disziplin, habe ich einen aus der Organisation erschossen. Vor euch sitzt ein verurteilter Mörder. Ungefähr 3 Monate später war auf einer Reise Mallorca und war kunsthistorisch interessiert und war auf so eine, sah aus wie eine Burg, aber es war ein Kloster. Und es war offensichtlich ein Wallfahrtsort, der heißt San Salvador. Da bedankten sich die Menschen für Gebetserhörungen von Jesus. Und ich dachte, hey, das ist ja hier wie bei Wünsch dir was. Und ich schrieb auf meinen Zettel, man wünscht sich ja Dinge, die man nicht hat, und schrieb auf meinen Zettel, ich wünsche mir ein Leben in Glück. Faltete diesen Zettel zusammen und schmiss ihn hinter offensichtlich eine Grabplatte. Und für mich war er dann aus den Erinnerungen, aus dem Gedächtnis verschwunden. Am nächsten Tag war ich am Strand gewesen und meine Freundin war eher nicht die Aktive, sondern am Strand liegen und die Sonne genießen. Ich war der Aktive. Ich ging also hoch mit diesem Paraglider, mit diesem Fallschirm. Und ich bin mitten auf der Bergkuppe und da reißt die Thermik zusammen und mein Schirm stürzt nach unten mit mir. Den einzigen Gedanken, den ich noch fassen kann, ist, wenn ich da unten jetzt aufschlage, dann bin ich tot. Ich nahm dann den Schirm, packte ihn zusammen. Für mich hat sich das Fliegen an diesem Tag erledigt und ging an den Strand runter. Und meine Freundin wartete mit der Videokamera und sagte zu mir, wo bist du denn gewesen? Und ich sagte zu ihr, Antje, eigentlich hätte ich tot sein müssen. Ich bin eben abgestürzt. Und sie sagte zu mir, nicht getauft, keinen christlichen Hintergrund. Du bist nicht tot, weil Gott mit dir noch etwas vorhat. Und ich sagte zu ihr, quatsch mir nicht voll mit so einem Dreck. Du glaubst genauso wenig an Gott wie ich, also lass mich in Ruhe mit dem Müll. Aber Gott hat diesen Zettel nicht vergessen. Ich bin nach dieser Tat des Mordes 3 Wochen später von Interpol verhaftet worden in Schweden wegen der Autoschieberei und war 4 Jahre, 9 Monate in Schweden wegen der Autoschieberei. Und war 4 Jahre, 9 Monate und 2 Tage in Einzelhaft und fing an, über mein Leben.

einen Hintergrund hatte. Und aufgrund des Ereignisses fing ich ja an, ihn anzusprechen und ihn Fragen zu stellen, die mit Gott zu tun hatten. Und aufgrund dieser Fragen und dieses Gespräch, das wir hatten, schenkte mir meine erste Bibel. Und ich versuchte da drin eine Antwort zu finden mit dem Hintergrund, was ist das gewesen, dieses von Gott angesprochen werden. Ist das vielleicht eine Wahrnehmungsstörung gewesen? Oder? Ich nahm die Bibel und schlag auf und mein Blick fällt genau auf 1. Johannes 1,9. Wenn wir aber unsere Sünden bekennen, so ist er treu und gerecht und vergibt uns unsere Schuld. Wenn wir aber sagen, dass wir nicht gesündigt haben, so machen wir ihn, Christus, zum Lügner. Und ich schmiss das Buch in die Ecke, weil ich hatte keine Ahnung von Heiligen Geist, Wort Gottes oder ähnliches. Für mich war es rational, ich habe eine Frage, nimm für mich willkürlich ein Buch aus dem Regal, schlag eine Seite auf und mein Auge fällt auf einen Satz und es ist eigentlich die Antwort. Innerhalb meines Erzählens, was mir passiert ist, hörte ich diese wunderbare Stimme, die da sagte, ich weiß. Und die Stimme war voller Vergebung und voller Liebe und Barmherzigkeit. Es war keinerlei Anklage da drin, also nicht in der Form, was hast du dort getan oder ähnliches. Das wusste ich ja selber, was ich getan habe. Mein Welt- und Wertbild, was ich bis zu diesem Zeitpunkt am 15. Mai 1998 hatte, fiel in sich zusammen. Es hatte keinerlei Existenz mehr. Also insgesamt habe ich über 20 Jahre im Gefängnis gesessen, bin vor 6 Jahren entlassen worden und mache seit 5 Jahren pastorale Gefängnisarbeit, kümmere mich um jugendliche Straftäter und die Familien, die draußen sind. Und wir wollen so ein Stück Ersatzfamilie sein und ihnen helfen auf diesem Weg und es positiv verstärken. Eigentlich das geben, was ich selber als Kind nicht hatte. Und ich schrieb auf meinem Zettel, ich wünsche mir ein Leben in Glück. Das ist jetzt mittlerweile 20 Jahre her. Und dieser Zettel erfüllt sich jeden Tag aufs Neue. Ein Leben in Glück.

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1: Es hat etwas gefehlt und dieses Fehlen, diese Leere, die habe ich mit etwas füllen müssen.
2: Rainer und Dirk waren das perfekte Paar. Die Karriere verlief planmäßig, das Einkommen stimmte und sie waren sehr verliebt. Aber
1: ich habe dann mich sicherlich unbewusst für den Alkohol entschieden.
3: Ich wusste, dass er gerne mal was trank, aber ich dachte, jeder Deutsche trinkt gern.
1: Ich habe den Alkohol dann immer mehr missbraucht, dahingehend, dass ich dann den Alkohol genutzt habe, dass ich mich nicht schlecht fühlen muss, nicht schuldig, dass ich mein Gewissen damit im Prinzip betäube.
3: Was mich als Ehefrau aber wirklich beunruhigte, war, dass ich mich nicht auf ihn verlassen konnte.
1: Ich meine, man lügt ja die ganze Zeit. Ich habe ja die ganze Zeit gelogen und ihrem Vertrauen komplett missbraucht.
3: Es gab da zum Beispiel einen Vorfall. Ich war beim Friseur und er sollte auf unsere kleine Tochter aufpassen. Als ich aus dem Laden kam, sah ich, dass er am Trinken war.
1: Das war dann schon so, dass der Alkoholkonsum da so hoch war, dass ein rationelles Denken war dann nicht mehr möglich. Da hatte ich schon zu viel getrunken.
3: Ich war wirklich schockiert.
1: Das ist, wenn man dann erstmal in so einer Spirale drin ist mit dem Alkohol, man betrachtet dann nicht mehr von außen, man bewertet es nicht.
2: Zu Hause war ihm das Trinken zwar verboten, doch das hinderte Dirk nicht daran, anderswo zur Flasche zu greifen. Es gab allerdings noch etwas, das Dirk seiner Frau verheimlichte.
1: Ich hatte dann eine alte Bekannte, also eine alte Klassenkameradin, hier wieder getroffen. Ich war zufällig natürlich mal wieder beim Trinken und fand natürlich, dass ich ein ganz toller Typ bin. Daheim hatte ich eh noch Stress. Ich habe mich manchmal mit ihr getroffen.
3: Ich war immer eifersüchtig auf jede Art von Kontakt, den Dirk zu anderen Frauen hatte.
1: Regelmäßig kommuniziert habe ich mit ihr per E-Mail oder Telefon.
3: An diesem Tag sollten meine Ängste wahr werden.
2: Es war an einem Samstag. Dirk und Rainer holten die Wäsche von der Reinigung ab.
3: Als er in den Laden ging, blieb ich im Wagen sitzen. Und mir war, wie wenn eine Stimme flüsterte, schau in den Kofferraum. Ich wusste nicht, was das sollte. Aber ich war bereits misstrauisch. Also stieg ich aus dem Auto und machte den Kofferraum auf. Und eine andere Stimme sagte, nicht hier. Schau darunter nach, wo das Ersatzrad liegt.
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3: Ich öffnete den unteren Teil des Kofferraums und fand eine kleine Tasche mit einem Geschenk darin. Als ich es auspackte, zitterte ich am ganzen Körper. Es war dasselbe Schmuckstück, das er mir zu Weihnachten geschenkt hatte. Ich wusste sofort, was das zu bedeuten hatte.
1: Allerdings war dann der Drang nach dem Trinken sehr groß, das schnell wieder zu kompensieren, dann brauche ich mich nicht damit auseinandersetzen.
3: Für mich brach eine Welt zusammen. Um mich wurde es schwarz.
1: Ich war nicht bereit, dafür trinken und alles aufzugeben.
2: Und deshalb endete auch dieser Abend für Dirk wieder einmal mit zu viel Alkohol. Während er schlief, tat Rainer kein Auge zu.
3: Ich wusste nicht, an wen ich mich wenden sollte. Es war die dunkelste Nacht meines Lebens. Als er schlief, rief ich heimlich eine Freundin an und bat sie um Hilfe. Diese Freundin, sie ist Christin, fragte mich, wo ist deine Bibel, Rainer? Ich war total überrascht und sagte, wahrscheinlich irgendwo auf dem Dachboden, in einer meiner Kisten. Und sie sagte, hol sie, Rainer, das ist deine Rüstung, hol sie. In diesem Moment tust du alles, was dir jemand sagt, weil du einfach nicht weißt, was du tun sollst. Ich schnappte mir die erste Bibel, die ich finden konnte, und fing an, begierig darin zu lesen. Der erste Vers, auf den Rainer traf. Wenn ihr zornig seid, sündigt nicht. Denkt nach in eurem Herzen, auf eurem Lager, aber seid still. Ich wusste, das galt mir, und genau das tat ich auch. Ich nahm ihn in den Arm und war einfach still.
2: Der nächste Morgen brachte tatsächlich eine Überraschung.
3: Als er aufwachte, entschuldigte er sich bei mir. Für mich war das eine 180-Grad-Wende im Vergleich zum Vorabend.
2: Dirks Entschuldigung war zwar ein erster Schritt, aber würde er sich tatsächlich ändern? Rainer begann im Stillen für ihren Mann zu beten.
3: Und ich habe mich an der Bibel festgehalten, als wäre Jesus mein Sauerstoff.
1: Umso mehr Bibel sie gelesen hat und umso ruhiger wurde sie eigentlich.
2: Rainer sah, dass sich Dirk langsam veränderte. An einem Sonntag begleitete er sie in die Kirche und war völlig verdutzt, als der Pfarrer zu reden begann.
1: Und dann dachte ich nur, wow, der kennt mich. Aber das war dann beim ersten Mal. Dann sind wir die Woche später wieder gegangen und es war genauso. Und dann sind wir die Woche darauf wieder gegangen und es war genauso. Also ich hatte immer das Gefühl, da spricht jemand mit mir und ich verstehe das plötzlich alles. Und ich habe gemerkt, da ist ein Gott. Egal was ich getan habe, der vergibt mir. Dass uns vergeben wird, wenn wir uns von unseren Sünden abkehren, wenn wir uns ihm zuwenden.
2: Dirk sagt, Gott hat ihm nicht nur vergeben, sondern ihm ganz konkret gezeigt, wie er sein Leben verändern kann.
1: Die Beziehung wurde beendet komplett oder der Kontakt wurde beendet. Das heißt ja, wir haben gesagt, okay, hier ist ein Schnitt und ein neuer Anfang. Und als ich mich entschieden habe, die Therapie anzufangen und mein Leben neu zu sortieren mit Gott, seitdem hatte ich keinen Drang zu trinken. Mit einem Schlag. Ich habe am nächsten gesehen, wie Rena wieder langsam Vertrauen bekommen hat, wie Gott ihr Herz geheilt hat, den Schmerz genommen hat. Das ging auch nicht, das ging über Wochen nicht. Ich dachte auch, das wird nie besser. Und irgendwann war es mal soweit.
8: Ja, ich habe meinen Schatz wieder zurück, kann man das sagen. I just see this, really beautiful.
3: Und ich sehe jetzt diesen wunderbaren Mann, der sein Leben für Gott leben möchte. Ich könnte nicht glücklicher sein.
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1: Alles gegeben, jemand zu sein. Aber ich bin zum Punkt gekommen, wo ich gemerkt habe, mein Leben ist am Ende. Was habe ich noch für einen Sinn? Was mache ich da? In der Schule musste ich natürlich gut sein, oder? Dass ich meinen Lehrern gefalle, dass ich eine gute Schülerin bin, gute Noten bringe. Zusätzlich sind natürlich all die Erwartungen von außen gekommen, von unserer Gesellschaft. Als Frau müssen schlank sein, sportlich sein, attraktiv sein, all diese Sachen. Und ich habe mich so angestrengt, aber es hat einfach nicht ganz gelangt. Der Druck ist so gross gewesen. Und dann habe ich mich natürlich noch mehr angestrengt, oder? Überall einfach noch ein bisschen mehr. Das hat mir angefangen, das ganze Leben zu nehmen. Ich habe mich so leer gefühlt. Äußerlich musste ich natürlich immer noch die Leistung bringen, oder? Es hat doch niemand dafür gesehen, dass es mir nicht gut geht. Sondern ich musste die gute Schülerin bleiben, eine gute Freundin sein. Von mir wurde erwartet, dass ich nicht die gleichen Fehler mache wie alle anderen. Aber so oft habe ich mir selber auch eingebildet, dass alle Leute um mich die Erwartung an mich haben, dass ich nicht dürfen sagen. Und der Druck ist so gross, dass ich irgendetwas brauche, um mit dem umzugehen, sonst hätte ich gar nicht können weiterleben. Und ich habe angefangen, mich ein bisschen zu ritzen. Und denke, vielleicht hilft ja das. Im ersten Moment war es so gut gewesen, weil der Druck innerlich ein bisschen nachgelassen hat in dem. Der Schmerz, der innerlich so stark war, dass der Schmerz, den ich mir zugefügt habe, gar nicht so schlimm war. Aber gleich ist es immer mehr geworden. Und ich musste mich immer mehr schneiden. Und es ist so normal geworden. Ich musste es einfach machen. Es war gar keine Frage. Es hat zu mir gehört. Wieder einmal mehr war ich in meinem Zimmer, am Boden gelegen, völlig fertig und am Ende. Und ich musste mich wieder schneiden und war voll Blut. Ganz schwarz vom verschmierten Make-up und voller Tränen. Und ich kann einfach nicht mehr mögen. Ich habe zu Gott geschrauen und gefunden, Gott, wenn es dich gibt, wenn es dich wirklich gibt, dann hilf du mir. Und in dem Moment höre ich die Stimme im Herz, die sagt, Alessandra, ich liebe dich. Einfach nur die vier Worte. Ich konnte es nicht fassen. Ich konnte vorher alles geben, dass ich geliebt sein. Und jetzt, völlig am Ende und nicht perfekt. Und Gott sei, dass er mich liebt. Ich konnte es nicht glauben. Aber am nächsten Tag war es wieder so. Ich war am Ende und ich habe mich geschnitten. Und wieder die Worte. Alessandra, ich liebe dich. Langsam sind die Worte in mein Herz hineingekommen. Gemerkt, ich möchte mich dafür entscheiden. Ich möchte Jesus nachfolgen. Nicht, weil ich muss, sondern weil er mich liebt. Die Liebe, die mich völlig verändert hat und befreit hat. Jetzt, wo ich weiss, dass ich geliebt bin von Gott, wo ich mein Herz auch wieder öffnen kann, anderen Menschen gegenüber. Ich darf leben, weil Gott mich befreit hat. Der Gott, der mich kennt, so wie ich bin, und mich annimmt mit all meinen Ecken und Kanten. Ich muss mich nicht mehr schneiden. Der Druck, zu mir Schmerz zu fügen, ist nicht mehr da, weil ich weiss, ich darf sein und ich bin geliebt. Wenn ich die Narbe sehe, erinnere ich mich daran, dass Gott der ist, der einen Mensch so völlig verändern wie mich. Ich bin Alessandra Bösch und das ist meine Gesichtung.

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1: Manchmal gibt es eine Situation im Leben, wo du dich überhaupt nicht darauf vorbereiten kannst. Auf einmal hockst du im Dunkeln, siehst weder vorne noch hinten, plötzlich stehst du da und dein Leben liegt in Scherben. Und in diesem Moment merkst du einfach, oh nein, jetzt wird nichts mehr so sein, wie es mal war. Und jetzt gibt es einfach einen Schnitt ins Leben. Und mit dem musst du jetzt irgendwie probieren, klar zu kommen. So eine Situation ist vor 2 Jahren plötzlich in mein Leben gekommen. Die Woche war der absolute Horror. Jeden Moment, wenn das Telefon ging, habe ich gehofft, der Leute an und sage, ich sei jetzt gerade am Bahnhof, ob ich ihn abholen kann. Freunde haben immer wieder angerufen und gesagt, hey, wir beten für die 2 Jungen, die kommen schon wieder führen. Und ich habe immer gedacht, ja, das stimmt, hey, Gott hat seine Hand drüber und die kommen wieder führen. Ich hätte nie damit gerechnet, dass das so endet. Ich mag mich noch erinnern, wie der Moment war, als ich einfach sagen musste, jetzt ist glaube ich, mein Leben vorbei. Ich habe nicht daran geglaubt, dass ich mal wieder Freude empfinde oder mal wieder unbeschwert leben kann oder richtig von Herzen lachen. Mein Bruder und ich haben immer mega viel zusammen unternommen. Wir waren von Anfang an einfach wirklich allerbeste Freunde. Ich war immer sehr stolz auf ihn. Ich habe immer mega zu ihm aufgeschaut. Ich habe mich unsicher gefühlt mit ihm. Ich konnte mega viele lustige Sachen machen, aber auch über Sachen reden. Als ich die Nachricht von seinem Tod bekommen habe, war das Erste, was ich gesagt habe, dass mit Gott will ich nichts mehr zu tun haben. Ich kann einen Gott von der Liebe so etwas zuhören, wie ich kann Gott einfach so 2 junge Männer aus dem Leben rausreissen. Es ist dann aber doch relativ schnell gegangen, als ich gemerkt habe, dass wenn ich nicht einmal mit Gott habe, wenn ich mich nicht einmal mehr an Gott festheben kann, dass da einfach überhaupt nichts mehr ist, was mir noch irgendwie Halt und mir noch Hoffnung gibt. Ich war so tief unten und ich habe mich so allein gefühlt. Ich hatte irgendwie das Gefühl, niemand versteht den Schmerz, niemand checkt, was in mir abgeht, niemand kann irgendwie ein bisschen nachfühlen, wie es mir jetzt gerade geht. Der Einzige, wo irgendwie ein bisschen Verständnis hat, der ist Gott. Und so habe ich angefangen, mich bei Gott auszuheulen. Und ich habe ihm den Schmerz gebracht, ich habe ihm die Hunderte von Fragen gebracht. Ich habe gemerkt, dass er langsam einfach wieder Hoffnung bringt. Die ersten Tage, Wochen hat man irgendwie einfach vor sich hingelebt. Und ich habe einfach immer wieder Gott gesagt, schau, eigentlich mag ich so nicht und eigentlich wäre es so schön, wenn du mich jetzt auch zu dir wirst holen. Und einfach in dem Innen, in dem Kämpfen mit Gott, gleich einfach sagen, ja, jetzt hilf mir, gib mir die Kraft, die ich nicht mehr habe, gib mir den Mut, gib mir Hoffnung. Wenn ich jetzt zurückschaue über die 2 Jahre, dann ist eigentlich immer wieder mal ein Auf und Ab. Und immer wieder kommen Fragen, Gott, warum hast du das zugelassen? Und gleich merke ich jetzt, dass ich das kann wie akzeptieren und einfach irgendwie Gott das übergeben und sagen, du hast es zugelassen und es liegt in deinen Händen. Ich probiere ihm einfach zu vertrauen und zu glauben, dass er es im Griff hat, auch wenn ich es überhaupt nicht sehe. Ich hatte keine Lebensfreude mehr und einfach nicht mehr den Willen zum Leben. Und jetzt, wenn ich schaue, hey, man sieht mich doch immer wieder mal lachen und ich kann wieder Lebensfreude haben. Und Gott hat mir die Freude einfach wieder zurückgegeben und er hat mir wieder eine Hoffnung gegeben, Hoffnung, dass er für mich noch etwas parat hat auf dieser Welt. Das gibt mir einfach den Mut, zum weitergehen und einfach zu merken, hey, er ist wirklich der Einzige, der in diesen tiefsten Stunden da war. Dann, wenn kein Mensch herum war, wenn vielleicht dann niemand hat mögen, mich anhören oder wenn es niemand verstanden hat. Zu Gott habe ich immer können und kann ich auch jetzt immer. Er ist mein Tröster und mein Freund. Ich bin Evelyn Hasler und das ist meine Geschichte mit Gott.

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1: Ja, liebe Zuhörer, möchte euch ganz herzlich willkommen heißen zu einer neuen Ausgabe von Input mit Impact. Heute mit dem Pascal Imhoff aus dem christlichen Zentrum Bethesda in Pfien mit einem ganz tollen Thema, und zwar: Gott ist kein Gott von den Emotionen. Ich freue mich, dass du heute dabei bist, und bleib doch einfach dran, nach einem Stück Musik geht's los.

sei du der Mittelpunkt in meinem Leben. Das ist Input mit Impact mit dem Pascal Himhof aus dem christlichen Zentrum Bethesda in Pfien. Und wir wechseln auf Hochdeutsch, damit auch alle unsere Zuhörer, auch im Ausland, in Deutschland, wir haben viele Zuhörer aus Deutschland, uns verstehen können. Und zwar zum Thema heute: Mit Gott ist kein Gott der Emotionen. Ganz wichtiges Thema für uns alle. Und ich möchte dich einladen, lieber Zuhörer, lass uns zusammen in der Bibel lesen. Und zwar im 1. Thessalonicher, Kapitel 5, Vers 23. Er selbst aber, der Gott des Friedens, heilige euch durch und durch und euer ganzes Wesen, der Geist, die Seele und der Leib, werde unsträflich bewahrt bei der Wiederkunft unseres Herrn Jesus Christus. Amen. Wir lesen hier etwas ganz Grundsätzliches, und zwar, was die Bibel über uns sagt, aus was bestehen wir eigentlich. Steht hier ganz klar, dass der Mensch, du und ich, wir bestehen aus einem Geist, einer Seele und einem Leib. Und jedes dieser Teile ist essentiell wichtig für uns, denn in jedem von diesen drei Teilen muss Gott präsent sein. Gott muss präsent sein in unserem Geist, natürlich, das ist die Wohnung Gottes, das ist der Teil von uns, der wieder belebt wurde durch den Tod von Jesus Christus. Dort ist die Wohnung Gottes und dort wohnt der Heilige Geist in uns. Das ist das Opferwerk, das Jesus vollbracht hat am Kreuz. Und deswegen können wir jetzt wieder Gemeinschaft haben in unserem Geist mit Gott, mit dem Heiligen Geist und mit Jesus Christus. Daneben haben wir einen weiteren Teil, und das ist die Seele. Wir könnten sagen, die Seele ist unser bewusstes Ich, denn der Geist, unser unbewusstes Ich ist die Seele, unser bewusstes Ich. Die Seele bedeutet alle unsere Gefühle, unsere Emotionen, unsere Psyche, unsere Gedanken, alles ist dort in der Seele geparkt. Das ist unser bewusstes Ich. Dort werden wir uns bewusst, was wir denken, was wir fühlen und so weiter. Und zuletzt der dritte Teil, über den die Bibel spricht, unseren Körper, der wichtig ist, denn der Körper ist das, was wir anfassen können. Das ist das, was wirklich wir auch sehen können, was wir berühren können. Und der Körper ist wichtig für uns. Amen. Es gibt aber einen Teil, über den die Bibel hier in diesem Vers nicht spricht, der aber essentiell und ganz besonders wichtig ist für unser geistliches Leben und für unser Seelenleben, wie man so schön sagt. Und wir lesen darüber in den Sprüchen, Sprüche 4, 23, mehr als alles andere behüte dein Herz, denn von ihm geht das Leben aus. Thessalonicher spricht nicht explizit über unser Herz, aber ich möchte das hier aus den Sprüchen nehmen und ein wenig über das Herz erzählen, denn für die Bibel ist das Herz des Menschen ganz, ganz wichtig. Und es geht nicht um einen Muskel, über die Funktion, über die physische Funktion deines Herzens, das Blut durch deinen Körper pumpt, sondern es geht um etwas Geistliches. Was die Bibel uns sagen möchte hier, ist, dass aus dem Herzen das Leben entspringt. Es ist eigentlich ganz einfach. Gott will uns zu verstehen geben, dass es in dir gibt es ein Zentrum. Und dieses Zentrum beschreibt die Bibel als das Herz eines Menschen. Es ist nicht wie die moderne Medizin, es beschreibt nämlich das Gehirn oder die Psyche, sondern das Herz ist das Zentrum eines Menschen, ist der Mittelpunkt eines jeden Menschen. Denn die Bibel bestätigt es an anderer Stelle, dass aus dem Herzen alle Gedanken kommen. Jesus hat es uns gesagt, alle bösen Gedanken, alle schlechten Gedanken kommen aus dem Herzen. Weiter sagt die Bibel auch ganz klar, dass wir in unserem Herzen zweifeln können. Dort in Markus 11, 23 steht darüber. Es sagt die Bibel, dass wir in unserem Herzen lieben, die Fähigkeit, Gott zu lieben, Matthäus 22, 37, dass wir in unserem Herzen traurig werden können, Johannes 16, 6, dass wir Arglist,
haben können in unserem Herzen, dass wir Gott loben, dass wir verfluchen und segnen. Und all diese Dinge kommen aus unserem Herzen. Die Bibel ist ganz eindeutig. Sie kommen nicht aus deinem Gehirn, sie kommen aus deinem Herzen. Selbst in der Umgangssprache können wir darüber haben wir einen Konsens gefunden, denn viele Male hören wir einander sagen, ich möchte dir zum Beispiel sagen, was ich auf dem Herzen habe, oder es tut mir von Herzen leid, oder du hast mir mein Herz zerbrochen und diese Dinge tun mir im Herzen weh. Was wir mitnehmen können, und das ist ganz wichtig, dass es einen Ort gibt, wo unser tiefstes Inneres verborgen ist und wo die tiefsten Dinge von uns zum Vorschein kommen. Nun ist die Frage, wenn wir lesen, wir bestehen aus Geist, Seele und Körper, wo befindet sich dieses Herz? Wo ist das Herz? Wo können wir es lokalisieren? Und wenn wir ganz genau schauen, verstehen wir, dass das Herz dort ist, am Schnittpunkt zwischen Seele und Geist. Das heißt, das Herz verbindet unser unbewusstes Ich mit unserem bewussten Ich. Wie funktioniert das? Es ist eigentlich ganz einfach. Wenn Gott zu uns spricht im Geist, Gott sagt etwas im Geist, Gott ist Geist, er spricht im Geist und er spricht geistliche Dinge. Wenn Gott im Geist zu uns spricht, dann durchdringt dieses Wort unser Herz. Es kommt in unser Herz und unser Herz bringt diese Worte des Geistes zur Seele, zu unserem bewussten Ich, sodass wir uns bewusst werden, was Gott im Geist gesprochen hat. Die Reaktion darauf sehen wir dann in unserem Körper, dass du vielleicht berührt bist, dass du anfängst zu weinen, dass du dich freust, dass du eine Emotion zeigst. Und das ist das Prinzip, wie Gott funktioniert. Das heißt, im Geist werden Dinge geboren, sie kommen in unser Herz. Wenn dein Herz gesund ist, wenn es nicht verhärtet ist, wenn du ein offenes Herz hast für die Dinge des Heiligen Geistes, so spricht der Heilige Geist durch dein Herz in deine Seele und du kannst es ausdrücken in deinem Körper durch Freude, durch Lachen, durch eine Predigt, indem du jemandem anderen Zeugnis darüber gibst, was der Geist zu dir gesprochen hat. Anders kann man auch sagen, wer dein Herz kontrolliert, kontrolliert auch deinen Geist. Und das ist etwas sehr Ernstes und jetzt geht es wirklich darum, dass Gott nicht ein Gott der Gefühle ist, denn Gefühle kann man manipulieren. Man kann unsere Gefühle manipulieren. Und das, genau das, was der Teufel, der Satan in der letzten Zeit versucht, nämlich die Emotionen und die Gefühle, die Herzen der Menschen zu gewinnen durch Manipulation. Der Satan manipuliert die Herzen aller Christen. Er versucht es zumindest, sie so zu manipulieren, dass wir fühlen, manipuliert, dass wir beten, manipuliert, dass wir loben und preisen, manipuliert, dass wir denken, manipuliert. Nämlich genau das, was er will, dass wir es denken. Und wie macht er das? Nämlich ganz einfach, als guter Pragmatiker nimmt er das, was am meisten und am einfachsten zu manipulieren ist, nämlich unsere Gefühle. Gott ist kein Gott der Gefühle, er ist ein Gott des Geistes. Und was hat der Teufel gemacht? Er hat aus dem Evangelium ein Fest der Gefühle gemacht. Indem er unsere Gefühle stimuliert, stimuliert er die Art und Weise, wie wir denken, dass Gott ist. Manipuliert er die Art und Weise, wie wir denken, dass wir zu Gott beten sollen? Manipuliert er die Art und Weise, wie wir loben und preisen? Manipuliert er die Art und Weise, wie wir über Gott denken? Und dieser Stimulus entsteht jetzt in diesem Moment in unseren Gemeinden, liebe Geschwister. Alles ist darauf ausgelegt, unsere Gefühle zu berühren. Unsere Gemeinden sind laut, sie sind
fröhlich, farbenfroh. Sie sind darauf ausgelegt, unsere Gefühle zu berühren. Der Lobpreis ist dazu ausgelegt, unsere Gefühle zu stimulieren, die Emotionen fließen zu lassen. Die Strategie des Satans in dieser Zeit ist eine Überreizung unserer Sinne, sodass wir Gott nicht mehr im Geist wahrnehmen, sondern durch unsere Gefühle. Gefühle können manipuliert werden und sie werden manipuliert und sie werden viel zu viele Male manipuliert. Wenn du interessiert bist und immer noch interessiert bist, wie das vonstatten geht, dann bleib bitte dran. Nach einem Lied geht es weiter.

Ja, der Teufel, der Satan kann unsere Gefühle manipulieren und er tut es auch. Und er tut es so und auf eine Art und Weise, dass wir es gar nicht mehr bemerken. Wie macht er das? Es ist eigentlich ganz einfach und wir sehen es jede Woche eigentlich in unseren Gottesdiensten oder in vielen Gottesdiensten, ohne jetzt jemanden zu nahe zu treten. Aber wir müssen über diese Dinge offen sprechen, liebe Geschwister. Wir leben in der letzten Zeit und es ist wichtig, dass wir darüber reden und die Dinge, die der Satan tut und macht, mitten unter uns aufzudecken. Denn unsere Gefühle sind etwas sehr Kostbares, sind etwas Wunderbares und in keiner Art und Weise möchte ich sagen, dass wir auf unsere Gefühle verzichten möchten, denn Gott kann durch unsere Gefühle sprechen. Er kann es wirklich tun. David war ein Mann Gottes und hat getanzt im Geist, aber er war im Geist. Und das wird viele Male benutzt, um uns zu manipulieren, dich und mich und viele andere, indem uns ein Bild vom Evangelium vermittelt wird, das nichts zu tun hat mit diesem Gott. Denn Gott ist Geist und diejenigen, die ihn anbeten, müssen dies in Geist und in Wahrheit.

0: Wahrheit tun. Und diejenigen, die sich ihm nähern wollen, müssen das in Geist und in Wahrheit tun. Und das findet viele Male viel zu wenig statt. Die Art und Weise, wie gepredigt wird, ist viele Male einfach daraus aufgelegt, um die Emotionen und die Gefühle der Menschen zu berühren. Die Art und Weise, wie die Gottesdienste gestaltet ist, die Art und Weise, wie die Bühnen aufgebaut sind, alles ist darauf ausgelegt, um unsere Aufmerksamkeit zu erregen, unsere visuelle Aufmerksamkeit zu erregen. Mit deinem Gehör, mit deinen Augen, mit deinem Geruchssinn. Alles ist darauf ausgelegt. Oder weshalb sollte es dann einen Grund geben, Nebelmaschinen zu benutzen in einem Gottesdienst? Weshalb sollte man Lasershows veranstalten und aufbauen und Lichtshows und was weiß ich, was man alles tun muss heute, um die Aufmerksamkeit der Leute zu erregen. Schau einmal die Videos an auf YouTube, die Worship-Videos der berühmten Künstler, wie diese Videos aufgebaut sind. Nur schöne Menschen, gibt niemand, der hässlich ist. Alles sind perfekt angezogen. Die Bühne ist perfekt gestylt, das Licht ist perfekt gestylt. In einem ruhigen Lied ist das Licht gedämpft. Wir haben UV-Licht, alles leuchtet, alles ist wunderbar. Wir sehen das Glitzern und alles ist darauf ausgelegt, um deine Gefühle zu manipulieren. Und viele fallen darauf herein und sie glauben, dass das dann wirklich Gott ist. Dass das dann wirklich Gott ist. Predigten sind so aufgebaut, um dich in deinem Innersten zu berühren. Um deine Gefühle anzuregen. Ja, wir können noch viele Beispiele anbringen. Es gibt viele Dinge, die in dieser Welt nicht gut laufen, die aus dem Ruder laufen. Es gibt so viele arme Menschen und du könntest doch auch ein bisschen von deinem Reichtum abgeben, um diese Menschen zu helfen. Und das ist die Masche. Sie funktioniert eigentlich immer. Ich rede jetzt wie einer, der nicht im Geist ist, aber es funktioniert einfach so gut und die Menschen reagieren darauf, weil ihre Gefühle stimuliert werden und die Emotion, die Reaktion darauf ist das dann genau das, was der Satan eigentlich will. Anstatt uns Gott zu nähern, entfernen wir uns von Gott. Aber ich möchte nicht nur von mir sprechen, ich möchte auch über die Bibel sprechen. Wir haben auch Beispiele, wie diese Dinge funktionieren in der Bibel. Und ich möchte ein Beispiel jetzt zitieren, und zwar das Beispiel von Elia aus dem 1. König 19,4, wo wir über Elia lesen, und zwar: Er aber ging hinein in die Wüste, eine Tagesreise weit, kam und setzte sich unter einem Ginterstrauch und er bat sich den Tod und sprach: Es ist genug. Elia war in einer ganz schlimmen Depression. Ganz schlimme Depression befand sich Elia. Und wir können richtig sagen, dass Elia hier geführt war durch seine Gefühle. Er war nicht im Geist, er war geführt von seinen Gefühlen. Natürlich war es nicht der Wille Gottes, dass Elia in eine Depression fällt. Und Elia war geführt von seinen Depressionen und er rannte davon von seinen Problemen, weil er nicht mehr konnte, weil er bedroht wurde, konnte er nicht mehr. Und er zeigte eine menschliche Reaktion, ein menschliches Gefühl. Und er ging in die Wüste hinein und setzte sich hin und sagte: Es ist genug. Und er wollte eigentlich nur noch sterben. Und wahrscheinlich war er in diesem Moment völlig verwirrt in seinen Gefühlen. Und was war sein Grundbedürfnis in diesem Moment? Natürlich dachte er daran: Ja Gott, wenn du meine Probleme lösen könntest. Wir denken das auch viele Male. Meine Krankheit, meine Situation, meine Umstände, mein Problem. Wenn du, Gott, nur meine Probleme lösen könntest. Und wie könntest du das tun? Was hat Elia gedacht? Natürlich, zerstöre meine Feinde, zerstöre den bösen König, zerstöre die Jezabel, die mir nach dem Leben trachtet, zerstöre die Propheten, die mir hinterherjagen, und gib mir Gerechtigkeit, mein Gott. Und natürlich erwartete Elia etwas Derartiges von Gott. Etwas Großes, Bombastisches, Kraftvolles. Und es ist wunderbar, wie Gott hier in diesen Versen, in diesen Kapiteln in einen Dialog mit Elia kommt und anfängt, mit ihm zu reden. Wir lesen hier in der Bibel, es ist aufgeschrieben, aber wenn wir so darüber nachdenken, fängt die Bibel wirklich an zu leben. Halleluja. Und Gott fängt an, mit Elia zu sprechen und er sagt ihm, Elia, du denkst, ich bin wie ein starker Wind, wie ein Tornado. Du denkst, ich bin wie ein Erdbeben. Elias, du denkst, ich bin wie ein Feuer. Übersetzt steht dann dort, der Herr ging vorüber und ein großer, starker Wind, der die Berge zerriss und die Felsen zerbrach, ging vor dem Herrn her. Der Herr aber war nicht im Wind.
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0: Nach dem Wind aber kam ein Erdbeben, aber der Herr war nicht im Erdbeben. Und nach dem Erdbeben kam ein Feuer, aber der Herr war nicht im Feuer. Und nach dem Feuer kam die Stimme eines sanften Säuselns. Als Elia dieses hörte, verhüllte er sein Angesicht mit seinem Mantel. Gott war in einem sanften Säuseln. Er war nicht im Tornado, er war nicht im Erdbeben und er war nicht im Feuer. Viele Male erwarten wir genau dieselben Dinge, die Elias erwartete. Und Gott sagt uns viele Male auch, du denkst, ich bin ein Tornado, du denkst, ich bin ein Erdbeben, du denkst, ich bin Feuer, aber in Wirklichkeit bin ich ganz leise und du kannst mich nicht wahrnehmen, du kannst mich nicht hören, wenn du nicht ganz genau hinhörst, wenn du still wärst vor mir. Und das ist eine wichtige Botschaft, dass Gott möchte, dass wir still werden von ihm. Und der Satan möchte natürlich genau das Gegenteil, denn er gibt uns oder er möchte uns genau das geben, was Elias auch wollte. Er gibt uns das Feuer, das Erdbeben und den Tornado in unseren Gottesdiensten, in unseren christlichen Gemeinschaften. Gibt er uns ohne Zweifel das Feuer, das Erdbeben und die Tornados, die Zeichen und die Sehnsucht nach Wunder und das Laute und das Grelle und das Helle. Und die Leute vergessen ganz entscheidend, dass Gott viele Male einfach ein sanftes Säuseln ist und dass man still werden muss vor der Gegenwart Gottes und alles ausblenden muss, um ihn wirklich wahrzunehmen. Natürlich ist das Feuer, das Erdbeben und der Tornado sind sehr interessant. Sie rufen uns zu, komm und nimm mich. Das sind unsere Gefühle, die können sich aufbauschen, die können wirklich zu einem Erdbeben und einem Tornado werden. Das Volk Gottes in der Wüste Israel hat getanzt vor einem goldenen Kalb und sie dachten wirklich, es sei Gott. Und es war nicht Gott. Und mit dieser Art und Weise versucht der Satan viele Male, unsere Herzen zu manipulieren. Viele unserer Jugendlichen und viele Menschen, und das schmerzt mich am meisten in meinem Herzen, dass in diesem Moment, in dem wir diese Sendung hören, eine ganze Generation und viele Menschen von jungen Menschen manipuliert wird und gebraucht wird und eine Botschaft vermittelt wird, die ihnen sagen will, ja, so ist Gott. Und diese Menschen, diese Jugendlichen gehen nach Hause, nach einem dieser Erdbebenversammlungen und Erdbebengottesdienste und Erdbebenkonzerte und Feuerkonzerte und Feuer-Healing Rooms und was auch immer, gehen nach Hause und sagen dann, ich habe Gott in meinem Herzen gespürt. Das ist genau die Botschaft. Dort liegt genau die Manipulation, denn das, was du gespürt hast, war nicht Gott, sondern das, was du gespürt hast, war der Stimulus, und deine Gefühle, die sich manifestiert haben. Und das ist eine sehr gefährliche Entwicklung. Ist etwas, das uns anstatt näher zu Gott bringt, führt es uns von Gott weg. Ich möchte dich wirklich bitten, dass du mich richtig verstehst und dass du die Stimme des Heiligen Geistes hörst, der nur das Beste möchte für dich, der wirklich ein Interesse hat, dass du Gott kennenlernst in Geist und Wahrheit und dich nicht betrügen lässt von deinen Gefühlen und deinen Emotionen, von dem Erdbeben, das uns viele Male versprochen wird. Halleluja.

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1: Input mit Impact mit Pascal Himmhoff aus dem christlichen Zentrum Bethesda mit dem Thema Gott ist kein Gott der Emotionen. Halleluja. Nämlich Gott ist Geist und die ihn anbeten müssen ihn im Geist und in Wahrheit anbeten. Johannes Kapitel 4, Vers 24. Wir müssen wieder verstehen und lernen, was es bedeutet, geistlich zu sein. Wir beherrschen die Nomenklatur unserer Gefühle, beherrschen wir meisterlich. Wir leben in einer audiovisuellen Gesellschaft, in der alles darauf ausgerichtet ist, dich in deinen Gefühlen abzuholen. Wer hat nicht geweint, als Leonardo DiCaprio auf der Titanic stand und dort dieses schöne Lied erklang? Alle haben wir geweint, als niemand das Unglück überlebte. Diese Welt will dich in deinen Gefühlen erobern. Wer deine Gefühle erobert, beherrscht dein Herz. Wer deine Gefühle erobert, beherrscht deinen Geist. Und wir müssen uns das bewusst werden, denn Manipulation ist kein Instrument von Gott. Manipulation ist ein Instrument des Satans. Und Gott möchte, dass wir ihm nahe sind. Das Einzige, was Gott möchte, ist, dass wir Gemeinschaft haben mit ihm. Er braucht nicht das Laute, er braucht nicht das Fleischliche, er braucht nicht das Emotionale, er braucht nicht das Spektakel, er braucht nicht die Show. Gott ist ein Gott der Herzen und er lebt in unserem Geist. Johannes 4,24 sagt, wir sollen uns Gott nähern, in Geist und in Wahrheit. Epheser 5,19 sagt es uns nochmal ganz deutlich, berauscht euch nicht mit Wein, sondern werdet voll Geistes. Und redet miteinander im Psalmen, Lobgesängen und geistlichen Liedern und singt und spielt dem Herrn in euren Herzen. Keine Frage des Stils, denn man kann auf verschiedene Art und Weise im Geist sein. Aber lass dich nicht durch deine Gefühle manipulieren. Wir müssen lernen, wieder geistlich zu werden. Wir müssen in unseren Gemeinden, müssen wir den anderen Leuten wieder das vermitteln, in unserem Predigten, in unserem Wandel, in unserem Sein. Wir müssen vermitteln, wie wir geistlich sein können. Und die Bibel ist ein wunderbares Buch. Es ist der perfekte Ratgeber. Sie ist der perfekte Ratgeber für unser tägliches Leben und sie gibt uns Ratschläge, wie wir geistlich werden können. Und wir nehmen als Beispiel nicht irgendjemand, wir nehmen keine Menschen, wir nehmen auch nicht mich, denn ich bin nicht wichtig. Der Einzige, der wichtig ist, ist Jesus Christus und diesen Jesus Christus wollen wir nehmen als unser Beispiel. Zum Beispiel, vielleicht wird dir das nicht gefallen, aber lasst es uns zusammen lesen. Markus 1,35 und am Morgen, als es noch sehr dunkel war, stand er auf, ging hinaus an einen einsamen Ort und betete. Was für ein wunderbares Beispiel. Jetzt können wir sagen, ja, Jesus war ja Vollzeiter, der hatte ja Zeit, der musste nicht arbeiten. Aber man sieht hier im Leben von Jesus eine Gewohnheit, die er ganz bestimmt nicht erst nach dem 30. Lebensjahr, als sein Dienst anfing, entwickelt hat, sondern schon von Kindesbeinen an täglich praktiziert hat, auch als er noch Zimmermann war und jeden Tag ganz früh aufstehen musste, um zu arbeiten. Und es wurde ihm eine Gewohnheit. Das kann man ganz klar hier herauslesen. Denn Jesus war sehr darauf bedacht, seine Gemeinschaft mit Gott durch nichts und niemand aufzugeben oder sich das stehlen zu lassen. Und es ist ein schwieriges Opfer, manchmal auch für uns, jeden Tag aufzustehen, zur frühen Stunde aufzustehen und Gott zu suchen in der Abgeschiedenheit des Morgens, wenn es noch dunkel ist, an diesem einsamen Ort, vielleicht unter deiner Decke, wo auch immer. Aber es kostet uns. Und wir begründen das, ja, viele Male begründen wir das, indem wir sagen, ja, wir brauchen unseren Schönheitsschlaf, wir brauchen unsere Erholung, weil wir Leistung bringen müssen an unserem Arbeitsplatz. Und du hörst es vielleicht schon heraus, der Widerspruch, über den wir hier stolpern, Leistung zu bringen am Arbeitsplatz, aber Gott nur das zu geben, was absolut nötig ist. Und auf diese Art und Weise, wie wir in der Umgangssprache manchmal sagen, gewinnst du keinen Blumentopf. Mit 5 Minuten am Morgen schnell Tag präsentieren, ein Kapitel in der Bibel lesen, bist du nicht vorbereitet, um mit diesem Gott eine Gemeinschaft und eine Freundschaft und eine Beziehung zu entwickeln. Gebet ist der Anfang, das Ende einer jeden Beziehung ist der Anfang und das Ende, nämlich auch, wie du geistlich werden kannst. Das Zweite, das wichtig ist, Studium von der Bibel. Wir müssen dieses geistliche Buch essen und leben und studieren, um geistlich zu werden. Unser Herz braucht eine Entschlackung von dieser Welt, liebe Geschwister. Unser Herz muss trainiert werden, geistlich zu sein. Unser Herz muss trainiert werden, diese geistlichen Schwingungen aufzufangen. Und die bekommst du nicht auf YouTube, die bekommst du nicht, auch nicht vielleicht einen Impuls durch Kanal Bethesda, aber diese Entschlackung von dieser Welt bekommst du in der Abgeschiedenheit mit dir und Gott in deiner privaten Zeit mit der Bibel und in der Bibel und im Gebet mit Jesus Christus. Erneuert euch im Geist und zieht den neuen Menschen an, der nach Gott geschaffen ist in rechtschaffener Gerechtigkeit und Heiligkeit, Epheser 4,23. Die Bibel sagt uns ganz klar, dass wir uns heiligen sollen. Diese Welt ist auf Toleranz aufgebaut. Diese Welt ist eine Welt des Humanismus. Diese Welt ist ständig daran, dich auf ihre Seite zu ziehen. Und der Satan hat nichts lieber, würde nichts lieber tun, als dass dein Leben wieder völlig in der Welt gefunden wird. Und es ist ein ständiger Kampf und eine ständige Erneuerung. Und deswegen müssen wir wirklich diesen neuen Menschen bewusst und mit unseren Werken und Taten anziehen. Gnade ist dazu da, dass du für Gott arbeiten kannst. Nicht, dass du eine ruhige Kugel schieben kannst und einfach deine Hände in den Schoß legst und nichts mehr tust, sondern dass du fähig wärst, den neuen Menschen anzuziehen. Durch ein Leben des Aufopferns, ein Leben, das Gott gewidmet ist, ein Leben, das Gott dient, das Gott sucht, das sich heiligt, das sich reinigt, das Gott in Anbetung verehrt, im Gebet, in der Lektüre und im Studieren der Bibel, ein Leben, das für Gott lebt und nicht oberflächlich nur an der Oberfläche des Evangeliums, an der Hülle des Evangeliums kratzt und niemals in die Tiefe des Heiligen Geistes kommt. Natürlich ist das nicht einfach. Natürlich widerspricht das vielen Dingen, die du hörst auf YouTube oder die du vielleicht in deiner eigenen Gemeinde hörst. Natürlich widerspricht das auch vielen Propheten, die einfach weitergeben, ja, du bist ja sowieso gerettet, du musst ja eigentlich nichts mehr tun, Jesus hat alles für dich getan und dein Leben bleibt einfach stehen. Die Bibel sagt an keinem Ort, dass du aufhören sollst, Gott zu suchen. Sie sagt an keinem Ort, dass du aufhören sollst, zu fasten. Sie sagt an keinem Ort, dass du aufhören sollst, zu beten. Sie sagt auf keinem Ort, dass du aufhören sollst, Gott in Geist und in Wahrheit zu suchen. Die Bibel ist ganz eindeutig und sagt uns, wir sollen unsere Rettung bewahren mit Furcht und Zittern. Wir sollen dieses Rennen bis zum Ende laufen. Wir sollen vorsichtig sein. Wir sollen die geistliche Waffenrüstung anziehen. Wir sollen uns vorbereiten. Wir sollen weiße Kleider tragen. Wir sollen unser ganzes Leben für Gott opfern und dem Beispiel von Jesus Christus nacheifern. Und mit diesem Aufruf möchte ich diese Sendung Input mit Impact diesen Moment schließen. Wir berichten immer live aus dem Studio am Christlichen Zentrum Bethesda in Pfien. Es sind keine Programme, die wir einfach ab einem Blatt Papier lesen, sondern sind live aufgenommen für dich, damit du anfängst zu leben, damit das Leben von Jesus Christus diesen Kanal benutzt und durchdringt zu den Menschen und die Herzen vorbereitet und erneuert in der Kraft des Heiligen Geistes. Ich möchte dich zum Abschluss, möchte ich dich bitten, dass du mit mir zusammen ein Gebet sprichst. Wir brauchen die Hilfe von unserem Herrn. Wir brauchen die Hilfe des Heiligen Geistes. Ich bitte dich, schließ deine Augen. Lass uns zusammen beten und Gott Danke sagen für seinen Heiligen Geist, für seinen Sohn. Vater, wir danken dir in erster Linie für deine Liebe und deine Güte, für deinen Sohn Jesus Christus, den du geopfert hast. Herr, danke vielmals für dieses Opfer. Und Herr, wir möchten dich heute ganz speziell an diesem Abend, diesem Moment, egal wann du diese Sendung hörst, möchten wir dich bitten, Herr, dass du, Herr, uns füllst mit deinem Geist, dass wir in Geist und Wahrheit bei dir sind und unser Herz in Einklang, in Sintonia, wie wir sagen auf Spanisch, mit dem Klang des Himmels einhergehen und wir dich spüren können, dich fühlen können, im Geist und in Wahrheit und geistliche Früchte hervorbringen können. Jesus, wir glauben an dich und wir hoffen auf deine Rettung und wir bitten dich, komm in unser Herz. Wir möchten dich einladen in unser Herz. Du bist ein wunderbarer Gott, du bist ein Gott der Wunder. Und Herr, wir loben dich von ganzem Herzen und wir möchten dir unser Leben anvertrauen, im Bewusstsein, dass du unsere Sünden vergibst, im Bewusstsein, dass du, Herr, dich verherrlichst in uns, dass du gestorben bist am Kreuz und auferstanden bist am dritten Tag. Halleluja! Das ist das Wunder, das Jesus Christus für dich getan hat. Danke dir fürs Zuhören und ich hoffe, du bist am nächsten Donnerstag, nächsten Dienstag, egal wann du dieses Programm hörst, dass du wieder dabei bist auf Kanal Bethesda und mit Input und Impact.

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1: Liebe Zuhörer und Zuhörerinnen auf Kanal Bethesda, herzlich willkommen zur ersten Live-Sendung mit dem Titel Input mit Impact. Da wird eine wöchentliche Ausstrahlung geben und jeden Monat ein neues Thema, wo wir zusammen anschauen und malen immer ein bisschen mit Musik. Sehr schön, dass Sie dabei sind. Wir machen nachher gerade noch ein bisschen Musik und fangen dann zusammen an. Bleiben Sie dran, wird sicher sehr spannend.
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Das Thema des heutigen Abends heißt das größte Ereignis der Weltgeschichte. Wir wollen einmal darüber nachdenken, welches ist wohl das größte Ereignis der Weltgeschichte überhaupt? Als ich so darüber nachdachte, habe ich mir überlegt, was könnte es wohl sein? Ist es vielleicht eine Veranstaltung, zu der die meisten Zuschauer gekommen sind? Oder vielleicht eine Veranstaltung, die die meisten Fernsehzuschauer gehabt hat? Und diese Veranstaltung war zum Beispiel die 23. Olympiade in Los Angeles 1984. Ich habe gelesen, dass 2,5 Milliarden Menschen dieses Spektakel am Fernsehen verfolgt haben. Die Zeit ist darüber gegangen, die Olympischen Spiele von Los Angeles sind längst vorbei. Und ich weiß nicht, welche Bedeutung diese Spiele für unser Leben gehabt haben. Also bin ich zu dem Ergebnis gekommen, es war nicht das größte Ereignis der Weltgeschichte, auch wenn so viele dieses Ereignis verfolgt haben. Ich habe weiter nachgedacht und ich dachte, vielleicht ist es die Erfindung der Dampfmaschine gewesen, denn durch die Erfindung der Dampfmaschine wurde das technische Zeitalter eingeläutet. Aber die Dampfmaschine ist längst passé, es war wohl auch nicht das größte Ereignis. Dann dachte ich, vielleicht ist mein Fachgebiet irgendwie beteiligt, die Informatik, die Erfindung des Computers. Auch der Computer hat die Welt, die Arbeitswelt sehr wesentlich verändert. Aber dann dachte ich, das größte Ereignis ist es sicherlich auch nicht, denn viele Menschen sind davon völlig unberührt. Sie haben etwas ganz anderes mit ihrem Beruf zu tun und es ist wohl nicht das größte Ereignis. Dann dachte ich, vielleicht ist es der Zweite Weltkrieg. Das war ja ein sehr großes Ereignis in dieser Welt. 16 Millionen Soldaten sind dabei umgekommen und zusätzlich 20 bis 30 Millionen Tote gab es durch Vertreibung, durch Massenvernichtung und alle diese Dinge, die uns alle noch in schrecklicher Erinnerung sind. Aber ich dachte, das größte Ereignis war es auch nicht. Es war ein schreckliches Ereignis. Aber diesen Titel können wir diesem Ereignis nicht geben, das größte Ereignis der Weltgeschichte. Oder war es die Entdeckung Amerikas 1492 durch Christoph Kolumbus? Oder vielleicht die Französische Revolution 1789? Das war es auch nicht, denn dabei sind viele Menschen umgekommen, die Köpfe rollten nur so bei dieser Revolution, die oft so gepriesen wird. Oder war es vielleicht die Landung des Menschen auf dem Mond am 21. Juli 1969? Neil Armstrong war der erste Mensch, der den Mond betrat und dann diese berühmten Worte aussprach: ein kleiner Schritt für den Menschen, aber ein großer Schritt für die Menschheit. Er hat den Mund sehr voll genommen. Ein großer Schritt für die Menschheit. Ja, so etwas würde ich mir vorstellen als größtes Ereignis der Weltgeschichte, dass das ein großer Schritt ist für die Menschheit. Aber dann würde ich erwarten, das müsste eine Bedeutung haben für alle Menschen, für jeden von uns auch, heute Abend hier. Wenn so etwas wäre, wenn es so etwas gäbe, dann würde ich sagen, das war das größte Ereignis der Weltgeschichte überhaupt. Was kommt dafür in Frage? Ich habe ein Ereignis herausgefunden, und dieses Ereignis steht in der Bibel. Als das geschah, nahm die Weltpolitik überhaupt nicht Notiz davon. Ja, ich würde sogar sagen, das Nachbardorf wusste noch gar nichts davon, von dem, was da geschehen ist. Ein kleines Dorf in der Nähe von Jerusalem, dort geschah Entscheidendes. Was war dort eigentlich passiert? Was ist dort passiert, dass es eine Bedeutung hat, bis in unsere Tage hinein, ja so gewaltig, dass es unser Leben radikal verändern kann? Ich werde im Einzelnen noch darauf eingehen. Ich will zunächst einmal diesen Bericht lesen, der im Neuen Testament steht. Wir finden diesen Bericht im Johannesevangelium Kapitel 11 und ich lese da auszugsweise einige Verse. Es lag aber einer krank mit Namen Lazarus aus Bethanien.
dem Dorfe Marias und ihrer Schwester Martha. Maria aber war es, die den Herrn gesalbt hat mit Salbe und seine Füße getrocknet mit ihrem Haar. Deren Bruder Lazarus war krank. Da sandten seine Schwestern zu ihm und ließen ihm sagen, Herr, siehe, den du lieb hast, der liegt krank. Da Jesus das hörte, sprach er, diese Krankheit ist nicht zum Tode, sondern zur Verherrlichung Gottes, dass der Sohn Gottes dadurch verherrlicht werde. Jesus aber hatte Martha lieb und ihre Schwester und Lazarus. Und als er hörte, dass er krank war, blieb er noch 2 Tage an dem Ort, da er war. Danach aber spricht er zu seinen Jüngern, lasst uns wieder nach Judäa ziehen. Und ab Vers 21, da sprach Martha zu Jesus, Herr, wärest du hier gewesen, mein Bruder wäre nicht gestorben. Aber auch jetzt noch weiß ich, das, was du bittest von Gott, das wird dir Gott geben. Jesus spricht zu ihr, dein Bruder wird auferstehen. Martha spricht zu ihm, ich weiß wohl, dass er auferstehen wird in der Auferstehung am jüngsten Tage. Jesus spricht zu ihr, ich bin die Auferstehung und das Leben. Wer an mich glaubt, der wird leben, ob er gleich stirbe. Und wer da lebet und glaubet an mich, der wird nimmermehr sterben. Glaubst du das? Sie spricht zu ihm, Herr, ja, ich glaube, dass du bist der Christus, der Sohn Gottes, der in die Welt gekommen ist. In Vers 39, Jesus sprach, heb den Stein weg, spricht zu ihm Martha, die Schwester des Verstorbenen, Herr, er stinkt schon, denn er hat 4 Tage gelegen. Jesus spricht zu ihr, habe ich dir nicht gesagt, wenn du glaubtest, so würdest du die Herrlichkeit Gottes sehen? Da hoben sie den Stein weg. Jesus aber hob seine Augen empor und sprach, Vater, ich danke dir, dass du mich erhört hast. Ich wusste wohl, dass du mich alle Zeit hörst, aber um des Volks willen, das umhersteht, habe ich geredet, damit sie glauben, dass du mich gesandt hast. Da er das gesagt hatte, rief er mit lauter Stimme, Lazarus, komm heraus! Und der Verstorbene kam heraus, gebunden mit Grabtüchern an Füßen und Händen und sein Angesicht verhüllt mit einem Schweißtuch. Jesus spricht zu ihnen, löset die Binden und lasset ihn gehen. Was war hier geschehen? Lazarus war krank, aber Jesus, der Freund, war weit entfernt. Er war außer Reichweite. Sie wussten wohl, dass Jesus ihn hätte gesund machen können. Jesus hatte die Kraft, Krankheit zu heilen. Jesus erfährt nun davon. Und jetzt würden wir einfach rein menschlich sagen, jetzt müsste er sich schnell auf den Weg machen, damit er noch schnell diesen Lazarus heilen kann. Aber Jesus bleibt in aller Ruhe. Er hat es überhaupt nicht eilig. Ganz im Gegenteil, er bleibt noch einige Tage dort und dann so allmählich

kann sie sich nicht vorstellen. Und Jesus sagt zu ihr, dein Bruder wird auferstehen. Und sie meint jetzt, nun ja, in der Auferstehung der Toten, da wird er dann wieder irgendwann einmal auferstehen. Sie hatte das also in eine ferne Zeit hineingelegt, sie wird ihn also jetzt nicht mehr wiedersehen. Aber Jesus gibt eine ganz andere Antwort darauf und er sagt, ich bin die Auferstehung und das Leben. Das ist ein gewaltiges Wort, das hier hineingesprochen wird in eine Situation des Todes. Da ist jemand, der behauptet von sich, er hat Vollmacht über den Tod. Er ist die Auferstehung in Person. Etwas Ungeheuerliches, was hier behauptet wird. Und hätte man darüber diskutieren können, es waren ja auch eifrige Leute dabei gewesen, die Pharisäer. Ich kann mir vorstellen, dass sie gleich ein theologisches Gespräch mit ihm anfangen wollten und einfach mit ihm reden wollten, wie er das meint und ob man das noch hinterfragen kann und was das eigentlich alles so zu bedeuten hat. Wenn Jesus etwas sagt, ist das keine Worthülse, sondern hat augenblicklich zur Folge eine Tat. Das Wort Jesu ist immer Tat. Wenn Jesus spricht, sind auch wir immer gefordert zur Tat. Wenn wir dann vorübergehen am Wort Jesu, dann haben wir das Entscheidende unseres Lebens überhaupt verpasst. Dann ist es so, als hätten wir einen Strich durch unser Leben gemacht und unser Leben selbst wertlos gemacht. Das Wort Jesu ruft uns immer heraus, immer. Sein Wort ist immer Tat. Und so auch hier, er diskutiert nicht lange mit irgendwelchen Leuten, denen danach zumute ist. Vielleicht waren auch einige Philosophen dabei, die gerne da eine wissenschaftliche Abhandlung drüber geschrieben hätten. Jesus sagt, geht hin und wälzt den Stein weg. Das war ein Auftrag. Und die Leute gingen ran, sie taten den Stein beiseite und dann beginnt Jesus mit einem Gebet. Er ruft den Vater an und sagt, Vater, ich danke dir, dass du mich erhört hast. Interessant die Form. Schon gehört hast, nicht erst hören wirst. Und dann kommt dieser kurze, knappe Befehl Jesu, in dem er sagt, Lazarus, komm heraus. Jesus hat Vollmacht über den Tod. Sein gesprochenes Wort reicht aus, um dem Tod Paroli zu bieten. Der Tote kommt raus aus dem Grab, obwohl da alles schon biologisch dahin war. Der stank schon, Verwesung war schon voll dabei. In der Hitze des Orients können wir uns das gut vorstellen. Ich möchte da nicht mal reinriechen, das Grab, wie das da gerochen hat. Aber für Jesus ist das kein Problem. Er spricht sein machtvolles Wort und es geschieht. Hier erfahren wir etwas von der Schöpfermacht Gottes, von der Schöpfermacht Jesu Christi. Wir haben ja neulich schon nachgedacht über die Schöpfermacht Jesu bei seiner Erschaffung der Gestirne. Und die Schöpfertätigkeit dieses Herrn besteht immer in dem, es werde und es ward und es geschah also. Das ist die Vollmacht Jesu, mit der er wirkt. Mit dieser Vollmacht ruft er auch diesen Mann aus dem Grab. Einige hatten es erlebt, wie Jesus einen Sturm stillt. Da waren ja erfahrene Seemänner dabei und die wussten, was so ein Sturm auf sich hat auf dem See Genezareth. Und er spricht ein Wort und der See ist still. Als die Leute das erlebten, sagten sie, was ist das für ein Mann, dass ihm Wind und Meer gehorsam sind? Der Apostel berichtet uns hier nicht bei der Auferstehung des Lazarus,
was die Leute da wohl gesagt haben.

0: haben. Ich kann mir die Kommentare gut vorstellen. Da sagt vielleicht einer, geht das hier noch mit rechten Dingen zu? Der war doch echt tot. Wir rochen doch vorhin noch etwas von ihm. Jetzt lebt er, das begreife ich überhaupt nicht. Und andere sagen, wir sind erschrocken, was hier geschehen ist. Und ein anderer sagt, sowas haben wir noch nie erlebt, dass einer da ist, der Macht hat über den Tod. Und ein anderer sagt vielleicht und ganz richtig, das ist der Sohn Gottes. Er hat Macht über den Tod. Ja, er hat Macht über alle Dinge. Der Vorgang dieser Auferweckung wird uns nicht im Detail beschrieben. Das ist immer so bei der Schöpfung. Da sehen wir Befehl und Ergebnis. Im Psalm 33, Vers 9 lesen wir, denn so er spricht, so geschieht's, so er gebeut, so steht's da. Das ist die Methode Jesu Christi. Er ruft, er spricht und es geschieht. Und die Menschen staunen. Was dieser Herr kann, es ist wirklich der Sohn Gottes. Wir erkennen hier, dass einer da ist, der Macht hat über den Tod. Vor einiger Zeit klingelte bei mir das Telefon. Da rief ein junger Mann an aus Lübeck. Er hat ein Buch von mir gelesen über die Schöpfung und war ganz aufgeregt. Er sagte, ich muss Sie unbedingt sprechen. Ich sagte, bitte, kommen Sie. Er setzt sich ins Auto, fährt oft über die Autobahn, kommt hierher und stellt seine Fragen. Und er sagt dann nachher, wissen Sie, ich glaube alles, was in der Bibel steht. Nur die ersten beiden Seiten, die kann ich nicht glauben. Ich sage, merkwürdig, dass Sie gerade die ersten beiden Seiten weglassen. Hier ist ja gerade von der Vollmacht Gottes die Rede, wie er Schöpfung macht, wie er alle Dinge schafft. Und das klammern Sie aus. Ich sage, wie sieht's denn aus mit den anderen Dingen, die die Bibel schreibt? Glauben Sie an die Auferstehung Jesu? Na ja, sagt er, so nun auch nicht. Der war vielleicht scheintot. Das weiß ich auch nicht. Und dann merkten wir sehr bald, dass eigentlich überhaupt keine Substanz da war. Alle die Fragen, die die Bibel gibt, da hatte er, oder all die Antworten, die wir dort finden, da hatte er ein großes Fragezeichen. Und wir merken, wenn wir an einer Stelle aus der Bibel Dinge rausstreichen, dann haben wir im Grunde genommen die ganze Bibel weggestrichen. Sie ist ein wertloses Buch für uns geworden, wenn wir irgendwo die Sache nicht ernst nehmen. Als wir in Israel waren, an einer Reise, da habe ich einmal einen Anschauungsunterricht von dem bekommen, wenn Jesus etwas sagt, wie es geschieht. Er hatte Fluchworte ausgesprochen über Kapernaum, weil dort sehr viel geschehen war, weil in seinen Mauern Jesus wohnte, eine Zeit lang lebte. Und sie haben doch nicht an ihn geglaubt, obwohl sie alles gesehen haben. Und er hat gesagt, hier wird nicht ein Stein auf dem anderen bleiben. Es war ein Gerichtswort. Das können wir heute uns dort ansehen. Das Wort Jesu hat unbedingte Erfüllung. Alles. Alles, was er sagt. Jedes Wort ist von einer riesigen Tragweite. Und damit komme ich jetzt zu dem größten Ereignis der Weltgeschichte überhaupt. Dieses hier, was wir gesehen haben in Bethanien, war ja nur ein Vorspiel darauf, auf das noch viel Größere, was noch kommen sollte. Der Lazarus ist ja eines Tages auch wieder gestorben. Und auch die anderen beiden Totenauferweckungen, von denen im Neuen Testament die Rede ist. Von dem Jüngling zu Nain und von Jairus Töchterlein. Sie sind auch wieder eines Tages gestorben. Aber jetzt kommen wir zu einem Ereignis, das Ewigkeitsbedeutung hat. Es ist die Auferstehung Jesu Christi selbst. Und das, sage ich, ist die größte Tat der Weltgeschichte. Kein Ereignis dieser Weltgeschichte kann sich messen mit diesem Ereignis, das dort vor den Toren Jerusalems geschehen ist. Jesus wurde gekreuzigt. Er starb wirklich einen Tod. Jeder konnte sich davon überzeugen, dass er wirklich tot war. Auch diejenigen, die noch Zweifel hatten und meinten, er hat so...
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0: Viele Dinge getan, wir müssen da vielleicht vorsichtig sein. Vielleicht ist er doch nicht so ganz tot und dann ist er wieder da. Und so haben die Römer eine dicke Lanze in die Seite gestochen, das Blut abfließen lassen und jetzt hatten sie die Gewissheit, als er dann noch sagte, es ist vollbracht. Er war wirklich tot, echt tot. Er wurde vom Kreuz abgenommen und in ein Grab gelegt. Josef von Arimathia hatte sein eigenes Grab dafür zur Verfügung gestellt, das er eigentlich für sich vorgesehen hatte. Am Ostermorgen kommen Maria Magdalena und Maria ans Grab. Aber sie erleben dort etwas Gewaltiges. Es geschieht ein Erdbeben, ein Engel kommt vom Himmel und wälzt den Rollstein weg und spricht zu den Frauen. Fürchtet euch nicht, ich weiß, dass ihr Jesus den Gekreuzigten suchet. Er ist nicht hier. Er ist auferstanden, wie er gesagt hat. Kommt her und sehet die Stätte, da er gelegen hat. Vielleicht ist es ganz speziell dieses Grab, das Grab Jesu gewesen. Es kann auch ein anderes gewesen sein. Es spricht vieles dafür, dass es dieses Grab war. Da ist vor diesem Grab in Stein gehauen eine große breite Rille, etwa 40 Zentimeter breit, und da war ein riesiger Stein davor gewälzt und in diesem Grab, da hatte man Jesus beigesetzt. Heute steht an der Öffnung dieses Grabes, ist dort eine Tür angebracht und in englischer Schrift steht dort, He is not here, he is risen. Er ist nicht hier, er ist auferstanden. Jesus ist nicht mehr bei den Toten. Kein Tod kann den Sohn Gottes halten. Warum nicht? Weil er die Auferstehung und das Leben ist. Er ist das Leben in Person. Er ist die Auferstehung in Person. Und das gibt es in keiner Religion nirgendwo. Alle Religionsstifter sind gestorben und im Grab geblieben. Jesus war kein Religionsstifter, wir werden morgen darüber ausführlich reden. Jesus kam vom Himmel, er war der Sohn Gottes, er starb für unsere Sünden, er hat teuer bezahlt, er hat alles dahin gegeben, damit wir frei werden können, damit wir gerettet werden können, damit wir durch den Tod hindurchgehen können und selbst zur Auferstehung kommen können. Das ist die Botschaft, die jetzt seit Ostern verkündigt werden kann. Das ist der Grund, warum wir diese Vortragsreihe in der Stadthalle machen. Weil wir die beste Botschaft weiterzugeben haben, die es gibt. Jesus hatte nach der Auferstehung einen neuen Leib. Er konnte hindurchgehen durch verschlossene Türen. Er kam hier und da und erschien seinen Jüngern. Sein Leib war weder raumgebunden noch zeitgebunden. Er konnte hier und da sein mit dem neuen, mit dem Auferstehungsleib. Dieser neue Leib, der Auferstehungsleib, ist ein Ewigkeitsleib. In alle Ewigkeit lebt dieser Jesus Christus. Nie wieder wird der Tod ihm etwas anhaben können. Der Tod konnte ihn nur deswegen einmal nehmen, weil er unsere Sünde trug. Nach dem Gesetz Gottes steht auf Sünde Tod. Einer war in der Lage, wirklich zu bezahlen, nämlich der, der absolut ohne Sünde war. Und das war Jesus. Wenn es heißt, ich bin die Auferstehung und das Leben, dann muss es dort genauer heißen, ich bin das ewige Leben. Im Griechischen steht dort das Wort Zoe. Und das ist das Leben Gottes. Das ist ewiges Leben. Viele Zeugen haben diese Auferstehung, haben den Auferstandenen erlebt. Der Apostel Johannes gibt folgendes Zeugnis davon. Dass davon Anfang war, dass wir gehört haben, dass wir gesehen haben mit unseren Augen, dass wir beschaut haben und unsere Hände betastet haben von dem Wort des Lebens. So steht es in 1. Johannes 1, Vers 1. Thomas konnte das auch nicht fassen und er durfte die Hand in seine Seite legen und durfte die Finger in die Nägelmale Jesu legen. Er ist wirklich auferstanden. Er ist wirklich der Herr. Bei anderer Gelegenheit zeigte er sich 500 Brüdern auf einmal. Das waren also mindestens 1500 Leute. Nochmal 500 Schwestern und nochmal 500 Kinder dazu. Vielleicht hatten sie alle auch zwei Kinder, dann sind wir schon bei 2000. Zeugen der Auferstehung Jesu. Der bekannte Historiker Theodor Mommsen hat ein bedeutendes historisches Werk geschrieben, nämlich die Darstellung der römischen Geschichte. Weil das so umfangreich war und so detailliert alles dargestellt war, hat er 1902 den Nobelpreis für Literatur bekommen. Dieser Mann, der etwas wusste von Zeugnissen und Dokumenten der Vergangenheit, er sagte, die Auferstehung Jesu ist die bestbezeugte Tatsache der Weltgeschichte. Kein Ereignis der Weltgeschichte des Altertums ist so deutlich bezeugt wie die Auferstehung Jesu. Das sagt uns hier ein bedeutender Historiker. Und Luther sagte, ich wollte niemals einen anderen Gedanken haben als den, die Auferstehung ist für mich geschehen. Der nicht vom Glauben her argumentierende Philosoph Martin Heidegger hat einmal folgenden Satz ausgesprochen. Wenn Jesus von Nazareth von den Toten auferstanden ist, dann ist alle unsere naturwissenschaftliche Erkenntnis vorletzlich. Er hat recht, das stimmt. Das, was Jesus hier getan hat, was Gott gemacht hat durch die Auferstehung Jesu von den Toten, das entzieht sich aller unserer naturwissenschaftlichen Forschung. Wir sind weit, weit davon entfernt, so etwas eventuell biologisch oder wie auch immer deuten zu wollen. Hier greift Gott ein in Raum und Zeit und hier wird ein Signal gesetzt in der Weltgeschichte, das einmalig ist und das eine sehr große Bedeutung für uns hat. Die Auferstehung Jesu ist ein Bekenntnis Gottes zu ihm. In Apostelgeschichte 2, Vers 32 predigt Petrus, wenn er sagt, diesen Jesus hat Gott auferweckt, des sind wir Zeugen. Mit der Auferstehung Jesu hat Gott die Opfertat Jesu angenommen. Der Tod Jesu war ein Stellvertretertod für uns. Eigentlich war das unser Platz, dass wir aufgrund der Sünde sterben. Aber einer trug die Last, der sie tragen konnte. Einer sagte, ich nehme diese Last selbst auf mich. Und Gott nimmt dieses Opfer an, indem er ihn auferweckt hat von den Toten. Und das bedeutet, das Heil in Jesus Christus ist gültig, von Gott anerkannt. Niemand muss sich jetzt irgendwie ein Bein ausreißen, um in den Himmel zu kommen. Das schafft auch gar keiner. was immer wir auch tun würden. Es gibt nur eine einzige Möglichkeit, selig zu werden. Nur ein einziger Weg. Und das ist der durch den Herrn Jesus Christus. Wer an Jesus glaubt und seine Auferstehung für sich in Anspruch nimmt, der wird ewig leben. Der Jesus hat das versprochen, er hat das zugesagt, das gilt mir und das gilt dir. Darauf können wir uns fest gründen, auf diese Tatsache der Weltgeschichte. Ich halte sie wirklich für die größte Tatsache der Weltgeschichte überhaupt. In Römer 4, Vers 25 wird uns gesagt, Jesus ist um unsere Sünde willen dahingegeben und zu unserer Rechtfertigung auferweckt. Damit gilt es. Er ist auferweckt. Wir dürfen jetzt zu ihm kommen. Jetzt dürfen wir uns zu ihm hin bekehren, dürfen unser Leben festmachen bei Jesus Christus. Und von Stund an sind wir heil. Von Stund an wird uns das ewige Leben zugeeignet. Das ewige Leben bekommen wir nicht irgendwann einmal, sondern hier und heute. Wer sich heute für Jesus Christus entscheidet, der bekommt hier und heute ewiges Leben. Er wird nimmermehr sterben, auch wenn er durch den leiblichen Tod noch hindurchgeht. Ewiges Leben ist demjenigen zugeeignet. Die Auferstehung Jesu ist die Voraussetzung dafür, dass auch wir einmal auferstehen werden. Wir nehmen teil an diesem Ostersieg, wenn wir unser Leben einprogrammieren in Jesus Christus. Er sagt, ich bin die Auferstehung und das Leben. Wer an mich glaubt, der wird leben, ob er gleich stirbe. Und wer da lebet und glaubet an mich, der wird nimmermehr sterben. Kein Tod, kein ewiger Tod kann uns irgendetwas anhaben. Der leibliche Tod, der uns allen bevorsteht, ist nur so ein kleines Tal, wo wir einmal hindurchgehen. Einer wird dort in diesem Tal uns erwarten, dieser auferstandene Christus, und er führt uns hindurch zum ewigen Leben hin. Das ist die Botschaft seit Ostern. Das ist der Ostersieg. In Römer 6, Vers 5 lesen wir, denn wenn wir in ihn eingepflanzt sind zu gleichem Tode, so werden wir ihm auch in der Auferstehung gleich sein. Wer Jesus Christus annimmt, der wird die Gleichheit erfahren mit Jesus Christus in der eigenen Auferstehung. In 1. Korinther 15 wird uns die Reihenfolge beschrieben, wie das geht. Denn da durch einen Menschen der Tod gekommen ist, so kommt auch durch einen Menschen die Auferstehung der Toten. Denn gleich wie sie in Adam alle sterben, so werden sie in Christus alle lebendig gemacht werden. Ein jeglicher aber in seiner Ordnung, der Erstling Christus, danach die Christus angehören, wenn er kommen wird. Jesus Christus ist auferstanden, und alle, die zu ihm gehören, werden durch ihn auferweckt werden. Die Auferstehung Jesu ist also die Basis unseres Glaubens, unseres Lebens überhaupt. Fragt man danach, warum eine Brücke trägt oder warum die Sonne scheint, warum ein Auto fährt oder warum eine Rakete zum Mond fliegen kann, dann lautet die Antwort darauf, weil es Naturgesetze gibt und weil die Naturgesetze so umzusetzen sind, dass wir sie berechnen können und Dinge der Technik genau voraussagen können. Die Basis unserer gesamten Technik sind also die Naturgesetze. Das ist der Grund dafür, warum wir alle diese Ereignisse realisieren können. Fragen wir, was ist eigentlich der Grund unseres Glaubens? Dann ist der einzige Grund dafür die Auferstehung Jesu Christi. Wäre Jesus nicht auferstanden, dann wäre unser Glaube nichtig und vergeblich. Wenn Jesus nicht auferstanden wäre, so sagt es Paulus, und Luther übersetzt das sehr drastisch, und ich finde das immer gut, wenn das deutlich gesagt wird, da sagt er, dann lasst uns fressen und saufen, denn morgen sind wir tot. Es ist alles vergeblich gewesen. Unser Leben ist völlig daneben gewesen, spielt keine Rolle. Dann lasst uns diese Zeit, die Tage, die wir noch haben, mit Fressen und Saufen zubringen oder wie auch immer, wie es jedem gefällt, mit tausenderlei Hobbys und vielen Dingen, wenn Jesus nicht auferstanden ist. Aber wenn Jesus auferstanden ist, und das habe ich deutlich gemacht, er ist auferstanden, dann hat alles in unserem Leben eine völlig andere Rangfolge. Dann ist alles andere zweit-, dritt-, siebentklassig, tausendklassig, ganz hinten wo dran. Jesus Christus steht dann an erster Stelle. Das hat Konsequenzen. Wenn das so ist, wenn Jesus auferstanden ist, dann gibt es nur das eine, was für uns Priorität hat, dass wir unser Leben festmachen an diesen auferstandenen Herrn. Wenn wir das nicht tun, haben wir unser Leben verwirkt. Auch das sagt uns die Bibel sehr deutlich. Und darum wollen wir diese Tatsache der Auferstehung auch so deutlich herausstellen. Die Bibel sagt uns, es werden einmal alle Menschen auferstehen, ohne Ausnahme, ob sie geglaubt haben an Jesus Christus oder nicht. Das spielt keine Rolle. Auferstehen werden wir alle. Es ist dabei nur Folgendes zu beachten. Es gibt zwei Auferstehungen. Die Bibel spricht von einer ersten Auferstehung und es gibt eine zweite Auferstehung. Die erste Auferstehung ist die Auferstehung zum ewigen Leben. Alle, die zu Jesus Christus gehören, werden zu diesem ewigen Leben auferstehen. Alle anderen, die sich nie bekehrt haben, die eine völlig andere Rangfolge in ihrem Leben hatten, werden auch auferstehen, aber erst in der zweiten Auferstehung. Und die zweite Auferstehung, sagt Jesus, ist die Auferstehung zum Gericht. So steht's in Johannes 5, Vers 29. Selig aber sind diejenigen, die teilnehmen an der ersten Auferstehung. So heißt es in Offenbarung 20, Vers 6. Selig ist der und heilig, der Teil hat an der ersten Auferstehung. Über solche hat der zweite Tod keine Macht. Der ewige Tod, der bleibende Tod in der Gottesferne, kann solchen nichts anhaben. Dieser Tod ist für solche Menschen entmachtet. Wir stehen also in einer Entscheidung. Wir stehen in der Entscheidung heute, an welcher Auferstehung wir teilnehmen wollen. Diese Entscheidung hat Gott in unser Leben hineingelegt. Und zwar in dieses Leben, nicht jenseits der Todesmauer. Hier und heute entscheiden wir, an welcher Auferstehung wir selbst einmal teilnehmen werden. Wird es die Auferstehung zum ewigen Leben sein oder die Auferstehung zum Gericht? Die Entscheidung hat Gott uns gegeben. Wir haben damit eine große Verantwortung für uns selber. Diese Verantwortung kann uns auch niemand abnehmen. Wir müssen selbst uns entscheiden. Wir müssen das selbst überlegen, was wir wollen. Wir laden darum auch jeden Abend ein, diese Entscheidung festzumachen, die durch die Auferstehung Jesu Christi Gültigkeit hat. Das Heil, das in Jesus angeboten ist, ist von Gott akzeptiert. Du kriegst also die Gewissheit, heute, wenn du zu Jesus kommst, dass du ewiges Leben haben wirst. Ich staune immer wieder, dass mir oft gesagt wird von Leuten, die sagen, ja, das kann doch niemand wissen, ob wir mal in den Himmel kommen. Das müssen wir doch erstmal abwarten. Ich würde doch nie das Risiko eingehen, da abzuwarten, mal sehen, was dabei rauskommt. Wenn das schief geht, das kann ich doch nie wieder korrigieren. Ich muss das doch jetzt wissen. Ich muss doch hier und heute wissen, an welcher Auferstehung ich teilnehmen werde. Also ich habe mich für das Leben entschieden. Ich möchte leben, ich möchte ewig leben. Und darum habe ich meine Entscheidung für Jesus Christus festgemacht. Das war der entscheidende Grund dafür. Und diese Entscheidung kann jeder wahrnehmen, der heute hier ist. Es können viele kommen zur Entscheidung heute. Wir haben viel Platz. Wir haben dort einen Raum mit vielen Stühlen. Viele können heute sich entscheiden, dass sie teilnehmen werden an der ersten Auferstehung, die zum ewigen Leben gegeben ist. Das ist die Botschaft des Evangeliums, dass jeder kommen kann, dass sich wirklich jeder bekehren kann. Wunderbar ist das. Ich habe jetzt immer gesprochen von dem Ereignis, von der Auferstehung, das war in der Vergangenheit. Wenn ich aber rede von dem größten Ereignis der Weltgeschichte, dann komme ich nicht umhin, auch noch ein zweites Ereignis zu nennen, das diesen Namen auch verdient. Natürlich hängt dieses Ereignis auch mit Jesus Christus zusammen. Es ist die Wiederkunft Jesu in Macht und Herrlichkeit. Ich bin davon überzeugt, dass der Tag sehr nahe ist. Es ist eine vorgerückte Zeit der Weltgeschichte. Die Zeichen der Zeit sind gesetzt auf das Kommen Jesu. Er wird bald kommen in Macht und Herrlichkeit. Diesmal ganz anders als beim ersten Kommen. Dort kam er in Niedrigkeit, in der Krippe, in Bethlehem, kaum wahrgenommen von der Welt, nur so ein paar Leute, so ein paar Hirten kamen da und noch so ein paar Fernreisende da aus Babylon. Sonst hat das keiner so richtig angenommen, erkannt. Das nächste Mal kommt er in Macht und Herrlichkeit und es werden ihn sehen alle Menschen, ohne Ausnahme, egal wo wir sind. Und wenn wir gerade einen Ausflug machen in ein Salzbergwerk und wären 1000 Meter unter der Erde, das würden wir genauso sehen. Und wenn sich jemand irgendwo eingebuddelt hat, auch dort wird er es sehen. Es gibt keine Stelle der Erde, von der die Wiederkunft Jesu nicht zu erkennen wäre, wahrzunehmen wäre. Und darum sagt die Bibel auch, wer dann gerade auf dem Dach ist, der soll auf dem Dach bleiben und nicht erst runtergehen. Es hat keinen Zweck. Es ist dann der Punkt angekommen, wo der letzte Punkt, der Gipfelpunkt der Weltgeschichte hingeht, wenn Jesus in seiner Macht und Herrlichkeit wiederkommt. Es muss ein gewaltiger Tag sein. Es ist nicht nötig, das im Fernsehen zu übertragen, weil das alle Menschen live sehen werden. Das können wir uns vielleicht nicht vorstellen, wie das ist auf einer Erdkugel, dass er gleichzeitig in Australien zu sehen ist, ebenso wie in New York, in Peking, in Moskau, in Braunschweig. Das ist nicht unser Problem. Er ist der Herr über Raum und Zeit. Er löst das Problem auf ganz einfache Weise. Da werden auch die Mathematiker staunen, wie das räumlich funktioniert. Er ist wirklich der Herr über Raum und Zeit. Auf diesen Tag der Weltgeschichte gehen wir zu. Schon im Alten Testament wird darauf hingewiesen mit den Worten: Euch aber, die ihr meinen Namen fürchtet, soll aufgehen die Sonne der Gerechtigkeit. Wer ist denn diese Sonne? Diese Sonne der Gerechtigkeit ist Jesus Christus. Er wird kommen. Er wird die Sonne der Ewigkeit sein. Er wird das Licht sein. Diese Sonne aus dieser Schöpfung, sie hat keine Bedeutung mehr. Sie wird abgetan sein. Es wird die neue Sonne, die Ewigkeit erstrahlen. Und das wird Jesus Christus sein. In Matthäus 24, Vers 30 wird das beschrieben. Und alsdann wird erscheinen das Zeichen des Menschensohnes am Himmel. Und alsdann werden heulen alle Geschlechter auf Erden und werden kommen sehen des Menschensohn in den Wolken des Himmels mit großer Kraft und Herrlichkeit. Die Engel haben das bezeugt. Die Apostel haben es verkündigt und der erhöhte Herr sagt in Offenbarung 22, Vers 20 selbst, ja, ich komme bald, Amen, ja, komm, Herr Jesus. Gustav Heinemann, der frühere Bundespräsident, hat einmal gesagt, die Herren dieser Welt gehen, unser Herr kommt. Das ist wirklich ein wahres Wort. Er wird kommen, wir haben es gesehen, aus diesem Text, in Macht und Herrlichkeit. Er kommt in den Wolken des Himmels und er kommt sichtbar. In Offenbarung 1, Vers 7 lesen wir, siehe, er kommt mit den Wolken und es werden ihn sehen alle Augen und alle, die ihn durchbohrt haben, und es werden wehklagen um seinetwillen alle Geschlechter der Erde. Das müssen wir auch den Sektierern sagen, die behaupten, er sei schon 1914 wiedergekommen und die immer wieder neu an diesem Datum rumrechnen und immer verrechnen sie sich. Jesus kommt sichtbar wieder. Alle werden wir es sehen. Er kommt mit seinen Engeln und er kommt plötzlich. Er wird sich nicht anmelden und wird sagen, es wird nicht in der Braunschweiger Zeitung stehen, in 4 Tagen wird er kommen oder wenn wir die Zeitung morgens ins Haus geliefert kriegen mit einer dicken Balkenüberschrift, heute kommt Jesus wieder, das werden wir nicht erleben. Es wird niemand ankündigen können, er wird selbst in einem Augenblick da sein. In Matthäus 24, Vers 27 wird das beschrieben. Wie der Blitz ausgeht vom Aufgang und leuchtet bis zum Niedergang, so wird auch sein das Kommen des Menschensohnes. So wie ein Blitz aufgeht in einem Nu, so in diesem Augenblick, in einer solchen Kürze der Zeit, wird Jesus sichtbar sein und alle werden wir ihn sehen. Wie wird es uns ergehen an diesem Tag? Das ist die Frage, die uns ja bewegt. Freuen wir uns auf diesen Tag? Haben wir uns eingerichtet auf diesen Tag? Oder sagen wir, hoffentlich kommt der Tag nicht so bald? Alle diejenigen, die zu Jesus Christus gehören, dürfen sich freuen auf diesen Tag. Denn das ist der Zielpunkt der Weltgeschichte. Der Zielpunkt unseres Lebens, wo wir darauf zusteuern. Das Kommen des Herrn. Wir dürfen uns alle freuen, wenn wir zu Jesus gehören. Und die Bibel sagt uns auch, die anderen werden wehklagen, die sich nicht um Jesus Christus gekümmert haben, die die Botschaft des Evangeliums gehört haben, die das Evangelium zwar gehört haben, aber sich nie entschieden haben dafür. Und sie werden ausrufen, ihr Berge fallet über uns, deckt uns. Wir können das Angesicht dieses Herrn nicht sehen. Das ist schlimm. Und wir wünschen uns, dass alle Menschen umkehren und zu Jesus kommen und diesen Tag als einen Tag der Freude erleben. Darum machen wir diese Vorträge. Und wir freuen uns immer wieder neu, dass an jedem Abend Menschen kommen, die in diesen Sonnenaufgang kommen, die erkennen, hier ist der Herr der Weltgeschichte überhaupt. Darauf läuft alles zu. Und sie polen ihr Leben um und wenden sich zu Jesus Christus hin. Und wir erleben es jeden Abend, dass jedem alle Sünde vergeben wird. Der Jesus vergibt jede Sünde. Da bleibt auch nichts übrig. Er reinigt uns von aller Untugend. Alles. 100%. Nichts bleibt übrig. So hat es der Jesus versprochen. Und so hat es jeder heute in den vergangenen Tagen erlebt, der sich für Jesus Christus entschieden hat. Und auch heute rufen wir, komme zu diesem Herrn, entscheide dich für Jesus Christus, mache heute dein Leben bei Jesus fest. Wie du dich heute entscheidest, das hat Ewigkeitsbedeutung. Das hat nicht Bedeutung nur für die paar Jahre, die wir noch hier auf dieser Erde sind. Unsere Entscheidung ist ewigkeitsgeladen. Und darum wollen wir den Augenblick, den uns Gott schenkt zur Entscheidung, nicht ausschlagen. Gott ruft dich nicht an jedem Tag. Gott hat seine Zeit, wenn er dich ruft. Gott ruft dich und dann musst du Antwort geben. Wenn du merkst, dass du angesprochen bist, dass du merkst, hier ist Wahrheit, dieser Jesus Christus sagt wirklich die Wahrheit, er meint mich ja persönlich, dann komm, komm schnell, komm eilig, komm heute. Das sind die Rufe, die Jesus selbst ausgesprochen hat. Eile und komme schnell. Heute, wenn ihr seine Stimme höret, dann kehret um und macht euer Leben fest bei diesem Jesus Christus. Lukas beschreibt in seinem Evangelium die Situation, wenn er kommt und er sieht die Zweiteilung der Menschheit. In Lukas 17, Vers 34 bis 36 ist das beschrieben. Es sind übrigens die Verse, die mich persönlich so bewegt haben, 1972 hier in der Stadthalle, als die Botschaft verkündigt wurde, von diesem Text aus. An diesem Text habe ich meine Entscheidung festgemacht und habe mich damals zu Jesus Christus hingekehrt, weil ich merkte, diese Worte sind ewigkeitsgeladen. Hier steht etwas Großes zur Debatte. Und mit Dankbarkeit schaue ich auf jeden Abend zurück, wo ich das so gehört habe. In Lukas 17 heißt es, in derselben Nacht werden zwei auf einem Bette liegen. Einer wird angenommen, der andere wird verworfen werden. Einer ist angenommen, der andere verworfen. Das ist eine Situation in der Nacht. Da ist vielleicht ein Ehepaar. Der eine ist angenommen, der andere ist verworfen. Und wenn hier solche heute Abend hier sind, solche Ehepaare, der eine glaubt an den Herrn Jesus, der andere nicht, dann rufe ich dem anderen zu, komme, damit du nicht zu den Verworfenen gehörst, dass du angenommen bist, wenn Jesus kommt, dass du zu den Seinen gehörst. Oder eine andere Situation. Zwei werden mahlen miteinander. Eine wird angenommen, die andere wird verworfen werden. Zwei Frauen, die hier in der Mühle tätig sind. Eine Frau ist angenommen, die andere verworfen. Ob Mann, ob Frau, das zieht sich durch eine gesamte Menschheit. Und in Vers 36, zwei werden auf dem Felde sein. Einer wird angenommen, der andere wird verworfen werden. Und hier sehen wir schon etwas, das interessiert mich natürlich auch naturwissenschaftlich, wie das auf einer Erde möglich ist. Hier wird ja in demselben Kapitel geschildert, Jesus kommt wieder in der Nacht. Natürlich, die Hälfte der Erdkugel erlebt die Wiederkunft bei der Nacht, schlafend. Vielleicht der eine oder andere, der nicht so gut schläft, der wird das wachend erleben, aber in der Nacht. Und der andere Teil der Menschheit erlebt die Wiederkunft Jesu am Tage. Hier ist die Rede davon, dass hier zwei auf dem Felde arbeiten. Man arbeitet normalerweise am Tage auf dem Felde. Das ist die Situation bei der Wiederkunft Jesu. Es gibt eine Zweiteilung der Menschheit. Die einen, das sind die Bekehrten, die sich hingekehrt haben zu Jesus, und das andere sind die Unbekehrten. Nur diese beiden Wege gibt es. Es gibt hier keine dritte Partei. Es gibt nur die beiden Wege. Das Ganze, würde ich sagen, als Informatiker ist binär. Nur zwei Möglichkeiten. Andererseits sehr leicht. Ich kann mich deutlich entscheiden für das eine und für das andere. Ich hoffe, wir wählen das Leben, dass wir das ewige Leben wählen. Diese Entscheidung hat Gott so in unser Herz jetzt hineingegeben, dass wir uns für die Ewigkeit bei Jesus Christus entscheiden. Auch in diesem Leben werden wir viel Veränderung erleben dadurch, dass wir Jesus Christus kennen. Viele Fragen, die uns bewegen, wo wir eine Antwort suchen, da wird er uns zeigen, wie wir den rechten Weg gehen können. Wir sind nicht verwaiste Leute. Wir haben einen Herrn, der täglich in unserem Leben da ist und der wirkt. Das ist die Botschaft des Evangeliums. Es ist Heil für jeden da. Wir müssen es nur annehmen. Und so lade ich ein zur Entscheidung, dass wir heute zu Jesus Christus kommen und diese Botschaft für uns ganz persönlich.

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1: Das verbogene Kreuz in der Theologie und in der Predigt, in Predigt und Theologie. Schwäbische Alb im 18. Jahrhundert, in dem Dorf Hülben, da lebt ein Dorfschulmeister mit seiner Frau Anna-Katharina Kullen. Die Kullen aus Hülben, die verfolgen mit Argwohn, was im Nachbarort Dettingen so alles vor sich geht. Dort predigt ein junger Pfarrer namens Johann Friedrich Fricker. Fricker predigt das Wort vom Kreuz und der Ort Dettingen erlebt einen Aufbruch. Und selbst in Hülben bekommen sie das mit, zumal Fricker auch alle 14 Tage in Hülben predigt, aber da hat das nicht die gleiche Wirkung, da gibt es eigentlich nur Widerstand. Fricker sagt, der Dorfschulmeister, der würde immer so finster schauen, aber immerhin seine Frau fasst sich ein Herz. Und eines Tages fragt sie den Pfarrer, was müsste man denn hier tun, dass es bei uns zu solchen Verhältnissen wie in Dettingen kommt? Und Fricker sagt, Frau Schulmeisterin, lesen Sie den Römerbrief. Und die Schulmeisterin beginnt. Sie kommt nur bis zum ersten Kapitel, wo Paulus beschreibt, dass alle Welt unter dem Zorn Gottes steht. Und dann lässt sie den Pfarrer wissen, also wissen Sie, Herr Pfarrer, die Römerepistel, das ist vielleicht etwas für die Dettinger, aber nicht für die Hülbener. Und damit meinte sie, in Hülben, da gibt's nicht so schlimme Menschen, wie sie in Römer 1 beschrieben werden. Alle Welt unter dem Zorn Gottes. Anderswo mag das vielleicht passen, aber nicht bei uns, nicht wir, nicht ich. Darauf sagt Fricker, Frau Schulmeisterin, bitte lesen Sie die Römer-Epistel noch einmal. Und sie hat wirklich diesen Rat befolgt. Und einige Zeit später gestand Anna-Katharina Kullen dann dem Pastor, ja, die Römer-Epistel ist auch etwas für uns, auch etwas für mich. Sie fand zum lebendigen Glauben. Und eine Nachfahrin dieser Anna-Katharina Kullen war dann die mehr als 100 Jahre später geborene Johanna Kullen. Und aus Johanna Kullen wurde durch Heirat dann Johanna Busch. Und Johanna Busch wurde die Mutter von Wilhelm und Johannes Busch, die dann ihrerseits die Botschaft der Römer-Epistel ins Land trugen. Aber ich denke, die frühe Schulmeisterin, die hat ehrlich ausgesprochen, was jedem natürlichen Menschen im Blut liegt, nicht nur auf der Schwäbischen Alb. Ein innerer Widerstand, eine instinktive Abneigung gegenüber dem Evangelium, gegenüber dem Kreuz Jesu Christi. Diese radikale Form von Christsein, wie wir sie bei Paulus finden, die ist nichts für mich. Die passt auch nicht mehr in unsere Zeit. Warum ist das so? An keinem anderen Schauplatz der Geschichte, das haben wir heute Vormittag auch bei Wolfgang Bühne gehört, an keinem anderen Schauplatz der Geschichte wird uns Sündern beides so krass vor Augen geführt. Die Abgründigkeit unserer Schuld und die Abhängigkeit von einem Retter. Als unser Herr damals im engsten Jüngerkreis angefangen hat, seine Leute auf diesen Weg vorzubereiten, da war auch deren erste Reaktion was? Unverständnis und Ablehnung. Das widerfahre dir nur nicht, sagt Petrus. Also so geht's schon gar nicht. Was wundern wir uns da über die Kreuzesdebatte im 21. Jahrhundert? Von Anfang an war das Kreuz hoch umstritten. Den Juden ein Ärgernis, den Griechen eine Torheit, den Preußen eine pietistische Übertreibung. Und den Westfalen hier in Bielefeld vielleicht eine geschmacklose zur Schaustellung von Leiden. Und so heißt unser Thema das verbogene Kreuz in Predigt und Theologie. Und vielleicht hat mancher gedacht, na ja, das ist eben ein Problem der Theologen. Die machen aus allem ein Problem. Aber Theologie und Predigt sind ja erst die Auswüchse am Ende der Verwendungskette. Die Verbiegung des Kreuzes, siehe, die Frau Schulmeisterin, beginnt ja im Herzen. Die Verbiegung des Kreuzes ist kein Theorieproblem, sondern ein Praxisproblem. Und die Theologie, die liefert dann nur die Begründung nach, mit denen wir uns das Kreuz vom Halse halten. Und die Predigt, die muss zusehen, wie sie fromme Worte machen kann, wie sie noch salbungsvoll von Jesus reden kann, ohne dem Sünder zu nahe zu treten und ohne sich angreifbar zu machen. Das Wort vom Kreuz aber zielt immer auf Konfrontation. Paulus hat von Anfang an gemerkt, ja geradezu gespürt, dass die Botschaft vom Kreuz Christi nicht nur Unverständnis auslöst, sondern oftmals geradezu eine aggressive Reaktion provoziert. Paulus sprach von der Torheit des Kreuzes, 1. Korinther 1,18. Er sprach vom Ärgernis des Kreuzes, Galater 5,11. Und er sprach von den Feinden des Kreuzes, Philipper 3,18. Die humanistischen Ästheten, die spotten über die Torheit des Kreuzes. Das ist ihnen zu direkt, das ist ihnen zu blutig, das ist ihnen zu unphilosophisch, das ist ihnen zu dreckig. Die Moralbewussten empören sich über das Ärgernis des Kreuzes. Das ist ihnen zu pessimistisch, das ist ihnen zu radikal, das ist ihnen auch zu unpraktisch. Ja, wo kommen wir da denn hin, wenn nicht mal Gesetzesgehorsam mehr in den Himmel bringt? Das untergräbt doch die Moral. Und alle miteinander werden sie zu Feinden des Kreuzes, weil der Mensch gegen Gottes Urteil rebelliert. Und weil er lieber vor die Hunde geht, als vor Gott zu Kreuze zu kriechen. Aber das Kreuz steht da. Es steht da mitten in der Welt, so wie es Horatius Bonar, der schottische Prediger des 19. Jahrhunderts, besungen hat und wie es die Generation unserer Großeltern dann nachgesungen hat in der deutschen Übersetzung. Das Kreuz, es steht fest, Halleluja, Halleluja, wie wild der Sturm auch bläst, Halleluja, Halleluja. Die Hölle erhebt ihr Haupt, es droht die Welt und schnaubt, das Kreuz uns keiner raubt, Halleluja, rühmt das Kreuz. Es steht da und es fordert jeden Menschen heraus, der über diese Erde geht. Und so haben die Sünder aller Länder ihre Strategien entwickelt, um sich gegen das Kreuz zu schützen, um sich gegen das Kreuz zu immunisieren, um sich gegenüber dem Kreuz abzuschotten. Und die Bekämpfung des Kreuzes zieht sich wie eine endlose Spur durch die Geschichte. Wir haben festgestellt, es gibt eine weitreichende Verachtung des Kreuzes. Und ich erinnere nochmal an Wolfgang Bühnes Zitate von heute Vormittag, Heinrich Heine, Goethe, Nietzsche, Uta Ranke, Heinemann. Es ist fast eine zu große Ehre für die Dame, in dieser Zitatreihe genannt zu werden. Ich füge noch ein paar weitere verachtende Zitate zum Kreuz hinzu. Der Koran sagt über Isa, das ist eine Karikatur von Jesus in Sure 4, doch ermordeten sie ihn nicht und kreuzigten ihn nicht, sondern nur einen ihm Ähnlichen. Und der katholische Theologe und Psychologe Eugen Drewermann spricht mit seinem Einwand, denke ich, vielen aus dem Herzen, wenn er sagt, der Gedanke, dass Gott einen Menschen soll töten müssen, um sich mit der Welt zu versöhnen, macht mir Gott nicht vertrauenswürdig, sondern lässt ihn blutrünstig, barbarisch und roh erscheinen. Ein typisches Beispiel für die evangelische Schultheologie ist Rudolf Bultmann. Er wollte die Sühnebedeutung des Todes Jesu am liebsten ganz aus der Verkündigung verbannen. Und er sagt, die Aussage, dass ein Mensch gewordenes Gotteswesen durch sein Blut die Sünden der Menschheit sühnt, das ist primitive Mythologie. Und diese Mythologie könne man nicht mehr sinnvoll existenzial interpretieren, sondern die könne man nur noch aus den Texten eliminieren, die könne man nur noch entfernen. Und Anselm Grün schreibt in ganz ähnlichem Duktus, Zitat, Gott, der den Tod seines Sohnes braucht, um uns vergeben zu können, wäre ein sadistischer Gott. Das Kreuz ist nicht die Bedingung, dass Gott uns vergeben können, wäre ein sadistischer Gott. Das Kreuz ist nicht die Bedingung, dass Gott uns vergibt.

0: Theologie, bedingt durch den Ödipus-Komplex. Man solle nicht mehr vom Tod Jesu reden, dem Tod sei überhaupt nichts Positives zu entnehmen, nur Jesu Leben sei heilbringend, nicht aber sein Tod. Und schließlich ein letztes Zitat in dieser Reihe von Nikolaus Schneider, er ist immer noch der amtierende Ratsvorsitzende der Evangelischen Kirche, also der höchste Repräsentant der evangelischen Landeskirchen in Deutschland. Nikolaus Schneider hat sich bereits 2009 in einem öffentlichen Statement von der Lehre distanziert, dass Jesus am Kreuz stellvertretend die Strafe für unsere Schuld auf sich genommen habe. Gott brauche kein Sühnopfer, so Nikolaus Schneider, denn es muss ja nicht sein Zorn durch unschuldiges Leiden besänftigt werden. Und ganz in diesem Sinne hat erst vor wenigen Monaten die EKD, also die Dachorganisation der Landeskirchen, eine Studie veröffentlicht unter dem Thema Rechtfertigung und Freiheit, 500 Jahre Reformation, auch im Hinblick auf dieses Reformationsjubiläum 2017. Und diese Studie, die schleicht um das Thema Rechtfertigung herum wie die Katze um den berühmten heißen Brei. Da heißt es, Luther lebte in einer Welt, in der Gott als Gerichtsherr über das Leben von Menschen urteilt und Sünde straft. Luthers Frage lautet, mit welchen Gaben kann der Mensch seine Schuld vor Gott bezahlen? Wie kann er so leben, dass er der Strafe für nicht bezahlte Sünde entgeht? Damals, schreibt die Studie, habe die Vorstellung gegolten, dass Gott alle Menschen zur Rechenschaft zieht. Damals. Aber auf der nächsten Seite wird der Leser dann beruhigt, die heutige Mehrheitsfrömmigkeit habe diese Frage nicht mehr. Nach dem Motto, wenn die heutige Mehrheitsfrömmigkeit diese Frage nicht mehr hat, dann ist sie auch nicht mehr wichtig. Und damit wird uns nahegelegt, die verzweifelte Suche nach dem gnädigen Gott, diese verzweifelte Suche können wir getrost abblasen. Die war nur damals für die Menschen wichtig, das war mehr oder weniger eine Zeiterscheinung. Inzwischen habe der Mensch ganz andere Fragen, inzwischen geht es nicht mehr um die Angst vor der Hölle, sondern um die Hölle auf Erden. Und der Rest des Buches ist dann ein einziger krampfhafter Versuch, unter Berufung auf die Reformation und mit teilweise frommen Worten, etwas völlig anderes zu behaupten, als die Reformatoren verkündigt haben. Das sind jetzt also ganz unterschiedliche Beispiele für die Verachtung und Verharmlosung und Verneinung des Kreuzes Jesu Christi. Aber damit, liebe Geschwister, haben wir die größte Not unserer Tage noch gar nicht benannt. Das Hauptproblem ist nicht das verachtete Kreuz, sondern das Hauptproblem ist das verbogene Kreuz. Das ist unser Titel. Verbogen, das heißt verändert, umgedreht, verfälscht in seiner Bedeutung, verzerrt. Wissen Sie, wo das Kreuz verachtet wird, da lässt sich das noch verhältnismäßig leicht durchschauen. Obwohl sogar diese Denkschrift einigen Zufall von evangelikaler Seite bekam, der Direktor der Evangelistenschule Johanneum sagte zu dieser Denkschrift, man könne sich über diesen Text nur freuen. Und dazu würde ich sagen, man kann sich über diesen Kommentar nur wundern. Aber normalerweise kann man die Verachtung des Kreuzes durchschauen. Wenn aber das Kreuz verbogen wird, ist das oft auf den ersten Blick nicht erkennbar. Denn die Verbiegung präsentiert sich nicht als Kritik des Kreuzes, sondern sie preist sich als Neuentdeckung, als Neuinterpretation des Kreuzes. Und ihr Lieben, die Dramatik unserer Tage besteht darin, dass diese Entwicklungen im engeren oder weiteren Zusammenhang mit der evangelikalen Welt stehen. Das Donnergrollen kommt immer näher. Ja, das Kreuz ist irgendwie noch da. Es wird nicht ausdrücklich geleugnet, es wird nicht explizit abgelehnt. Man spricht noch davon, manchmal. Aber es ist nicht mehr dasselbe Kreuz, das Jesus und die Apostel verkündigt haben. Es ist nicht mehr das Kreuz aus dem Neuen Testament. Es ist nicht mehr das Kreuz, an dem Jesus sein Leben für uns dahingegeben hat, um stellvertretend für uns die Strafe auf sich zu nehmen, die uns in die Hölle gebracht hätte. Und das Problem dieses verbogenen Kreuzes ist nicht neu. Paulus hat uns dringend aufgefordert, wie ein Luchs darauf zu achten, dass das Kreuz nicht zunichte gemacht wird. Es geht um die Ehre des Gekreuzigten und es geht um die Rettung der Verlorenen. Und deshalb, liebe Geschwister, müssen wir diese Verbiegungen erkennen. Wir müssen sie durchschauen.
1: Wir müssen sie

0: enttarnen. Wir müssen sie durchblicken. Wir müssen das um unserer Kinder willen tun, um unsere Hauskreise willen tun. Wir müssen das um unserer Gemeinden willen tun und auch um unserer ungläubigen Nachbarn willen, denen wir das Evangelium schulden. Wer das Wasser in der Wüste kennt und es verschweigt, der ist schuld, wenn Sterbende es übersehen. Wer im Moor die festen Wege kennt und sie nicht zeigt, der ist schuld daran, wenn andere untergehen. Falsche Lehre, das ist das Moor. Und auf den festen Wegen kann ich nur bleiben, wenn ich weiß, wo das Moor anfängt. Und darum müssen wir uns jetzt fragen, woran kann ich diese Verbiegungen des Kreuzes erkennen? Und dazu müssen wir nochmal klar uns machen, was lehrt denn die Bibel über das Kreuz? Ich will es nur nochmal zusammenfassen. Die entscheidende Frage am Kreuz lautet, wie kann Gott Sünder begnadigen und trotzdem heilig und gerecht bleiben? Das ist die Frage von Paulus. Wie kann Gott Schuld an Sündern nicht ahnden und trotzdem gerecht bleiben? Und die einzige Antwort ist die, dass ein anderer stellvertretend die Strafe für uns erträgt, für uns, die wir diese Strafe verdient hätten. Und dann kann Gott beides. Dann kann er uns begnadigen, dann kann er trotzdem heilig und gerecht bleiben, weil Christus durch seinen Sühnetod die gerechte Strafe bezahlt hat. Und so sagt es Paulus in Römer 3, Vers 26, Gott erweist in dieser Zeit, also jetzt, wo Christus am Kreuz stirbt, seine Gerechtigkeit, und zwar, dass er selbst gerecht ist und den gerecht macht, der da ist aus dem Glauben an Christus. Das ist die Botschaft vom Kreuz. Und diese Begnadigung hat eine juristische Seite und eine persönliche Seite. Und die juristische Seite beschreibt die Bibel mit dem Begriff der Rechtfertigung. Gott spricht uns direkt. Und die persönliche Seite beschreibt die Bibel mit dem Begriff der Versöhnung. Gott nimmt uns an als seine Kinder und versöhnt uns mit sich. Es ist beides. Es ist juristisch und es ist persönlich. Und jetzt wollen wir fragen, worin bestehen die Verbiegungen des Kreuzes? Und das Erste, was wir hier sehen, das Kreuz wird verbogen zur Demonstration der Liebe Gottes. Das ist die erste Verbiegung. Das Kreuz wird verbogen zur Demonstration der Liebe Gottes. Das klingt doch gut. Das Kreuz, Demonstration der Liebe Gottes. Und kennen wir nicht alle Predigtpassagen wie die folgende? Am Kreuz beweist Jesus, wie sehr Gott uns liebt, wie wichtig wir ihm sind. Er nimmt sogar diese Qualen auf sich, für ihn ist kein Preis zu hoch. Vom Kreuz her ruft Jesus dir zu, ich bin für dich da, ich erwarte dich mit offenen Armen. Ich bete auch noch für meine Feinde. Jetzt muss keiner mehr zweifeln, dass meine Liebe allen Hass besiegt. Das klingt gut. Und hier wird das Kreuz vor allem gepredigt als Demonstration der göttlichen Liebe. Das ist nicht falsch, aber es ist zu wenig. Hier wird werbend und warmherzig vom Kreuz gesprochen, ohne die Sache der Sühne und Versöhnung zur Sprache zu bringen. Hier wird nicht einmal gesagt, warum Jesus sterben musste, nämlich zur Sühne für unsere Sünden. Das ist in Gottes Augen auch ein juristischer Akt. Wenn das Kreuz nur zur Demonstration der Liebe Gottes dient, dann würde dem Sünder das Wichtigste vorenthalten. Am Kreuz, da zeigt Gott uns nicht nur etwas von sich, sondern am Kreuz, da tut Gott etwas für uns. Und diese Verkürzung und Verwirrung, die gab es bereits im Mittelalter. Petrus, aber Erlardus hat es dort ganz berühmt gelehrt. Er propagierte die These, das Kreuz Jesu dient in erster Linie als Demonstration der göttlichen Liebe. Und Gottes vollkommene Liebe weckt im Menschen die Gegenliebe, wenn er diese vollkommene Liebe Gottes sieht, und dann weckt er die Gegenliebe bei uns, und diese Gegenliebe bewirkt, dass wir uns von der Sünde abkehren. Also in dem Falle, bei Aber Erlard, hat das Kreuz keine direkte Wirkung, sondern nur eine indirekte. Christus musste nicht leiden.
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0: Gott Sünden vergeben kann, sondern das Leiden soll seine Liebe beweisen und diese Liebe soll meine Gegenliebe reizen und bewirken, dass ich mich von der Sünde abkehre. Da drin steckt natürlich eine Teilwahrheit. Ja, Jesus hat uns in seinem Leiden auch ein Vorbild hinterlassen, 1. Petrus 2,21. Und Paulus kann sagen in Römer 5, Vers 8, Gott zeigt seine Liebe zu uns, Gott erweist seine Liebe, dass Christus für uns gestorben ist, als wir noch Sünder waren. Aber die Hauptbedeutung dieses Erweises am Kreuz, die liegt eben nicht in der Demonstration von Gottes Liebe, sondern in der Aktion von Gottes Liebe. Die Aktion von Gottes Liebe ist die Tilgung unserer Schuld. Am Kreuz zeigt Gott uns nicht nur etwas über sich, vielmehr tut er konkret etwas für uns. Das ist der erste Fall von verbogenem Kreuz, verbogen zur Demonstration der Liebe Gottes. Und damit kommen wir zu einem zweiten Fall. Das Kreuz wird verbogen, zweitens, zur religiösen Begründung für ethische Forderungen. Und damit bewegen wir uns jetzt auf dem Feld der Emerging Church, der sogenannten missionalen Theologie auch. Sie wissen, die Emerging Church ist keine geschlossene Schule. Es gibt verschiedene Ausprägungen, aber es gibt doch zentrale Gemeinsamkeiten. Wichtige Namen für uns in Deutschland sind unter anderem Tobias Feix und Johannes Reimer, Fabian Vogt und viele andere. Und ich will jetzt hier nur eine dramatische Auswirkung dieser Denkweise benennen. Die Emerging Church verändert den Sinn des Evangeliums und damit auch die Bedeutung des Kreuzes. Das Kreuz ist dort nicht in erster Linie der Ort, an dem Jesus für meine Schuld stirbt. Ich habe hier vorliegen ein Thesenpapier von Johannes Reimer, das er anlässlich einer Diskussionstagung im Januar 2013 entworfen hat unter dem Thema Evangelisation, Grund, Motiv, Ziel. Auf 4 Seiten wird das entfaltet. Auf diesen 4 Seiten kommt weder das Kreuz Christi vor, noch der Sühnetod, den er am Kreuz für uns gestorben ist. Der Sühnetod nur an einer einzigen Bibelstelle, die aber in einem ganz anderen Sinne gedeutet wird. Das Kreuz ist nicht der Ort, an dem Jesus für unsere Schuld stirbt. Und Reimers Schüler Tobias Feix zeigt dann in einem Aufsatz, was im Denkrahmen der Emerging Church mit dem Kreuz passieren kann. Er sagt, das Kreuz dient der Transformation. Der Aufsatz heißt Aspekte der Transformation durch das Kreuz. Was soll das Kreuz da? Da wird das Kreuz zum Anstoß, zur Motivation, zur religiösen Verstärkung. Wofür? Für ethische Forderungen. Und diese ethischen Forderungen, die er dann entfaltet, sind größtenteils innerweltlich und politisch ausgerichtet. Es geht um Forderungen für den Bereich der Politik, der Ökonomie, der Kultur, der Ökologie, der Soziologie. Dort soll das Evangelium Veränderung bewirken und uns zu politischem Einsatz bewegen. Und ich denke, jetzt sehen wir den Unterschied. In der Bibel handelt das Evangelium davon, was Gott tut. Hier bei Feix und Reimer wird das Evangelium zu etwas, das wir tun müssen. Da wird das Evangelium zum Gesetz. Johannes Reimer hat einmal gesagt, Zitat, nichts wäre heute wichtiger als die Entscheidung der Christen, das Reich Gottes in der Welt mit den Menschen zusammenzubauen. Nicht für sie und erst recht nicht gegen sie, also die Nichtchristen, sondern mit ihnen. Christen und Nichtchristen bauen gemeinsam das Reich Gottes in der Welt. Das wäre jetzt die anstehende Entscheidung. Da wird das Evangelium zum Gesetz. Aus dem Kreuz, an dem Jesus für mich stirbt, wird eine Motivation zu politischem Handeln. Aus dem Geschenk der Sündenvergebung wird eine Forderung zum Gutes tun. Aus dem Es ist vollbracht wird ein Nun vollbringe mal. Und deshalb kann Tobias Falks in einem Interview in diesem Sinne auch behaupten, das Evangelium zeigt sich auch im sozialen Miteinander, Zitat Ende. Das Evangelium zeigt sich auch im sozialen Miteinander. Damit ist klar, dass er mit dem Evangelium hier nicht meinen kann, was Christus für uns am Kreuz getan hat, denn das zeigt sich nicht im sozialen Miteinander. Falks verwechselt die ethischen Folgen des Evangeliums mit dem Evangelium selbst und verliert dadurch das Evangelium. Als William Wilberforce Christ wurde, da trieb es ihn dazu, beizutragen zur Abschaffung der Sklaverei. Aber ihm war immer klar, das ist die Folge meines Christseins, dass ich Verantwortung übernehme als Politiker. Aber die Abschaffung der Sklaverei kann niemals ersetzen, dass ich errettet wurde durch Jesus Christus vom Tod und der Hölle. Wer das Kreuz verbiegt, wer das Kreuz zum Gesetz macht, der verliert seinen Trost und seine Rettung. Andere Vertreter der Emerging Church sind an dieser Stelle noch weiter gegangen. Sie haben sich offen gegen den Sühnetod Jesu ausgesprochen. Brian McLaren zum Beispiel gilt als einer der Vordenker der Emerging Church-Bewegung in Amerika. Nach ihm ist die Lehre vom stellvertretenden Sühneleiden Jesu keine verbindliche Lehre, sondern nur eine mögliche Erklärung für Jesu Tod unter anderem. McLaren fragt einmal, warum die Bestrafung eines Unschuldigen der Versöhnung mit Gott dienen könne. Und dann legt er in einem seiner Bücher einem der Protagonisten, einem Mann namens Kelly, folgende gotteslästerliche Aussage in den Mund. Das hört sich lediglich wie eine weitere Ungerechtigkeit in der kosmischen Gleichung an. Also die Rede vom Kreuz. Das hört sich wie göttlicher Kindesmissbrauch an, nicht wahr? Das hört sich wie göttlicher Kindesmissbrauch an, nicht wahr? So lässt McLaren eine seiner Figuren dort sagen. Das Kreuz zur religiösen Begründung für ethische Forderungen verbogen. Es bleibt nur noch die moralische Abzweckung im Rahmen der Emerging Church. Und dann ein dritter Fall von verbogenem Kreuz. Das Kreuz wird verbogen zum Symbol des Sieges Christi. Das Kreuz wird verbogen zum Symbol des Sieges Christi. Auch das klingt doch wieder gut. Und wissen Sie, das ist so verführerisch, dass es so gut klingt. Das Kreuz, so sagt man dort, ist ein Symbol dafür, dass Jesus durch Kreuz und Auferstehung die Herrschaft als König im Universum angetreten habe. Was fehlt hier? Es fehlt die entscheidende Tat, die Jesus am Kreuz selbst vollbracht hat. Er starb für meine Schuld. Das fehlt. Das wirkliche Kreuz, ihr Lieben, ist doch viel, viel mehr als nur allgemein ein Symbol des Sieges. Das wirkliche Kreuz, das ist zuallererst der konkrete Ort, an dem Jesus konkret das Sühnopfer für die Sünden der Welt gebracht hat. Ein Symbol ist nur ein Zeichen. Am Kreuz aber ist wirklich etwas passiert. Nun, diese Verkürzung des Kreuzes zum Symbol des Sieges Christi ist ein Baustein in einem großen Gebäude, das sich die neue Paulusperspektive nennt. Da habt ihr bestimmt schon davon gehört, neue Paulusperspektive. Die neue Paulusperspektive gehört wohl zu den Irrlehren, die zurzeit in evangelikalen Kreisen besonders viel Einfluss gewinnt. Ihr bekanntester Vertreter ist N.T. Wright, auch genannt Tom Wright. Er ist Professor für Neues Testament in Schottland und war von 2003 bis 2010 Bischof in der anglikanischen Kirche in Durham. Was lehrt die neue Paulusperspektive nun über das Kreuz Jesu und die Rechtfertigung? Wir wollen uns nur auf diesen einen Punkt hier konzentrieren. Was sagt die neue Paulusperspektive über das Kreuz? Nach Wright haben die Reformatoren den Apostel Paulus völlig falsch verstanden. Und vor allem völlig falsch verstanden im Hinblick auf ihr Kernstück, nämlich die Rechtfertigungslehre. Und es ist gut, dass ein Herr Wright und ein paar andere jetzt kommen und uns endlich darüber aufklären, dass die Reformatoren und wir alle den Paulus völlig falsch verstanden haben, jahrhundertelang. Beim Kreuz, so Wright, geht es im Kern nicht um die Frage, wie ein Sünder mit Gott versöhnt wird. Die Rechtfertigungslehre, wie sie vom wirklichen Apostel Paulus gelehrt wurde, so Wright, habe kaum etwas mit persönlicher Errettung von Sünde und Schuld zu tun. Das Problem der Juden nach der neuen Paulus-Perspektive war gar nicht ihre vermeintliche Werkgerechtigkeit, sondern das Problem der Juden war ihr elitäres Denken und ihre selbstgerechte Abschottung gegenüber den Heiden. Das war ihr Problem. Und, so behauptet Wright, Paulus werfe den Juden seiner Zeit nicht Gesetzlichkeit und nicht Werkgerechtigkeit vor. Ihr Hauptfehler bestand nicht gegenüber Gott, dass sie sich auf ihre Taten verließen, die nicht ausreichten, sondern ihr Hauptfehler bestand gegenüber den Heiden, die sie nicht an den Tisch im Hause Gottes ranlassen wollten. Das Judentum seiner Zeit, so behauptet Wright, und er hat ja die neue Paulus-Perspektive nicht erfunden. 20 Jahre vor ihm ist das auch schon mal aufgekommen, aber er hat es popularisiert. Das Judentum zur Zeit Jesu habe gar keine Werkgerechtigkeit vertreten. Nun, diese Behauptung lässt sich leicht widerlegen. Denken Sie nur an Jesu Gleichnis vom Pharisäer und vom Zöllner in Lukas 18. Da geißelt Jesus die Werkgerechtigkeit der Pharisäer. Und ich denke schon, dass Jesus und Paulus das Judentum des ersten Jahrhunderts besser verstanden haben als N.T. Wright und sein Gewährsmann Sanders 2000 Jahre später. Neue Paulus-Perspektive. Was sagt sie zur Rechtfertigung? Das Neue Testament sagt, in der Rechtfertigung geht es darum, wie werde ich mit Gott versöhnt? Wie komme ich in den Himmel? Wie werde ich ein Kind Gottes? Die neue Paulus-Perspektive lehrt, nein, nein. In der Rechtfertigung geht es darum, wie werden wir zu einer neuen Gemeinschaft, Juden und Heiden, und dann später eben auch evangelische und katholische. Und demnach ist die Botschaft des Galaterbriefes nach der neuen Paulus-Perspektive nicht das Problem der Werkgerechtigkeit. Im Galaterbrief, wir haben es ja so aus dem Wort Gottes verstanden, dass Paulus dort die Leute warnt vor der Werkgerechtigkeit. Er sagt, sobald ihr die Beschneidung zusätzlich zum Glauben an Jesus fordert, zerstört ihr das Evangelium. Es ist ein anderes Evangelium. Aber nein, nein, sagt die neue Paulus-Perspektive, das Problem im Galaterbrief ist gar nicht die Werkgerechtigkeit, sondern das Problem war nur, dass die Juden sich zu sehr abschotteten gegenüber die Heiden und sie sollten sich endlich öffnen. Und jetzt müsst ihr aufpassen, während die bibeltreue Auslegung im Galaterbrief zu Recht eine Warnung vor der Ökumene findet, dreht Wright den Spieß um, verbiegt er den Galaterbrief gewissermaßen und macht aus dem Galaterbrief eine Verpflichtung zur Ökumene. Er sagt, der Galaterbrief sei die eigentliche ökumenische Epistel. Der Galaterbrief besage, so Wright, dass alle, die an Jesus glauben, an denselben Tisch gehören. Nun, aber was bedeutet an Jesus glauben? Das bleibt bei N.T. Wright sehr unklar, das bleibt völlig unbestimmt, das bleibt völlig schwammig, was es denn heißt, an Jesus zu glauben. Denn das Evangelium ist für ihn ja nicht die gute Nachricht, dass Christus am Kreuz für unsere Schuld gestorben und auferstanden ist und dass wer dies im Glauben ergreift, Gottes Kind wird. Sondern das Evangelium ist nach N.T. Wright, tja was, die Bekanntgabe, dass Jesus durch Tod und Auferstehung zum Herrn der Welt intronisiert wurde. Das Evangelium ist die Ausrufung eines königlichen Sieges. Aber es ist nicht die Botschaft davon, dass Jesus Sünder rettet. Über das Kreuz Christi lehrt das Neue Testament, ja, das ist der Ort, wo Jesus meine Strafe trug. Und die neue Paulus-Perspektive macht daraus ein Symbol des Sieges über den Tod. Das ist zu wenig. Und hören wir noch einmal Wright im Originalton. Er sagt, das Evangelium ist kein System, das erklärt, wie Menschen gerettet werden. Das Evangelium ist kein System, das erklärt, wie Menschen errettet werden, sondern das Kreuz ist nur ein Symbol des Sieges und eben nicht der Ort, wo am Karfreitag damals das Gericht über meine Schuld folgte. Das ist gravierend, ihr Lieben. Und wenn persönliche Rettung nicht mehr so wichtig ist, dann wundert es einen auch nicht, dass N.T. Wright total verharmlosend über die Hölle redet. Er behauptet, die klassische Verkündigung sei hier von mittelalterlichen Vorstellungen völlig überfrachtet. Die Hölle sei kein wirklicher Ort. Phil Johnson, einer der engeren theologischen Mitarbeiter von John MacArthur, hat zusammenfassend über die neue Paulus-Perspektive dieses geschrieben. Er sagt, Wrights Verständnis von der Rechtfertigung ist der Versuch, die Reformation umzukehren. Wir müssen uns solchen Bemühungen widersetzen. Es geht um Leben und Tod, um ewiges Leben und ewigen Tod. Zitat Ende. Liebe Geschwister, diese neue Paulus-Perspektive ist, man kann es nicht anders sagen, eine krasse Irrlehre. Und umso mehr muss erstaunen, dass N.T. Wright auch in evangelikalen Kreisen zunehmend Gehör findet. Immer mehr seiner Schriften werden ins Deutsche übersetzt, viele davon unter anderem im Franke Verlag. Im Januar fand eine größere Studientagung mit ihm auf St. Krishona bei Basel statt. Jetzt im Juni folgte dann eine Seminarwoche am Ökumenischen Institut der Universität Fribourg in der Schweiz. Das ist eine katholische Institution, die ihr Selbstverständnis auf das Zweite Vatikanische Konzil gründet. Aber dieses Ökumenische Institut führte diese Veranstaltung mit Wright nicht alleine durch, sondern es hatte Mitveranstalter und Partnerorganisationen. Und zu diesen Mitveranstaltern und Partnerorganisationen gehörten diverse evangelikale Werke, unter anderem der Schweizer Zweig des Buzer-Seminars. Und der Rektor des gesamten Buzer-Seminars ist ja bekanntlich Thomas Schirmacher. Und dann hat der Schweizer Zweig des Buzer-Seminars ein Newsletter herausgegeben und eine ausgesprochen positive Würdigung dieses Anti-Right-Seminars dort veröffentlicht. Kommen wir zu einer letzten Verbiegung des Kreuzes für heute. Und diese letzte und vierte Verbiegung erhält natürlich von der neuen Paulus-Perspektive massive Unterstützung. Das Kreuz wird verbogen. Ich fasse nochmal zusammen. Erstens zur Demonstration der Liebe Gottes. Zweitens zur religiösen Begründung für ethische Forderungen. Das ist das Konzept der Emerging Church. Drittens zum Symbol des Sieges Christi. Das ist die neue Paulus-Perspektive. Und viertens, und das ist das Letzte, was wir heute uns anschauen, das Kreuz wird verbogen zur Basis für ökumenische Zusammenarbeit mit der römisch-katholischen Kirche. Das Stichwort lautet Ökumene unter dem Kreuz. Und man argumentiert so, man sagt, ja, es gibt noch bestimmte Dogmen, die uns trennen, aber bei Jesus und seinem Evangelium, da sind wir uns doch wohl einig. Und deshalb können wir doch auch in der Evangelisation zusammenarbeiten. Diese Denkweise wurde unter den Evangelikalen vor allem durch die Evangelisation von ProChrist verbreitet. Und erst jüngst hat der Geschäftsführer von ProChrist wieder diese Argumentation herangezogen, man wäre doch stärker, wenn man eine größere Koalition bilden könne. Und als Papst Benedikt dann im September 2011 seinen Deutschlandbesuch machte, da wurde er von bekannten Evangelikalen mit einer Briefsammlung begrüßt. Gegen eine Briefbegrüßung ist erstmal nichts einzuwenden, aber schon schwieriger ist, dass diese Briefe veröffentlicht wurden unter dem Titel »Lieber Bruder in Rom«, ein evangelischer Brief an den Papst. Zu den Briefschreibern gehörten der Generalsekretär des CVJM Roland Werner, die damalige Leiterin des Instituts für Islamfragen der Evangelischen Allianz Christine Schirmacher, der Journalist Markus Spieker und der Evangelist Ulrich Parzani. Und sie alle sprachen den höchsten Vertreter der römischen Lehre als Bruder in Rom an und setzten damit voraus, dass man eben gemeinsam Jesus nachfolge. Uli Parzani hat dann in seinem Brief immerhin zugestanden, dass die Unterschiede in Lehre und kirchlichen Ordnung beträchtlich seien, gleichwohl aber hinzugefügt, dies stelle kein Hindernis für gemeinsame evangelistische Anstrengungen dar. Und damit unterstellt Parzani eine grundsätzliche Einigkeit im Hinblick auf das Evangelium. Und er schreibt dann weiter, ich hätte nicht gedacht, dass ich als evangelischer Christ einmal den Papst bitten würde, die Evangelisation in Europa stärker voranzutreiben. Ja, ehrlich gesagt, das hätte ich auch nicht gedacht, dass du mal den Papst darum bitten würdest. Hier wird das Kreuz verbogen zu einer Basis für ökumenische Zusammenarbeit. Aber was lehrt die römische Kirche bis heute? Sie lehrt bis heute genau das, was der Galaterbrief als ein anderes Evangelium bezeichnet. Die römische Kirche verneint und bestreitet bis heute, dass Jesus allein zur Rettung genügt. Bis heute gelten die klassischen Verurteilungen des Konzils von Trient, wo gerade der Glaube an das Evangelium abgelehnt wird. Da heißt es in den offiziellen katholischen Dokumenten, Zitat, wer behauptet, der rechtfertigende Glaube sei nichts anderes als das Vertrauen auf die göttliche Barmherzigkeit, die um Christi willen die Sünden nachlässt. Und dieses Vertrauen allein sei es, wodurch wir gerechtfertigt werden, wer das behauptet. Und das ist in der Tat die Lehre, die Römer 3 offenbart. Wer das behauptet, sagt Rom, der sei ausgeschlossen. Mit anderen Worten, wer behauptet, dass wir allein durch das Vertrauen auf Christus gerettet werden, der sei ausgeschlossen. Das ist aktuelle, gültige römisch-katholische Lehre. Und wie können wir dann unter dieser Voraussetzung gemeinsam evangelisieren? Erst im November 2013 hat Papst Franziskus in einem Lehrschreiben sein Verhältnis und sein Verhältnis zu und sein Verständnis von Evangelisation dargelegt. Das Lehrschreiben trägt den Titel Evangelii Gaudium, also Freude des Evangeliums. Und das Spannende daran ist gar nicht der Inhalt dieses Schreibens. In diesem Schreiben werden bekannte römisch-katholische Positionen vertreten. Zum Beispiel schreibt der Papst da, Jesus hinterließ uns seine Mutter als unsere Mutter. Erst nachdem er das getan hatte, konnte Jesus spüren, dass alles vollbracht war. Zu Füßen des Kreuzes in der höchsten Stunde der neuen Schöpfung führt uns Christus zu Maria. Er führt uns zu ihr, da er nicht will, dass wir ohne eine Mutter gehen. Über den Islam schreibt der Papst in diesem Text, dass auch die Moslems sich zum Glauben Abrahams bekennen und mit uns den einen Gott anbeten, den Barmherzigen, der die Menschen am jüngsten Tag richten wird. Also der Papst behauptet, das ist klassisch katholisch, Allah sei Gott. Und er schreibt dort weiter, die heiligen Schriften des Islam bewahren Teile der christlichen Lehre. Jesus und Maria sind Gegenstand tiefer Verehrung. Der Koran spricht aber nicht von Jesus, er spricht von Isa. Und Isa ist eine Karikatur von Jesus. Isa ist nicht auferstanden, Isa starb nicht am Kreuz, Isa ist nicht Gottes Sohn. Und der Papst schreibt dies so, als sei der Isa der Jesus der Bibel. Über die Nichtchristen schreibt Papst, auch sie können dank der ungeschuldeten göttlichen Initiative, wenn sie treu zu ihrem Gewissen stehen, durch Gottes Gnade gerechtfertigt werden. Das heißt, auch Menschen, die nicht an Jesus glauben können, wenn sie treu ihrem Gewissen folgen, unter bestimmten Dingen gerettet werden. Mit anderen Worten, sie können auch ohne Jesus in den Himmel kommen. Das alles ist nicht so sehr spannend. Wie will man von einem Papst auch erwarten, dass er anderes schreibt als katholisches? Spannend ist die Bewertung dieses päpstlichen Schreibens durch den Cheftheologen der Internationalen Evangelischen Allianz, durch den Vorsitzenden der Theologischen Kommission der Weltweiten Evangelischen Allianz, Professor Thomas Schirmacher. Schirmacher sieht in diesem Schreiben so wörtlich, Zitat, bis auf das Schlusskapitel über Maria, eine schon fast evangelikal zu nennende Bibelarbeit über Evangelium und Evangelisation, Zitat Ende. Schirmacher sieht in diesem Schreiben eine schon fast evangelikal zu nennende Bibelarbeit und propagiert das auch. Das ist ein doppelter Irrtum. Erstens kann man das Kapitel über Maria nicht von dem Gesamtschreiben trennen, weil es aufs Innerste mit diesem verbunden ist. Und zweitens ist auch das gesamte übrige Schreiben eine strotzende Gegenposition zu dem, was die Bibel lehrt. Und daran ändern auch nichts Formulierungen wie diese. Ziel der Evangelisierung sei die persönliche Begegnung mit der rettenden Liebe Jesu. Ziel der Evangelisierung sei die persönliche Begegnung mit der rettenden Liebe Jesu. Das besagt inhaltlich noch überhaupt nichts. Was der Papst meint, wie diese Begegnung mit der rettenden Liebe Jesu zu erfolgen habe, wenn gleichzeitig all das andere gilt, was er in diesem Schreiben ebenfalls sagt. Schirmacher war es auch, der im Namen der weltweiten Evangelischen Allianz zusammen mit Vertretern des Vatikans und des Ökumenischen Rates der Kirchen, das ist also diese große liberale Ökumene-Organisation, der im Namen der Allianz gemeinsam mit ihnen den sogenannten Verhaltenskodex für Mission auf den Weg gebracht hat. Das heißt, man hat mit Weltallianz, ÖRK und Vatikan gemeinsam ein Grundlagenpapier zur Mission beschlossen. Also man hat mit jenen Organisationen ein gemeinsames Grundlagenpapier zur Evangelisation beschlossen, die ein anderes Evangelium vertreten. Wisst ihr, es ist so ähnlich mit ÖRK und Vatikan über das Evangelium zu beraten. Das ist so, als würde man gemeinsam mit Vegetariern darüber beraten, wie die Qualität des Rumpsteaks in Deutschland verbessert werden könnte. Und es hat Folgen. Unsere Handlungen haben Folgen. Hier werden die Grenzen immer mehr durchlässig gemacht zwischen wahrem Evangelium und falschem Evangelium. Es wird das Kreuz verbogen. Es wird jenen, die bestreiten, dass Jesus allein genügt. Und das ist die Position des Papstes, sonst müsste er aufhören, Papst zu sein. Es wird jenen zugestanden, sie würden ja auch das Evangelium verkünden, obwohl sie bestreiten, dass Jesus allein genügt. Und Schirmacher gehörte übrigens auch zu jenen Evangelikalen, die stolz davon berichtet haben, dass sie anlässlich der Amtseinführung des neuen Papstes von diesem empfangen worden seien und ihm quasi zu seiner Amtseinführung gratuliert hätten. Was ist da geschehen? Da haben evangelikale Vertreter ihre grundsätzliche Anerkennung einem Amt gegenüber dokumentiert, einem Amt, das durch eine dreifache Anmaßung gegenüber dem Gott der Bibel konstruiert ist. Heiliger Vater, so nennt sich der Papst, Heiliger Vater aber ist allein der heilige Gott. Pontifex Maximus, als das gilt der Papst als oberster Brückenbauer zwischen Gott und Mensch. Oberster Brückenbauer zwischen Himmel und Erde ist aber allein unser Herr Jesus Christus. Stellvertreter Jesu Christi auf Erden nennt sich der Papst. Stellvertreter Jesu Christi auf Erden ist aber allein der Heilige Geist, den Christus uns gegeben hat. Hier haben wir es mit einer dreifachen Anmaßung göttlicher Würde zu tun. Ihr Lieben, die Gräben, die sich hier auftun, werden offensichtlich von manchen, die sich für evangelikale Führer halten, gar nicht mehr wahrgenommen. Aber das sind keine Nebenfragen. Es geht hier um den Kern des Evangeliums. Es geht hier um das Evangelium selbst, ihr Lieben. Helmut Frey, der ja hier in Bielefeld lange gelebt und gelehrt hat, hat dies sehr deutlich gesehen. Helmut Frey hat in einem Aufsatz über den Katholizismus Folgendes gesagt. Er sagt, im Katholizismus nimmt Jesus eine andere Stellung ein als in der Bibel. Zwar steht er offiziell in der Mitte, aber weil die Bedeutung seines Kreuzestodes nicht in der Tiefe erkannt wird und der Schluss aus der Einmaligkeit seines Erlösungswerkes nicht gezogen wird, wird Jesus selbst durch Zwischeninstanzen in den Herzen der Menschen aus der Mitte gedrängt. Durch die Kirche, die sein Werk auf Erden fortführt. Durch den Papst, der seine Person auf Erden vertritt. Durch Maria, die ihn im Himmel umstimmt. Durch Heilige, die als kleine Schutzgötter geduldet werden. Jesu Hoheit und Jesu Liebe werden verdunkelt. Man versteht im Katholizismus nicht, dass alle Zwischen- und Nebeninstanzen hinweggefegt sind am Kreuz und dass dort das Gericht über die Welt und ihr Wesen vollstreckt ist und wir im Glauben wiedergeboren sind. Zitat Ende. Und Helmut Frey macht deutlich, an diesem Punkt geht es um das Solus Christus, um das Christus allein und um das Sola Fide, werde ich gerettet durch das Vertrauen auf ihn allein. Es geht um den Kern des Evangeliums. Und ihr Lieben, die nächsten Schritte auf diesem verhängnisvollen Weg sind auch schon geplant. Das müssen wir wissen. Ende August, am 29. August, veröffentlichte IDEA folgende Meldung. Nach einem Gespräch mit Thomas Schirmacher, Zitat, zum 500-jährigen Reformationsjubiläum 2017 könnte es ein gemeinsames Papier zwischen Evangelikalen und dem Vatikan geben.
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0: Das bestätigte der Vorsitzende der Theologischen Kommission, Professor Schirmacher, auf Anfrage von IDEA. Man habe Papst Franziskus dabei bereits einen ersten Entwurf übergeben. Und nun hört genau her, wie der Titel dieses ersten Entwurfs lautet, den Schirmacher und andere abgegeben haben. Glaubenserklärung zur Einheit in der Mission. Glaubenserklärung zur Einheit in der Mission. Und dieser Entwurf enthält im Kern den Text der gemeinsamen Erklärung zur Rechtfertigungslehre, die 1999 zwischen dem Lutherischen Weltbund und dem Vatikan beschlossen wurde. Und wisst ihr, dieser Text zur Rechtfertigungslehre aus dem Jahr 1999 ist ein evangelisches Unterwerfungsdokument. In diesem Text werden zwar etliche evangelisch vertraute Begriffe gebraucht, aber sie werden inhaltlich letztlich katholisch erklärt. Und wenn man jetzt frank und frei sagt, ja, das ist die Grundlage, 1999 die gemeinsame Erklärung, dann ist das der evangelische Offenbarungseid. Und weiter heißt es, in diesem Text soll eine Erklärung darüber enthalten sein, dass Katholiken und Evangelikale in der Mission miteinander verbunden sind, weil sie das Evangelium von Jesus Christus verkündigen. Das ist nochmal festgeklopft. Wir haben das eine gemeinsame Evangelium. Schirmacher zufolge ist angedacht, das Papier 2017 anlässlich des Reformationsjubiläums und der dann 50 Jahre alten Bewegung der katholischen charismatischen Erneuerung zu unterzeichnen. Zitat Ende. Was für ein Zusammentreffen. Reformationsjubiläum 2017 fällt zusammen mit dem 50-jährigen Jubiläum der römisch-katholischen charismatischen Bewegung. Und dann gehen wir hin und machen eine gemeinsame Erklärung zwischen Vatikan und Evangelikalen auf der Basis des Textes von 1999. Und das wird hier einfach so gesagt. Und kaum einer hat's gemerkt. Hier wird das Kreuz Christi verbogen und verdunkelt. Und ich denke, ihr Lieben, es ist höchste Zeit, es ist höchste Zeit, wirklich die Alarmglocken zu läuten und zu erinnern an ein Zitat von Charles Haddon Spurgeon, der die Lage ähnlich beurteilt hat wie Helmut Frey. Und schon vor mehr als 100 Jahren hat Spurgeon seinen prophetischen Ruf erhoben mit folgenden Worten, Zitat: Ihr Protestanten, die ihr heute eure Freiheiten wie Billigware verschleudert, ihr werdet einmal den Tag verfluchen, an dem ihr euch die alten Ketten wieder an die Knöchel passen ließet. Das Papsttum fesselte und tötete unsere Väter. Und wir machen es zu unserer Nationalreligion. Zitat Ende, Charles Haddon Spurgeon. Nun, ganz so weit ist es bei uns noch nicht. Aber ihr Lieben, wir müssen nüchtern sehen. Die römisch-katholische Kirche, die Charles Haddon Spurgeon vor Augen hatte, die hat damals in ihren Grundlagen nichts anderes gelehrt als Papst Franziskus und seine Mitstreiter heute. Und Spurgeon war der Fürst der Prediger. Spurgeon war ein leidenschaftlicher Evangelist. Spurgeon ging es nicht um überflüssige theologische Streitereien, sondern es ging um die Seelen von Menschen. Und darum hat er an diesem Punkt, über den wir heute Nachmittag gesprochen haben, so leidenschaftlich gekämpft. Weil er wusste, wenn das Evangelium verbogen wird, dann wird unsere Predigt hohl, dann wird das Schwert des Geistes stumpf, dann werden Glauben und Werke vermischt, dann wird die Heilsgewissheit zerstört, dann wird das einmalige Opfer unseres Herrn Jesus Christus für ergänzungsbedürftig erklärt. Und dann wird Gott dem Vater die Ehre streitig gemacht, der doch die Welt so sehr geliebt hat, dass er seinen eingeborenen Sohn dahingab, damit alle, die an ihn glauben, nicht verloren werden. Und darum, ihr Lieben, Lasst uns die geistliche Waffenrüstung Gottes anziehen, damit ihr bestehen könnt gegen die listigen Anschläge des Teufels. Denn wir haben, so schreibt Paulus in Epheser 6, nicht mit Fleisch und Blut zu kämpfen, sondern mit Mächtigen und Gewaltigen, nämlich mit den Herren der Welt, die in dieser Finsternis herrschen, mit den bösen Geistern unter dem Himmel. Deshalb ergreift die Waffenrüstung Gottes, damit ihr an dem bösen Tag Widerstand leisten und alles überwinden und das Feld behalten könnt. So steht nun fest, umgürtet an euren Lenden mit Wahrheit und angetan mit dem Panzer der Gerechtigkeit, eben jener Gerechtigkeit, die Christus schenkt, und an den Beinen gestiefelt, bereit einzutreten für das Evangelium des Friedens. Vor allen Dingen aber ergreift den Schild des Glaubens, mit dem ihr auslöschen könnt alle feurigen Pfeile des Bösen, und nehmt den Helm des Heils, meint hier den Helm der Heilsgewissheit, der Hoffnung auf das Heil, und das Schwert des Geistes, welches ist das Wort Gottes. Das ist unser Auftrag in dieser Stunde. Und ihr Lieben, wir dürfen den Kampf für die Wahrheit des Evangeliums fröhlich und getrost führen. Wir müssen ihn nicht verbissen führen, wir müssen ihn nicht verzweifelt führen, weil unser Herr versprochen hat, dass er selbst sein Evangelium und seine Gemeinde erhalten wird bis ans Ende der Tage. Und darum sollen diese beiden Verse hier am Schluss stehen. Unser Herr hat versprochen, es wird gepredigt werden, dies Evangelium vom Reich Gottes in der ganzen Welt zum Zeugnis für alle Völker. Und dann erst wird das Ende kommen. Und in Matthäus 16, Vers 18 hat unser Herr uns zugesagt, ich will meine Gemeinde bauen. Und die Pforten der Hölle sollen sie nicht überwältigen. Unser Herr selbst wird dafür sorgen, dass sein Kreuz immer wieder hell aufleuchtet. Auch dann, wenn Menschen, absichtlich oder unabsichtlich, dieses Kreuz verbiegen, es verdecken, es verachten oder es verbannen. Es wird ihnen nicht gelingen. Es kann ihnen nicht gelingen. So wie in Ost-Berlin. Und damit schließe ich. Und der langjährige Machthaber Walter Ulbricht ließ eine Kirche nach der anderen abreißen als Relikte einer überholten Zeit. Dafür schuf man andere Prachtbauten, wie etwa den 400 Meter hohen Fernsehturm direkt am Alexanderplatz. Viele von Ihnen werden ihn kennen. Das galt als Wahrzeichen, dieser Fernsehturm, für den Sieg der Technik und für den Stolz des sozialistischen Menschen. Aber dann passierte etwas, womit Ulbricht nicht gerechnet hatte. Es passierte etwas, was seine stolzen Architekten nicht bedacht hatten, was aber jeder Berlin-Besucher bis heute sehen kann. Als die metallfarbene Kuppel fertig war, da staunten die Leute nicht schlecht. Denn im Sonnenlicht zeichnete sich auf allen Seiten der Metallkuppel, je nachdem, von welcher Seite man den Turm betrachtete, ein riesiges leuchtendes Kreuz ab. Wegen der Krümmung der Kugel spiegelte sich die Sonne nicht wie auf einer Fläche, sondern durch die Brechung des Lichtes eben in der Gestalt eines Kreuzes auf allen Seiten dieser Kuppel. Und das war und das ist wie eine Botschaft aus der Ewigkeit. Das Kreuz unseres Herrn Jesus Christus ist unbesiegbar. Und es wird leuchten bis ans Ende dieser Zeit über unserer Welt als Zuflucht für Sünder und als Lobpreis für

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1: Wie wird es im Himmel sein? Ein Buch von William MacDonald, gelesen von Siegfried Lachmann. Einleitung. Die meisten Menschen meinen, dass wir über den Himmel nicht viel wissen und auch nicht viel darüber erfahren können. Die landläufige Meinung ist, dass unser Wissen sich auf eine kurze Liste von Verneinungen beschränkt. Keine Sonne, kein Mond, keine Nacht, kein Meer, keine Krankheiten, keine Sorgen, kein Leid, keine Tränen und kein Tod. Oh ja, wir müssen zugeben, dass es wunderbar sein wird. Aber darüber hinaus wissen wir nicht viel. Es stimmt, dass wir nicht alles wissen, was wir gerne wissen würden oder was unsere Neugierde über unsere himmlische Heimat befriedigen würde. Es ist jedoch erstaunlich, wie viel wir über den Ort, den der Erlöser uns bereitet hat, wissen können. Wenn wir die Tatsachen, die die Bibel nennt, und die Anhaltspunkte, die deutlich aufgezeigt sind, nehmen und ein wenig geheiligte Vorstellungskraft anwenden, können wir uns ein unbeschreiblich wunderbares Bild von einem unbeschreiblich schönen Ort machen. Der König in seiner Schönheit. Das Hauptmerkmal des Himmels ist, dass der Herr Jesus in unübertroffenem Glanz und unsagbarer Schönheit dort ist. Sein Angesicht strahlt wie die Sonne in ihrer Kraft. Er ist der Erste unter Zehntausenden, der einzig Wunderbare. In ihm vereinigen sich höchste äußere Schönheit und ein unfehlbar moralischer Charakter. Was ist der Himmel an sich? Jesus erst macht ihn zum Himmel für mich. Nach all seiner Pracht blicke sehnend ich, doch Jesus erst macht ihn zum Himmel für mich. Lenny Wolfe. Der Anblick des erhöhten Herrn ist so überirdisch, dass Schriftsteller für gewöhnlich die Prosa verlassen haben, um die Herrlichkeit seiner Person in Gedichtform zu schildern. Neben Golgatha ist die Tatsache, dass wir unseren Herrn im Himmel von Angesicht zu Angesicht sehen werden, vielleicht das meist behandelte Thema der christlichen Dichtung. Aber auch die Dichtkunst kann nur stammeln und die Worte biegen sich unter dem Gewicht der Superlative. Viele von uns kennen die folgenden Zeilen von Carrie A. Breck. Dein Antlitz, Heiland, schaue ich, entrückt vor deinem Thron, der du einst starbst am Kreuz für mich, Herr Jesu, Gottes Sohn. Nicht so geläufig ist ein Vers von einem unbekannten Autor. Ach, nicht zum Reinschauen, nein, sondern für immer. Zu Hause bei ihm werde ich ewig dort sein, zu Hause im Himmel Lichtschimmer, am Ufer des gläsernen Meeres so rein. Doch selbst dort, wo alles nur Herrlichkeit ist und Friede und Freude, die kein Mensch ermisst, wär doch nichts vergleichbar dem seligen Glück, wenn ich ihn erschaue und mich trifft sein Blick. Fanny Crosby, die blinde Dichterin, dachte gerne an die Zukunft, wo ihre Augen aufgetan und den König in seiner Schönheit sehen würden. Unsagbar herrliches Entzücken, wenn ich sein heilig Antlitz sehe und seinen freundlich strahlenden Blicken und seinem Licht entgegengehe.

0: Wie wird mein Herz ihn preisend loben, für alle Liebe, Hilf und Gnad, und dass er eine Wohnung droben im Himmel mir bereitet hat. Ein weiteres Gedicht drückt es so aus. O herrlicher Tag, wenn wir vor ihm stehen, wenn all unsere Schmerzen und Sorgen dahin, wenn irdische Schönheit wie Schatten wird fliehen, wenn wir nur noch Jesum alleine sehen. Der Herr Jesus hat im Himmel einen wirklich physischen Körper, einen Körper, den er selbst als aus Fleisch und Knochen bestehend beschrieben hat. Er erwähnte kein Blut, denn das wurde auf Golgatha vergossen. Es ist der gleiche Körper, in dem er aus dem Grab auferstand. In mancher Hinsicht gleicht er dem Körper, den er bei seiner Geburt erhielt. Die physische Erscheinung ist ähnlich und kann Speise und Trank zu sich nehmen, kann Gegenstände ergreifen, kann sprechen und ist geeignet fürs irdische Leben. Andererseits gibt es Unterschiede zum irdischen Leib. Im Auferstehungsleib konnte Jesus einen Raum betreten, dessen Türen verschlossen waren, und er konnte augenblicklich unsichtbar werden. Es ist ein Körper, der sowohl für das Leben im Himmel als auch für die Erde geeignet ist. Aber der auffallendste Unterschied ist, dass er noch die Nägelmale von Golgatha trägt. Nach seiner Auferstehung zeigte der Herr dem Thomas und den anderen Jüngern diese Wunden, die Zeichen göttlicher Liebe. Lukas Kapitel 24, Vers 40 und Johannes Kapitel 20, die Verse 20 und 27. Später beschrieb Johannes ihn als ein gerade geschlachtetes Lamm, Offenbarung Kapitel 5, Vers 6. Stellt euch das vor, die einzigartigen Zeichen des Leidens und Sterbens erinnern im Himmel auf ewig an die Kosten unserer Erlösung. Spurgeon jubelt: Ach, die Füße mit den Nägelmalen zu sehen, die Hände, die durchbohrt waren, zu berühren und das Haupt zu schauen, das die Dornenkrone trug, sich vor ihm niederzubeugen, der unsagbare Liebe, unaussprechliche Barmherzigkeit und grenzenlose Güte ist. O, sich vor ihm zu verneigen und dieses gesegnete Antlitz zu küssen. Herr Jesus, dein Sterben erlöst vom Verderben, von Selbstsucht und Hölle und Tod. Bei seinem Anblick werden wir ausrufen: Nicht die Hälfte ist uns berichtet worden. Mit Staunen bewundere ich nach Jahrmillionen deine Größe und hehre Erhabenheit und rühme nach endlos unzähligen Äonen deiner Liebe und fassliche Herrlichkeit. Könnte es sein, dass wir, wenn wir den Herrn sehen, uns fragen werden, warum wir ihn nicht mehr geliebt, ihm nicht besser gedient, nicht besser für ihn gelebt haben, als wir noch auf der Erde waren? Der Verfasser des folgenden Gedichts hatte diesen Gedanken. Wenn ich schau in sein strahlend Gesicht, dorngekrönt einst, jetzt nur voll Licht, wünscht ich heiß, dass ich mehr noch ihm gab, mehr, so viel mehr. Mehr meines Lebens und was ich nur hab, wenn ich schau in sein strahlend Gesicht, wünscht ich heiß, dass ich mehr noch ihm gab. Sieh die Hand ich, die alles erschafft, durchnagelt einst, jetzt nur voll Kraft. Wünscht ich heiß, dass ich mehr noch ihm gab, mehr, so viel mehr. Mehr meines Lebens und was ich nur hab, sieh die Hand ich, die alles erschafft. Wünsch dich heiß, dass ich noch mehr ihm.
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0: Gab, wenn ich knie vor dir, Gottes Sohn, du, der einst litt, jetzt auf dem Thron, wünsch dich heiß, dass ich mehr noch dir gab, mehr, so viel mehr. Mehr meines Lebens und was ich nur hab. Wenn ich knie vor dir, Gottes Sohn, wünsch dich heiß, dass ich mehr noch dir gab. Robert Murray McChane von 1813 bis 1843 schaut in einem seiner großartigen Lieder in die Zeit, in der wir erkennen werden, wie viel wir dem König aller Könige verdanken. Wenn ich in der Herrlichkeit, angetan mit deinem Kleid, wie du bist, dich sehe, Herr, ohne Sünd dich lieb und ehr, dann erfasst es erst mein Sinn, was ich dir, Herr, schuldig bin. Bei aller Wertschätzung McChane gegenüber sind wir geneigt zu glauben, dass nicht einmal die Ewigkeit ausreicht, um zu verstehen, was wir ihm schuldig sind und ihm verdanken. Es ist unmöglich, sich den Himmel vorzustellen, ohne an den Herrn Jesus zu denken. Einmal übergab der Liederdichter John Peterson einem Verleger eine Niederschrift über die himmlische Heimat zum Druck. Das Gedicht kam mit folgendem Vermerk zurück: Streichen Sie den Namen Jesus heraus und schreiben Sie etwas mehr über den Himmel. Für Peterson war das völlig undenkbar und er gab das Lied einem anderen Verleger. Ohne Jesus ist es nicht der Himmel. Andere Bewohner. Aber der Erlöser wird nicht alleine sein. Mit ihm in der Herrlichkeit wird eine unzählbare Menge von nicht gefallenen Engeln sein. Hebräer Kapitel 12, Vers 22. Dienstbare Geister, die den Erben des Heils gedient haben. Hebräer Kapitel 1, Vers 14. Jeder Gläubige hat einen oder mehrere Schutzengel gehabt. Wir können davon ausgehen, dass wir sie treffen und hören werden, wie sie dafür gesorgt haben, dass wir gerade noch einmal davongekommen und wunderbar errettet worden waren, kritische Augenblicke durchstanden haben und in unbekannten Gefahren beschützt wurden. Trotz ihres hohen Rangs werden diese himmlischen Wesen nur Zuschauer bei der Freude unserer Errettung sein. Sie werden nie das Lied der Erlösten mitsingen können. Die Gemeinde wird dort sein, die ganze Versammlung und Gemeinde der Erstgeborenen, die im Himmel angeschrieben sind. Wir werden vereint sein mit all den Erlösten aus dem Zeitraum von Pfingsten an bis zur Entrückung. Aus allen Nationen, Stämmen, Völkern und Sprachen werden sie dort versammelt sein. Die Apostel und die Märtyrer werden dort sein und auch die Unbekannten, die niemals Schlagzeilen machten, aber ihm treu und gewissenhaft gedient haben. Wir werden mit Matthäus, Markus, Lukas und Johannes Gemeinschaft haben und auch mit Luther, Calvin, Spurgeon und Müller. Aber können wir sicher sein, dass man sich im Himmel erkennen wird? Erstens ist es klar, dass wir nicht weniger als jetzt wissen werden. Und zweitens erwartete Paulus, die Thessalonicher drüben wiederzusehen. Sie würden seine Freude und sein Ruhmeskranz sein. 1. Thessalonicher, Kapitel 2, die Verse 19 und 20. Und er erwartete für jenen Tag Ruhm und Freude für die Korinther und für sich. 2. Korinther, Kapitel 1, Vers 14. Und schließlich erwartete Johannes, die Bekehrten bei der Wiederkunft Christi wiederzusehen. Er schrieb: Und nun, Kinder, bleibt in ihm, damit wir, die Apostel, wenn er geoffenbart werden wird, Freimütigkeit haben und nicht vor ihm beschämt werden, bei seiner Ankunft. 1. Johannes Kapitel 2, Vers 28. Ja, wir werden alle erkennen, so wie wir erkannt worden sind. Als nächstes lernen wir, dass Gott als Richter aller da sein wird, jedoch nicht mehr mit der gerunzelten Stirn des Juristen, sondern mit dem liebevollen Lächeln des Vaters. Das erhebt natürlich die Frage: Werden wir tatsächlich Gott, den Vater, sehen? Gott ist Geist und ist deshalb nicht sichtbar. Niemand kann ihn sehen und am Leben bleiben. Hiob vertraute darauf, dass er Gott sehen würde. Hiob, Kapitel 19, Vers 27. Und der Heiland hat versprochen, dass die, die reinen Herzens sind, Gott schauen werden. Matthäus, Kapitel 5, Vers 8. Das kann natürlich bedeuten, dass wir den Vater sehen werden, wie er im Sohn geoffenbart worden ist. Johannes Kapitel 14, Vers 9. Aber es ist durchaus möglich, dass wir in unserem Herrlichkeitsleib und mit einem viel größeren Fassungsvermögen tatsächlich Gott sehen werden. Wir sollten diese Möglichkeit nicht ausschließen. Die Heiligen des Alten Testaments werden dort sein, die Geister der vollendeten Gerechten. Sie wurden im Geist vollkommen gemacht, als sie an den Herrn glaubten, und dann werden auch ihre Leiber vollkommen gemacht. Wir werden mit Abraham, Isaak, Jakob und auch mit Josef, Mose, Elia und David zu Tisch sitzen. Dann werden viele unserer Fragen beantwortet werden und wir werden neue Einblicke in die Heilige Schrift gewinnen. Aber wie werden wir Menschen erkennen, die wir vorher nie gesehen haben? Kein Problem. Genauso wie Petrus, Jakobus und Johannes, Mose und Elia auf dem Berg der Verklärung erkannt haben. Matthäus Kapitel 17, die Verse 1 bis 5. Wahrhaftig, die Erlösten aller Zeitalter werden dort sein und den einen loben und preisen, der uns liebt und uns durch sein eigenes Blut von unseren Sünden reingewaschen hat. Es wird wunderbar sein, unsere Lieben wiederzusehen, alle die, die im Glauben starben. Der Abschied von ihnen war traurig, aber das Wiedersehen wird uns reichlich dafür entschädigen. Wenn wir uns im Reich Immanuels treffen, werden wir unter besseren Umständen Gemeinschaft haben, als wir sie je hier unten erfahren haben. Hoffentlich erwartet jeden von uns ein Begrüßungskomitee, bestehend aus den Menschen, die wir durch demütigen Dienst und treue Arbeit für Christus gewonnen haben. Was wird das für eine Freude sein, wenn wir jemanden sagen hören: Du bist es gewesen, der mich hierher eingeladen hat. Kein Zutritt. Die Bibel ist sehr exakt in der Benennung derjenigen, die für immer ausgeschlossen sein werden. Wir finden sie in Offenbarung Kapitel 21, Vers 8 aufgezählt. Die Feigen. Diese wurden durch ihre Ängste und Hemmungen davon abgehalten, zu Christus zu kommen. Beachte, dass diese Gruppe zusammen mit abscheulichen Sündern, die sich schrecklich aufgeführt haben, genannt wird. Die Ungläubigen. Alle, die die Einladung zum Evangelium verschmäht haben, die Christus als ihren Stellvertreter wissentlich abgelehnt haben. Die mit Gräueln befleckten. Das sind Menschen, die entwürdigend, abscheulich und verachtungswürdig gelebt haben. Mörder. Zu dieser Kategorie gehören Menschen, die das sechste Gebot arglistig und böswillig verletzt haben. Unzüchtige. Das ist ein allgemeines Wort für Leute wie Hurer, Ehebrecher, Homosexuelle, Lesbische und alle, die geschlechtliche Beziehungen pflegen, ohne verheiratet zu sein. Zauberer. Zu diesen gehören alle Menschen, die sich mit Okkultismus und Spiritismus befassen. Götzendiener. Menschen, die als Mittelpunkt ihres Lebens jemand anderen oder etwas anderes als Gott haben. Lügner. Hartnäckige Betrüger, deren Lebensstil das Lügen ist. Hunde. In Offenbarung Kapitel 22, Vers 15 bedeutet dieser Begriff Hunde vielleicht männliche Prostituierte. Siehe auch 5. Mose Kapitel 23, Vers 18. Bedeutet das, dass Menschen, die in einem dieser Punkte schuldig geworden sind, jetzt nicht mehr gerettet werden können? Haben sie eine Sünde begangen, die nicht vergeben werden kann? Nein. Es bedeutet, dass sie, wenn sie ohne Buße und ohne Glauben an Christus sterben, nicht nur aus dem Himmel ausgeschlossen sind, sondern sie erleiden das endgültige Schicksal, in den Feuersee verdammt zu sein. Das größte Wunder. Wenn die größte Attraktion des Himmels der Herr Jesus ist, so ist es das größte Wunder, dass wir, die Erlösten, auch dort sein werden. Lauter ungöttliche Sünder, die der geringsten Gnadenerweise nicht wert sind, herausgerufen aus allen Nationen, Völkern, Stämmen und Sprachen, werden dort versammelt sein als immerwährendes Siegeszeichen der wunderbaren Gnade Gottes. Gläubige jeden Alters, reingewaschen durch das Blut des Lammes, werden mit den Kleidern des Heils angetan sein. Ein altes Lied drückt das gut aus. Herrlicher Retter, herrlicher Freund, herrliches Leben mit dir dort vereint, herrliche Heimat, die durch dich mein, wunderbar, herrlich, ich werd dort sein. John Newton nannte dies das größte von drei Wundern. Wenn ich in den Himmel komme, werde ich drei Wunder sehen. Das erste Wunder wird sein, viele Menschen zu sehen, die ich dort nicht erwartet habe. Das zweite Wunder wird sein, dass ich viele Menschen dort nicht sehen werde, von denen ich dachte, dass sie dort sein werden. Und das dritte und größte Wunder wird sein, dass ich selbst dort sein werde. Wir werden dort einen solchen Herrlichkeitsleib haben, wie ihn der Erlöser als Auferstandener hatte. Dieser Leib wird weder Flecken, Runzeln, Muttermale noch etwas dergleichen an sich haben. A.T. Pearson sagt: Stell dir vor, wenn der Allwissende uns einst anschauen wird, wird er nichts finden, was seine makellose Heiligkeit verletzen könnte, wie vielleicht ein Pickel oder ein Muttermal im Gesicht eines Menschen. Wie unglaublich! Und F.W. Grant fügt hinzu: Kein Zeichen des Alterns, kein Gebrechen, nichts dergleichen wird zu ihm passen. Nur nie verblühende, ewige Jugend, unermüdliche Frische von Gefühlen, die niemals abnehmen werden. Die Gemeinde wird dann heilig und untadelig sein. Am Ende werden wir geheiligt sein. Unreine Gedanken, gemischte Gefühle und sündige Handlungen werden der Vergangenheit angehören. Nie mehr werden wir das Herz Christi durch unsere Tendenz zu Fehltritten bekümmern. Der Egoismus wird augenblicklich verschwunden sein. Unser Körper wird nicht mehr an Krankheiten zu leiden haben. Er wird nie mehr mit Bazillen, Viren, Infekten, bösartigen Geschwüren oder Herzkrankheiten zu kämpfen haben. Nie mehr Tabletten, Antibiotika, Röntgenstrahlen, intravenöse Injektionen oder lebensverlängernde Behandlungen. Krankenhäuser braucht man nicht. Ärzte und Krankenschwestern werden überflüssig sein. Leiden werden der Vergangenheit angehören. Knochenbrüche, Arthritis, alles Ach und Weh wird nur noch in der Erinnerung existieren. Sorgen werden unbekannt sein. Es wird keine gebrochenen Herzen mehr geben. Der Erlöser wird alle Tränen abwischen. Gott selbst wischt alle Tränen ab. An jenem großen Morgen, wenn ich leg hin den Pilgerstab und frei von allen Sorgen. Von Schmerz und Leiden ruhe aus in jenem selgen Vaterhaus, wo ewiger Friede mich erfüllt, wenn ich ihn schaue unverhüllt. Norman Clayton. Da wir aus Glauben durch Gnade errettet werden, wird es im Himmel keine Prahlerei geben. Niemand wird sich rühmen können, wegen eigener Werke oder wegen eines guten Charakters zu den Perlentoren eingegangen zu sein. Wir werden von unseren Lieben nie mehr durch den Tod getrennt werden. Im Himmel wird es weder Grabreden noch Leichenwagen oder Friedhöfe geben. Dort werden wir niemals mehr sterben. Wir werden ihm gleich sein, denn wir werden ihn sehen, wie er ist. 1. Johannes Kapitel 3, Vers 2b. Ein Blick des Heilands wird uns in sein Ebenbild verwandeln. Obwohl ein jeder von uns andere physische Merkmale haben wird, werden wir ihm gleich sein in geistlicher, moralischer und körperlicher Vollkommenheit. Jedoch werden wir niemals an den einzigartigen Eigenschaften Gottes teilhaben, wie Allmacht, Allwissenheit und Allgegenwart. Wir werden erkennen, wie wir erkannt worden sind, das heißt, wir werden einander erkennen. Verheiratete werden sich wiederfinden, obwohl die eheliche Verbindung nicht mehr bestehen wird. Jemand hat vermutet, dass wir, wie wir jetzt 5 Sinne haben, dann vielleicht 50 haben werden. Wir könnten in der Lage sein, uns augenblicklich durch einen Gedanken von einem Ort zum anderen zu versetzen. Gott wird das Ziel seines Planes erreicht haben, wenn wir bei ihm in seiner Herrlichkeit sind. Und wenn der Heiland uns mit seinen freundlichen und strahlenden Augen ansieht, wird er die Frucht seiner Mühen sehen und sich daran erfreuen. Im Himmel gibt es Fortschritt. Sehr oft denken die Menschen, dass der Himmel nicht nur ein Ort der Ruhe, sondern der Untätigkeit ist. So etwas wie ein nie endender Urlaub. Ein junger Christ sagte einmal: Ich glaube, es wird im Himmel langweilig sein, nur auf einer Wolke liegen und auf einer Harfe zupfen. Wer möchte schon dahin gehen, wo es so eintönig und langweilig ist? Wer möchte immer zu faulenzen? In Wirklichkeit ist der Himmel ein Ort unaufhörlichen Fortschritts, Wachstums und der Offenbarung. Wir können das aus den Worten des Paulus in Epheser Kapitel 2, Vers 7 entnehmen, damit er in den kommenden Zeitaltern den überragenden Reichtum seiner Gnade in Güte an uns erwiese in Christus Jesus. Das bedeutet, dass Gott uns während der ganzen Ewigkeit lehren wird, was es für ihn bedeutet hat, seinen geliebten Sohn für uns in den Kreuzestod zu schicken. Gnade und Barmherzigkeit wurden dort in solchem Ausmaß geoffenbart, dass es nie ein Ende des Lernens gibt. Wenn Gott uns das erweisen und zeigen wird, werden wir offensichtlich weiterlernen. Oder stelle dir Folgendes vor: Der Himmel ist eine Schule und Gott der Lehrer. Die Unterrichtsdauer ist die Ewigkeit. Alle Erlösten nehmen teil an dem Kurs Gnade und Güte, wobei die Bibel das Lehrbuch ist. Das Thema wird unerschöpflich sein. Ich persönlich glaube, dass es dort weitere Themen geben wird. Da die Bibel selbst ein unbegrenztes und ewiges Buch ist, wird sie die Grundlage unaufhörlicher Studien sein. In diesem Leben sind wir nicht einmal oberflächlich eingedrungen. In der Schrift sind noch Schätze verborgen, für die wir uns drüben begeistern werden. Es gibt jetzt noch so viele unbeantwortete Fragen, die dann alle geklärt werden. Ist es aus der Luft gegriffen, wenn ich annehme, im Himmel werden wir das ganze Panorama biblischer Geschichte vor unseren Augen ausgebreitet sehen? Die Schöpfung, der Sündenfall, die Flut, der Auszug, die Gesetzgebung und die Gefangenschaft, ja und Bethlehem, die Bergpredigt, Gethsemane und Golgatha. Warum sollte es ein Ding der Unmöglichkeit sein, die Dinge, die sich auf Golgatha ereigneten, tatsächlich zu sehen? Und die Lichtstrahlen, die den Vorgang damals beleuchteten, müssen irgendwo im Universum sein. Unser Gott kann sie leicht bündeln, um uns das heilige Ereignis darzustellen. Wenn wir eine Parade auf dem Boden stehend anschauen, sehen wir nur die Musiker und die Wagen, die direkt vor uns vorbeiziehen. Aber wenn wir in ein Hochhaus gehen würden, könnten wir vom Anfang bis zum Ende die ganze Parade überblicken. Im Himmel werden wir einen so hohen Aussichtspunkt haben, dass wir die ganze Parade beobachten können. Oder stelle es dir so vor: Die Zeit, wie wir sie kennen, wird im Himmel nicht mehr existieren. Unser Kalender basiert auf der Tatsache, dass die Erde die Sonne in 365 Tagen, 5 Stunden und etwas mehr als 48 Minuten umkreist. Dieser Bezug hat im Himmel keine Gültigkeit mehr. Vielleicht bedeutet das, dass es dort keine Vergangenheit und keine Zukunft gibt, sondern nur eine immerwährende Gegenwart. Wenn das so ist, dann wäre Golgatha und alle anderen biblischen Ereignisse eine immer gegenwärtige Realität. Die Wunder der Schöpfung. Es ist nur vernünftig, wenn wir annehmen, dass der Herr uns die Wunder seiner natürlichen Schöpfung zeigen wird, von denen wir jetzt nur eine dunkle Ahnung haben. Zum Beispiel die Ausmaße des Universums und die Entfernung der Gestirne. Wer würde anzweifeln, dass die Erlösten des Herrn in ihren schwerelosen Auferstehungsleibern eine Ewigkeit an Zeit haben werden, um die Grenzenlosigkeit des Raums zu erforschen? Der Mensch wird schließlich zu den Sternen gelangen. Wir werden den Herrn wegen der Wunder des menschlichen Körpers preisen. Die Stimme, das Augenlicht, das Gehör, der Tastsinn, der Geschmackssinn und der Geruchssinn. Die Herz- und Kreislauftätigkeit, das Knochengerüst, die Muskeln und das Nervensystem, die phänomenalen Leistungen des menschlichen Gehirns. Und wir werden die Antworten bekommen auf unsere Fragen bezüglich des Verstandes, der Seele und des Geistes. Zu lange schon haben wir diese Dinge als selbstverständlich hingenommen. Wenn wir vom Himmel herunterschauen, werden wir erkennen, wie vollkommen die alte Erde den menschlichen Lebensbedürfnissen angepasst war. Das Vorhandensein von Wasser, genau die richtige Atmosphäre und die Umdrehung der Erde so fein abgestimmt, dass sie die Jahreszeiten zur Folge hat. Wir werden es ganz neu schätzen lernen, dass Gott für alle seine Geschöpfe die richtige Nahrung bereithält. Welch eine logische Leistung! Wir werden erfahren, wie wenig wir über das Wachstum eines Babys im Mutterleib gewusst haben. Und wir werden erstaunt sein darüber, dass verständige Menschen jemals glauben konnten, dass das alles durch Evolution entstanden ist, dass hinter diesem ganzen atemberaubenden Entwurf kein Schöpfer zu finden ist. Die Wunder der Vorsehung. Schließlich werden wir in der Lage sein, hinter die Szenerie zu schauen und zu erkennen, wie Gott alle Dinge denen, die ihn liebten, zum Guten mitwirken ließ. Wir werden seine Planung in Zeit, Ablauf und Maßnahmen verstehen, die uns damals wie ein Zufall vorkamen. Es wird uns dann klar werden, dass nichts wie von ungefähr geschehen ist, dass nichts schicksalhaft war, sondern dass alles, was uns wie ein Zufall erschien, in Wahrheit Gottes Vorsehung war. Enttäuschungen waren seine Maßnahmen und alles, was uns ganz verkehrt erschien, war genau richtig. Im Himmel werden wir erkennen, wie wir von Gottes unsichtbarem Heer beschützt wurden. Wir werden sein wie der Jüngling in den Tagen des Elisa. Als der Herr ihm die Augen auftat, sah er den Berg voll von feurigen Pferden und Kriegswagen. 2. Könige Kapitel 6, Vers 17. Dann wird es sich herausstellen, dass die, die mit uns waren, zahlreicher waren als die satanischen Feinde, die gegen uns aufzogen. Es wird eine wunderbare Enthüllung sein, wenn wir sehen, wie Gott sein Volk führte, wie er Stürme toben ließ, die seinen Plänen dienlich waren, wie er das Lebensnotwendige bereitstellte, wie der Zorn der Menschen zu seinem Lob dienen musste. Dann werden wir erkennen, dass in dem Muster, das der Weber gewebt hat, die dunklen Strähnen in seinen geschickten Händen genauso wichtig waren wie die Fäden aus Gold und Silber. Und dann kommt endlich die endgültige Aufklärung vom Geheimnis des Leidens. Wir werden den guten Sinn verstehen von seinem oft dunklen Walten, wie er uns ließ durch die Wüste gehen, doch von ewigen Armen gehalten. Seine Ruhe wird umso herrlicher, je schrecklicher hier die Gefahren, und sein Licht erstrahlt umso leuchtender, je dunkler die Wolken einst waren. W. P. McKay. Die Wunder der Erlösung. Dann werden wir noch Gottes Wunder in unserer Erlösung erkennen. Wir werden die fesselnden Zeugnisse all derer hören, die durch Gottes wunderbare Gnade errettet wurden. Eines werden sie alle gemeinsam haben: die Errettung durch Gnade aus Glauben an den Herrn. Aber ein jeder wird einen anderen Weg aufzeigen, auf dem er oder sie zum Glauben kam. Einige durchs Wasser, einige durch die Flut, einige durchs Feuer, aber alle durch sein Blut. Atheisten und Agnostiker werden berichten, dass sie nie Frieden hatten, bis sie den Frieden in Christus fanden. Kritiker werden wiederholt bezeugen, dass sie die Bibel widerlegen wollten und schließlich zu deren hartnäckigsten Verteidigern wurden. Wir werden hören, wie Menschen, die in Trunksucht und Ausschweifung lebten, ein Leben in Heiligkeit anfingen. Zusammen mit den Reformatoren werden die großen christlichen Märtyrer dort sein, alle erlöst durch das kostbare Blut Christi. Buddhisten, Hindus und Moslems werden die wunderbaren Umstände aufzeigen, durch die sie vom Evangelium hörten und sich dazu bekannten. Es werden nicht viele von den Weisen, Mächtigen und Edlen der Welt anzutreffen sein, aber Scharen aus dem einfachen Volk, die das Wort frohen Herzens aufnahmen. Katholiken und Protestanten, Geistliche und Laien, Kommunisten und Sozialisten werden Zeugnis geben, wie sie von ihren Sünden überführt wurden und den Heiland um Vergebung baten. Wir werden Zeugnisse von Bekehrungen im Kindesalter und auf dem Sterbebett hören. Manche werden erzählen, dass sie zum Glauben kamen, als sie zum ersten Mal das Evangelium hörten, andere, nachdem sie erst jahrelang vor Gott davongelaufen waren. Einst waren alle Sünder befleckt in Geist und Sinn, jetzt preisen Gottes Kinder in weißen Kleidern ihn. A.T. Pearson. Der Himmel wird voller Zeugnisse der überführenden und verändernden Gnade Gottes sein. Weitere Offenbarungen. Wir werden die enge Verbindung zwischen dem Materiellen und dem Geistlichen sehen. Während seines Dienstes auf Erden hat der Herr Jesus immer gelehrt, indem er das Natürliche und Sichtbare aufs Geistliche übertrug. Er sprach von Gras und Sommerzeit, von Feigen, Schaf und Herde, verband in seiner Freundlichkeit den Himmel mit der Erde. Er sprach vom Pflanzen, Ernten, Säen, vom Handeln, Häuser bauen, damit im irdischen Geschehen wir Gottes Wege schauen. Er sprach von Perlen und vom Gold, von Spatzen und von Raben, um das, was Gott von uns gewollt, tief uns ins Herz zu graben. T.T. Lynch. Auf der Erde hatten wir nur verschwommene Vorstellungen. Im Himmel werden wir erkennen, dass alles als geistliche Lektion hätte gesehen werden können, wenn wir dafür nur Verständnis gehabt hätten. Könnte es wohl möglich sein, dass wir im Himmel erfahren, dass Gott außer mit unserer Erde noch andere Pläne in anderen Orten hatte? Versteh mich bitte nicht falsch, die Erde ist der einzige Ort, wo Gott die Erlösung der Menschen plante. Nur auf unserer Erde wurde das Kreuz errichtet. In diesem Punkt ist unsere Erde einzigartig. Aber unser großer Gott könnte sehr wohl andere Programme für andere Sphären vorgesehen haben. Wir finden Andeutungen von Herrschern, Mächten und Regenten im Bereich der Geister. An keiner Stelle sagt die Bibel, dass Gott keine anderen Pläne in den Galaxien durchführt. Diese Pläne hätten natürlich nichts mit der Erlösung der Menschen zu tun. Der Wissenschaftler Henry Morris schreibt: Die Realität, die sich hinter diesen Schrecknissen und großen Zeichen vom Himmel, Lukas Kapitel 21, Vers 11, verbirgt, kann nur sein, dass es wirklich Leben außerhalb der Erde gibt. Aber diese Lebewesen auf anderen Himmelskörpern sind weder Supermenschen in Raumschiffen noch Klümpchen aus Photoplasma in verschiedenen Stadien der Evolution. Es sind vielmehr Engel, gewaltige an Kraft. Psalm 103, Vers 20. Dienstbare Geister, ausgesandt zum Dienst um derer Willen, die das Heil erben sollen. Hebräer Kapitel 1, Vers 14. Niemand anderer als die heiligen Engel Gottes. Im Himmel existiert auch eine große Schar gefallener Engel, die dem großen Drachen, der alten Schlange, die Teufel und Satan genannt wird, der den ganzen Erdkreis verführt. Offenbarung Kapitel 12, Vers 9. Anhängen. Wie wird das Fehlen von Zeit das Alter derjenigen, die im Himmel sind, beeinflussen? Wird ein Baby die ganze Ewigkeit lang in diesem Stadium bleiben? Solche, die als Erwachsene gestorben sind, wird das für immer ihr Zustand sein? Die Bibel beantwortet diese Fragen nicht. Vielleicht könnten wir mit unserem kleinen Verstand die Antworten nicht begreifen. Alles, was wir wissen, ist, dass der Herr die Dinge in einer Art und Weise ausführen wird, die seiner Weisheit und seiner Liebe entspricht. Das ist Wissen genug, und darauf kann der Glaube ruhen. Es wird eine herrliche Zeit sein. Wir werden alle mit einem neuen Verständnis bekennen, die Wege Gottes sind vollkommen. Samuel Medley von 1738 bis 1799 drückte das fein in seinem Lied aus: Mit all seinen Heiligen werden wir einstimmen, unser Herr hat alles wohl getan. Werden wir im Himmel essen? Warum nicht? Es ist bestimmt möglich. Der Herr Jesus aß nach der Auferstehung in seinem Herrlichkeitsleib. Seine Jünger reichten ihm ein Stück gebratenen Fisch und er nahm und aß vor ihnen. Lukas Kapitel 24, Vers 43. Da wir Leiber der Herrlichkeit wie er haben werden, Philipper Kapitel 3, Vers 21, ist es genauso möglich, dass wir auch essen werden. Es ist nicht nur möglich, sondern sogar wahrscheinlich. Denke an das
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0: Sie sehen hier also einen Auszug, Kopien aus dem Informationspaket der Kirche Jesu Christi, der Heiligen der letzten Tage. So nennt sich die Mormonen ja offiziell. Der Name Mormonen kommt von dem Buch Mormon, ihrer Hauptoffenbarung, die sie beanspruchen. Und offizieller Name ist aber Kirche Jesu Christi, der Heiligen der letzten Tage. Sie sehen auf dem ersten Schaubild die Gliederung, streng hierarchisch gegliedert. Der Präsident, der an der Spitze steht, darunter ist der Rat der 12 Apostel, dann das 70er-Kollegium, man knüpft hier an biblische Aussagen aus der Urgemeinde an. Und dann kommen die verschiedenen Präsidenten, Gebietspräsident, Pfarrpräsident, Bischof und dann eben Mitglieder, Familie der Gemeinde, wobei im Prinzip jedes männliche Mitglied auch priesterliche Dienste verrichten kann, der würdig ist, dies zu tun, im Tempel zu dienen. Es gibt in keiner Kirche oder Sekte so viele Priester bei den Mormonen, weil praktisch jeder geweiht werden kann dazu und dann stellvertretende Totentaufen und Totenversiegelungen und Ähnliches auch vornehmen kann. Dann haben Sie hier diese Welttafel mit der Statistik. Da fällt auf, dass in Afrika die wenigsten Mitglieder sind und in Nordamerika die meisten. Frage an Sie, woran könnte das liegen? Ihr Spezialist? Ist in Utah, nicht? Im Bundesstaat Utah, USA. Und warum sind in Afrika die wenigsten Mitglieder? Weiß da schon jemand was?
1: Sie haben was gegen Schwarze.
0: Ja, sie hatten bis vor 20 Jahren etwas gegen Schwarze. Das sei also eine minderwertige Stufe. Also typisch kolonialistisches Denken aus Amerika damals im letzten Jahrhundert. Und das wurde dann revidiert. Darauf gehe ich heute noch ein. Inzwischen können Schwarze aber auch Priester werden, der neueste Stand. Durch eine neue Offenbarung jetzt plötzlich, nachdem der Zeitdruck doch stark wurde. Dann haben Sie hier diese Höhlen oder Bunker in Utah, in der Nähe von Salt Lake City, Salzseestadt. Das sind also Ihre und mein Name und alle Namen dieser Welt, die irgendwie erreichbar sind, gespeichert, damit man sich für alle, die verstorben sind, taufen lassen kann. Für die ganzen Toten der Welt, also auch Martin Luther und alle möglichen sind da schon stellvertretend getauft worden. Weil die Mormonen ja erst 150, 160 Jahre alt sind, muss man also für die alle stellvertretend sich nochmal taufen lassen, die vorher gelebt hatten. Dann zur Geschichte hatte ich einen Überblick Ihnen gegeben, dann die Glaubensartikel, dann die, über die Entstehung einiges, das Zeugnis von den 3 und den 8 Zeugen. Wenn Sie mal das aufschlagen, das Zeugnis von den 3 Zeugen und den 8 Zeugen, was ist Ihnen da aufgefallen, wenn Sie diese Namen anschauen, von diesen Zeugen, die diese goldenen Platten gesehen haben wollen?
1: Es sind nur 4 verschiedene Namen.
0: Es sind nur 4 verschiedene Namen, also es sind praktisch die gleichen Familien, Verwandte, Brüder, Väter, Kinder und so weiter, die hier das bezeugen, was schon ein bisschen stutzig machen dürfte. Und dann habe ich 2 Auszüge aus dem Buch Mormon. Wenn Sie das kritisch gelesen haben, wird Ihnen manches aufgefallen sein, was ich jetzt in der Abfolge darstellen möchte. Und zwar zunächst ein Überblick über die Geschichte und dann ein Überblick über die Lehre. Und im Schluss, wenn die Zeit reicht, gehe ich noch auf die Tempelrituale ein. An Literatur gibt es ja von Kurt Hutten das Standardwerk Seherclub der Enthusiasten. Da ist ausführlicher Teil über die Mormonen drin. Und auch von Rüdiger Haut, ein Büchlein, die Mormonen, was auch ganz knapp, allerdings nicht bibeltreu, aber doch eine knappe Zusammenfassung ist. Evangelikale Darstellung gibt es leider noch keine darüber. Ja, also zunächst zur Geschichte. Der Begründer der Mormonen hieß Joseph Smith, den Namen haben Sie sicher öfter schon gelesen, muss ich jetzt nicht alles anschreiben. Er wurde 1805 geboren im amerikanischen Bundesstaat Vermont. Der Vater hatte keinen festen Beruf, die Familie wechselte daher häufig ihren Wohnort. Als Joseph 10 Jahre alt war, zog die Familie nach Palmyra im Bundesstaat New York um. Und der junge Joseph war schon früh von Visionen und Träumen heimgesucht. Das hängt sicherlich mit der Familienstruktur und der Vererbung zusammen. Wir wissen ja, dass sich okkulte Belastungen auch in die nächsten Glieder vererben können. Und bei den Eltern herrschte bereits eine starke abergläubische Haltung vor. Man hatte also viel mit Kristallkugeln auch an Wahrsagerei betrieben. Und der junge Joseph wurde schon in diese Situation, vor allem auch bei seiner sehr irrationalen Mutter, hineingeboren. Im 15. Lebensjahr war er bereits zum Wahrsager und Schatzsucher geworden, was seine Vorliebe für verborgene Schriften bereits andeutete. Mit Hilfe eines Kristalls versuchte er, in der Erde verborgene Schätze aufzuspüren. Und das brachte ihm den Spitznamen Peepstone Joe, ein Guckstein Joe, der also im Kristallglas immer schaute, wo er Schätze finden konnte. Sie müssen sich den Wilden Westen Anfang des letzten Jahrhunderts vorstellen. Sie kennen das ja aus dem Fernsehen, denke ich. 1826, als er bereits seine Offenbarungen erhalten hatte von dem Engel Moroni, da wurde er verurteilt wegen Betrügereien von einem Gericht in Bainbridge, New York, und auch schuldig gesprochen, wurde aber wegen seines Alters nur zu einer kleinen Geldstrafe verurteilt. Das nur zu seiner Lebensgeschichte einige Hinweise. In seiner Jugend verlebte er in einer Zeit, als erweckliche Aufbrüche stattfanden unter Presbyterianern, Methodisten und Baptisten. Und der junge Joseph fragte mit 14 Jahren sich, welcher dieser Denominationen er sich anschließen solle. Und da hatte er seine erste große Vision, die dann prägend wurde für seine neue Religion, die er gegründet hat. In einem Faltblatt, das ich auch habe, mit dem Titel Joseph Smith erzählt seine Geschichte von den Mormonen, wird darüber berichtet, dass er im Frühjahr 1820 in den Wald ging und da ihm plötzlich Folgendes passierte. Er fühlte sich plötzlich wie von einer dunklen Macht ergriffen, interessant, von einer dunklen Macht ergriffen und dann Folgendes. Gerade in diesem Augenblick großer Angst sah ich unmittelbar über meinem Haupt eine Lichtsäule, heller als der Glanz der Sonne, allmählich auf mich herabkommen. Als das Licht auf mir ruhte, sah ich zwei Gestalten, deren Glanz und Herrlichkeit nicht zu beschreiben sind, über mir in der Luft stehen. Eine von ihnen sprach zu mir, mich beim Namen nennend, und sagte auf die andere deutend, dies ist mein geliebter Sohn, höre ihn. Also Gott Vater und Gott Sohn seien ihm da erschienen. Wohl bemerkt Gott Vater auch, was praktisch noch keiner erlebt hatte vor ihm. Ich war hergekommen, weil ich wissen wollte, welche von all den Sekten die richtige sei. Mir wurde geantwortet, ich solle mich keiner anschließen, denn sie seien alle im Irrtum. Der zu mir Sprechende sagte, alle ihre Glaubensbekenntnisse seien ein Gräuel in seinen Augen und all ihre Lehrer seien verderbt. Nochmals verbot er mir, mich einer von ihnen anzuschließen. Als ich wieder zu mir kam, fand ich mich auf dem Rücken liegend und zum Himmel schauend. Hat es bei manchen schon geklingelt? Zunächst einmal dunkle Macht, die ihn ergriff. Dann eine Lichterscheinung, denken Sie an 2. Korinther 11, der Engel des Lichts, der auch als Licht erscheinen kann. Dann die Behauptung, er hätte Gott Vater und Sohn gesehen. Und dann auf dem Rücken liegend. Jesaja 28, Vers 13 ist hier ein ganz wichtiger Vers. Da steht, darum soll so auch das Herrn Wort an Sie ergehen. Zaflatzaf, Zaflatzaf, Kaflakaf, Kaflakaf. Hier ein wenig, da ein wenig, dass sie hingehen und rücklings fallen, zerbrochen, verstrickt und gefangen werden. Das Gericht über die Priester und Propheten in Jerusalem, die falsch weissagen, die von falschen Geistern besessen worden sind und dann in Zungen ausgebrochen sind und rücklings gefallen und dann mit falschen Visionen geschlagen wurden. Rücklings liegend ist deshalb Gericht, weil hier die Blöße aufgedeckt wird vor Gott. Und wer Gott anbetet, fällt auf sein Angesicht und nie auf den Rücken. Das ist also eine wichtige Grundregel im geistlichen Bereich, auch für andere Gruppierungen wichtig zu wissen übrigens. Also Jesaja 28, 13, die Blöße aufgedeckt und auf dem Rücken liegend ist er wieder erwacht. Soweit eine erste Bemerkung zu diesen frühen spiritistischen Visionen. Und dann erschien ihm nun in einer fast nicht mehr abreißenden Kette wunderhafter Begebenheiten dann schließlich auch der Engel Moroni. Moroni hieß dieser Engel. Das ist übrigens kein wirklicher Engel, sondern ein aufgestiegener Mensch, der in einer früheren Zeit gelebt hat und als Geist eben praktisch erschienen ist. Muss man immer wissen bei den Mormonen. Und er erschien ihm zum ersten Mal in der Nacht des 21. September 1823 in seinem Zimmer, stellte sich als ein Bote Gottes vor und sagte, er habe mit ihm ein großes Werk vor. Ein großes Werk. Ähnlich übrigens auch wie bei Steiner, der auch von einer verstorbenen Geisterscheinung beauftragt wurde und viele andere dieser Propheten. Ein großes Werk vor. Sein Name werde bei allen Völkern, Geschlechtern und Sprachen für gut oder böse gelten. Man muss bedenken, einem so jungen Mann, wie das ihm auch geschmeichelt haben muss, nicht? Und dann sprach dieser Geist von einem Buch, das auf goldenen Platten geschrieben sei. Und das sei verborgen in dem Hügel Qumora, ich weiß nicht genau, wie man es ausspricht. Qumora. Er hat in der Vision dann genau gesehen, wo dieser Hügel sein solle. Und hat dann auch gesagt bekommen, dass er immer wieder hingehen soll, bis dieser Engel oder Geist ihm sagt, er solle diese Truhe bergen bei dem Hügel Qumora. Den gibt es nun tatsächlich, und der hatte dann gesehen, auch eine Prophetenbrille sei verborgen, womit er diese alten Schriften entziffern könne. In Gestalt von zwei Steinen in silbernem Bogen, die Urim und Tumim seien das. Und so ging er von 1823 bis 1827 treu jedes Jahr zu diesem Hügel Qumora und wartete, dass er diese Schatztruhe, er war ja immer so Schatzgräber, ausbuddeln dürfe. Und dann schließlich war es soweit, am 22. September 1827, vielen Dank, wurden ihm die Platten übergeben. Sie haben es auch in Ihrem geschichtlichen Überblick, wenn Sie das verfolgen wollen. Und das waren nun angeblich, muss man immer dazu sagen, Goldplatten, ein 15 cm dickes Goldbuch aus sehr dünnen Platten. Und das sei nun das Buch Mormon. Smith selber beherrschte keine fremden oder alten Sprachen. Die Schriftzeichen seien in altägyptischer Schrift gewesen, behauptet er. Aber es war ja gleich praktischerweise eine Prophetenbrille beigelegt in dieser Truhe, die er nur aufsetzen brauchte. Und dann hat er auf Englisch dieses lesen können und hat es dann durch einen Vorhang seinem Sekretär Cowdery diktiert bis zum Jahre 1830, als es dann veröffentlicht wurde. Nun, wovon handelt dieses Buch Mormon? Hat es schon mal jemand von Ihnen in den Händen gehabt? Ganz kurz, es handelt von den Erscheinungen Jesu Christi in den Vereinigten Staaten, kann man nicht sagen, aber im frühen Amerika praktisch. Nach seiner Auferstehung sei Christus auch drüben erschienen. Aber es fängt schon viel früher an, nämlich mit dem Turmbau zu Babel. Da seien schon erste Auswanderungen zum neuen Erdteil erfolgt auf Schiffen. Das seien die Jarediten gewesen. Die seien ausgewandert gleich nach dem Turmbau zu Babel. In einer Fahrt von 344 Tagen seien sie an die amerikanische Küste gelangt und hätten dort eine Kultur aufgebaut. Es habe dann aber mörderische Bruderkämpfe gegeben, sodass sie sich dann ausgemerzt haben gegenseitig, diese Jarediten. Die Vernichtung geschah um 590 vor Christus in der Nähe des Hügels Qumora. Der letzte Prophet Ether zeichnete ihre Geschichte dann angeblich auf und vergrub sie dort. Es gab dann weitere Wellen. Um 600 vor Christus bereits seien wiederum aus dem hebräischen Sprachbereich Gruppen hinübergesetzt nach Amerika. Und das seien dann die Nephiten und die Lamaniten gewesen, die sich da aufgespalten haben. Die Nephiten seien fromm und haben eine blühende Kultur geschaffen, von der heute noch Ruinen stehen würden. Die Lamaniten aber waren gottlos, brachten es zu nichts und hatten zudem eine dunkle Hautfarbe. Eine dunkle Hautfarbe. Ihre Abkömmlinge sind allerdings nicht die Neger, sondern die Indianer, wird behauptet. Beide führten Krieg, die Nephiten und die Lamaniten. Und das führte zur Ausrottung der guten, frommen Nephiten, sodass nur die gottlosen Lamaniten übrig blieben. Um 400 vor Christus war die letzte Schlacht, nach Christus, 400 nach Christus, auch seltsamerweise in der Nähe des Hügels Qumora, sodass auch dann wieder die Platten auch wieder an der gleichen Stelle vergraben wurden, in einem Abstand von Jahrhunderten angeblich. Aber zuvor war Jesus nach seiner Auferstehung den Nephiten erschienen und hatte ihnen vieles wiederholt, was er auch schon in Israel offenbart hatte. Die Bergpredigt etwa findet sich fast wörtlich abgeschrieben aus der King James Bibel. Übrigens ist leicht nachzuweisen in diesem Buch Mormon, was schon zeigt, dass also Joseph Smith ja auch seine Vorlagen hatte aus neuerer Zeit. Bei der Übersetzung soll Smith eine Wunderbrille eben gehabt haben, einen Hut mit der Wunderbrille vor sein Gesicht gezogen, um es gegen das Tageslicht abzuschirmen. In dem Hut strahlte ein geheimnisvolles Licht auf, in dem nacheinander die Zeichen der Platten mit der jeweiligen englischen Bedeutung erschienen sind. Sein Sekretär hieß also Oliver Cowdery, einer dieser Zeugen, wohlbemerkt.
2: Ja, da ist ja überall so auch das dann stenografiert oder geschrieben hat. Richtiger Cowboy, nicht Kauderie.
0: Und die anderen Zeugen stammten dann ebenfalls aus dem Freundeskreis und sogar der Familie von Joseph Smith. Sie wissen ja, dass vor Gericht übrigens nahe Verwandte nicht als Zeugen gelten, aber hier ist es eben anders bei den Mormonen. Also ich kann auch nicht meine Frau oder meine Mutter als Zeugin für mich vorladen, das geht also nicht, aber hier geht es alles. Das sind also die Zeugen. Die Zeugen der Auferstehung Jesu waren keine... Das sind also die Zeugen. Die Zeugen der Auferstehung Jesu waren keineswegs aus der gleichen Familie. Das waren also ganz unterschiedliche Jünger.

gegeben habe. Es lässt sich auch nicht mit den Inkas und Ähnlichem gleichsetzen. Das geht ja viel früher zurück und da gibt es überhaupt keine Nachweise. Vor allem lässt sich auch nicht nachweisen, dass die alten Indianer irgendeine Verwandtschaft mit den Hebräern hätten. Also auch dieser Nachweis ist bisher nicht gelungen. Es ist also, wie man sagen kann, eine Geschichtskonstruktion, die gerade im 19. Jahrhundert sehr aktuell war und wo die Weltsendung Amerikas in einer Religion praktisch sich besonders kristallisierte. Sie wissen ja, dass auch fast alle Mormonenmissionare aus Amerika eben auch heute zu uns kommen. Das sind also in der Regel junge Männer, die statt Wehrdienst, ich weiß nicht, ob sie auch Wehrdienst leisten, aber an sich in diesem Alter, wo wir eben Wehr- oder Zivildienst leisten, dann praktisch auf Missionsreise ein, zwei Jahre geschickt werden, um in der ganzen Welt neue Proselyten zu werben. Deshalb sind die auch alle so jung, weil das praktisch so eine Art Wehr- oder Zivildienst ist. Das ist übrigens eine Chance auch für die Gegenmission, weil die nicht alle unbedingt so gefestigt noch sind in ihrem Glauben. Sie haben also durchaus auch Möglichkeiten, ihnen das Evangelium zu bezeugen. Ja, wie gesagt, es lässt sich nachweisen, dass Smith vieles abgeschrieben hat aus der King James Bibel, die dann ja aus dem 17. Jahrhundert stammt, 1611 zum ersten Mal erschienen ist und gerade in der Erweckungsbewegung des 19. Jahrhunderts sehr gebräuchlich war. Der Stil der Bibel wurde versucht nachzuahmen, aber es finden sich auch viele Fehler. Zum Beispiel redet Smith auch von der Kirche Christi. Das alles ist aber falsch datiert in diesen Zusammenhängen, wo er das bringt. Und andere Dinge. Er spricht davon, dass die Amalekiter Synagogen gehabt hätten, dass es lange vor dem Kommen Christi eine Kirche gab, aber die Amalekiter hatten nie Synagogen. Die gab es erst im Spätjudentum. Und ebenso gab es eine Kirche, nämlich eine Kyriake, dem Herrn gehörige. Das ist ja das, bevor der Herr überhaupt aufgetreten war, gab es eben noch keine Kyriake. Übrigens auch in 2. Nephi 29,3 wird der Begriff Bibel gebraucht, der erst 1000 Jahre später eingeführt wurde. Also das Buch Nephi ist ja viel älter, als überhaupt der Begriff Bibel schon vorhanden war. Und so lassen sich viele Dinge nachweisen. Nun, wie ist das Buch Mormon entstanden, wenn man das jetzt mal kritisch verfolgt? Viele Forscher sagen übereinstimmend, dass es ein Plagiat sei, also geklaut sei von einem früheren Buch, einem Art Science-Fiction-Roman, wie übrigens auch die ganze Steinersche Lehre mit den Atlantiern, ich muss das immer wieder erwähnen, was die Anthroposophie angeht, wo ich mich natürlich noch besser auskenne. Und zwar stammte dieser Science-Fiction-Roman von dem Geistlichen, der Presbyterianer Salomon Spalding. Salomon Spalding. Der hatte im Ruhestand zwischen den Jahren 1812 und 1816 einen Roman geschrieben, dessen Thema der israelitische Ursprung der Indianer war. Also das behauptete er zumindest. Der erste Entwurf war so, dass alte historische Schriften gefunden worden, die in einer Steintruhe verborgen gewesen seien. In der zweiten Version hat es bereits Spalding selber diese geheimnisvollen Schriften durch Goldplatten ersetzt. Es findet sich also bereits 10 bis 20 Jahre vor Joseph Smiths angeblichen Offenbarungen. Nun, der Roman, den hatte er einem Verleger übergeben. Dieser Roman, dieses Manuskript wurde gestohlen. Es gab damals ja noch keine Kopiermöglichkeiten wie heute. Und man hatte den jungen Verlagsangestellten Sidney Rigdon als Dieb verdächtigt. Sidney Rigdon war als Dieb verdächtigt worden. Und es stellte sich heraus, dass er tatsächlich nach Spaldings Tod und lange vor der Entstehung der Mormonenkirche ein Manuskript in seinem Besitz hatte. Und dass er durch Parley Pratt mit Joseph Smith bekannt geworden war und dass Smith auf diesem Wege vermutlich in den Besitz dieses Romans gelangt war. Und ihren Gesprächen entsprang dann der Plan einer Religionsstiftung. Smith wurde die Rolle eines Propheten der letzten Tage zugeteilt und des Entdeckers, Übersetzers und Eigentümers des Buchs Mormon. Es gibt zahlreiche Beweisstücke, dass die Quelle in Wirklichkeit eben Spaldings Roman ist. Zum Beispiel die beschworenen Aussagen der Ehefrau und der Tochter von Spalding, die das

0: eidesstattlich beschworen haben. Und ja, und die geschichtlichen Teile sind eben auch identisch, weithin im Buch Mormon und in dem Roman von Spalding, abgesehen von vielen Namen von Personen, Orten und Stämmen. Also war es sicherlich keine Offenbarung irgendwelcher Engel, sondern ein Diebstahl eines Romans, was auch sehr gut zu Joseph Smiths Vergangenheit passte. Trotzdem wollen wir uns aber weiter mit dieser Lehre beschäftigen. Aber es ist wichtig, diese geschichtlichen Fälschungen zunächst einmal zu wissen. Es gibt außer dem Buch Mormon noch zwei weitere Hauptschriften oder Hauptsammelschriften der Mormonen. Das eine ist die köstliche Perle und das andere Lehre und Bündnisse. Das frühere Werk heißt Lehre und Bündnisse, Doctrine and Covenants, erstmals 1835 erschienen. Das Buch Mormon wurde ja 1830 herausgegeben, Lehre und Bündnisse 1835. Eine Zusammenstellung von 136 angeblichen Offenbarungen, die der Prophet Joseph Smith empfangen hat, wie gesagt wurde. Hier wurde vor allem die Organisation seiner Kirche, die ja auch 1830 gegründet worden war, festgelegt, organisatorische Hinweise, Lehre und Bündnisse eben. Das andere, die köstliche Perle, enthält das Buch Mose, das Buch Abraham, verschiedene Visionen von Smith und die 13 mormonischen Glaubensartikel, die sie ja bereits bekommen haben. Erstmals 1851 dann erschienen, posthum nach dem Tod, gewaltsamen Tod von Smith. Vor allem berichtet es das Buch Abraham etwa von Göttern, die die Erde aus der vorgefundenen Materie formten. Gott, der auf dem Planeten Kolob regiert, die Präexistenz der Seelen und Ähnliches, auf das ich noch eingehe. Nun, wie ist die Stellung zur Bibel? Die Bibel wird zwar berücksichtigt, aber sie ist nur zweitrangige Offenbarung für die Mormonen. Das muss man also wissen. Wenn Sie von der Bibel sprechen, dass Sie das auch berücksichtigen, dann sollten Sie immer berücksichtigen dabei, dass eben die Bibel nicht die einzige Grundlage ist, wie es etwa Martin Luther betont hat, sola scriptura, sondern die Bibel und das Buch Mormon. Aber das Übergewicht hat das Buch Mormon und eben auch die anderen Schriften. Und zwar wird gesagt, wir glauben, dass die Bibel soweit richtig übersetzt das Wort Gottes ist. Wir glauben auch, dass das Buch Mormon das Wort Gottes ist. Also haben Sie gehört, soweit die Bibel richtig übersetzt ist. Es wird also behauptet, und es machen viele Sekten, sie sei verfälscht, und es seien halt gerade die Glaubenswahrheiten aus der Bibel herausgenommen, die dann für die Sektenlehre konstitutiv sind. Eine sehr einfache Behauptung.
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3: Und ein einfacher Trick. Also man behauptet, das würde eben fehlen, was an sich von Gott geoffenbart worden sei, den neuen Propheten. Diese heiligen Schriften der Mormonen, also die Bibel, soweit sie nicht falsch übersetzt wurde, das Buch Mormon, die köstliche Perle und Lehre und Bündnisse, das sind die Hauptgrundlagen aus dem letzten Jahrhundert. Übrigens das Buch Mormon, da wird nicht gesagt, soweit richtig übersetzt, das sei eben richtig inspiriert. Ne? Nun, wie schon erwähnt, wurde am 6. April 1830 die neue Kirche in Fayette, New York, gegründet. Zunächst hieß sie die Kirche Jesu Christi. 1838 kam dann der Zusatz Kirche Jesu Christi, der Heiligen der letzten Tage. Also 1830 die Gründung, 1831 Umzug nach Kirtland, Ohio. Dort wurde dann auch ein Tempel errichtet. Dann mussten sie fliehen nach Nauvoo in Illinois. Sie haben diese Begriffe alle auch auf der Geschichte. Und dort wurde Joseph Smith Bürgermeister dieser Stadt. Es ging dann dort so wie im Wilden Westen. Ist ja auch der Wilde Westen. Dort wurde auch ein Tempel gebaut. Es gab eine Zeitung, Nauvoo Expositor, von einer Splittergruppe der Mormonen, die kritisch Smith und seinen Anhängern gegenüberstand. Und dieser Nauvoo Expositor veröffentlichte skandalöse Zustände eben bei den führenden Mormonen, vor allem auch bei Smith, nämlich, darauf komme ich noch zurück, auf polygamistische Praktiken, also die Vielehe, die ja auch heute noch bekannt ist für die Mormonen, was aber heute nicht mehr offiziell geduldet wird. Der Stadtrat unter Anstiftung von Smith verbot das Blatt am 10. Juni 1844. Joseph Smith ließ in seiner Eigenschaft als Bürgermeister Druckstöcke und die Presse zerstören. Der Gouverneur seinerseits sah darin eine gesetzwidrige Handlung. Die Folge war, dass Smith und einige Anhänger ins Gefängnis nach Karthago in Illinois gebracht wurden. Und dort geschah es nun am 27. Juni 1844, stürmte eine Bande von Männern mit geschwärzten Gesichtern das Gebäude und schoss Smith mit seinem Bruder Hiram einfach nieder. Also wie gesagt, Wilder Westen. Ne? Und der Tempel in Nauvoo wurde auch vernichtet 1848 durch eine Brandstiftung. Das war also das unrühmliche Ende von Smith und seinem Bruder. Und jetzt kam ein neuer Mann an die Spitze, der an sich der Bewegung ihr heutiges Gepräge gab. Smith selber war noch zurückhaltender in vielem, aber der Mann, der nach ihm kam, ganz ähnlich wie bei den Zeugen Jehovas übrigens. Russell war ja noch gemäßigt, dann kam aber Rutherford. Der war dann der der Sekte ihr Gepräge gab. So auch die katholisch-apostolischen waren noch gemäßigt. Dann aber kamen die neuapostolischen. Und so auch hier Smith, der hat ja auch heute noch, seine Nachkommen haben eine eigene getrennte Gruppe, auf die ich am Schluss eingehe. Dann kamen aber die Radikaleren und die haben jetzt unter Brigham Young die mormonische Lehre noch verschärft. Brigham Young ist dieser Führer, eine gewaltige Erscheinung. Und dieser Brigham Young, das ist jetzt auch wieder typisch Wilder Westen, macht ja einen riesen Trek in den Westen eben. Nicht? Mit 15.000 bis 17.000 Mormonen zog er gen Westen. Brigham Young, geboren 1801, ein Glaser und Maler aus Vermont, brach im Februar 1846 mit diesen 15.000 bis 17.000 Mormonen in den menschenleeren Westen aus, während die Familie von Smith und andere in Nauvoo zurückblieben und dort eine eigene Kirche bildeten, die reorganisierte Kirche der Mormonen oder Heiligen der letzten Tage, die gemäßigter bis heute blieb, aber auch viel kleiner blieb. Die hat also knapp 200.000 Mitglieder, während die anderen Mormonen, ja, wie viel hatten wir denn hier weltweit? Etwa 6 Millionen müssen es jetzt sein haben. Also da gibt es auch Absplitterungen, das nur nebenbei. Und gerade die Nachkommen von Smith sind nicht bei den heutigen großen Mormonen dabei. Die haben eine gemäßigtere Richtung. Aber Brigham Young nun zog nach Westen und sie kamen am 24. Juli 1847 am großen Salzsee an. In einer völlig wilden, wüstenähnlichen Gegend, wie behauptet wird, aber durchaus fruchtbar. Und das haben sie dann sich zunutze gemacht und haben dort das wirklich in ein zum Teil blühendes Land umgewandelt. War schon mal jemand von Ihnen dort, Utah? Ja, tatsächlich. Können Sie sagen, wie das ist dort? Schön, oder?
4: Nein, eigentlich nicht. Also, ich kann mich nicht so richtig
3: daran
4: erinnern. Ja. Ich war halt da, aber ich habe in der Zeit nicht viel gesehen.
3: Ist da Wüste, oder?
4: Ja.
3: Viel Wüste trotzdem noch. Mhm. Und wahrscheinlich Salzwüste, nehme ich an. Und Brigham Young wurde zum ersten Präsidenten der Kirche gewählt dann. Erst 1896 wurde dann diese Gegend um Salt Lake City herum, die Stadt wurde da gegründet, nicht? Die hat heute etwa 600.000 Einwohner. Und erst 1896 wurde dieser Staat, der sich darum herum bildete, als Bundesstaat Utah in die Vereinigten Staaten aufgenommen. Warum das so spät erfolgte, hängt mit einer bestimmten Lehre der Mormonen zusammen, und zwar mit welcher? Polygamie, mit der Vielehe. Nun, wie war es zur Polygamie unter den Mormonen gekommen? Joseph Smith war seit Januar 1827 mit Emma Hale verheiratet. Geborene Hale, Emma Hale, so hieß also seine, wie soll man sagen, seine Frau, ja, zunächst mal. Und er soll aber seit Mitte der 30er Jahre mit zahlreichen anderen Frauen intimen Umgang gehabt haben, wie es auch bei vielen Sektengründern der Fall ist, was man ja weiß. Aber seiner Frau Emma gefiel das gar nicht so richtig. Und er versuchte dann, durch eine neue Offenbarung dies zu rechtfertigen. Er hat also eine neue Offenbarung empfangen am 12. Juli 1843, ein Jahr vor seinem Tod. Da heißt es dann: Wenn ein Mann eine Jungfrau heiratet und wünscht, noch eine andere zu heiraten, und die erste gibt ihre Einwilligung dazu, und wenn er dann auch die zweite heiratet und sie Jungfrauen sind und haben keinem anderen Mann ein Gelübde gegeben, dann ist er gerechtfertigt. Und wenn ihm durch dieses Gesetz 10 Jungfrauen gegeben werden, so kann er keinen Ehebruch begehen, denn sie gehören ihm und sind ihm gegeben, deshalb ist er gerechtfertigt. Lehre und Bündnisse, Abschnitt 132. Aber das machte auf Emma Hale keinen großen Eindruck. Sie blieb misstrauisch und ablehnend. Naja, kann man sich denken. Und sein Privatsekretär William Clayton hielt in seinem Tagebuch fest: Heute Morgen habe ich eine Offenbarung geschrieben, 10 Seiten lang, die unter anderem zeigte, dass auch Mose, Abraham, David und Salomo viele Frauen und Nebenfrauen hatten. Anscheinend lasen Joseph und Hiram sie der Emma vor. Sie jedoch sagte, dass sie davon kein Wort glaube. Sie blieb weiterhin sehr rebellisch. Übrigens, damit hatte sich Smith selber widersprochen, denn im Buch Mormon heißt es folgendermaßen: Siehe, David und Salomo hatten wahrhaftig viele Frauen und Nebenfrauen, und das war ein Gräuel vor mir, spricht der Herr. Jakob 2,24. Das nur nebenbei bemerkt. Aber das hatte jedenfalls zur Folge, dass dann die Polygamie 1852 offiziell proklamiert wurde. Ist also kein Gerücht, die war dann offiziell auch proklamiert worden. Brigham Young hatte, man weiß es nicht genau, 17 bis 28 Frauen und mindestens 56 Kinder hinterlassen. Und er hatte dann auch erklärt, die Polygamie wurde von Gott offenbart oder das ganze Gebäude des Glaubens ist falsch. Interessant, ja? Und nun war es ja so, dass der Druck auf diesen, hieß damals noch nicht Utah, das war der District Deseret, also Wüste, dass dieser Distrikt noch nicht aufgenommen war in die Bundesstaaten wegen dieser barbarischen Praxis, was eben der Präsident der Vereinigten Staaten den Mormonen vorwarf. Der amerikanische Präsident Ulysses Simpson Grant hat im Dezember 1871 an den Kongress Folgendes gerichtet: In Utah gibt es noch einen Rest von Barbarei, die in völligem Gegensatz zur Zivilisation, zu Sitte und Anstand sowie zu den Gesetzen der Vereinigten Staaten steht. Und nun kam es dann zum Unvermeidlichen, um aufgenommen zu werden in diese Staatengemeinschaft, haben sie die Polygamie dann doch, zumindest nach außen hin, fallen lassen am 24. September 1890. Und raten Sie mal, wie das kam, diese Änderung, durch was? Eine neue Offenbarung. Der 4. Mormonenprophet Wilford Woodruff empfing eine neue Offenbarung, wo es dann heißt: Demgegenüber erkläre ich als Präsident der Kirche Jesu Christi der Heiligen letzten Tage hiermit feierlich, dass diese Behauptungen falsch sind. Wir lehren Polygamie oder Vielehe nicht und gestatten auch niemandem ihre Ausübung. Und so weiter. Nun war also nichts mehr im Weg. Utah konnte aufgenommen werden. und ist also heute noch ein Bundesstaat der USA. Es leben in Salt Lake City, soweit ich weiß, ungefähr 60% Mormonen der Einwohner. Es gibt inzwischen dort auch andere Kirchen übrigens. Also das hat sich als Bund vermischt. Und die Mormonen sind auch nicht nur dort, also die sind ja überall auch schon. Auch in Gießen nehme ich an. Nun zum Weltbild. Vielleicht fange ich da noch an jetzt. Oder sind zur Geschichte noch Fragen? Vielleicht, dass wir vielleicht bis 10 nachmachen und dann die 5 Minuten Pause, das Weltbild nach der Pause kommt. Sind noch Fragen zur Geschichte?
5: Eine Frage habe ich jetzt richtig verstanden.
3: Ja.
5: Wann wurde Buddha aufgenommen?
3: 1896. Mhm. Das ist also 47 kamen sie an und 96 wurde es aufgenommen. 50 Jahre kann das sein? Das hat gedauert, das ist schon eine ziemlich lange Zeit. Ja, also bis das erreicht wurde, dieser ferne Westen, dann, das hat natürlich auch seine Zeit gebraucht, dann in die Zivilisation. Dann schlage ich vor, dass wir jetzt die Pause machen, damit wir mit dem Weltbild dann Punktviertel weiterfahren. Ich darf aber noch kurz hinweisen, wieder auf den Büchertisch. Es liegt ein Büchlein heute aus über Okkultismus, östliche Religionen und die New Age-Bewegung. Zwei sehr günstige Broschüren über Anthroposophie und Drewermann. Und ganz neu erschienen dieses Buch über Reformation heute und auch ein Video, das ist erst heute erschienen. Liegt also jetzt gerade aus. Das können Sie also gerne in der Pause oder nachher noch erstehen. Gut, dann machen wir Viertel nach weiter. Die Götterwelt der Mormonen. Zunächst dazu einiges, das Gottesverständnis. Götterwelt ist übrigens der richtige Begriff, denn es ist auch hier polytheistisch, kann man sagen. Der Schritt vom Monotheismus, vom Eingottglaube zum Vielgötterglaube. Und zwar glauben die Mormonen, dass zahlreiche Götter in der himmlischen Welt existieren. Und diese unterscheiden sich nur im Blick auf ihren Entwicklungszustand, je nachdem, ob sie höher oder geringer entwickelt sind, diese Götter. Und es ist alles abhängig von einem alles beherrschenden Gesetz, dem Gesetz des immerwährenden Fortschritts. Da merken Sie auch den Optimismus des 19. Jahrhunderts, der Fortschrittsglaube, die Technisierung und so weiter, ne? Dieser Götterglaube, ein Aufstiegsglaube. Auch Gott selber hat die Möglichkeit, sich immer weiter zu entwickeln. Es wird zwar zugestanden, dass das, was wir Gott nennen, zurzeit das höchste Wesen in unserem Weltall sei, aber Gott war nicht immer so, wie er jetzt ist, sondern hat sich auch in fortdauernder Entwicklung befunden. So wird etwa gesagt, zum Beispiel von dem mormonischen Apostel Lorenzo Snow formuliert, wie der Mensch ist, war Gott einst. Wie Gott jetzt ist, kann der Mensch einst sein. Also, wie der Mensch ist, war Gott einst. Und wie Gott jetzt ist, kann der Mensch einst sein. Auch das finden Sie bei Steiner und bei anderen auch ähnliche Lehren. Ne? Gott ist also nichts anderes als ein erhöhter Mensch, der also bereits eine höhere Stufe erlangt hat. Und zwar aufgrund des Gesetzes des immerwährenden Fortschritts. Sie merken ja überall die gleiche dunkle Quelle, die Bestreitung der Souveränität und Allmacht Gottes und die Relativierung eben seiner Gottheit. Gott hat begonnen wie wir und auch er ist also ein Geistwesen, das seine Höherentwicklung, seinen Fortschritt braucht. Die Götter, die im Himmel wohnen und von denen unsere Geister kamen, sind Wesen, die in einer Welt vom Grabe erlöst wurden, die vor Grundlegung unserer Welt bestand. Sie und der himmlische Körper, den sie jetzt bewohnen, waren einst in einem gefallenen Zustand, wird behauptet. Vor allem auf dem Planeten Kolob sind die Götter ansässig, da finden sie auch eine gehörige Menge Science Fiction. Und die ganzen Anthropomorphismen der Bibel werden nun wörtlich genommen, dass also Gott wirklich Hände habe, einen Körper aus Fleisch, also nicht nur in seiner Fleischwerdung, sondern überhaupt auch die Götter und Gott. Auch der Heilige Geist nicht, sondern er ist eine Geistperson. Allerdings, der Vater hat einen Körper aus Fleisch und der Sohn. Die Götter können auch Speisen zu sich nehmen, sie haben Frauen, jeder Gott zeugt mit seinen Frauen unzählige Söhne und Töchter. Auch hier schon das Vorbild eben der Polygamie in der Götterwelt. Das erinnert übrigens sehr an die griechischen und römischen Gottheiten, aber nicht an den christlichen, jüdisch-christlichen Gott. Zumal der Heilige Geist dann als Sendbote bezeichnet wird, so wie Hermes, nicht? Im römischen. Merkur ist bei den Römern und Hermes bei den Griechen gewesen. Dann wird unterschieden zwischen Elohim, zwischen Jehova, zwischen Jesus Christus. Das sind alles verschiedene Gottheiten, die verschiedene Stufen haben. Der Mensch selber ist eben ein Gott im Keimzustand. Der Mensch gehörte vor seiner Geburt dem überirdischen Geisterreich an. Es gibt also auch eine Präexistenz und bemühte sich um seinen Fortschritt. Nun gibt es eben solche bereits höheren Geister wie Michael, der dann aber Menschengestalt annahm und zu Adam wurde. Adam sei der Gott dieser Erde. Adam sei der leibliche Vater unseres älteren Bruders Jesu Christi, wie es etwa in mormonischen Schriften heißt. Und nun ganz entscheidend, der Sündenfall sei notwendig gewesen, damit dieses Fortschrittsgesetz sich weiter entwickeln konnte. Der Sündenfall also nicht negativ, sondern positiv. Und Sie hatten ja dieses Zitat auch, wenn Sie das aufmerksam gelesen haben, da habe ich Ihnen ganz bewusst kopiert, wo es um den Sündenfall geht, in 2. Nephi 2, ganz hinten in Ihrem gesammelten Material. Da heißt es, in den Versen 22 bis 25, 2. Nephi 2. Und nun siehe, wenn Adam nicht übertreten hätte, dann wäre er nicht gefallen, sondern er wäre im Garten von Eden geblieben. Und alles, was erschaffen war, hätte in demselben Zustand bleiben müssen, in dem es war, als es erschaffen wurde. Und es hätte so bleiben müssen, immer da, und hätte kein Ende gehabt. Und sie hätten keine Kinder gehabt. Darum wären sie in einem Zustand der Unschuld verblieben. Sie hätten nicht Freude gehabt, denn sie kannten kein Elend. Sie hätten nicht Gutes getan, denn sie kannten keine Sünde. Sie merken, das fernöstliche Denken der Polarität kommt hier hinein. Yin und Yang. Ne? Aber siehe, alles geschah gemäß der Weisheit dessen, der alles weiß. Und jetzt der entscheidende Vers. Adam fiel, damit Menschen sein können. Und Menschen sind, damit sie Freude haben können. Auch mit vielen Frauen, ergänze ich jetzt mal zum Beispiel. Also das ist hier dieses typisch hedonistische, lustbetonte Denken. Der Sündenfall war notwendig, dass der Mensch Mensch wurde, so wie er jetzt ist. Und dass eben der Mensch Freude haben kann. Es wird nur insofern negativ gesehen, dass der Mensch sterblich wurde. Und dafür ist dann Jesus Christus gekommen, um diese Sterblichkeit zu überwinden. Das ist das Entscheidende, was nun hier behauptet wird. Denn das wichtigste Gebot war, seid fruchtbar und mehret euch. Füllet die Erde und macht sie euch untertan. Übrigens hier auch viele Parallelen zur Moonsekte, wenn man das mal so sieht. Wo ja durch Pfropfung sündlose Menschen gezeugt werden sollen. Und durch diese Massenhochzeiten. Die neue Menschheit. Durch den Messias Moon. Nur nebenbei. Eva hatte gesündigt, war sterblich geworden, während Adam noch sündlos und unsterblich war. Aber in dieser ungleichen Situation hätten sie das Gebot, sich zu vermehren, nicht erfüllen können. Deshalb musste auch Adam essen, damit er wieder gleich war und sie dann Kinder zeugen konnten. So also die mormonische, sehr materialistische Vorstellung von Sündenfall und Erlösung. Adam fiel, dass Menschen würden und die Menschen sind, damit sie Freude haben können. Auch Eva wurde froh und sagte, wäre es nicht unserer Übertretungen wegen, so hätten wir nie Samen gehabt, hätten nie Gutes und Böses gekannt und die Freude unserer Erlösung in das ewige Leben, das Gott allen Gehorsamen gibt. Das Gebot der ehelichen Fruchtbarkeit ist also ganz wichtig. Die Ehen werden auch hier wirklich für den Himmel geschlossen bei den Mormonen durch die Siegelung im Tempel. Also die sind unauflöslich im Widerspruch zu der Aussage Jesu, dass es im Himmel nicht mehr Mann und Frau gibt, sondern sie wie die Engel sein werden. Aber hier wird behauptet, sie werden also auch für den Himmel geschlossen. Christus nun aber hat uns von der Sterblichkeit als einer Folge des Falls erlöst. Das war das einzige Negative, die Sterblichkeit, und dazu musste Christus eben kommen, nur dazu. Er hatte die wichtige Aufgabe, dass der körperlose Zustand der Seele nicht ewig andauern muss. Durch sein Sühnopfer soll allen Menschen zur leiblichen Auferstehung verholfen werden. Aber es ist nicht alles gesühnt, sondern die eigentliche Prüfung kommt dann erst nach dem Tod in den verschiedenen Gerichten, die dann nach den Werken eben gehen. Und es werden dann drei Grade der Herrlichkeiten unterschieden. Drei Grade der Herrlichkeiten. Die himmlische, die irdische und die unterirdische Herrlichkeit. Die unterirdische Herrlichkeit, auch als telestiale Herrlichkeit bezeichnet, werden diejenigen bekommen, die weder das Evangelium noch das Zeugnis Jesu noch die Propheten noch den Bund des Mormonenstifters annehmen. Das sind also die, die die niedrigste Stufe begleiten. Dann gibt es die terrestriale, die irdische Herrlichkeit, ehrenhafte Menschen, die aber verblendet sind und aus irgendeinem Grund das Zeugnis von Jesus nicht in ihrem irdischen Leben annehmen konnten, sondern eben erst im nachirdischen. Aber der oberste Grad der Herrlichkeit ist für die Mormonen bestimmt. Allein für sie. Das kann man nur erreichen, wenn man in den neuen und immerwährenden Bund der Ehe, wie sie eben in den Tempeln versiegelt werden, eingetreten ist.
4: Gibt es denn da keine
3: Unfallheirat? Das ist eine gute Frage. Also in aller Regel ist eben die Heirat die Grundlage für diese höchste Stufe der Herrlichkeit. Das widerspricht übrigens auch der Heilige Schrift, wo auch die Rede ist, dass es Menschen gibt, die zur Ehe nicht geeignet sind.
6: Was ist, wenn eine Ehe keine Kinder hat?
3: Da müsste ich jetzt auch nochmal nachforschen. Ich möchte Ihnen da jetzt lieber nichts Falsches sagen. So bin ich jetzt nicht ins Detail gegangen, was jetzt mit den Kindern und so, aber natürlich werden Kinder hier auch für die Ewigkeit angezeugt. Die Familien werden auch in der Ewigkeit zusammen sein. Das ist natürlich etwas, was auch dem natürlichen Menschen sehr entspricht, dieser Gedanke. Widerspricht aber nur dem Wort Jesu, wo dann er gefragt wird, sie hat 5 Männer oder wie viel gehabt, mit welchem wird sie zusammen sein? Sie werden sein wie die Engel dann. Es wird da eben nicht die Ehe in dieser Form weiter bestehen. Wobei ich denke, dass man sich durchaus wiedererkennen wird, aber eben nicht so, wie es jetzt hier ist in dieser Gestalt. Ja, dann gibt es, ich muss jetzt mal mich kürzer fassen, kann ich alles bringen, 2 verschiedene Stufen des Priestertums. Ich sagte ja, fast jeder männliche Mormone, männliche wohl bemerkt, kann Priester werden und sich eben für Tote auch taufen und versiegeln lassen. Wo dann der Spiritismus natürlich auch massiv hereinbricht. Es gibt das aaronische und das levitische, das melchisedekische Priestertum. Das aaronische, nach Aaron benannt, mit 2 A, ist die niedrigere Stufe. Und das sind also Dienstämter, Lehrerämter, äußere Dinge im Gemeindeleben, Unterweisung, Aufsicht und Ähnliches, was diese Priester durchführen. Aber das melchisedekische Priestertum, nach Melchisedek benannt, hat den Schlüssel zu allen geistlichen Segnungen. Hier werden also die Tempelrituale durchgeführt von diesen melchisedekischen Priestern, auf die ich unbedingt noch eingehen muss. Die Gliederung habe ich schon genannt, der Präsident, der also der Offenbarungsquell par excellence ist, so ähnlich wie der Stammapostel bei den Neuapostolischen oder die Wachturmspitze bei den Zeugen Jehovas. Diese Offenbarungsspitze, auch hier der Präsident, höchster Apostel und darunter dann eben der Rat der Apostel und der 12 und so weiter. Das Priestertum soll Mittler sein zwischen den aufgestiegenen Geistern, sprich Göttern, und den Menschen, wie sie jetzt und hier sind. Neger blieben ausgeschlossen bis in die 70er Jahre, weil sie den Makel der schwarzen Hautfarbe haben, die mit einer früheren Schuld der präexistenten Geister zusammenhänge, wurde gesagt. 1978 aber war der öffentliche Druck so groß geworden, und da war es dann auch so, dass ein Mormonenpriester einen Neger zum Priester ordiniert hatte. Er hat also einen Präzedenzfall vorgenommen. Das war der Priester Douglas Wallace, der den farbigen Larry, oder den schwarzen Larry Lester zunächst im Swimmingpool eines Motels nordöstlich von Oregon getauft hatte und zum Priester geweiht hatte. Und daraufhin musste die Kirche reagieren. Sie hat zunächst Wallace ausgeschlossen, aber dann unter dem Druck der öffentlichen Meinung empfing dann der Präsident Spencer W. Kimball die grandiose Offenbarung plötzlich, ganz plötzlich unter dem Druck der öffentlichen Meinung, eine Offenbarung Gottes, also eines aufgestiegenen Geistes. Wir haben viele Stunden im oberen Raum des Tempels gebetet und den Herrn um göttliche Führung angefleht. Gott hat unsere Gebete erhört und hat uns durch Offenbarung wissen lassen, dass der lang verheißene Tag gekommen ist, an dem jeder treue und würdige Mann in der Kirche das heilige Priestertum empfangen kann, um mit Vollmacht seinen göttlichen Willen auszuüben und sich mit seinen Lieben jeder Segnung zu erfreuen, einschließlich der Segnungen des Tempels, die daraus resultieren, unabhängig von Rasse und Hautfarbe. So, also auch höchste Zeit geworden. Und so konnten sie jetzt auch in Afrika frohen Mutes missionieren. Nun, die Tempelrituale. Sie wissen vielleicht, hier in Friedberg steht auch ein Tempel. Bei Friedberg war schon jemand mal dran, außen. Man kann ja nicht rein, wohl bemerkt. sobald er geweiht ist, ist er nicht mehr zu betreten für Nicht-Mormonen. Nur vorher kann man ihn ein, zwei Monate angucken. Und da werden nun diese Rituale durchgeführt. Vor allem die Taufe für die Toten, die Siegelung der Ehen für die himmlische Herrlichkeit und das sogenannte Endowment, wo der Mensch nun in die höchsten Geheimnisse praktisch der mormonischen Aufstiegshierarchie eingeführt wird nach und nach. Gesundheit.
7: Ja, wir haben denn da so regelmäßig Massentaufen dann für Tote vorgelassen?
3: Ja, das wird also dauernd durchgeführt, diese Dinge. In diesen Tempeln, was läuft da ab, das weiß ja kaum jemand. Rüdiger Haut hat ja einiges beschrieben, da können Sie vieles nachlesen. Ich kann ja nur einige Auszüge bringen. Man kommt also ja nicht leicht an diese Quellen. Es handelt sich dabei um die szenische Nachzeichnung des Weges, den nach mormonischem Verständnis ein aus der Präexistenz kommender Geistfunke durch die irdische Materie gehen kann, um schließlich nach der Auferstehung in die Gegenwart der Götter zurückzukehren. Und zwar beginnt das, früher hat man da Schauspieler aufgeführt, heute das Medium Film wird benutzt, um die Entstehung der Welt, den Sündenfall, die Vertreibung aus dem Garten Eden darzustellen, Adam und Eva, die immer mehr zu mormonischen Symbolfiguren werden. Und dann werden drei Götter vorgestellt, der oberste Gott Elohim und seine beiden Gehilfen Jehova und Michael. Der erste Schöpfungstag hört sich dann so an. Elohim spricht: Jehova, Michael, seht, dort unten ist ungeordnete Materie. Geht hinunter und formt eine Welt, die gleich ist den Welten, die wir vorher schon geschaffen haben. Nennt eure Werke erster Tag und bringt mir einen Bericht. Jehova spricht: So soll es geschehen, Elohim. Komm, Michael, lass uns hinuntergehen. Michael: Gehen wir, Jehova. Jehova spricht: Michael, sieh, hier ist ungeordnete Materie. Wir werden sie in eine Welt verwandeln, die gleich ist den Welten, die wir vorher schon geschaffen haben. Wir werden unsere Werke erster Tag nennen, zurückkehren und Bericht erstatten. Michael spricht: Wir werden zurückkehren und von unseren Werken des ersten Tages berichten, Jehova. Jehova spricht: Elohim, wir sind unten gewesen, wie du es angeordnet hast, und haben eine Welt geformt, die den Welten gleich ist, die wir vorher schon geschaffen haben, und wir haben unsere Werke genannt erster Tag. Elohim spricht: Es ist gut. Dann haben sie Götter geschaffen, und zwar in Form von Michael, der einfach sich umwandeln ließ in Adam. Also dieser Geist, der vorher schon existiert hatte. Ganz interessant bei den Zeugen Jehovas, Michael, der ja dann zu Jesus wird und ähnliches. Der wird bei den Mormonen eben zu Adam zunächst einmal. Und früher ließ man dann auch noch einen Prediger auftreten, der alles Schlechte der Religion darstellen musste, ein Erweckungsprediger, der dann also die ganze falsche Lehre, wie wir sie etwa vertreten, gelehrt hat. Und das wurde dann immer lächerlich gemacht bei diesen Ritualen, sodass man gleich gefeit war gegen die gesunde biblische Lehre. Hat man sich gleich immun gemacht. Den hat man jetzt aber doch herausgenommen, die letzten Jahre. Der Repräsentant der Kirchen und Freikirchen, der falsche Lehren streuen wollte im Tempel, der wurde dann so dargestellt und lächerlich gemacht. Und so hat man sich immunisiert, sodass also die Argumente, die wir vielleicht von der Bibel her bringen, da schon absurd hingestellt worden waren. Wichtig ist dann etwa die Vorhangzeremonie, wo man den Tempelvorhang beschreitet und den zelestialen himmlischen Raum beschreitet. Und zwar möchte ich da das mal kurz darstellen oder zitieren aus den Priesterritualen. Hier tritt also der Herr auf, also wird Herr genannt, der Patron, der den Schützling, der sich einführen lässt, begleitet und eben dieser Introducer, der ihn einführt in diese Mysterien. Und vor allem ist es wichtig, dass hier der Schützling einen geheimen Namen bekommt. Überhaupt geheime Handgriffe, geheime Zeichen, geheime Namen. Vielleicht ahnen Sie schon vorher, diese Wurzel kommt. Sagst du in mir, spricht der Herr, Patron, ich kann es nicht, ich habe ihn noch nicht erhalten. Deshalb bin ich gekommen, um mit dem Herrn durch den Vorhang zu sprechen. Der Herr spricht, dies ist der Name.
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3: Des Zeichens. Gesundheit im Nabel, Mark in den Knochen, Kraft in den Lenden und den Muskeln, Macht im Priestertum sei mit mir und meiner Nachkommenschaft durch alle Generationen in der Zeit und in alle Ewigkeit. Pause. Was ist das? Patron spricht. Das zweite Zeichen des melchisedekischen Priestertums, der patriarchalische Griff oder das wahre Zeichen des Nagels. Herr, hat es einen Namen? Patron, ja. Herr, sagst du in mir? Patron, ja, durch den Vorhang. Gesundheit im Nabel, Mark in den Knochen, Kraft in den Lenden und in den Muskeln, Macht im Priestertum sei mit mir und meiner Nachkommenschaft durch alle Generationen in der Zeit und alle Ewigkeit. Der Herr spricht, das ist richtig. Der Introducer schlägt dreimal mit seinem Holzhammer gegen den Rahmen. Der Herr teilt mit seiner rechten Hand den Vorhang ein wenig. Was wird begehrt? Introducer spricht. Adam, der mit dem Herrn durch den Vorhang gesprochen hat, möchte in seine Gegenwart eintreten. Der Vorhangarbeiter Wheelworker teilt den Vorhang, fasst den Patron bei der rechten Hand und sagt, während er ihn durch den Vorhang geleitet, lass ihn eintreten. Der Patron geht dann am Wheelworker vorbei mit einem kurzen Gruß oder einer Dankesgeste und weiter in den celestialen Raum. Damit ist die Endowment-Zeremonie beendet, die Einweihung in die celestiale Herrlichkeit. Geheime Zeichen, geheime Griffe, geheime Namen, die offenbart werden. Woran erinnert Sie das? Ja, Logen, Freimaurerei. Nun müssen wir wissen, dass am 15. März 1842 Joseph Smith Mitglied der Freimaurerloge in Nauvoo geworden war. Ähnlich wie auch Russell, Freimaurern zumindest nahestand und viele andere Sektenbegründern. Merken auch, aus welcher Quelle diese Dinge kommen. Und es lässt sich nachweisen, dass Smith starke Anleihen bei der freimaurerischen Ritualistik und Symbolik gemacht hat, bis hin zur Übernahme von Texten, Handgriffen und Körperstellungen, die dort vorherrschen. Nur zwei Beispiele, zunächst von den Freimaurern und dann bei den Mormonen. Etwa der Griff des ersten Grades des Lehrlings und des ersten Erkennungszeichens des aaronischen Priestertums sind weitgehend identisch. Der Lehrling beim Freimaurer, da heißt es etwa, die rechten Hände werden zusammengelegt wie beim Händeschütteln und jeder drückt seinen Daumennagel auf den oberen Knöchel des Zeigefingers des anderen. Sie sehen auf manchen Fotos auch bei Politikern öfters diese Handbegrüßung. Und bei den Mormonen ist es so, die rechten Hände zusammenlegen und das Daumengelenk auf den ersten Knöchel der anderen Hand drücken. Dann der Dialog bei diesem Griff bei den Freimaurern. Aufseher, habt ihr etwas mitzuteilen? Kandidat, ich habe etwas mitzuteilen. Er vollführt den Handgriff des ersten Grades. Aufseher, was ist das? Kandidat, der Griff oder das Zeichen eines angenommenen Lehrlings der Freimaurerei. Aufseher, was verlangt dieser Griff? Kandidat, ein Wort. Aufseher, sagt mir das Wort offen und ausführlich. Kandidat, Jachim statt Jehova. Jachim. Adam, und jetzt bei den Mormonen, Adam ergreift die rechte Hand des Petrus. Adam, was ist das? Petrus, das erste Erkennungszeichen des aaronischen Priestertums. Adam, hat es einen Namen? Petrus, ja. Adam, sagst du in mir? Petrus, nein, denn es ist der neue Name, aber dieses ist die Geste. Den Namen darf er niemand sagen. Dann als drittes Beispiel die Verpflichtung zur Geheimhaltung des dritten Grades, des Meistergrades bei den Freimaurern und des ersten Erkennungszeichens des melchisedekischen Priestertums bei den Mormonen. Bei den Freimaurern. Ich verspreche und schwöre feierlich in Ergänzung meiner früheren Verpflichtungen, dass ich den Grad eines Meisters weder jemanden unterhalb des Grades noch irgendeinem Wesen in der bekannten Welt enthüllen werde. Ich tue das unter der Strafandrohung, dass mein Körper in der Mitte zerrissen wird und meine Eingeweide zu Asche verbrannt werden. Also bei Todesstrafe ist die Geheimhaltung bei den Freimaurern. Bei den Mormonen. Ich verpflichte mich im Namen des Sohnes, das erste Erkennungszeichen des melchisedekischen Priestertums oder das Zeichen des Nagels samt Namen, Geste und Strafe nie zu enthüllen. Eher würde ich zulassen, dass mein Leben genommen wird. Man könnte noch viele andere Beispiele bringen, aber Sie merken hier einiges von den Zusammenhängen. Die Freimaurer, das höchste Ziel ist ja die Auflösung der Absolutheit Gottes und Jesu Christi. Im Sinn einer falsch verstandenen allgemeinen Menschheitstoleranz und bei den Mormonen eben auch die Auflösung Gottes in eine Göttervielfalt hinein. Bevor ich zum Schluss komme, noch ein kurzer Hinweis auf die Splittergruppe von Joseph Smith, Nachkommen, die reorganisierte Kirche Jesu Christi der Heiligen der letzten Tage. Sie wurde 1852 gegründet, nachdem die anderen schon 5 Jahre am Salzsee ihre Kirche gegründet, Lokalis gegründet hatten, nochmal neu. Haben sich die Nachkommen von Smith in Nauvoo weiterhin aufgehalten und es sind bis heute Nachkommen von Joseph Smith, die an dieser Spitze stehen als Prophet, Seher der Kirche, Offenbarer und ähnliches. Sie haben viele dieser ganz finsteren Dinge nicht übernommen, die bei den Brigham Young Nachfolgern sind. Zum Beispiel hat Adam für sie nicht diese große Bedeutung. Sie verwerfen den Erlöserdienst an den Toten. Sie verwerfen die Tempelhandlungen, wie es bei den heutigen Mormonen ist, was den Totendienst angeht. Und auch die Abwertung der Neger wurde entschieden abgelehnt, schon im letzten Jahrhundert. Und sie behaupten, dass alle Glaubenslehren abgewiesen würden, die der Bibel widersprechen. Wie weit es im Einzelnen so ist, muss ich jetzt nochmal nachprüfen. Aber sie haben natürlich viele Lehren von Smith trotzdem beibehalten. Wie gesagt, es gibt heute ungefähr 200.000 bis 300.000 davon. Zur stellvertretenden Taufe der Toten noch eine Bemerkung. Da beruft man sich immer wieder auf 1. Korinther 15, und zwar den Vers 29. Vielleicht schlagen wir das gerade mal auf. Das ist die Hauptstelle, auf die man sich da angeblich berufen kann. Was steht hier wirklich? Es geht also im Zusammenhang um die Auferstehung. Nicht? Das ist der Zusammenhang des Kapitels. Und dann heißt es, wie kämen sonst einige dazu, sich für die Toten taufen zu lassen? Wenn Tote gar nicht auferweckt werden, warum lässt man sich dann taufen für sie? Warum setzen wir uns dann auch stündlich der Gefahr aus? Täglich sehe ich dem Tod ins Auge. Also Paulus spricht ja von der Auferstehung und von der Gefahr, die die Jünger bedrückt, eben auch die Gefahr des Todes. Manche Ausleger sagen, die Taufe für die Toten sei hier ein symbolischer Ausdruck für die Hingabe des Lebens als Märtyrer. Das mag eine Möglichkeit sein. Falls aber wirklich es einen solchen Brauch gab, der Taufe für die Toten, dann wird an dieser Stelle nicht gesagt, dass das gelehrt werden soll, sondern Paulus bezieht sich darauf, dass einige das tun und knüpft daran an, aber er sagt nicht, dass das getan werden soll. Also daraus eine Lehre abzuleiten, geht weit über das hinaus, zumal die Heilige Schrift an ihren klaren Stellen, das ist ja eine unklare Stelle, gebe ich zu, aber an ihren klaren Stellen, und davon müssen wir ausgehen, ganz eindeutig jeglichen Kontakt mit dem Totenreich verbietet. Spiritismus, nehmen Sie nur 5. Mose 18 und viele weitere Stellen, keine Totenbeschwörungen vorzunehmen. Es mag sein, dass aus heidnischer Umgebung in die Gemeinde solche Praktiken zum Teil eingedrungen waren. Und Paulus knüpft an, ja, und ihr, die ihr das tut, warum tut ihr das, wenn es keine Auferstehung gäbe? Aber er sagt damit nicht, sie sollen es weiterhin tun. Also ich denke, dass wir die Stelle an sich nur so vom gesamtbiblischen Kontext verstehen können. Auf jeden Fall ist es illegitim, darauf nun eine Sonderlehre aufzubauen. Das gilt genauso an die Neuapostolischen gerichtet, die das ja auch machen. Auch der finstere Zusammenhang.
4: Aufgrund dieses Wortes. Und das darf es eben sein.
3: Im Grunde schon, also einige tun das. Das heißt nicht, ihr müsst das tun oder so, es ist ein Gebot, im Gegenteil.
4: Was macht ihr das, wenn ihr nicht an die Auferstehung glaubt?
3: Also, ja, nicht, genau.
4: Wie Sie sagen.
3: Ja, ja. Eben, warum tun sie es dann, wenn sie nicht an die Auferstehung glauben? Aber es heißt nicht, sie sollen es tun.
4: Nein.
3: Ja,
4: mhm.
3: Das ist die Erklärung.
5: Ja?
3: Bitte?
5: Ist keine Taufe während des Lebens bei den Mormonen?
3: Doch, natürlich auch. Aber da sie diese Mormonenkirche erst seit dem 19. Jahrhundert gibt, sind sie ja in der Zwangslage, alle vorhergegangenen Generationen nachträglich eingemeinden zu müssen. Deshalb ist diese Lehre sicherlich entstanden. Verstehen Sie das Problem? Ein Martin Luther war ja nie Mormone, aber den will man auch dabei haben und solche Leute. Ich denke gerade dran, weil da auch sein Bild hier steht. Nicht? Aber auch Calvin könnte man genauso nennen, auch für die reformierten Geschwister, das noch zu erwähnen. Oder Menno Simons, ich will also niemanden vergessen. Für die Mennoniten und Täufer. So, also das, oder John Wesley, also wir können noch viele nennen. Die sind also alle auch schon einverleibt. Also für uns haben sie sich noch nicht taufen lassen, weil wir ja noch leben. Haben also noch Glück gehabt. Aber Sie merken, man kann hier keine Lehre ableiten, sondern es gilt immer von den klaren Stellen auszugehen und davon ausgehend die unklaren zu interpretieren. So. Ein Geschäftszweig? Ja, also die Kirchenbücher, die bieten Sie ja an zu kopieren auf Mikrofisch. Und viele Kirchen lassen sich sogar darauf ein, aber weil sie eben da viel sparen, wenn die Mormonen das für sie machen und dann eine Kopie schicken. Aber die Mormonen haben natürlich das Interesse daran, dass sie dann eben ihre stellvertretenden Taufen und Versiegelungen vornehmen. Ich möchte jetzt abschließend mich an das Urteil von Rüdiger Haut in seinem Buch anschließen, die Mormonen, das ich Ihnen nochmals empfehle. Das ist eine ganz, ja, relativ kurze Darstellung auch dieser Tempelrituale. Rüdiger, vielleicht schreibe ich den Namen mal kurz an. Also Rüdiger Haut, Sektenbeauftragter, die Mormonen. Und er sagt, zusammenfassend, der Mormonismus ist eine in Amerika entstandene, nicht-christliche Mischreligion, zu deren Kernstück ein in Tempeln vollzogener geheimer Kult gehört. Finde ich eine ganz gute Definition, aber ist natürlich noch zu kurz, aber trotzdem nochmal. Der Mormonismus ist eine in Amerika entstandene, das ist durchaus wichtig, nicht-christliche Mischreligion, nicht-christliche Mischreligion vermischend, zu deren Kernstück ein in Tempeln vollzogener geheimer Kult gehört. Einige dieser Geheimnisse wollte ich heute ein bisschen lüften zumindest. Und Haut nennt sehr treffend folgende Kennzeichen, dass diese Religion nämlich folgendes ist, ich führe es gleich noch aus, zunächst zusammenfassend, neuoffenbarerisch, altjüdisch, gnostisch, Science-Fiction oder Fantasy, esoterisch, freimaurerisch und okkultmagisch. Also nochmals, neuoffenbarerisch. Sie haben ja die ganzen Sekten auch als Neuoffenbarungsbewegungen, können Sie einstufen. Also neue Offenbarungen, angebliche Offenbarungen Gottes aus Gottes Welt oder der Geisterwelt. Joseph Smith, aus der Geisterwelt können Sie übrigens durchaus kommen, das schließe ich auch gar nicht aus. Aber Sie sind sicherlich nicht von Gott, denn sonst wären Sie ja mit der Heiligen Schrift vereinbar und das sind Sie keineswegs. Und die Schrift ist auch nicht verfälscht worden, wie es die Mormonen behaupten. Neuoffenbarisch, altjüdisch, insofern allerdings nur, als man an Tempel und Tempelkult anknüpfen will, an aaronisches und melchisedekisches Priestertum, auch den Zehnten, den man verlangt und ähnliches, da sind gewisse Anknüpfungen an das Alte Testament vorhanden. Natürlich sehr feierlich, nicht, das ganze Priestertum, und es beeindruckt Menschen rein äußerlich, aber was dahinter steckt, sollten wir doch immer fragen und hinterfragen. Altjüdisch, gnostisch, so Gnosis, ne? Das ist die höhere übersinnliche Erkenntnis, die sich also mit dem rettenden Glauben nicht begnügen will, sondern eben darüber hinausgehende Erkenntnisse beansprucht zu erlangen. Gnosis. Schon die Heilige Schrift warnt uns vor der fälschlich sogenannten Erkenntnis im 1. Timotheusbrief. Gnosis steht hier im Griechischen. Dazu gehört etwa die Lehre von der Präexistenz des Menschen als Geistfunken, also vor seiner Verkörperung oder Zeugung, die Existenz vorher schon. Das lehrt die Heilige Schrift nicht, sondern nur, dass Gott einen Plan für unser Leben hatte, Psalm 139, keine Vorherexistenz. Ferner die Wanderung des Menschen durch die Materie und die Rückkehr in das Licht- oder Geistreich. Nicht? Das gnostische Schema ist ja immer dieses, dass hier das Geistreich ist, der Mensch in die Materie stürzt, der Lichtfunke, und dann sich wieder hochentwickelt zum Geistreich, in dem der Ruf erschallt, geh heraus aus der Bindung an die Materie. Das ist so ganz einfach dieses Grundschema. Abstieg, Fall und wieder Aufstieg in das Lichtreich. Das ist keineswegs identisch mit der biblischen Lehre. Im Johannesevangelium sondern hier geht es um etwas ganz anderes. Das ist hier im Grunde ein Weg der Selbsterlösung bei der Gnosis. Dann auch Science Fiction, Fantasy, nämlich die Ansicht, dass Menschen zu Göttern auf verschiedenen Planeten werden könnten. Gott, der auf dem Planeten Kolob residieren würde. Götter, die von anderen Welten kommen, um diese Erde zu organisieren. Wir hatten gehört, Jehova und Michael, die dann Materie bilden unten und so ähnlich. Es gibt übrigens gerade mal so einen Science-Fiction-Film, Raumschiff Galactica, wo immer wieder vermutet wird, dass hier ein mormonisches Weltbild dahinter steht. Ich weiß nicht, ob den jemand kennt. Da hat der John Cartwright hat da die Hauptrolle gespielt, von der Bonanza. Erinnere ich mich doch, der Film ist nicht schlecht, aber er ist also, da gibt es auch einen Zwölferrat und diese höheren Menschen, die dann wieder Kolonien gründen und ähnliches. Sie finden ja auch diese ganzen Star Wars und wie heißt jetzt alles, diese Serien Enterprise und so. Naja, das ist ein bisschen anders noch, aber Science Fiction eben, Periroden. Ne? Aufgestiegene Menschen, die eben zu Göttern oder gottähnlichen Wesen werden können. Dann eben auch esoterisch, also geheim, in sich abgegrenzt. Natürlich auch exklusiv als Sekte, nur wir, dieser Anspruch. Geheime Belehrungen im Tempel werden gegeben. Ehe und Familie erfahren eine ganz neue unbiblische Überhöhung. Bei allem auch verdienstvoll natürlich, wenn sie Ehe und Familie hochhalten, das möchte ich auch gar nicht jetzt absprechen. Aber trotzdem unbiblische Ausweitung. Dann geheime Rituale, eben Totentaufe, Siegelungen und ähnliches. Freimaurerisch habe ich auch ausgeführt, diese Erkennungszeichen, Symbole, Schürze, Logenräume, alles was da vorhanden ist in den Tempeln. Und schließlich eben okkult, magisch. Es werden auch Amulette gegen böse Mächte getragen. Jeder Mormone, männliche Mormone, trägt ein einfaches Priestergewand unter seiner Kleidung oft noch. Das hängt auch mit dieser uniformähnlichen Kleidung dann zusammen. Die haben gewisse Untergewänder, die vorgeschrieben sind und ähnliches, wie bei den Freimaurern auch, gewisse Knieformen, die es da früher gab, schon in der in den letzten Jahrhunderten finden die Hosenbandfreimaurer und ähnliches, auch in England, Schloss Windsor habe ich das schon gesehen und auch die Preußen, überall ist das ja auch vorhanden. Soweit aber dazu einige Hinweise. So, dazu vielleicht noch Fragen, wir haben heute ganz gut geschafft zeitlich. Ja, das ist ein Thema für sich und da weiß ja auch keiner, was genau ist, weil es ja so geheim ist, nicht? Ich kann schon was sagen, du es nicht. Bitte?
6: Wenn diese Rituale so geheim sind, woher haben Sie die Informationen von Leuten, die angesprungen sind?
3: Wo ich die her habe?
6: Ja gut, Sie vielleicht nicht direkt, aber woher hat man die Informationen?
3: Ja, das ist immer eine gute Frage. Ich meine, es ist, gibt ja nichts auf der Welt, was ganz geheim ist. Es dringt immer was durch. Und diese Rituale habe ich jetzt gehört von den Mormonen, die sind wohl durch einen Mitarbeiter in den Tempeln, der dann ausgetreten ist, bekannt geworden. Auf diesen Wegen gibt es immer wieder. Ich habe auch viel Material gekriegt von ehemaligen Sektenmitgliedern aus verschiedenen Richtungen, wo man auch nicht offiziell Zugang hat. Gerade bei Neuapostolischen wird auch sehr viel versteckt und verborgen, es darf gar nicht veröffentlicht werden. Ganz naiv wollte ich mal Bücher bestellen, mein Bischof Verlag da in Frankfurt, hat man gar nicht bekommen, da wurde ich dann auf die Ortsgemeinde verwiesen und so weiter. Also, es gibt schon Wege. Es gibt ja auch das internationale Freimaurerlexikon von Lenhof Posner, wo viele Gruppen und so aufgezählt sind, die in die Richtung fallen. Auch Bücher über Geheimgesellschaften, wobei ich mich auch immer frage, was ist da jetzt wirklich wahr? Nicht? Was ist bekannt? Diese Bücher sollten wir kritisch lesen. Natürlich auch, was Des Griffin und ähnliche Autoren schreiben, sollten wir, denke ich, auch vorsichtig sein. Ist nicht alles sicherlich richtig, was da drin steht, würde ich behaupten. Bitte.
7: Bruno Gröning, wie heißt
3: Gröning, ja. Von Naturheilrichtung. Ich kenne ihn nur von meiner früheren Zeit in der Naturheilbewegung. Hängt er damit zusammen?
7: Heil, also irgendwie.
3: Ja, ja, aber ich kann es jetzt nicht genau sagen. Der ist ja, glaube ich, schon länger tot, ne? Bitte.
8: Mich würde jetzt noch interessieren, also das Feld ist von dem Tempelkult und den Gottesdiensten. Also welche Rolle haben Gottesdienste, welche Rolle der Tempelkult? Ist das eine nur für die Priester oder eine besondere Elite und das andere für das normale Fußvolk oder für die
3: Ja, also der Tempelkult ist nur für diejenigen, die besonders würdig sind, den Tempel zu betreten. Nicht? Und da wird schon, da gibt es gewisse Prüfrichtlinien, die etwa Haut auch alle aufgelistet hat. Dass man eben vor allem treu zur mormonischen Lehre steht, ist ganz wichtig. Und solche Dinge. Jetzt, wer war denn zuerst? Herr Rotermund und dann Herr Klaus. Ne? Auch Klaus, genau. Ja.
9: Dieses Buch, Senior Grundwert Enthusiasmus, ist das noch so?
3: Ja, ja, natürlich. 88 Mal, glaube ich.
9: Ja, das ist also der frühere, inzwischen verstorbene Technikexperte Kurt Hussen, ne? Aus Württemberg, Stuttgart, EZW, der hat es, glaube ich, sogar mit begründet, oder Kurt Hutten.
3: Es ist inzwischen in 12. oder noch frühere Auflage.
8: Das Freimaurerbuch.
3: Ach so. Ja, ich habe hier, habe ich das mal zitiert. Genau. Zum Beispiel von Norman McKenzie gibt es ein Buch, Geheimgesellschaften, Genf 1969. Da stehen diese Rituale drin. Norman McKenzie, Geheimgesellschaften, Genf 1969. Und dann das andere ist von Lenhoff, Posner. Also McKenzie. Das andere ist Lenhoff, Posner, Internationales Freimaurerlexikon. Das sind vermutlich selber Freimaurer, die das Freimaurerlexikon. Das sind vermutlich selber Freimaurer, die das ausgegeben haben. Damit an.

0: Wissen Sie noch, wo steht es?
1: Nach 1946.
0: Ach so, ja, da wollen Sie Ihre Wohltätigkeit natürlich auch betonen. Und Sie machen natürlich auch, wie jede Gruppe und Sekte, auch viel Wohltätiges. Das ist ja klar. Ich meine, auf die Dinge konnte ich jetzt nicht alle eingehen. Da könnte man natürlich auch vieles noch aufzeigen, auch von Ihrer Gesundheitslehre. Das sind ja Dinge, die Menschen dann oft anziehen. Ne? Aber aus Zeitgründen muss ich mich jetzt auf die Beurteilung halt... Ja, natürlich. Das ist ja eine Selbstdarstellung hier. Ich habe Ihnen ja bewusst eine Selbstdarstellung gegeben, möglichst objektiv. Deshalb muss die Kritik aber auch kommen, sonst ist das, sieht ja wie Werbung aus. Sonst, ne? Das wollte ich also keinesfalls dafür Werbung machen.
2: Das war mehrmals.
0: Hier war erst...
3: Was hat das eigentlich mit Tabernakel auf sich?
0: Tabernakel?
3: Ja,
0: was ist da jetzt speziell? Also Tabernakel ist ja dieses Gefäß für die Hostien normalerweise, oder was meinen Sie jetzt?
3: Ja, es soll auch irgendwas in das Lektiti geben und
0: ach so, ein Gebäude
3: streuen, an denen alle Tempel, die es da irgendwo gibt.
0: Ich war ja noch nicht dort. Die junge Dame hinten, wissen Sie was vom Tabernakel in Salt Lake City? Das ist irgendein Zentralgebäude, aber genau weiß ich auch nicht. Hm? Wie ist Ihr Name? Naja, also ich weiß auch nicht.
2: Ist das nicht das englische Wort für Stiftshütte?
0: Mag sein, dass es damit zusammenhängt, ja. Okay, und jetzt aber, jetzt bist du dran, ja.
2: Es war mehrmals die Rede von neuen Offenbarungen, jedes
0: Jahr.
2: Und hier in Unterpunkt 7 ist die Aussage, wir glauben an die Gabe der Zungenrede, Prophezeiung, Offenbarung, der Vision, der Heilung, Auslösung der Zungenrede.
0: Alle Gaben, ja, werden beansprucht.
2: Inwieweit wird da, werden neue Offenbarungen gegeben im Gottesdienst oder so? Und wie geht das?
0: Also im Wesentlichen jetzt nur noch durch den Präsidenten. Das ist ähnlich wie bei Neuapostolischen, dass das immer mehr so auf das Haupt zugeht. Ich wüsste jetzt nicht im Einzelnen, ob da jeder auch das Recht noch hat, ob der Geist eben nicht doch sehr stark auf den Präsidenten konzentriert ist. Also autoritativ jedenfalls sind eben nur Offenbarungen von oben her, von der Präsidentschaft. Die sind eben autoritativ. Das andere mag mal vorkommen, aber vielleicht eben nur für die lokale Situation dann.
2: Genau, unter Punkt 10 wird ja von Dingen genannt, die noch kommen werden.
0: Mhm. Ja, die Glaubensartikel, das nehmen wir jetzt, ich denke, da können sich, denke ich, Sie was, sich sicherlich selber ein Urteil bilden bei diesen Artikeln. Die wollte ich jetzt nicht alle durchgehen aus Zeitgründen. Das neue Israel ist natürlich in Amerika, das ist auch hier ein Punkt.
4: Ich habe eine Frage, können denn die Götter Kinder zeugen, wenn das Kinderzeugen eine Folge vom Sündenfall ist? Die Fähigkeit, Kinder zu zeugen, geht ja jetzt
0: in... Ja, aber das ist ja positiv, nicht? Das war ja das Positive. Nur, dass die Sterblichkeit kam, war negativ, wird gesagt.
4: Ja gut, aber es wird auch vorher gesagt, sie konnten keine Kinder zeugen und sagen gleich, dass die Götter Kinder zeugen würden. Die Götter würden doch sich untereinander verheiraten, im Anführung sein und auch Kinder zeugen.
0: Ja, ich verstehe. Das ist eben noch der Zustand der Unschuld gewesen vor dem Sündenfall. Da war das noch gar nicht in Betracht.
1: Die Götter sind ja höher gestiegen.
0: Die sind ja schon höher entwickelt. Adam und Eva sind ja noch weiter unten. Ja.
5: Wie war das denn?
0: Wer war zuerst? Waren Sie zuerst?
5: Wie war es in der Nazizeit jetzt? Waren die da verboten?
0: Die waren in Deutschland ja damals noch kaum verbreitet. Das war sicherlich gar keine Frage. Die haben ja erst so richtig nach dem Krieg haben sie dann angefangen, so richtig bei uns zu missionieren.
5: Von 1906 bis 1946 ist irgendwie eine Zeit, eine längere Zeit, wo hier in der Geschichte nichts genannt ist.
0: Ah ja, das fällt schon auf. Ja. Also da war noch relativ wenig. Es sind ja auch heute noch nicht so viele Mitglieder. Die genaue Zahl müsst ihr mal nachschauen, aber das sind einige tausend in Deutschland, aber keine... Nicht wie bei den Zeugen oder bei den Neuapostolischen. Ich glaube, die Dame war zuerst und dann, ja, bitte, wie ist Ihr Name? Burggraf, ja, ich muss mal die Namen jetzt doch noch alle lernen.
1: Ja, es würde mich mal interessieren, wie denn die, also Leute, die informiert werden, dann Mormonen werden. Haben Sie da zwei, drei kurze Sätze zu, die Sie sagen können?
0: Mhm.
1: Also, nee, weil eigentlich würde mich interessieren, jemand kennt mich, doch, ja, hört sich ganz vernünftig an, klingt gut.
0: Ja, man kriegt eben das Buch Mormon und sie besuchen einen.

0: dann oder es laden einen dann auch in Gottesdienst ein halt.
1: Sie haben auch ein ganz rigides Schema, was Sie durchführen, wenn Sie einen buchen. Also Sie haben das ganz genau, haken die immer ab, was Sie jetzt durchgeführt haben. Wir haben uns immer bewusst nicht geärgert, weil wir Ihr Video an dem zweiten oder dritten Treffen nicht angeguckt haben, sondern über was anderes geredet haben.
2: Ist ähnlich wie bei Zeugen Jehovas, das System.
0: Zu zweit, ja.
2: Vor Jahren mal das Buch, das Geschenk bekommen, auch bei einem Besuch. Das waren zwei junge Männer und einer aus Stadt Wetzlar, der hat es wieder vorbeigebracht. Das war eine ganz schöne Unterhaltung, aber es ist systematisch ähnlich wie bei Zeugen Jehovas. Und als Mitbringsel war das Buch Moroni.
0: Mormon.
2: Das Mormon.
0: Ja.
2: Aber ich denke, da kommt immer auch jemand, der offen ist und vielleicht nichts hat und was. Und dann, es geht ja hier nicht darum, dass wir uns rein informieren, sondern auch, dass wir gefestigt werden im Evangelium durch das Ganze, was jetzt hier läuft.
0: Ich habe auch schon öfters mit jungen Mormonen diskutiert und da kam man dann auf den Punkt, wo sie dann gesagt hatten, ja, das muss man halt glauben, ob das jetzt Mr. Prophet ist oder nicht, das ist halt auch eine Glaubensfrage für sie. Zu dem Punkt sind wir dann gekommen, wo sie sonst nichts in Händen hatten mehr auch dann. Und da steht dann eben letztendlich Glaube gegen Glaube, nicht? Wenn man dann bis zum Ende geht. Muss man aber übereinstimmen mit der Schrift und die ist dann halt verfälscht, wird behauptet. An dem Punkt endet man dann am Ende, wenn man wirklich konsequent zu Ende diskutiert.
1: Also sie sagen halt auch, man soll, oder uns wurde gesagt, wir sollten das Buch Mormon lesen und beten, dass Gott uns zeigt, dass es von ihm ist.
0: Ja, das sagen sie immer, genau, selber den Geist bitten praktisch.
1: Und dann hat mein Mann gesagt, das mache ich. Er hat also gebetet, dass Gott ihm was zeigen soll, hat es gelesen und hat halt ganz schnell gemerkt, das ist ein abgeschrieben.
0: Und philosophische Gedanken, so wie vorhin, man sieht es ja an den Zitaten, dass es 19. Jahrhundert ist. Hegel, Schelling und Schopenhauer und vieles, die sind mit drin.
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3: Ja, gut, aber wer, Sie müssen sich einfach wehren, wenn ich Sie übersehe. Wer hat sich denn schon länger gemeldet jetzt? Hier, genau, ja.
4: Völlig von Gott inspiriert, hat sie nur zumindest falsch übersetzt, könnte man eventuell so reagieren und ihn eben widerlegen, also zum Widerlegen, dass diese Bücher, wir wollten alle das Buch Mammon irgendwo nachweisbare Tatsachen liefern oder.
3: Ich habe ein paar Beispiele genannt, wo auch Fehler so drin sind, nicht? Es gibt schon einiges. Hutten hat eine ganze Reihe aufgezählt, wo man also Fehler nachweist. Auch die ganzen Veränderungen in der Geschichte, Polygamie, Neger und so, das sind ja auch alles sehr deutlich zusammen zu erkennende Anpassungen dann an die Zeitentwicklung. Und wenn man da von Offenbarung redet, sie werden auch immer eine Antwort finden, aber es ist sehr zu leicht zu durchschauen. Auch die ganze Entstehungsgeschichte mit dem Sidney Rigdon und so, das kann man auch mal erwähnen. Aber letztendlich geht es wirklich auch um das Zentrale, um die Erlösung durch den Herrn Jesus allein und ob er wirklich Gott ist, absolut, da haben wir auch drüber geredet. Aber Sie sagen eben, der Mensch kann auch göttlich werden, aufsteigen und das sind dann wirklich Welten und ich würde schon von der Schrift her sagen, hier steht eindeutig, der Mensch ist Sünder, er ist nicht Gott. Und man kommt dann halt zu dem Punkt, wo man sagt, hier steht Glaube gegen Glaube. Da kann man nur beten dafür und man kann auf Fehler hinweisen im Buch Mormon. Sie kommen dann mit dem Wiederkäuer und Ähnlichem vielleicht, aber das ist ja sogar gar nicht falsch. Inzwischen hat sich herausgestellt, dass der Hase tatsächlich wiederkäut. Das ist das anders, als man es bisher gedacht hatte. Sie Wort und Wissen, die haben das nachgewiesen. Bitte.
5: Vor Jahren bin ich zwei Mormonen begegnet in einer Kleinstadt in der Nähe von Frankfurt. In Frankfurt ist ja auch das Zentrum.
3: Ja, für viele Sekten.
5: Und sie begegnen mir auf der Straße. Und wir kamen ins Gespräch und sie führten an, dass eine Stelle aus Ezekiel 37, wo ich glaube, dem Propheten Ezekiel zwei Hölzer gegeben werden. Und darauf berufen sich also die Gleichstellung von Bibel und.
3: Ach so, allegorische Auslegung, ja. Ja, aber das ist genau wie mit den zwei Schwertern im Papsttum, wo man sagt, das eine Schwert ist der Kaiser und das andere der Papst. Hier sind zwei Schwerter, sagt Jesus mal. Aber da steht überhaupt nichts von Kaiser und Papst.
5: Und ich bin dann wieder ins Auto gestiegen, hatte in der Nähe das Auto gestiegen und es hat mir keine Ruhe gelassen. Und dann bin ich wieder hin, hatte im Auto meine Bibel und bin wieder hin und habe ihm zwei Bibelstellen. Die eine weiß ich nicht mehr, aber die andere ist Epta, Galater 8. Galater 1, 8 bis 9. Mhm. Ist mir also gerade in Bezug auf die Mormonen sehr
3: wichtig. Was steht denn da?
5: Selbst wenn ein Engel vom Himmel kommt,
3: so, ja.
5: Verkündigt euch Evangelium anders, als wir euch gepredigt haben. Mhm. Ihr seid verflucht.
3: Genau, nein, das ist eine gute Stelle.
5: Und dann wiederholt aus. Und jetzt ist, glaube ich, das 8.
3: Das schauen wir mal auf. Ja. Wichtige Stelle. Ja, vielen Dank für den Hinweis. Finde ich eine wichtige Stelle, denn es wird ja beansprucht, dass hier ein Engel vom Himmel gekommen ist und anders lehrt. Ne? Galater 1, 8 und 9. Können wir vielleicht abschließend auch mal so stehen lassen, als Wort Gottes zu dieser ganzen Sekte. Gut, ist noch eine dringende Frage im Raum, sonst schließen wir dann. Ich danke Ihnen für Ihre riesen Geduld, dass Sie sogar 10 Minuten überzogen haben. Und vielleicht ist es gut, wenn wir am Schluss noch mal ganz kurz uns zum Gebet sammeln. Wir danken dir, Herr, dass wir jetzt auch noch mal auf Galater 1, 8 verwiesen wurden und dass uns ganz klar ist, wenn ein Engel käme sogar und anders predigt, als dein Wort es uns sagt, das sei verflucht, das ist falsch und verführt. Und so hilft doch uns auch zu widerstehen, überall, wo diese Verführungen auf uns zukommen. Auch unseren Mitmenschen in den Gemeinden mögest du beistehen, Herr. Und wir bitten auch unter deinem Schutz für die vielen jungen Mormonen, die hier sind, dass du den einen oder anderen auch durch unser Zeugnis davon herausrufst und rettest. Herr, erbarm dich auch darüber. Begleite jetzt uns alle unter deinem Schutz auch nach Hause. Amen. Dann bis zum nächsten Mal mit den Jugendreligionen. So Gott will, dann wir leben.

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1: 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Sie könnten ein bisschen Ermutigung ganz gut brauchen. Sie suchen nach einer witzigen Geschichte. Sie fragen sich, was im Leben anderer Menschen so passiert. In unserem Büro wissen alle, dass es dafür nur einen Ort gibt. In der Nähe der Kaffeemaschine in unserem Pausenraum. Den ganzen Tag über trifft man hier Sekretärinnen, Praktikanten aus der Jugendarbeit und Hausmeister. Wir alle versammeln uns dort, um viel mehr als den nötigen Koffeinschub zu empfangen. Uns dürstet nach einer Tasse guter Gemeinschaft. Ich bete, dass dieses Hörbuch Ihnen zu einigen ergiebigen Momenten der Gemeinschaft mit Gott dem Vater verhilft. 1. Gott ist auf Ihrer Seite. Reden wir einen Moment über Sie. Ihre Eltern mögen Sie vergessen, Ihre Lehrer mögen Sie vernachlässigt haben und Ihre Geschwister schämen sich vielleicht für Sie, aber in Reichweite Ihrer Gebete ist der Schöpfer der Meere, Gott. Gott ist auf Ihrer Seite, genau in diesem Moment. Sie müssen sich nicht in einer langen Reihe anstellen oder morgen noch einmal wiederkommen. Er ist auf Ihrer Seite. Er könnte Ihnen nie näher sein als gerade jetzt. Kann Ihnen irgendjemand Ihre Bestimmung nehmen oder Ihren Wert mindern? Nein, denn Gott ist auf Ihrer Seite. Gott liebt Sie einfach nur deswegen, weil er das so beschlossen hat. Er liebt Sie, wenn Sie gar nicht liebenswert sind. Er liebt Sie, wenn niemand sonst Sie liebt. Andere mögen Sie verlassen, sich von Ihnen trennen oder Ihnen aus dem Weg gehen. Aber Gott liebt Sie. Immer, egal was kommt. Darum seien Sie nett zu sich selbst. Gott findet, dass Sie seine Freundlichkeit wert sind. Und er ist ein guter Beurteiler des Charakters. In der Oberstufe teilten mein Bruder und ich uns einen Pickup, eine echte Klapperkiste. 3 Gänge, Lenkradschaltung, mit Plastikfolie überzogene Bänke, keine Klimaanlage. Ganz zu schweigen vom Motor. Da hatte unser Rasenmäher ja mehr Power. Wenn man das Auto bergab und bei Rückenwind auf Höchstgeschwindigkeit brachte, schaffte es gerade mal 80 Stundenkilometer. Bis heute bin ich überzeugt, dass mein Vater, ein gelernter Mechaniker, das langsamste Auto, das er finden konnte, für uns gekauft hatte. Als wir uns darüber beschwerten, was für ein armseliges Gefährt er uns da angeschleppt hatte, lächelte er nur und sagte, »Dann repariert's.« Wir taten unser Bestes. Wir saugten die Teppiche, sprühten Textilspray auf die Sitze, klebten einen Peace-Aufkleber auf das Heckfenster und hängten ein paar nette Kleinigkeiten an den Rückspiegel. Wir nahmen die Radkappen ab und sprühten die Räder mit schwarzer Farbe an. Das Auto sah nun besser aus, es roch besser, aber es fuhr immer noch genauso langsam. Es war immer noch eine Klapperkiste, zwar sauber, aber immer noch eine Klapperkiste. Aber mit Ihnen geht Gott anders um. Ihm ist es nicht genug, das Äußere zu waschen. Er bringt Kraft ins Innenleben. Besser noch, er bringt sich selbst ins Innenleben. In Psalm 139, Vers 13 steht, »Du hast mich zusammengewoben im Leib meiner Mutter.« Denken Sie einmal über diese Worte nach. Sie wurden zusammengewoben. Sie sind kein Unfall. Sie sind kein Massenartikel und wurden auch nicht an einem Fließband zusammengesetzt. Sie wurden sorgfältig geplant, mit besonderen Gaben ausgestattet und vom Meister aller Künstler liebevoll auf diese Erde gesetzt. In einer Gesellschaft, die für zweite Geigen nur wenig übrig hat, sind das gute Neuigkeiten. In einer Kultur, in der sich der Spalt zu einer guten Gelegenheit oft nur ganz kurz öffnet, bevor die Tür wieder donnernd ins Schloss fällt, ist das eine regelrechte Offenbarung. In einem System, das den Wert eines Menschen an seinem Gehalt oder der Länge seiner Beine misst, kann ich Ihnen eins versichern, das ist ein Grund zur Freude. Jesus Christus war Ihr Platz im Himmel wichtiger als sein eigener. Deswegen gab er den Seinen auf, damit Sie Ihren einnehmen können. 2. Gottes Wunder sind erstaunlich. Gottes Wunder sind so erstaunlich, weil sie so normal, nicht weil sie so überwältigend oder atemberaubend sind. Wellen brechen sich am Strand, Licht bricht sich in unendlich schöne Farben. Geburt, Sterben, Leben, wir sind umgeben von Wundern. Gott lässt Hinweise auf ihn wie ein Feuerwerk um uns herum explodieren, und jeder einzelne Funke ruft: Es gibt Gott, es gibt Gott. Das nächste Mal, wenn Sie einen Säugling lachen hören oder eine Meereswelle sehen, merken Sie auf. Halten Sie inne und hören Sie gut hin, wenn Gott ganz sanft und leise flüstert: Hier bin ich. Gott wünscht sich so sehr, dass Sie seine Musik hören. Er hält einen Rhythmus bereit, der Ihr Herz schneller schlagen lässt, und Texte, die Sie zu Tränen rühren. Sie möchten zu den Sternen reisen? Er kann Sie dorthin bringen. Sie möchten in Frieden schlafen? Seine Musik kann Ihre Seele zur Ruhe bringen. Und so beginnt er, Ihre CD-Sammlung auszumisten. Ein Freund wendet sich ab, am Arbeitsplatz läuft alles schief, der Ehepartner versteht Sie überhaupt nicht, die Gemeinde ist furchtbar langweilig. Eine Alternative nach der anderen nimmt er Ihnen, bis Ihnen nur noch Gott bleibt. Sowas würde er tatsächlich tun? Oh ja! Denn wen der Herr lieb hat, den züchtigt er, ist in Hebräer 12, Vers 6 zu lesen. Wenn er jede andere Stimme zum Verstummen bringen muss, wird er das tun, denn er möchte, dass sie seine Musik hören. Er wünscht sich, dass sie erkennen, was David erkannte, so dass auch sie sagen können: Du bist an meiner Seite. Ja, Herr, du bist im Himmel, ja, du beherrschst das Universum. Ja, du sitzt in den Sternen und hast dein Heim in der Tiefe. Aber du bist auch an meiner Seite. Der Herr ist bei mir. 3. Würden Sie gerne einmal anders singen? Je mehr wir uns mit Christus beschäftigen, desto mehr werden wir wie er. Ich habe dieses Prinzip am eigenen Leib erfahren, als ein Opernsänger unsere Gemeinde besuchte. Wir wussten nicht, dass er als Sänger ausgebildet war. Weder an seinem Kordmantel noch an den braunen Schuhen war das zu erkennen. Er trug keinen Frack, keinen Kummerbund und auch keine Fliege. Sein Aussehen ließ niemanden auch nur eine Augenbraue heben. Seine Stimme dagegen schon. Ich muss es ja wissen, er saß in der Reihe hinter mir. Sein Vibrato ließ Gebisse wackeln und die Deckenbalken schwanken. Er versuchte ja, nicht zu sehr aufzufallen, aber wie soll sich eine Tuba in einem Raum voller Piccolo-Flöten verstecken? Einen Moment lang war ich so verwirrt, dass meine Stimme versagte. Aber nach einer Strophe wurde ich mitgerissen. Seine Lautstärke machte mir Mut, selbst auch lauter zu singen. Habe ich besser gesungen? Keine Ahnung, nicht einmal ich selbst konnte mich hören. Mein Geträller ging einfach in seinem Können unter. Aber habe ich mich mehr angestrengt? Zweifellos. Seine Stärke brachte das Beste zum Vorschein, das ich zu bieten hatte. Ob Ihre Welt wohl auch ein bisschen Musik gebrauchen könnte? Falls ja, lassen Sie den Bariton des Himmels loslegen. Er mag so gewöhnlich aussehen wie der Typ von nebenan, aber warten Sie nur, bis Sie sehen, was er alles kann. Und wer weiß, ein paar Lieder von ihm lassen Sie vielleicht auch anders singen. Für immer. 4. Augenblicke der Ewigkeit. Sie kennen sie, wir alle kennen sie. Ob wir an einem warmen Sommerabend mit dem Enkelkind in der Hollywood-Schaukel sitzen oder die Schönheit unseres Liebsten im Schein einer Kerze aufs Neue entdecken. Ob wir uns bei unserem Ehepartner einhaken und gemeinsam durch die bunten Blätter des Herbsttages schreiten oder lauschen, wie die Sechsjährige beim Abendgebet für alles dankt, vom Goldfisch bis zur Großmama. Dass wir uns solcher Augenblicke bewusst werden, ist wichtig, denn sie erinnern uns daran, wie viel Gutes das Leben bereithält. Unser König sitzt auf dem Thron und das Leben ist lebenswert. Solche Augenblicke der Ewigkeit erinnern uns daran, dass die Liebe immer noch unser größter Besitz ist und dass wir die Zukunft nicht zu fürchten brauchen. Haben Sie wieder einmal den Eindruck, dass Sie in einem besonderen Augenblick einen Hauch von Ewigkeit schmecken, dann genießen Sie ihn in vollen Zügen. Gott füllt Ihre Welt bis zum Rand mit Blumen. Er liefert jeden Tag ganz persönlich einen Strauß bei Ihnen ab. Öffnen Sie die Tür und nehmen Sie sie entgegen. In einer knappen Stunde stehe ich in Dennerlins Küche und schnuppere den Luft all der Leckereien, die sie zum Abendessen vorbereitet hat, wie ein Labrador, der der Fährte eines Rehs folgt. Wenn sie gerade nicht hinschaut, stibitze ich mir einen kleinen Happen. Nur einen kleinen Bissen Truthahn, ein Löffelchen Chili, ein Eckchen Brot. Kleine Häppchen vor dem Essen wecken Appetit auf mehr. Mit den Kostproben aus der Küche des Himmels ist es ebenso. Es gibt Augenblicke, vielleicht viel zu wenige, in denen die Zeit verfliegt und Freude sich Bahn bricht, wenn der Himmel uns einen seiner Appetithappen serviert. Ihr Neugeborenes hat aufgehört zu schreien und schläft friedlich in ihren Armen. Im bernsteinfarbenen Licht des mitternächtlichen Mondes fahren sie sanft mit dem Finger über die winzigen Augenlider und fragen sich, ist dieses Geschenk Gottes wirklich mir anvertraut? Es ist eine Probe aus dem Weinkeller Gottes. Sie haben über der Arbeit, die sie lieben und für die sie geschaffen wurden, Zeit und Stunde vergessen. Als sie nun zurücktreten von der Leinwand oder dem frisch geharkten Garten oder dem fertig reparierten Automotor, breitet sich ein Gefühl tiefer Befriedigung in ihnen aus, wie ein Schluck kalten Wassers. Und der Engel fragt, darf's noch ein Aperitif sein? Die Worte des alten Chorals drücken aus, was sie sagen wollten und doch nicht konnten. Und einen kleinen Augenblick lang, einen herrlichen Augenblick lang, gibt es keine Kriege, keine Wunden und keine Steuernachforderungen. Nur sie, Gott und die leise Gewissheit, dass alles in Ordnung ist. Es gibt keinen Ort, an dem wir Gott nicht begegnen können. 5. Gottes vollkommene Liebe. Die Frau aus Samarien wurde von Gottes Liebe verwandelt. Wir reden hier über eine Frau, die in allen Bereichen ihres Lebens schlechte Karten hatte. Würde man diese auflisten, so stünde an erster Stelle Diskriminierung. Sie ist Samariterin und wird von den Juden gehasst. An zweiter Stelle Vorurteile ihrem Geschlecht gegenüber. Sie ist eine Frau. Männer sehen auf sie herab. Nummer 3, sie ist geschieden. Und das nicht nur ein- oder zweimal. Mal sehen, ob wir so weit überhaupt zählen können. 4, 5? 5 Ehen sind zerbrochen und inzwischen teilt sie mit einem Typ das Bett, der ihr keinen Ring anstecken will. Wenn ich so darüber nachdenke, stelle ich sie mir wie eine Frau vor, die die Happy Hour an der Theke verbringt und kurz vor dem Durchdrehen ist. Heisere Stimme, ihr Atem riecht nach Zigarette, ihr Kleid ist oben zu tief ausgeschnitten und unten zu kurz. Sie zählt sicher nicht zur Elite Samarias, und sie ist erst recht nicht die Frau, der man die Frauenbibelstunde anvertrauen würde. Umso überraschender ist, dass Jesus genau das tut. Er lässt sie nicht nur die Gruppe leiten, vielmehr lässt er sie die ganze Stadt evangelisieren. Noch bevor der Tag zu Ende ist, hat die ganze Stadt von dem Mann gehört, der von sich behauptet, Gott zu sein. »Er hat mir alles gesagt, was ich getan habe«, nach Johannes 4,29, erzählt sie ihnen, »und das Offensichtliche lässt sie unausgesprochen, und er liebt mich trotzdem.« Ein wenig Regen kann einen gebeugten Blumenstängel wieder aufrichten. Ein wenig Liebe kann ein Leben verändern. Was ist eigentlich das Überraschendste an Gottes Liebe? Menschen lieben sie, weil sie so sind, wie sie sind. Weil sie so niedliche Grübchen haben oder weil sie so intelligente Dinge sagen. Manche Leute mögen sie um ihrer selbst willen. Gott nicht. Gott ist da anders. Er liebt sie nicht, weil sie so sind, wie sie sind, sondern weil er so ist, wie er ist. Er liebt sie, weil er sich dazu entschieden hat. Seine Liebe braucht keinen Anlass. Sie erwächst aus ihm selbst und zeigt sich darin, dass er sie über denen ausschüttet, die sie nicht verdienen. Vollkommene Liebe kennt die Vergangenheit durch und durch und hat auch die Zukunft schon klar vor Augen. Sie können Gott nicht schockieren mit dem, was sie tun. Den Tag, an dem er sagt, hast du gesehen, was sie gerade gemacht hat, wird es nicht geben. Nie wird er sich an seine Engel wenden und sich beschweren, hätte ich gewusst, wie schwachköpfig Max ist, hätte ich seine Seele nicht gerettet. Gott kennt ihre gesamte Lebensgeschichte, von ihrem ersten Schrei bis zu ihrem letzten Atemzug und behauptet trotzdem mit der größten Selbstverständlichkeit, du bist mein. Mein Verlag traf eine ähnliche Entscheidung, was dieses Buch angeht. Bevor Sie einwilligten, es zu veröffentlichen, haben Sie es gelesen. Jedes einzelne Wort. Heerscharen von Lektoren haben sich durch mein Manuskript gequält, bei meinen schlechten Witzen gestöhnt, meinen Stil bemängelt, hier ein stärkeres Bild und dort eine schwächere Formulierung vorgeschlagen. Wir haben die Seiten zwischen uns hin und her geschickt wie Tennisbälle, vom Autor zum Lektor und zurück zum Autor, bis wir uns irgendwann einig waren, so soll es sein. Entweder wir bringen das so heraus oder wir lassen es sein. Der Verlag hätte übrigens auch ablehnen können, falls Sie es interessiert. Das kommt schon mal vor. Aber in diesem Fall hat er es ganz offensichtlich nicht gemacht. Die Verantwortlichen kannten alle Schwächen dieses Werkes ganz genau und unterzeichneten trotzdem den Vertrag. Was Sie jetzt hören, überrascht Sie vielleicht, aber nicht die Leute vom Verlag. Ihre Taten verblüffen Sie vielleicht, nicht aber Gott. Gott, der Ihr unvollkommenes Leben vollkommen kennt, hat den Vertrag unterschrieben. Um Gottes Liebe brauchen wir nicht zu werben. Vielmehr verändern wir uns durch Gottes vollkommene Liebe. 6. Gott will mit seinen Lieben zusammen sein. Eine Familie von schwarzen Eichhörnchen hat sich zwischen den Wurzeln eines Baumes vor meinem Büro häuslich eingerichtet. Wir sind jetzt seit rund 3 Jahren Nachbarn. Sie beobachten mich, wie ich auf meiner Tastatur herumhacke, und ich beobachte Sie, wie Sie Nüsse in Ihre Vorratskammern schaffen und am Baumstamm hochflitzen. Wir finden uns ziemlich lustig, glaube ich. Ich könnte Ihnen den ganzen Tag zuschauen. Manchmal tue ich das auch. Aber mir ist es noch nie in den Sinn gekommen, einer von Ihnen sein zu wollen. Die Welt der Eichhörnchen hat mir wenig zu bieten. Wer möchte schon neben einem haarigen Nager mit Knopfaugen aufwachen? Soll ich die Rocky Mountains, meine Angelausrüstung, Hochzeiten und Gelächter gegen ein Loch im Boden und ein paar Nüsse eintauschen? Ohne mich. Aber Jesus hat genau das getan. Was für eine Welt hat er verlassen? Unsere edelste Villa muss ihm wie ein Loch vorgekommen sein. Die Speisen der Spitzenköche sind kaum mehr als Walnüsse auf der Tafel des Himmels. Und die Vorstellung, ein Eichhörnchen mit Klauen, winzigen Zähnen und einem buschigen Schwanz zu werden, das kann man wohl kaum damit vergleichen, dass Gott ein Embryo wurde. Der Gott des Universums trat gegen die Wände einer Gebärmutter, wurde in die Armut einer Handwerkerfamilie hineingeboren und verbrachte seine erste Nacht im Futtertrog einer Kuh. Und warum das alles? Weil er gerne mit denen zusammen ist, die er liebt. Christus reiste von der grenzenlosen, zeitlosen Ewigkeit zu uns und nahm die Begrenzungen der Zeit in Kauf, um einer von uns zu werden. Er hätte das nicht tun müssen. Er hätte es lassen können. Zu jedem beliebigen Zeitpunkt seines Weges hätte er das Handtuch werfen können. Als er sah, wie klein so eine Gebärmutter ist, hätte er aufhören können. Als er sah, wie winzig sein...
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3: Na Hand, wie leise seine Stimme, wie hungrig sein Bauch sein würde, hätte er aufhören können. Beim ersten Atemzug in jenem stinkenden Stall, beim ersten kalten Luftzug, hätte er aufhören können. Das erste Mal, als er sich das Knie aufschlug oder sich die Nase putzen musste oder angebrannten Toast vorgesetzt bekam, hätte er auf dem Absatz kehrt machen und nach Hause gehen können. Als er den schmutzigen Lehmboden seines Elternhauses in Nazareth sah, als Josef ihm eine Aufgabe gab, die er zu erledigen hatte, als seine Mitschüler während der Lesung aus der Tora, seiner Tora, eindösten, als der Nachbar seinen Namen missbrauchte und fluchte, als der faule Bauer Gott die Schuld an seiner geringen Ernte gab. An jedem dieser Punkte hätte Jesus sagen können, das reicht jetzt, ich habe genug, ich gehe jetzt heim. Aber das tat er nicht. Er tat es nicht, weil er die Liebe ist. In 1. Korinther 13 lesen wir, die Liebe ist langmütig und freundlich. Die Liebe eifert nicht. Die Liebe treibt nicht Mutwillen. Sie bläht sich nicht auf. Sie verhält sich nicht ungehörig. Sie sucht nicht das Ihre. Sie lässt sich nicht erbittern. Sie rechnet das Böse nicht zu. Sie freut sich nicht über die Ungerechtigkeit. Sie freut sich aber an der Wahrheit. Sie erträgt alles. Sie glaubt alles. Sie hofft alles. Sie duldet alles. Die Liebe hört niemals auf. Vor einigen Jahren hat mir einmal jemand vorgeschlagen, das Wort Liebe in diesem Bibelabschnitt durch meinen Namen zu ersetzen. Als ich das tat, wurde ich zum Lügner. Max ist langmütig. Max ist freundlich. Max ist nicht eifersüchtig, er prahlt nicht, er ist nicht stolz. Das reicht. Sofort aufhören. Diese Worte sind falsch. Max ist nicht geduldig, Max ist nicht freundlich. Fragen Sie mal meine Frau und meine Kinder. Max kann ein furchtbar fieser Stoffel sein. Genau da liegt ja mein Problem. Und jahrelang lag da auch mein Problem mit dieser Bibelstelle. Sie setzte einen Maßstab, dem ich nie gerecht werden konnte. Niemand kann ihm gerecht werden. Niemand außer Jesus Christus. Beschreibt dieser Abschnitt nicht die grenzenlose Liebe Gottes? Setzen wir doch einmal Christi-Namen dort ein, wo Liebe steht, und schauen wir, ob das besser klingt. Jesus ist geduldig. Jesus ist freundlich. Jesus ist nicht eifersüchtig. Er prahlt nicht. Er ist nicht stolz. Jesus verhält sich nicht ungehörig. Er sucht nicht das Seine. Er lässt sich nicht zum Zorn reizen. Er rechnet Böses nicht zu. Jesus freut sich nicht über Ungerechtigkeit, sondern er freut sich an der Wahrheit. Jesus erträgt immer, vertraut immer, hofft immer, hält immer durch. Jesus enttäuscht nie und hört niemals auf. Wir sollten diesen Abschnitt nicht benutzen, um uns mit einer Liebe zu vergleichen, die nur Jesus bringen kann. Stattdessen sollte uns die Bibelstelle an eine Liebe erinnern, der wir nicht widerstehen können, der Liebe Gottes. Wollen Sie die Tiefe Ihrer Liebe ausloten? Die Liebe freut sich nie über ein Missgeschick, nie und nimmer. In dem Sommer, bevor ich in die 8. Klasse kam, lernte ich einen Jungen namens Larry kennen. Er war gerade erst in unsere Stadt gezogen, und so machte ich ihm Mut, sich für die Fußballmannschaft unserer Schule aufstellen zu lassen. Schließlich konnte er so einige Jungs kennenlernen, und da er sehr fit war, würde es ihm vielleicht sogar gelingen, in die Startelf zu kommen. Er stimmte mir zu. Dies hatte gute und schlechte Folgen für mich. Die guten Folgen waren, dass er es tatsächlich in die Mannschaft schaffte. Die schlechte, er bekam meine Position. Ich landete auf der Ersatzbank und versuchte, mich mit ihm zu freuen, aber das war gar nicht so einfach. Die Fußballsaison hatte gerade erst vor ein paar Wochen angefangen, als Larry einen Unfall hatte und sich einen Finger brach. Ich kann mich noch gut an den Tag erinnern, als er bei uns vor der Haustür stand und seinen Gips in die Höhe hielt. »Sieht so aus, als müsstest du jetzt spielen.« Ich versuchte, mit ihm traurig zu sein, aber das war nicht so einfach. Es muss Paulus viel leichter gefallen sein, diesen Satz zu schreiben, als es mir nun fiel, ihn in die Tat umzusetzen. Freut euch mit den Fröhlichen und weint mit den Weinenden. Liebt Gott uns, weil wir so gut sind? Wegen unserer Freundlichkeit? Weil wir einen so großen Glauben haben? Nein. Er liebt uns, weil er so gut und freundlich ist und so einen großen Glauben hat. Ist es nicht tröstlich zu denken, dass selbst wenn wir nicht vollkommen lieben, Gott dies trotzdem tut? 7. Der Vater, der voranbringt. Manche von ihnen haben schon eine lange Reise hinter sich, sehr lang und stürmisch. Manche haben Lasten getragen, die wenige von uns hätten tragen können. Sie haben ihrem Partner Lebewohl sagen müssen. Man hat ihnen ihre langjährigen Träume geraubt. Ihr Körper kann ihren Geist nicht unterstützen. Sie haben einen Ehepartner, der ihren Glauben nicht erträgt. Die Summe der Rechnungen übertrifft die Summe auf ihren Gehaltsabrechnungen. Und vor ihnen stehen Herausforderungen, die ihre Kraft bei weitem übertreffen. Und sie sind müde. Es fällt ihnen schwer, die Stadt inmitten des Sturmes zu erblicken. Der Drang, am Straßenrand anzuhalten und auszusteigen, scheint unwiderstehlich. Sie wollen ja weiterfahren, aber an manchen Tagen scheint die Straße endlos zu sein. Ich möchte ihnen Mut machen. Gott hat nie gesagt, dass der Weg leicht sein würde, aber er hat versprochen, dass das, was uns erwartet, alle Strapazen wert ist. Vergessen Sie eins nicht, Gott tut vielleicht nicht, was Sie sich wünschen, aber er tut, was richtig und was das Beste ist. Er ist der Vater, der voranbringt, vertrauen Sie ihm. Er wird Sie sicher nach Hause bringen. Und die Anstrengungen der Reise werden vergessen sein in der Freude des Fests. 8. Richten Sie Ihre Augen auf den Sohn. Ich bin Läufer. An den meisten Tagen quäle ich mich früh morgens aus dem Bett und schleppe mich auf die Straße. Ich laufe nicht schnell und verglichen mit Marathonläufern laufe ich auch nicht besonders weit. Aber ich laufe. Ich laufe, da ich Kardiologen nicht besonders mag. Weil Herzkrankheiten in der Familie liegen, drehe ich meine morgendlichen Runden. Und so laufe ich, wenn die Sonne aufgeht. Je mehr ich laufe, desto mehr wehrt sich mein Körper. Er will nicht kooperieren. Mir tut das Knie weh. Meine Hüfte ist steif und die Knöchel protestieren. Alles tut weh. Und wenn mir alles weh tut, bleiben mir 3 Möglichkeiten, damit umzugehen. Ich kann nach Hause gehen. Dann lacht Danielin mich aus. Ich kann mich ganz auf meinen Schmerz konzentrieren und mir irgendwann einbilden, dass ich Herzrasen habe. Oder ich kann einfach weiterlaufen und den Sonnenaufgang bewundern. Mein Pfad orientiert sich gerade häufig genug nach Osten, so dass ich in der ersten Reihe für Gottes Morgenwunder sitze. Und wissen Sie, was passiert, wenn ich betrachte, wie Gottes Welt von Dunkel auf Gold schaltet? Genau das Gleiche passiert mit meiner Einstellung. Der Schmerz vergeht und die Gelenke lockern sich wieder. Alles wird besser, wenn ich meine Augen fest auf die Sonne richte. Vor einigen Jahren fuhr unsere Familie nach Colonial Williamsburg, einer Art Freilichtmuseum in Virginia, in dem das Amerika des 18. Jahrhunderts dargestellt wird. Wenn Sie je dorthin kommen, achten Sie besonders auf die Arbeit des Silberschmieds. Der Handwerker legt einen kleinen Barren Silber auf einen Amboss und schlägt mit einem schweren Hammer darauf. Ist das Metall platt genug, um weiter bearbeitet zu werden, kommt es in den Ofen. Der Schmied erhitzt und beschlägt das Metall abwechselnd, bis es die Form eines Werkstücks annimmt, das er gebrauchen kann. Silberschmiede sind erfahrene Hämmerer, und Gott ist da nicht anders. Ist der Silberschmied mit der groben Form seines Silbers zufrieden, geht er an die Feinarbeiten. Er benutzt kleinere Hämmer und Schmirgelpapier, er klopft, reibt und verziert. Und niemand gebietet ihm Einhalt. Niemand reißt ihm den Hammer aus der Hand und sagt, »Jetzt lass das Silber doch mal in Ruhe, du hast jetzt lange genug darauf herumgehämmert.« Nein, der Handwerker schlägt auf das Metall ein, bis er mit dem Ergebnis zufrieden ist. Manche Silberschmiede, so wurde mir gesagt, polieren so lange an dem Metall herum, bis sich ihr Gesicht darin spiegelt. Wann ist Gott mit ihnen fertig? Wenn sich sein Gesicht in ihnen spiegelt. Gibt es Tage, an denen so viele Leute etwas von ihnen wollen, dass sie nicht einmal zum Mittagessen kommen? Jesus kann das nachempfinden. Haben sie mehr E-Mails zu beantworten, als auf eine Bildschirmseite passen? oder mehr Telefonate zu führen, als man in einen Tag packen kann? Christus kennt das alles. Wie steht es mit einer angespannten Familiensituation? Enttäuschen ihre Freunde sie manchmal? Als Christus Hilfe brauchte, schliefen seine Freunde glatt ein. Wenn sie sich an ihn wenden, um Hilfe zu bekommen, kommt er ihnen entgegen und hilft. Warum? Weil er weiß, wie es ihnen geht. Er hat das alles selbst erlebt. 9. Sorge und Stress. Sorgen ändern gar nichts. Durch Sorgen können sie ihrem Leben keinen einzigen Tag und auch ihrem Tag kein bisschen Leben hinzufügen. Vom Sorgen kriegt man lediglich Herzschmerzen, sonst nichts. Von all den Dingen, über die wir uns Sorgen machen, passieren 40% gar nicht erst. Betreffen 30% Vergangenes, das wir ohnehin nicht mehr ändern können. Haben 12% mit der Meinung anderer über uns zu tun, auf die wir wiederum keinen Einfluss haben. Drehen sich 10% um unsere Gesundheit, die vom Sorgen nur noch schlechter wird. Betreffen 8% wirkliche Probleme, auf die wir selbst Einfluss nehmen können. 92% unserer Sorgen sind also völlig nutzlos. Und diese Sorgen sind nicht nur sinnlos, sie sind auch respektlos, denn wer sich sorgt, misstraut Gott. Sorgen machen wir uns immer freiwillig, nicht weil wir müssen. Gott kann sie zu einer sorglosen Welt leiten. Machen Sie es sich zur Gewohnheit, sofort für Ihre Anliegen zu beten. Konzentrieren Sie sich weniger auf die Probleme, die noch vor Ihnen liegen, und mehr auf die Siege, die schon hinter Ihnen liegen. Tun Sie das Ihre, und Gott wird das Seine tun. Er wird Ihr Herz mit seinem Frieden bewahren. Einem Frieden, der höher ist als alle Vernunft. Gute Gedanken erleichtern das Herz. Stellen wir uns einfach vor, Sie geraten in eine Stresssituation. Die Ärztin beschließt, dass Sie dringend operiert werden müssen. Sie hat einen Knoten entdeckt, den Sie besser entfernen lassen sollten. Und da verlassen Sie die Praxis und halten einen ganzen Becher mit beunruhigenden Neuigkeiten in der Hand. Was machen Sie damit? Sie können ihn in einen von zwei Töpfen ausgießen. Sie können die schlechten Nachrichten in den Kessel der Sorge werfen und dann den Rührlöffel zücken. Sie können die Platte unter dem Kessel voll aufdrehen und im Kessel herumrühren und die Sorgen immer wieder aufkochen lassen. Lassen Sie ein bisschen den Kopf hängen, brüten Sie dumpf über dem Kessel. Es dauert nicht lange und Sie haben ein herrliches Miesmachergericht zusammen. Darf ich einen anderen Vorschlag machen? Wie wäre es mit einem Gebetstopf? Noch bevor sich die Tür der Arztpraxis hinter Ihnen schließt, gießen Sie Ihren Becher bei Gott aus. Ich weiß, dass du der Herr bist. Mir passiert nichts, das du nicht zulässt. Und dann würzen Sie das Ganze noch mit einem ordentlichen Schuss Dankbarkeit. Ein kleiner Blick in die Vergangenheit schenkt Kraft für das Kommende. Sie steuern Gebet und Dank bei. Und Gott? Er kocht ein Gericht aus Frieden und Schutz. Begegnen Sie den Problemen von heute mit der Kraft von heute. Versuchen Sie erst gar nicht, die Probleme von morgen heute schon anzugehen. Sie haben noch gar nicht die Kraft von morgen. Sie haben gerade so viel, wie Sie heute brauchen. Stellen Sie sich einmal Folgendes vor. Das sogenannte Hubble-Teleskop fertigt Infrarotbilder von Galaxien an, die möglicherweise bis zu 12 Milliarden Lichtjahre entfernt sind. Astronomische Schätzungen gehen davon aus, dass es so viele Sterne im Universum gibt wie Sandkörner an allen Stränden der Erde zusammengenommen. Warum gibt es solche Dimensionen? Warum so viel Weite? So viel unerforschter, unermesslicher, ungenutzter Raum. Damit Sie und ich uns neu überwältigen lassen und neuen Mut fassen können. Der Christus der Milchstraßen ist auch der Christus Ihres Montags. Der Schöpfer der Sterne hat den Fahrplan Ihres Lebens erstellt. Sie haben einen Freund ganz, ganz oben. Gott zeigt Ihnen nicht das ganze Panorama Ihres Lebens. Also können Sie genauso gut aufhören, danach zu suchen. Er hat uns eine Leuchte für unseren Fuß zugesagt, keine Kristallkugel, um in die Zukunft zu schauen. Wir müssen nicht wissen, was morgen geschieht. Was wir wirklich wissen müssen, ist, dass Gott uns führt. Vor vielen Jahren reizte der stressige Job von T.D. Terry ihn zu täglichen Wutausbrüchen. Als er seiner Tochter Jahre später erzählte, wie schwer diese Jahre für ihn waren, war sie ganz überrascht. »Ich kann mich überhaupt nicht erinnern, dass du je ärgerlich gewesen wärst«, sagte sie. Er fragte sie, ob sie sich an den Baum erinnern könne, diesen Baum am Rand der Einfahrt, ungefähr auf halber Höhe zwischen Tor und Haus. »Kannst du dich noch erinnern, wie groß der früher war? Und dass er dann ein paar Zweige verloren hat? Und zum Schluss war nichts weiter von ihm übrig als ein Baumstumpf?« »Klar, an den erinnerte sie sich noch gut.« »Das war ich«, erklärte Tidi. »Ich habe meinen Ärger an diesem Holz ausgelassen. Ich habe den Baum getreten. Ich habe ihn mit der Axt bearbeitet. Die Äste habe ich abgerissen. Ich wollte nicht wütend nach Hause kommen. Also habe ich meinen ganzen Ärger bei diesem Baum gelassen.« »Lassen Sie uns das auch so machen. Eigentlich können wir sogar noch einen Schritt weitergehen. Anstatt unseren Ärger an einem Baum im Hof auszulassen, könnten wir ihn zu jenem Holz auf dem Hügel bringen. Lassen Sie Ihren Ärger am Kreuz von Golgatha zurück. Wenn andere Sie ablehnen, lassen Sie sich von Gott annehmen. Er runzelt nicht die Stirn und ist nicht wütend. Er singt voller Freude über Sie. Trinken Sie einen großen Schluck seiner endlosen Liebe.« 10. Hoffnung. Hoffnung bezieht sich nicht auf das, was man ohnehin erwartet, sondern auf das, was man nie zu träumen wagt. Da ist Abraham, der zum Himmel blickt und ein großes Volk sieht. Da ist Mose im verheißenen Land, nicht mit Aaron und Miriam an seiner Seite, sondern mit Elia und dem verklärten Christus. Da ist Zacharias, der sprachlos seine ergraute Frau ein Kind tragen sieht. Und da sind die Emmaus-Jünger, die das Brot aus den Händen des Fremden nahmen und erkannten, dass diese durchbohrt waren. Hoffnung ist kein erfüllter Wunsch oder ein Gefallen. Sie geht weit darüber hinaus. Sie ist das verrückte, unvorhersehbare Vertrauen auf einen Gott, der uns so überrascht, dass wir Bauklötze staunen und sich dann greifbar vor uns stellt und sich an unserer Überraschung freut. Die himmlische Hoffnung wirkt auf unser Leben ähnlich wie das Sonnenlicht auf den Keller meiner Oma. Ihr verdanke ich übrigens meine Vorliebe für eingemachte Pfirsiche. Sie kochte sie stets selbst ein und lagerte sie dann in dem unterirdischen Lagerraum neben ihrem Haus in Texas. Es war ein tiefes Loch mit hölzernen Stufen und Wänden aus Sperrholzplatten und es roch immer ein bisschen nach Schimmel. Als Junge stieg ich schrecklich gerne dort hinunter, zog die Luke über mir zu und versuchte, so lange wie möglich im Dunkeln auszuhalten. Dort war es finster. Kein Lichtstrahl konnte hineingelangen. Ich saß ganz still da und lauschte meinen Atemzügen und meinem Herzklopfen. Bis ich es irgendwann nicht mehr ertrug, und dann rannte ich die Treppen hoch und stieß die Luke auf. Sofort strömte das Licht in den Keller. Was für eine Verwandlung! Vor wenigen Augenblicken konnte ich gar nichts sehen, und jetzt plötzlich alles. Und ebenso wie das Licht damals in den Keller schien, strömt Gottes Hoffnung in unsere Welt. Auf die Kranken lässt er einen Strahl der Heilung fallen. Den Trauernden schenkt er die Hoffnung auf ein Wiedersehen. Den Sterbenden lässt er das Licht der Auferstehung aufleuchten. Den Verwirrten bietet er das Licht der Heiligen Schrift. 11. Liebe schenkt Vertrauen. Der aufsteigende junge Autor brauchte Ermutigung. Einige hatten ihm geraten, aufzugeben. »Sie werden nie einen Verlag finden«, hatte einer seiner Mentoren gesagt. »Wenn Sie nicht sowieso schon im ganzen Land gefeiert werden, redet erst gar kein Verlag mit Ihnen.« Ein anderer warnte, »Schreiben ist viel zu zeitaufwendig. Und überhaupt, du willst doch nicht im Ernst, dass Leute deine Gedanken auch noch lesen können.« Zuerst hörte er sich alles an. Er stimmte zu, dass Schreiben vergebliche Liebesmühe war, und wandte seine Aufmerksamkeit anderen Projekten zu. Aber irgendwie zogen Papier und Stift den Wortoholiker an wie der Schnaps den Alkoholiker. Er wollte lieber schreiben als lesen. Wie viele Abende verbrachte er auf dem Sofa in der Ecke seiner Wohnung und mischte seine Verben und Substantive immer neu zusammen. und wie viele Stunden leistete seine Frau ihm dabei Gesellschaft. Er schmiedete Worte aneinander, sie stickte. Schließlich war ein Manuskript fertig. Es war noch schwerfällig und voller Fehler, aber immerhin war es fertig. Sie gab ihm den letzten Anstoß. »Schick's raus, schaden kann's ja nicht.« Und so wurde es verschickt. Verschickt an 15 Verlage. Während das Paar auf eine Antwort wartete, schrieb er weiter. Und sie stickte. Keiner erwartete viel, aber beide hofften alles. Nach und nach landeten die Antworten im Briefkasten. »Es tut uns leid, Ihnen mitteilen zu müssen, dass wir grundsätzlich keine Manuskripte annehmen, die wir nicht selbst angefordert haben. Wir müssen Ihnen Ihr Werk leider zurückschicken. Viel Erfolg. In unserem Verlagsprogramm sind keine unbekannten Autoren vorgesehen.« Ich habe diese Briefe immer noch, irgendwo in einem Aktenordner. Ich würde eine Weile nach Ihnen kramen müssen, wenn ich sie Ihnen zeigen wollte. Dennerlins gesticktes Bild allerdings kann ich Ihnen ohne jede Mühe zeigen. Um das zu sehen, muss ich nur meine Augen vom Monitor wegheben und an die Wand schauen. Von all den Künsten, in denen die Weisen brillieren, ist die edelste die Schreibkunst, steht dort geschrieben. Sie schenkte es mir ungefähr zu der Zeit, als der 15. Brief ankam. Ein Verlag hatte zugesagt. Dieser Brief ist ebenfalls eingerahmt. Was von beidem bedeutet mir mehr? Das Geschenk meiner Frau oder der Brief des Verlags? Das Geschenk, gar keine Frage. Denn mit ihm schenkte Dennerlin mir Hoffnung. Ich hörte einmal die Geschichte von einem älteren Mann, der in Afrika eine Safari unternahm. Der Führer hieb mit seiner Machete alles störende Gestrüpp und das Unterholz weg. Schon recht erschöpft fragte der Reisende in leicht frustriertem Ton, »Wo sind wir denn? Wissen Sie eigentlich, wo Sie mich hinführen? Und wo ist hier überhaupt der Weg?« Der erfahrene Führer hielt an, drehte sich zu dem Mann um und sagte, »Der Weg bin ich?« Stellen wir nicht auch manchmal solche Fragen? Wir fragen Gott, stellen wir nicht auch manchmal solche Fragen? Wir fragen Gott, wo bringst du mich denn eigentlich hin? Und wo ist

Antwort gibt uns Jesus etwas, das viel, viel wertvoller ist. Er gibt sich uns selbst. Lässt er den Dschungel verschwinden? Nein, das Unterholz scheint immer noch undurchdringlich. Rottet er die Raubtiere aus? Nein, es ist immer noch gefährlich. Jesus macht uns nicht Hoffnung, indem er den Dschungel verändert. Er schenkt uns Hoffnung, indem er sich uns selbst gibt. Und er hat versprochen, bis zum Ende dabei zu sein. Er ist der Weg. 12. Ein Blick aufs Leben. Was hält sie von wahrer Freude ab? Was steht eigentlich zwischen ihnen und der Freude? Was würden sie in diese Lücke schreiben? Ich kann glücklich sein, wenn... Ja, wenn ich geheilt werde, wenn ich befördert werde, wenn ich verheiratet bin, wenn ich nicht mehr verheiratet bin, wenn ich wohlhabend bin. Wie würden Sie diesen Satz vervollständigen? Behalten Sie Ihre Antwort im Gedächtnis und denken Sie über die nächste Frage nach. Wenn Ihr Los nie gewinnt, wenn sich Ihre Wünsche nie erfüllen, wenn sich an der Situation nichts ändert, können Sie auch dann glücklich sein? Wenn nicht, schlafen Sie vielleicht in einer Zelle der Unzufriedenheit? Sind Sie gefangen? Umso mehr können Sie sich vor Augen führen, was Sie an Ihrem guten Hirten haben. Sie haben einen Gott, der Ihnen zuhört. Sie haben die Macht der Liebe hinter sich, den Heiligen Geist in sich und den ganzen Himmel vor sich. Mit dem guten Hirten haben Sie so viel Gnade, dass sie für all Ihre Sünden ausreicht. Eine Wegweisung für jede Straßenkreuzung, eine Kerze für jeden dunklen Winkel und einen Anker für jeden Sturm. Sie haben alles, was Sie brauchen. Vor ein paar Tagen bin ich mit 20.000 anderen Leuten durch San Antonio gelaufen. Mit dem Lauf wurde ein Programm zur Brustkrebsforschung unterstützt. Die meisten liefen einfach aus Wohlwollen mit. Es war ja nichts weiter dabei, 5 Kilometer zu joggen und ein wenig Geld für einen guten Zweck zu spenden. Einige liefen im Gedenken an einen geliebten Menschen, andere zu Ehren einer Frau, die den Krebs überlebt hatte. Wir hatten alle unterschiedliche Gründe. Aber keiner rannte mit mehr Leidenschaft als eine Läuferin in meiner Nähe. Sie fiel mir sofort auf. Ein Tuch bedeckte ihren kahlen Kopf und unter ihren Augen lagen tiefe Schatten. Sie hatte Krebs. Während wir aus Freundlichkeit liefen, lief sie aus Überzeugung. Sie hatte erlebt, wie sich Krebskranke fühlen. Sie wusste, wie das ist. Der Ausdruck »Ich weiß, wie das ist« ist der Refrain des Liedes, das Christus singt. Den Einsamen flüstert er zu, »Ich weiß, wie das ist«. Den Entmutigten nickt er zu und seufzt, »Ich weiß, wie das ist«. Jesus hat das alles selbst erlebt. Er erfuhr alle Schmerzen, alle Versuchungen am eigenen Leib. Jesus war wütend genug, den Tempel zu reinigen, hungrig genug, blanke Ähren zu essen, traurig genug, in aller Öffentlichkeit zu weinen, lebenslustig genug, als Säufer verspottet zu werden, erschöpft genug, in einem sturmbewegten Boot zu schlafen, arm genug, auf dem Boden zu ruhen und sich für eine Predigtillustration eine Münze auszuleihen, radikal genug, aus einer Stadt vertrieben zu werden, verantwortungsbewusst genug, für seine Mutter zu sorgen, versucht genug, den Teufel am Geruch zu erkennen, und ängstlich genug, Blut zu schwitzen. Aber warum nur? Warum sollte der Sohn des Himmels die schlimmsten Schmerzen der Erde erdulden? Damit Sie wissen, dass er denen helfen kann, die versucht werden. Was auch immer vor ihnen liegt, er weiß, wie es ist. Er weiß, wie sie sich fühlen. Heute ist ein ganz normaler Tag. Als sie aufwachten, ließ ihnen weder ein Butler ein heißes Bad ein, noch legte ihnen eine Zofe die Kleider zurecht. Es gab keine pochierten Eier und der Orangensaft war auch nicht frisch gepresst. Aber das ist schon in Ordnung so, es ist ja auch kein besonderer Tag. Es ist nicht Weihnachten und auch nicht ihr Geburtstag. Es ist ein Tag wie jeder andere, ein ganz gewöhnlicher Tag. Also sind sie nach draußen zur Garage gegangen und in ihr ganz gewöhnliches Auto gestiegen. Sie erledigen ihre Aufgaben gewissenhaft, aber als außergewöhnlich

0: ungewöhnlich würden Sie Ihren Beruf nun wirklich nicht bezeichnen. Sie müssen sich keine Zeit im Terminkalender freischaufeln, um ein Treffen mit einem Prominenten einschieben zu können oder eine Anhörung vor dem Parlament vorzubereiten. Sie beeilen sich nur, mit Ihrer Arbeit rechtzeitig fertig zu werden, bevor der Berufsverkehr die Straße vor Ihrem Büro in einen Parkplatz verwandelt. Sie führen ein gewöhnliches Leben. Es wird durchbrochen von gelegentlichen Hochzeiten, Arbeitsplatzwechseln, Kegelpokalen und Schulabschlussfeiern. Einigen Höhepunkten gewiss. Aber eigentlich leben Sie in einem ganz alltäglichen Rhythmus, den Sie mit der Mehrheit der Menschen gemeinsam haben. Jesus hat genau hingehört, was es in diesem Alltagsleben zu erleben gab. Tun Sie das auch? Regen, der gegen die Scheiben schlägt? Lautloser Schnee im April? Das Lachen eines Babys in einem überfüllten Flugzeug? Einen Sonnenaufgang? Sind das etwa keine kleinen persönlichen Briefe an Sie? Kann Gott etwa nicht im Stadtverkehr am Montag zu Ihnen reden oder beim Windelwechseln um Mitternacht? Nehmen Sie Ihr Leben bewusst wahr. Das nächste Mal, wenn Ihnen Ihr Leben allzu gewöhnlich erscheint, machen Sie es wie Christus. Achten Sie auf Ihre Arbeit und auf die Welt um sich herum. Jesus lernte in einem kleinen Zimmermannsbetrieb Gehorsam. Und sein ungewöhnlicher Ansatz, sein gewöhnliches Leben wahrzunehmen, bereitete ihn auf seine ungewöhnliche Aufgabe vor. Gott freut sich, wenn wir es wagen zu träumen. Eigentlich sind wir Gott sehr ähnlich, wenn wir träumen.
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3: Der Meister ist in Hochform, wenn er über nie Gesehenes und Unerhörtes nachdenkt. Er hat Freude daran, aus dem Alten immer wieder Neues herauszuholen. Und er weiß am besten, wie man aus Unmöglichem Mögliches macht. Lesen Sie die Bibel. 80-jährige Hirten messen sich normalerweise nicht mit Pharaonen, aber erzählen Sie das mal Mose. Hirten im Jugendalter lassen sich für gewöhnlich nicht auf Kämpfe mit Riesen ein, aber das muss David irgendwie entgangen sein. Hirten bekommen normalerweise in ihrer Nachtschicht keine Engel zu hören und sie finden auch nicht Gott in einem Stall. Aber sagen Sie das mal den Jungs auf den Weiden vor Bethlehem. Und sagen Sie das mal Gott. 13. Gott weiß, wie wir uns fühlen. Ein Freund hat kürzlich versucht, einem 6-Jährigen das Basketballspielen beizubringen. Der Junge nahm den Ball und warf ihn so hoch er konnte, aber er kam nicht in die Nähe des Korbs. Der Vater nahm daraufhin den Ball, warf ihn in den Korb und erklärte, »Du musst es einfach nur so machen, Junge. Siehst du, ist ganz einfach.« So ging das eine ganze Weile. Der Junge versuchte es nochmal und kam nicht hoch genug. Dann nahm mein Freund den Ball wieder, warf ihn in den Korb und machte seinem Sohn Mut, mit noch ein bisschen mehr Kraft zu werfen. Nach einigen Minuten missglückter Versuche sagte der Junge frustriert, »Für dich ist das ja auch ganz einfach da oben. Du hast ja keine Ahnung, wie schwer das für mich hier unten ist.« So etwas kann man von Gott nun wirklich nicht behaupten. Eine Botschaft übermitteln die Evangelien deutlich. Gott weiß, wie wir uns fühlen. Haben Sie sich mit Ihrer Enttäuschung eigentlich schon an Gott gewandt? Sie haben Ihrer Nachbarin, Ihren Verwandten, Ihrem Freund davon erzählt. Aber haben Sie auch schon mit Gott darüber geredet? Bevor Sie sich mit Ihren Schwierigkeiten an irgendjemand anderen wenden, gehen Sie zu Gott. Oder wollen Sie ihn mit Ihren Wehwehchen nicht belasten? Denken Sie vielleicht, er hat schließlich schon genug mit Hungersnöten, Seuchen und Kriegen zu tun. Warum überlassen Sie die Entscheidung nicht einfach ihm? Ihm war eine Hochzeit so wichtig, dass er den Wein besorgte. Ihm war die Zahlung von Petrus Steuer so wichtig, dass er ihm eine Münze beschaffte. Und ihm war eine Frau am Brunnen so wichtig, dass er ihr Antworten gab. Als ich noch klein war, gab es jede Menge Menschen, die meine Tränen abwischten. Ich hatte 2 ältere Schwestern, die mich unter ihre Fittiche nahmen. Ich hatte 12 Onkels und Tanten. Ich hatte eine Mutter, die nachts als Krankenschwester und tagsüber als Mutter arbeitete, und beides mit der gleichen Sanftheit. Ich hatte sogar einen 3 Jahre älteren Bruder, dem ich manchmal leid tat. Doch wenn ich überlege, wer damals meine Tränen abwischte, fällt mir als erstes immer mein Vater ein. Seine Hände waren rau und schwielig, seine Finger kurz und dick. Wenn mein Vater eine Träne wegwischte, schien es, als würde er sie für immer wegwischen. In seiner Berührung lag etwas, das mir mehr nahm als den Tropfen von meiner Wange. Sie nahm mir auch die Angst. Johannes schreibt, dass Gott eines Tages unsere Tränen abwischen wird. Dieselben Hände, die den Himmel über die Erde gespannt haben, werden unsere Wangen berühren. Die Hände, die sich im grausamen Schmerz zusammenballten, als ein römischer Holznagel durch sie getrieben wurde, werden eines Tages unser Gesicht umfassen und all unsere Tränen abwischen, ein für allemal. Gottes Wege sind immer richtig. Sie mögen uns sinnlos vorkommen, sie mögen rätselhaft scheinen, unerklärlich, schwierig und sogar schmerzhaft, aber sie sind richtig. Wir können auf der Fahrt mit dem Krankenwagen zurechtkommen, wenn Gott dabei ist. Wir können die Intensivstation ertragen, wenn Gott dabei ist. Wir können in ein leeres Haus zurückkommen, wenn Gott dabei ist. Und das ist er. Auf einer Reise nach Großbritannien besichtigten wir einmal als Familie ein Schloss. Mitten in einer großen Parkanlage stand ein Labyrinth, eine Anreihung von mannshohen Hecken mit dazwischenliegenden Gängen, die alle in Sackgassen zu münden schienen. Schaffte man es durch das Labyrinth, stand man schließlich vor der Tür zu einem Aussichtsturm. Wenn Sie sich die Fotos von unserem Familienausflug anschauen, sehen Sie 4 von 5 Familienmitgliedern auf dem Turm stehen. Irgendjemand war noch unten im Labyrinth unterwegs. Und raten Sie mal, wer? Genau, ich steckte da irgendwo im Blattwerk fest und fand den Weg einfach nicht. Aber dann hörte ich eine Stimme von oben. »Huhu, Papa!« Ich sah hoch und bemerkte unsere Tochter Sarah, die vom Turm auf mich heruntersah. »So kommst du nie weiter. Dreh noch mal um und dann geh nach rechts.« Glauben Sie, ich habe ihr geglaubt? Dazu war ich nicht verpflichtet. Aber wissen Sie, was ich tat? Ich hörte auf sie. Sie hatte viel mehr Überblick als ich, weil sie über dem Labyrinth stand. Sie sah, was mir verborgen blieb. Denken Sie nicht, wir sollten es mit Gott genauso halten? 14. Ein demütiges Herz erweist anderen Ehre. Endlich weiß ich, warum Machtmenschen so oft eine Sonnenbrille tragen. Das Rampenlicht macht sie blind für die Realität. Sie leiden unter der irrigen Annahme, dass Macht irgendwas bedeutet. Ist aber nicht so. Sie gehen davon aus, dass Autorität auf der Erde im Himmel irgendeinen Unterschied macht. Ist aber nicht so. Ob ich Beweise für solch eine Aussage habe? Versuchen wir es mit einem Quiz. Zählen Sie einmal die 10 reichsten Menschen der Welt auf. Nennen Sie die letzten 8 Fußballweltmeister. Nennen Sie 8 Nobelpreisträger. Wie wär's mit den letzten 10 Oscars in der Kategorie Bester Film oder den letzten 10 Wimbledon-Siegern? Und? Wie lief's? Ich gebe zu, dass auch ich nicht besonders weit gekommen bin. Es ist wirklich erstaunlich, wie schnell wir das augenscheinlich Wichtige vergessen. Schließlich handelte es sich ja nicht um Kleinigkeiten. Da ging es um die Besten auf ihrem Gebiet. Und doch verebbt der Applaus schnell. Die Goldpokale laufen an. Große Leistungen werden einfach vergessen. Ich habe noch ein anderes Quiz für Sie. Mal sehen, wie Sie dabei abschneiden. Nennen Sie 3 Menschen, mit denen Sie gerne Zeit verbringen. Zählen Sie 10 Leute auf, von denen Sie etwas Wichtiges gelernt haben. Nennen Sie 5 Freunde, die Ihnen durch eine schwierige Zeit hindurchgeholfen haben. Ein Kinderspiel? Mir ging es ebenso. Und was lernen wir daraus? Die Menschen, die Sie beeinflussen, sind nicht die, die viel leisten, sondern die, die sich um Sie kümmern. Die meisten Menschen fänden es wahrscheinlich nicht sonderlich dramatisch, einmal ein Eigentor zu schießen. Aber wenn man 13 Jahre alt ist und in der Oberliga mitspielen möchte, ist das eine Katastrophe. In diesem Fall war es nicht nur mein 2. Fehler in diesem Spiel, es ermöglichte dem Gegner gleich noch ein Tor, weil wir so aus dem Konzept waren. Nach dem Spiel ging ich nicht zur Spielerbank. Ich drehte mich mitten auf dem Feld um und rannte davon. Ich kletterte über den Zaun, rannte die Straße entlang und war schon fast zu Hause, als mein Vater mich aufgriff. Er sagte kein Wort. Er fuhr nur neben mir an den Gehweg, lehnte sich über den Beifahrersitz und öffnete die Tür. Wir sagten beide kein Wort. Das war auch gar nicht nötig. Wir wussten beide, dass die Welt untergegangen war. Zu Hause angekommen, ging ich geradewegs in mein Zimmer und er verschwand in der Küche. Ein paar Sekunden später stand er mit Plätzchen und Milch vor mir. Er setzte sich zu mir aufs Bett und wir aßen zusammen. Irgendwann, als ich eines der Plätzchen in die Milch tunkte, begann mir zu dämmern, dass das Leben weitergehen und die Liebe meines Vaters Bestand haben würde. Meine Fähigkeiten als Fußballer haben sich im Lauf der Jahre nicht gerade verfeinert. Aber mein Vertrauen auf die Liebe meines Vaters durchaus. Mein Vater sagte damals kein Wort, aber er war da. Er hat mir zugehört. Er hat sich um mich gekümmert. 15. Gottes ewiger Plan. Das Gewaltigste, das Gott geschaffen hat, ist sein ewiger Plan, sich nach seinen Kindern auszustrecken. Als Jenna, unsere älteste Tochter, 2 Jahre alt war, kam sie mir in einem großen Kaufhaus abhanden. Sie hatte gerade noch neben mir gestanden und plötzlich war sie weg. Ich geriet in Panik. Auf einmal war nur noch eins wichtig, ich musste meine Tochter finden. Kein Gedanke mehr an meine Einkäufe. Die Liste von Dingen, die ich eigentlich besorgen wollte, war vergessen. Ich rief laut ihren Namen. Was die Leute dachten, war mir gleichgültig. Ein paar Minuten lang richtete sich meine gesamte Energie auf ein einziges Ziel, mein verlorenes Kind zu finden. Was mir übrigens auch gelang. Sie hatte sich hinter ein paar Jacken versteckt. Kein Preis ist Eltern zu hoch, um ihr Kind wiederzufinden. Kein Energieaufwand zu groß. Keine Anstrengung, eine Zumutung. Eltern tun alles, was in ihrer Macht steht. Gott auch. Vergessen Sie das nie. Gottes bedeutendste Erfindung sind nicht die Sterne, die er an den Himmel pflanzte, und nicht die großen Canyons, die er entwarf. Es ist sein Plan, seine Kinder zurückzugewinnen. Wenn Sie Gott wären, würden Sie im Stroh übernachten, von einer Frau gestillt werden und Windeln tragen wollen? Ich für meinen Teil würde lieber darauf verzichten, aber Christus entschied sich dafür. Wenn Sie wüssten, dass sich nur wenige über Ihren Besuch freuen, kämen Sie dennoch? Wenn Sie wüssten, dass die Zungen, die Sie geschaffen haben, Sie verspotten, die Münder, die Sie geformt haben, Sie bespucken und die Hände, die Sie erdachten, Sie kreuzigen, würden Sie sie dennoch schaffen? Jesus tat dies. Er erniedrigte sich selbst. Anstatt den Engeln Befehle zu erteilen, schlief er im Stroh. Anstatt die Sterne zu halten, klammerte er sich an Marias Finger. Und die Hand, die das Universum trug, ließ sich von dem Nagel eines Soldaten durchbohren. Warum? Weil Liebe genau das tut. Sie stellt die anderen vor das eigene Ich. Ihre Seele war Jesus wichtiger als sein eigenes Blut. Ihr ewiges Leben war ihm wichtiger als sein irdisches. Ihr Platz im Himmel war Christus wichtiger als seiner. Deswegen hat er seinen aufgegeben, damit sie ihren bekommen können. So sehr liebt er sie. Der Weg zum Kreuz spricht eine deutliche Sprache. Er sagt uns, wie weit Gott bereit ist zu gehen, um uns zurückzurufen. So unübersehbar der senkrechte Pfosten des Kreuzes Gottes Heiligkeit verkündet, so sehr spricht der Querbalken von seiner Liebe und wie weit diese Liebe reicht. So weit, dass sie die ganze Welt umspannt. Und weil sie auch zur Welt gehören, gilt auch ihnen Gottes Liebe. Joe Albright, Rancher aus Texas, war ein muskulöser Mann mit kantigem Kinn und einem Hals wie ein Ringkämpfer. James, einer seiner Söhne, war zu Schulzeiten mein bester Freund. Wir spielten zusammen Fußball. Um genau zu sein, er spielte, während ich auf die Spielerbank des Teams aufpasste. An einem Freitagabend nach einem Auswärtsspiel lud James mich ein, bei ihm zu übernachten. Als wir bei ihm ankamen, war es schon gut nach Mitternacht und er hatte seinem Vater nicht gesagt, dass er jemanden mitbringen würde. Mr. Albright kannte weder mich noch mein Auto und als ich vor seinem Haus aus dem Auto stieg, schaltete er sein Flutlicht ein und richtete es geradewegs auf mich. Hinter dem blendenden Licht sah ich diesen Klotz von einem Mann und ich hörte seine tiefe, dröhnende Stimme. »Wer ist da?« Mir blieb eine Antwort in der Kehle stecken, und mein Hirn bewegte sich etwa in der Geschwindigkeit von kaltem Honig. Ich wollte meinen Namen sagen, tat es dann aber doch nicht. »Mr. Albright kennt mich ja gar nicht«, dachte ich nur. Meine einzige Hoffnung lag darin, dass James etwas sagen würde. Ich hatte den Eindruck, dass ein ganzer Gletscher Eis schmolz, bis James sich endlich rührte. »Lass gut sein, Papa, das ist mein Freund Max, wir sind zusammen hergekommen.« Das Licht ging aus und Mr. Albright riss die Tür auf. »Kommt rein, Jungs, in der Küche steht noch etwas zu essen.« Was hatte Mr. Albright dazu gebracht, den Strahler auszuschalten? Eine einzige Tatsache. Ich hatte mich mit seinem Sohn zusammengetan. Meine plötzliche Sicherheit hatte nichts mit meinen eigenen Leistungen zu tun oder mit dem, was ich zu bieten hatte. Ich kannte seinen Sohn. Aus eben diesem Grund müssen auch Sie niemals Angst vor Gottes Gericht haben. Heute nicht und auch nicht am Tag des Gerichts. Jesus, der im Licht von Gottes Herrlichkeit steht, setzt sich für sie ein. »Das ist mein Freund«, sagt er, »und wenn er das tut, wird die Tür zum Himmel aufgerissen.« 16. Lernen auf Gott zu hören. Ein Freund von mir ist mit einer Opernsängerin, einer Sopranistin, verheiratet. Sie besucht schrecklich gern Konzerte. Ihre College-Zeit hat sie in der Musikabteilung verbracht und ihre frühesten Erinnerungen haben mit Klaviertasten und Chorpodesten zu tun. Er dagegen ist Fußballfan und hört lieber Countrymusik. Aber er liebt eben auch seine Frau und deswegen geht er manchmal mit in die Oper. Da sitzen die beiden dann zusammen im selben Zuschauerraum, hören dieselbe Musik und nehmen sie doch ganz unterschiedlich wahr. Er pennt und sie flennt. Ich glaube, dass diese unterschiedliche Wahrnehmung mehr als nur Geschmack oder eine Vorliebe ist. Es geht auch um Übung. Sie hat viele, viele Stunden damit zugebracht, die Kunst der Musik zu begreifen und wertzuschätzen. Er nicht. Ihre Ohren sind so fein wie ein Geigerzähler. Er dagegen kann ein Staccato nicht von einem Legato unterscheiden. Aber er gibt sich Mühe. Er wird nie so gute Ohren wie seine Frau haben, aber mit der Zeit lernt auch er, die Musik zu verstehen und zu schätzen. Ich glaube, dass wir alle das können. Wenn wir das richtige Handwerkszeug haben, können wir lernen, auf Gott zu hören. Was sind diese Werkzeuge? Eine regelmäßige Zeit der Stille an ein und demselben Ort. Eine aufgeschlagene Bibel. Ein offenes Ohr. Sie müssen schon zugeben, dass unsere Herzen die reinsten Müllhalden sind. Da kann jedes beliebige Gesindel anklopfen und wir reißen die Tür weit auf. Ärger steht vor der Tür und wir lassen ihn ein. Rachegedanken möchten gerne bei uns übernachten und wir räumen das Sofa frei. Das Selbstmitleid möchte eine Party feiern und wir zeigen ihm, wo die Küche ist. Die Lust klingelt und wir beziehen die Betten frisch. Können wir denn nicht Nein sagen? Viele haben das wohl verlernt. Wir denken viel darüber nach, wie wir unsere Zeit einteilen, unser Gewicht in den Griff bekommen, unsere Angestellten bei Laune halten und unsere Kopfhaut pflegen. Aber haben wir je über Gedankenpflege nachgedacht? Sollten wir uns nicht genauso um unsere Gedankenverwaltung kümmern wie um die Verwaltung von anderen Dingen? 17. Eine Million auf ihrem Konto. Gott war bei Adam und Eva und ging mit ihnen im Garten Eden spazieren. Gott war bei Abraham und nannte den Patriarchen seinen Freund. Gott war bei Mose und den Kindern Israel. Eltern konnten ihren Kindern bei Nacht die Feuersäule und des Tages die Rauchsäule zeigen. Er war bei den Aposteln. Johannes konnte Gott beim Schlafen beobachten. Große Volksmengen konnten seine Stimme hören. Gott war bei ihnen. Aber er ist auch bei ihnen und hilft ihnen, das zu tun, was sie allein nicht schaffen. Stellen Sie sich einmal vor, jemand überweist Ihnen 1 Million Euro aufs Konto. Nach außen sehen Sie ganz genauso aus wie vorher, vielleicht mal abgesehen von einem verschmitzten Grinsen. Aber es hat sich einiges verändert. Wenn Gott in Ihnen ist, haben Sie 1001 Möglichkeit, die Sie vorher nicht hatten. Sie können vielleicht nicht mit dem Trinken aufhören. Christus schon, und er lebt in Ihnen. Sie können nicht aufhören, sich Sorgen zu machen. Christus kann, und er lebt in Ihnen. Sie können diesem Ekelpaket nicht vergeben, die Vergangenheit nicht vergessen, eine schlechte Gewohnheit nicht aufgeben. Christus schon, und er lebt in Ihnen. Ich habe Gott jahrelang wie einen überdurchschnittlich einfühlsamen Firmenchef und mich als eine Art loyalen Vertreter gesehen. Er hatte sein Büro und ich hatte meins. Ich konnte mich immer an ihn wenden, wenn ich wollte. Er war nie weiter als einen Telefonanruf oder ein Fax entfernt. Er machte mir Mut, stärkte mir den Rücken und setzte sich für mich ein, aber er ging nicht mit mir. Zumindest dachte ich nicht, dass er das täte. Und dann las ich in 2. Korinther 6, Vers 1, dass wir Gottes Mitarbeiter sind. Mitarbeiter? Leute, die mit ihm zusammen etwas tun? Gott und ich arbeiten miteinander? Denken Sie nur, wie diese Wahrheit unsere ganze Wahrnehmung verändert. Anstatt Gott Bericht zu erstatten, arbeiten wir mit ihm. Anstatt uns mit ihm abzusprechen und dann wieder zu gehen, sprechen wir uns mit ihm ab und folgen ihm dann. Wir sind immer in Gottes Gegenwart. Es gibt keine unheiligen Augenblicke. Wenn Sie im Himmel ankommen, wird etwas Wunderbares passieren. Sie werden endgültig verwandelt werden. Sie werden genauso sein wie Jesus. Der Himmel ist voller Segen. und einer der größten davon sind Sie. Sie werden Gottes großes Opus Magnum sein, ein Kunstwerk aus seiner Hand. Die Engel werden vor Erstaunen nach Luft schnappen. Gottes Werk wird vollendet sein. Endlich werden sie ein Herz haben wie er. Sie werden vollkommen lieben. Sie werden mit strahlendem Gesicht anbeten. Kein Wort aus Gottes Mund wird ihnen entgehen. Ihr Herz wird rein sein. Ihre Worte werden wie Edelsteine sein und ihre Gedanken Schätze. Sie werden sein wie Jesus. Sie werden endlich.

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0: In der Braunschweiger Zeitung vom 10. Juli 2002 war ein vierspaltiger Artikel veröffentlicht mit der Überschrift »Christlich-islamisches Gebet geplant«. Dort war ein großes Farbfoto zu sehen, und zwar mit dem Braunschweiger Domprediger Joachim Hempel, wie er in einer Moschee auf einem Teppich kniet. So etwas erleben wir immer wieder in unseren Tagen. Und da stellt sich die Frage, wie haben wir das Ganze einzuordnen? Das ist noch gar nicht lange her. Da war der Papst in Damaskus gewesen, in einer Moschee, und hat dort den Koran geküsst. Wie wirkt das auf uns? Welche Beweggründe kommen in uns auf, wenn wir das in unseren Tagen erleben? Ich glaube, es geht vielen so, dass wir den Eindruck gewinnen, es ist ja letztlich ganz egal, welcher Religion man nachgeht, was man glaubt, wem man glaubt, es ist alles letztlich egal. Und so ungefähr stand es dann auch in diesem Artikel, was in Fettdruck stand, das lese ich uns einmal kurz vor. Verbindungen zwischen der türkischen Moschee an der Ludwigstraße und dem Dom St. Blasi bestehen schon seit den Tagen der Troja-Ausstellung. Domprediger und Imam hatten gleich einen Draht zueinander und gestalteten im Vorjahr einen gemeinsamen Gottesdienst im Dom. Das christlich-islamische Gebet soll nun am 11. September wiederholt werden.
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